0: Na, die längsten Songs sind das ja bei Wild Billy Childish nie.
1: Das ist normal bei Billy Childish, der macht das kurz und knusprig.
0: Every Little Thing und Sitting in My Corner erschienen 1993 als 10. und letzte 1993er Single der Headcoats. Insgesamt war es die 23. Headcoats 7 Inch. Wie viele Singles überhaupt von Wild Billy Childish erschienen sind, ohne EPs, das können andere ausrechnen, irgendwie, wenn sie genug Zeit haben. Wir bleiben aber bei 7-Inch Schallplatten und gehen nach Berlin.
1: Ja, da bin ich auch ein bisschen gespannt, weil die habe ich erst gehört vor ein paar Wochen und kann ich eigentlich nicht mehr richtig erinnern, wie das geht. Ist von den Beat Godivers, kommen aus Berlin und ist ihr einziger Single. Haben eine Album und eine Single und war irgendwie tätig, Mitte 90er Jahre.
0: 1991 ist das Ding erschienen, eine EP auf Langspielplattengeschwindigkeit, und der Jamie kann sich deshalb nicht mehr dran erinnern, weil nach dem ersten Hören von ihm ist er bei mir hängen geblieben. Auf Twang Records erschienen, und die hat noch immer dieses Firmenmotto Buy Tomorrow's Pebbles Today. Und die Beat Godivers, da gibt's ein CD-Album, eben diese EP und noch irgendeinen CD-EP-Sampler-Beitrag. You Know What Hot Means... ist die EP überschrieben. Und dann haben wir jetzt die erste Seite von den Jungs hier, den Beat Godivers aus Berlin. Dedicated K und Still for Years.

0: Die Beat Godivas aus Berlin. Ihre 1991 erschienene einzige 7-Inch-Veröffentlichung, diese EP auf Langspielplattengeschwindigkeit, You Know What Hot Means, die Titel Abfolge auf der Hülle korrespondiert nicht mit der auf der Schallplatte.
1: Ja, es war irgendwie nett, aber leicht zu vergessen, finde ich.
0: Ja, beim Vorhören, bevor der Jamie kam, macht das einen anderen Eindruck auf mich. Dedicated K, Music and Audience, Still for Years and I Can't Even Guess. Das ist jetzt die Songabfolge von der Schallplatte. Jetzt ist 11.21 Uhr, gleich drei Viertel. Back to the Garage, hier bei Radio Dreieckland Freiburg, UKW 102,3 Megahertz. Und wie im Vorspann ja gesagt, heute auf den Tag genau vor 17 Jahren, am 2. Mai 2009, da lief die erste Ausgabe von Back to the Garage. Aber nicht nur das, vor 10 Jahren, da gab es ein bemerkenswertes Konzert im Café Atlantik, nämlich die Seducers aus Freiburg und Jamie's All All-Time Favorite Live Band, die Fleshtones. Das haben wir in der Back to the Garage Sendung vor 10 Jahren vor dem Konzert hier ausgebreitet. Jamie hat damals seine Lieblingssongs der Fleshtones mitgebracht, also in dem Jahrzehnt 1. Da war auch die Rede von eventuell Merchandising Stand und ähnlichem. Hast du den eigentlich vor 10 Jahren jetzt geplündert?
1: Ich glaube nicht, aber ich war auf alle Fälle sehr ekstatisch, wie immer bei den Fleshtones.
0: Und da habe ich jetzt gedacht, kann man die damals aktuelle Single der Fleshtones spielen. Das war ihre Record Store Day Veröffentlichung vom 16. April 2016. Das Konzert war am 2. Mai 2016. Das war ein verschobenes Konzert, also ein Nachholkonzert. Und diese Record Store Day Single von vor 10 Jahren der Fleshtones, die heißt End of My Neighborhood.

0: Klangeffekte hier am Schluss vom Cardboard Casanova der Flashtones, die B-Seite des zuvor gehörten End of My Neighborhood, die Record Store Day 2016 vom 16. April 2016, Single der Flashtones, eingedenk ihres Konzerts heute vor 10 Jahren im Café Atlantik mit den Seducers aus Freiburg dabei und von den Flashtones jetzt um genau 11.30 Uhr hier in Back to the Garage Nummer 836. Wie gesagt, heute vor 17 Jahren am 2. Mai 2009 lief die erste Back to the Garage. Wäre jetzt wirklich jeden Samstag eine zu hören gewesen. Hier auf UKW 102,3 MHz Radio 3 Land Freiburg. Dann wären wir jetzt bei 888. Aber es gab ja hier die ein oder andere Lücke aus unterschiedlichen Gründen. Und jetzt aufliegen habe ich die erste Seite des jüngsten Albums einer Band aus Südfrankreich. The Crytones. Brand New Start heißt das Album. Ist am 15. Februar 2024 erschienen. Und wie bist du jetzt da dran gekommen?
1: Die Cryptones kenne ich schon seit, eigentlich von der erste Platte von dem war auf Music Maniac, diese Teen Trash Series, und das hat mich auch gut gefallen damals. Diese Reihe hat ungefähr 12 Bands und die waren alle eigentlich sehr interessant. Damals, das waren die 90er Jahre.
0: 1993 steht hier.
1: Und da war unter anderem die E-Types und die Fiends und lauter schon damals Obscure Bands, aber auch unter anderem die Cryptones, die hat mich da gut gefallen. Und dann habe ich beim Plattenbörse gesehen, neue Veröffentlichung, und die Cover sah gut aus, ein paar Chelsea Boots, und dann habe ich gedacht, ich probiere mal.
0: Hat sich gelohnt, muss ich sagen. Erschienen ist es ja in zwei Versionen. Einmal eine schwarz-vinylige, wie die, die hier aufliegt. Und dann noch in 200er Auflage Yellow Black Splatter Vinyl. Das muss auch toll aussehen, wenn ich mir hier das kleine Schwarz-Weiß-Foto hier so angucke. Und die Band hat sich 1987 eben im Südfrankreich gegründet. Ist aus zwei anderen Formationen hervorgegangen. Und dieses Album hier, Brand New Start, wie es heißt, vom 15. Februar 2024. Das ist der Nachfolger. Also das vorhergehende Album der Cryptones war eine CD 17 Jahre zuvor, 2007. Also sie lassen sich Zeit, also haben genug Zeit, ihr Album komplett zu spielen hier. Bei Back to the Garage fangen wir jetzt an. Das Titelstück Stupid Girl und Lonesome, und hier aus Südfrankreich die Cryptones.

0: um es bei solch einer Gelegenheit nochmal zu sagen, kann sich hören lassen. Die Crytowns hier aus Südfrankreich, ihr Album Brand New Start, gerade den Beginn gehört mit dem Titelsong Stupid Girl und Lonesome, erschienen am 15. Februar 2024. Irgendwie eine vielversprechende Angelegenheit für den Rest des Albums.
1: Ja, finde ich auch. Hat mich ein bisschen an The Liars erinnert und auch die Gesang war ein bisschen wie die Nomads. Nicht.
0: Den Rest davon, die nächsten drei Back to the Garage Folgen. Jetzt bin ich ja ein bisschen unschlüssig. Eine EP der Craven Ace, die läuft auch auf Langspielplattengeschwindigkeit. Oder eine Single von Willy Logo Alexander aus Boston. Ich glaube, die probieren wir jetzt gleich mal aus. Aber von wegen EP. Sag mal, Jamie, was ist eigentlich mit der 200-Euro-EP geworden, die wir vor 5 Wochen hier gehört haben, von Tony Love and the Dirty Band?
1: Die habe ich noch. Das hat irgendwie, ich habe zu langsam reagiert. Der hat das schon irgendwo anderes gefunden.
0: Ja, da muss man immer ganz zackig am Ball sein. Übrigens haben wir die schon mal hier gespielt. Nicht nur vor 5 Wochen, nein, auch nächste Woche vor 7,5 Jahren am 10. November 2018. Das war Back to the Garage Nummer 477. Und der Jamie erzählt euch jetzt alles über Willy Loco Alexander.
1: Der ist irgendwie ein bisschen so eine legendäre Figur in die Boston Garagen-Scene, Punk-Scene. Diese Platte, die erste seit Hard Time Coming, ist eigentlich eine Coverversion von The Remains. Und das erkennt man sofort. Das sollte auf alle Fälle als Live-Performance ziemlich gelungen sein. Es sind ziemlich viel der Live-Präsenz gehabt.
0: Aus Philadelphia stammt er und ist am 13. Januar 1943 auf die Welt gekommen. Auch nicht mehr der Jüngste unbedingt.
1: Sogar älter als ich.
0: Ja, erschienen sind von Willy Loco Alexander ab 1981 bis 1988 eine ganze Reihe von Veröffentlichungen. Zu viel, um es die jetzt hier, ohne dass ich die Brille aufhabe, auf Entfernung zum rechten Computerbildschirm zählen zu können. Aber dies hier ist ihre letzte 7-Inch-Veröffentlichung und entstammt im Jahr 1988. Wie der Jamie gesagt hat, You Got a Hard Time Coming, ein Cover von Remains.
1: Yep.
0: Und hier ist in der Version von Willy Loco Alexander.

0: Was soll man dazu sagen?
1: Willie Loco Alexander.
0: Die letzte 7-Inch-Veröffentlichung von der Band aus dem Jahr 1988. Insgesamt 6 7-Inches gibt's. Und das war jetzt You Got a Hard Time Coming und Larry Bird.
2: Larry Bird ist auch eine Coverversion, aber ich habe nicht irgendwie rausgekriegt, von wem es war. Aber es war auf alle Fälle jemand, das auch in die 60er Jahre in die Boston
0: hier steht als Autorenangabe E. Lindgren. Sagt er das was?
2: Nee, habe ich geguckt. Ja, aber der ist irgendwie in Boston sesshaft und in Unmenge von Bands. So, der war ziemlich aktiv von 60er Jahren aufwärts.
0: So, jetzt ist 11 Uhr. Gleich 55 Minuten. Jetzt haben wir ja die Back to the Garage Sendungen vor 6, 7 und 8 Wochen immer aufgehört mit einer Single der The Wickers. Machen wir jetzt auch. Und zwar hat der Jamie eine mitgebracht, die wir noch nicht gespielt haben, wie er sagt.
2: Ja, ich glaube, wir haben das nicht gespielt. Aber es war die einzige, die sich ausgegraben haben, dass wir in die neueste Zeit nicht gespielt haben.
0: Ihre dritte Single ist das 2009 erschienen You Lie und Gonna See Me Again. Das ist eigentlich ein passendes Schlussstück, würde ich mal sagen. So wie ihr, liebe Hörerinnen und Hörer, nächsten Samstag um 11 Uhr hier bei Radio Dreieckland Freiburg, UKW 102,3 MHz, denn Jamie und mich, ja, wieder hören könnt. Briten sind The Wickers.
2: Barry St. Edmunds. Die war eigentlich ziemlich kurz aktiv, weil die Sänger hat sich umgebracht, sehr jung. Und dann sind die Reste von der Band, haben dann die Baron 4 gegründet. Und die haben wir auch oft das präsentiert hier.
0: Hast du die The Wickers nicht noch live erlebt?
2: Ich habe die live im Ring Tang Tang erlebt, aus Wickers, ja.
0: So, und wir erleben die jetzt als Schallplattenkünstler. Ihre eben dritte Single aus dem Jahr 2009, You Lie und Gonna See Me Again. Und in diesem Sinne, liebe Hörerinnen und Hörer, wünsche ich euch einen schönen, hochsommerlichen Rest Samstag. Morgen beginnt das Wetter ja sich zu wandeln und Mitte kommender Woche sind die Temperaturen nur noch halb so hoch wie heute. So ist das halt. Da kann man nichts machen, nur gute Musik hören. Wie jetzt hier zum Schluss The Wickers.

0: Herzlich willkommen zum Musikmagazin auf der 102,3 MHz Radio Dreieckland. Heute am Montag, den 4. Mai, mit dem Musikmagazin mit Kefian rund um die Welt von Hip-Hop, Beatmaker, Instrumentals und alles, was in irgendeiner Form soulful und groovy ist, heute für euch im Gepäck. Ja, wir haben schöne Geschichten heute. Und wieder ertappe ich mich dabei, dass ich von wir spreche. Ich weiß nicht, ob ich immer an euch denke dabei oder an die Labels oder warum ich immer von der Mehrzahl spreche. Weil es gibt ja nur einen Kefian, der diese Sendung moderiert und eigentlich bin ich das. Naja, Schwamm drüber, nicht so wichtig. Heute gibt es ganz viel gute Musik. Wir haben Afroham mit einer neuen Single namens Coconut Water mit Ginge. Wir haben Melting Pot Music. Wir haben Schönes von Casual Low Grind in Form von einem Track mit Flo Filz, High Roller, Simia haben wir mit dabei mit Deltron City und natürlich großes Hauptthema Betty Ford Boys Trinity Park. Unglaublich, dass ich das noch erleben darf. Fanboy seit Tag 1. Ich glaube, wir müssen fast zurückgehen ins Jahr 2012, 2013, wo die ersten Dinger rausgekommen sind. Leaders with the Bro School, die ersten Singles, die ersten Auftritte auf den Beats an Barbecue in Köln. Dazu komme ich mal nochmal genauer. Und ja, jetzt hören wir erstmal mal ganz kurz in zwei, drei alte Alben rein, um so ein bisschen den Vibe aufzufangen. Wie klang das eigentlich vor über 10, 12 Jahren? Wie klingt das heute? Und sind die Betty Ford Boys immer noch die Betty Ford Boys? Ja klar, sind sie das noch. Nämlich in Form von Suf Daddy, Dexter und Frank Sinatra. Das Ganze mittlerweile auf Wave Planet Records. Und wie das Ganze klingt, erfahrt ihr in der nächsten Stunde. Ich bin ultra hyped und leider hat es nicht mit dem Interview geklappt. Die Jungs haben vor ein paar Tagen erst ihre Live-Session gespielt und dementsprechend sind die Jungs noch auf Reisen beziehungsweise schon wieder so halb bei der Familie und so halb wieder irgendwie noch im Zug. Dementsprechend rast uns oder ist uns die Zeit leider nicht huldig gewesen und wir konnten kein Interview machen. Ist aber nicht schlimm, die Musik spricht für sich und wie das Ganze klingt, das erfahrt ihr jetzt. Und ja, erstmal viel Spaß mit der nächsten Stunde, mit der neuen Sendung hier im Mai. Ihr könnt das Ganze natürlich auch downloaden oder auch anhören in der Mediathek unter www.rdl.de. Das Ganze ist für eine Woche für euch zum Anhören zur Verfügung gestellt. Ja, vielen Dank fürs Einschalten. Heute gibt es tatsächlich mal nichts zu gewinnen, denn die Betty Ford Boys produzieren nur on demand und dementsprechend gibt es keine Testpressung, kein T-Shirt, keinen Kaffeebecher. Aber das werdet ihr doch verkraften, oder? Ja, werdet ihr. Und im Juni, dann sind wir ja wieder da. Wann ist eigentlich der nächste Showtermin, Kefian? Spreche ich schon von mir in der Mehrzahl. Das gefällt mir richtig gut. Finde ich irgendwie richtig schick hier. 1. Juni ist die nächste Show. Da bin ich auf jeden Fall mit einem coolen Thema zurück. Kann ich jetzt schon mal verraten. Was es ist, verrate ich allerdings noch nicht, damit die Spannung ein bisschen bleibt. Und da wird es bestimmt auch was für euch zu gewinnen geben. Ja, jetzt erstmal loslegen und schön zurücklehnen. Das wird ziemlich geil. Verantwortlich für seine Moderation und Musikauswahl ist wie immer Kefian, 17 bis 18 Uhr. Pow!
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1: Casual Low Grind, die zweite. Hier mit Simia, mit dem schönen Lied Deltron City. Ganz liebe Grüße an Hubert Davis.

Ja, schöne neue Single von Klim zusammen mit Keenes namens Subway. Das Ganze kommt via Vinyl Digital, die heute doch tatsächlich auch wieder was für die Verlosung zur Verfügung stellen, nämlich ein wunderschönes Album von niemand Geringerem als Ill Conscious zusammen mit Film The Premise. Right? So, schön beim Radiobeitrag DJ Kefian, Instagram, in den Radiobeitrag, in die Kommentare Ill Conscious droppen und dann seid ihr schon im Lostopf. Yippie!

Betty Ford Boys 2014, das Retox-Album, hier mit dem Track Higher Than You. Ja, wenn man jetzt mal ganz streng ist, müsste ich eigentlich das ein bisschen nach hinten schieben. Das Retox-Album kam natürlich erst nach dem Uppers and Downers Release im Oktober 2014. Das war das eigentlich erste Release nach dem Leaders of the Brew School. Und das war eine schöne 10-Inch, gab es nur 1000 Copies. Da gibt es aber einen Track, der heißt Crispy. Und den spiele ich genauso oft wie das Higher Than You. Eigentlich spiele ich sowieso die Sachen oft, wenn ich so Beats spiele. Und genau, der muss jetzt unbedingt noch mit rein. Also Crispy in eurem Kopf, einfach vor das Retox-Album packen. Und dann stimmt wieder alles in der richtigen Reihenfolge.

Crispy Uppers and Downers. Ja, großartige 10-Inch. Ganz so falsch ist es nicht, was ich gesagt habe, weil nämlich damals die Uppers and Downers 10-Inch, die gab es nur auf der Retox-Tour zu kaufen. So, deswegen ist es gar nicht so wahnsinnig verkehrt gewesen, aber theoretisch war es vor dem Retox-Album. Genau, diese 6 Songs, die sind auch nicht auf dem Album drauf. Viele finden ja So Fine, wo es auch ein schönes Video zu gibt, den größeren Klassiker, aber Crispy hat mich schon immer abgeholt und schon immer genau mit dem Betty Ford Boys Sound identifiziert, der nun mal so geil ist, wie er ist. Ja, so, jetzt machen wir einen kleinen Sprung in das Album, was dann ein paar Jahre später kam, nämlich genauer genommen 2016 im Januar. Und da gibt es einen sehr, sehr schönen Track, den hören wir noch und dann ist es endlich soweit. Trinity Park, das neue Album, Betty Ford Boys, Frank Sinatra, Dexter, Suf Daddy. Was geschieht, meine Boys? Wahnsinn. Ich bin begeistert.

Mein liebes Lieschen, heia Bips. 2016, beziehungsweise eigentlich 2015, Drinks Responsibly Tour First Come First Save. Ja, so hieß das damals, das Album. Auch eine schöne 10-Inch, gab es auch nur auf Tour, beziehungsweise wurde dann rausgebracht, nochmal im Januar 2016, hier mit dem Track Smoke and Ride. Ja, und da merkt man schon, dass sich das Sound ein bisschen verändert hat. Und das, finde ich, tut auch auf Trinity Park sein Gutes, dass es sich nämlich weiterentwickelt hat. Und wer den Sound der drei Produzenten Dexter, Suf Daddy oder Frank Sinatra seit Jahren verfolgt und so intuitiv, der hört vielleicht auch die verschiedenen Facetten der Tracks und der verschiedenen Soundscapes raus und weiß, wer was wie beisteuert. Ich glaube, ich habe von wirklich allen dreien alle Alben zu Hause stehen, bin Fanboy und habe fast ein bisschen Pipi in den Augen. Mann, oh Mann. Jetzt ist es endlich soweit. Wir hören das neue Album rein. Trinity Park, Wave Planet Records. Es gibt noch ein paar wenige Exemplare. Geht auf Bandcamp oder kauft das Ding bei waveplanetrecords.com. Schnappt euch das Schätzchen. Es ist wirklich ein absoluter Leckerbissen. Der Cerberus der Beatmaker-Szene. Laut aufdrehen. Trinity Park. Heute im Musikmagazin mit DJ Kefian.

Betty Ford Boys hier mit dem ersten Track. Ja, großartiges Album Trinity Park hier mit Every Morning Get That Dough und wir kommen direkt zu Moe.

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Dog Food, eine der ersten Singles vom neuen Album der Betty Boer Ford Boys, Trinity Park, der Cerberus der Beatmaker-Szene. Wir haben noch ein bisschen was im Gepäck, haben noch ein bisschen Zeit, und wenn ihr Lust habt, die Scheibe von Ill Conscious zu gewinnen, dann droppt den Namen in die Kommentarspalte meines Instagram-Posts zu dem heutigen Radiobeitrag. Betty Ford Boys Trinity Park. Einfach in die Kommentare rein und ihr seid automatisch bei der Verlosung dabei.

Bossa Nova, Betty Ford Boys. Heute großes Thema Trinity Park, Wave Planet Records. Geht auf die Bandcamp-Seite, unterstützt den Shop, unterstützt die Boys, die ihr neues Album rausgebracht haben. Nach doch sehr langer Pause, fast 12 Jahre sind vergangen oder 11 Jahre. Und das neue Ding kann sich wirklich sehen lassen. Ist nicht im Mindesten gealtert, was man von mir nicht behaupten kann. Ich habe schon leichte Nackenschmerzen vom Bouncen im Radiostudio. Komm direkt zum nächsten Track. What up?

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Betty Ford Boys, heute großes Thema bei mir im Musikmagazin auf Radio Dreieckland mit DJ Kefian. Hier der Track As Long As Pimp Weirdo. Trinity Park heißt das neue Album, vor 2 Tagen erschienen. Das Ganze auf Wave Planet Records. Für euch vielleicht noch ein paar Schätzchen in der Ladenschublade. Greift schnell zu, bevor sie alle vergriffen sind. Wer weiß, ob da nochmal was nachkommt. Ja, ich bin großartiger Fan, großartig. Ich bin begeistert. Wirklich ein grandioser Nachfolger geworden. Nach der Diskografie, die die Jungs da rausgehauen haben, hat sich's Warten wirklich gelohnt. So, wir haben noch Zeit für 1, 2 Lieder und dann ist schon wieder fast Zeit, sich zu verabschieden. Vergesst nicht mitzumachen beim Gewinnspiel. Droppt den Namen Ill Conscious in die Kommentarspalte. Oder ihr könnt auch Betty Ford Boys droppen. Das ist mir ehrlich gesagt heute Wumpe. Hauptsache ihr macht mit und gewinnt ein schönes Vinyl. Instagram DJ Kefian, dann Ill Conscious oder Betty Ford Boys in die Kommentarspalte unter den Radiobeitrag. Und ihr seid automatisch im Lostopf. So, jetzt haben wir noch was. Achtung, laut aufdrehen.

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0: Marvelous, ja, vorab mal der letzte Track der Betty Ford Boys Scheibe Trinity Park. Das Ganze erschien vor 2 Tagen via Wave Planet Records. Danke an Cut fürs schnelle Senden. Grüße natürlich an Brank, Dexter und Suf Daddy. Danke für dieses großartige Album. Wer die Scheibe von Ill Conscious gewinnen will, schreibt einfach Ill Conscious oder Betty Ford Boys in die Kommentarspalte von Instagram DJ Kefian direkt unter den Radiobeitrag in die Kommentare und ihr seid automatisch im Lostopf. Jetzt hören wir natürlich auch noch in Ill Conscious rein. Ihr sollt ja wissen, was ihr gewinnen könnt. Großartige Scheibe, tolles Vinyl. Vielen Dank an Vinyl Digital für die Unterstützung. Und das Ganze läuft dann für 1 Woche und dann gebe ich den Gewinner wie immer bekannt. Ja, das war's von meiner Wenigkeit. Vielen Dank fürs Einschalten. Danke fürs Mitmachen und im nächsten Monat, direkt am 1.6. bin ich zurück mit einem großartigen Album-Thema, das verrate ich jetzt aber noch nicht. Bis dahin, lasst es euch gut gehen, seid nett zueinander und unterstützt und supportet euch gegenseitig und vor allem kauft Vinyl, geht zu Konzerten, unterstützt die Künstler in den heutigen Zeiten. Das ist alles andere als selbstverständlich und jeder Support zählt. Okay, das war's von meiner Wenigkeit. Lasst es euch gut gehen. Bis bald, euer Kefian. Peace.
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The Allegory. Ja, niemand Geringeres als Ill Conscious meldet sich zurück. Zusammen mit Finn, das große Album The Premise, erschienen auf Vinyl Digital und wartet nur auf einen fröhlichen Gewinner. So sieht es nämlich aus. Danke an dir an dieser Stelle. Und jetzt haben wir noch Afroham Coconut Water, habe ich ganz vergessen reinzunehmen. Das ist jetzt der bildende, krönende Abschluss und Shoutout an Melting Pot Music, Valeria natürlich, Oldski. Peace out. Das war's von mir, euer Kefir.

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1: Ja, off we go then, yes indeed. Erstmal einen schönen guten Abend hier bei Radio Dreiklang in Freiburg, wo immer live in Farbe und in Stereo auf der 102.3 FM.
2: At this point, we'd like to inform our North American listeners that transmission in the 31-meter band is now available.
1: Na, wie immer ist diese Ansage Quatsch. Einfacher ist es wie immer im Internet auf unserer Homepage rdl.de im Livestream. Ja, willkommen an diesem Sonntagabend zu einer weiteren Ausgabe der Permanent Waves. Wie immer geht's 40 Jahre zurück in die britischen Independent Charts. Wir sind im Mai 1986.
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1: Ja, es ist der Vorabend der Fußball-WM in Mexiko. Und gleich gibt's das Official World Cup Theme zu hören, zumindest nach der Meinung der Gruppe Colorbox, eine ihrer neuen Singles vor genau 40 Jahren. Die Nummer 1, die stammte seinerzeit von der Psychic TV, eine Platte gerichtet an Brian Jones von den Rolling Stones. Dann aus den USA gab es die nächste Single der Cramps aus ihrem Nummer 1 Album A Date with Elvis. Diesmal lautete die Frage: What's inside a girl?

Naja, wie immer gilt der Kampf den Verschwörungstheoretikerinnen. Und deswegen nur die nackten Fakten. Wie immer hier neue Singles, beispielsweise von der Gruppe Alien Sex Fiend, von Rose of Avalanche und von Red Lorry, Yellow Lorry. Tja, in der Tat, so ist das. Popmusik aus dem Mai 76, die Highlights aus den britischen Independent Charts. In diesen Tagen, vor genau 40 Jahren. Ja, durch die Funkstunde führt auch in den nächsten 60 Minuten live im Studio Michael Jung.

Tja, vor der Fußball-WM ist nach der Fußball-WM und die vor 40 Jahren, die begann am 31. Mai des Jahres 86 in Mexiko und eine Woche zuvor kam diese Maxi in die britischen Independent Charts. Das Ganze hieß The Official Colorbox World Cup Theme, eine von zwei Singles, die gleichzeitig am selben Tag erschienen von dieser 4AD-Band eben Colorbox. Das Ganze hier erreichte seinerzeit Platz 6 in den britischen Indie Charts und am selben Tag, da erschien eine andere Single, diesmal musikalisch ganz anders gehalten, eine Reggae-Nummer im Original von Jacob Miller, Baby, I Love You So hieß das Ganze, war noch erfolgreicher, erreichte Platz 4 und im NME Musical Express bekam das eine gute Bewertung. Ab Ende des Jahres wurde das als 12. beste Indie-Single des Jahres 1986 gelistet. Hier also Colorbox, ihr zweiter Hit im Mai des Jahres 86, Baby, I Love You So, auch das hier in der Maxi-Version.

Ja, eine richtig gute Nummer, die von Colorbox in die Charts kam. Eine von zwei Singles. Diese Gruppe, die auf dem 4AD-Label unterwegs war, beide kamen am 24. Mai in die Charts, beide in die Top 10. Das war Baby, I Love You So, ihr Remake dieses Reggae-Klassikers von Jacob Miller. Er ist die Nummer 1 vor genau 40 Jahren in Großbritannien. Das ist Musik von Genesis P. Orridge, Kopf der Gruppe Psychic TV, ehemals bei Throbbing Crystal, also industrial und experimentell. Und für die neue Single haben sie sich eine Begleitband gesucht, das waren die Angels of Light. Und zusammen machten sie einen Song im Gedenken an Brian Jones, den verstorbenen Mitgliedsgründer der Rolling Stones. Godstar hieß diese Nummer, da gab es verschiedene Versionen. Wir hören den Hyperdelic Mix, der seinerzeit auf der Maxi-Single erschienen war. Platz 1 ab dem 26. April 86 in der britischen Indie-Hitparade, die Gruppe Psychic TV.

Na, ich denke mal, dem guten Brian Jones hätte das hier sehr gut gefallen, diese Nummer 1 Single der Gruppe Psychic TV. Godstar, wir hörten den Hyperdelic Mix hier und bei Psychic TV, eine wichtige Band. Später waren sie sehr einflussreich in Sachen Acid House und es geht sogar so, die Geschichte, dass dieser Name Acid House erfunden wurde von eben Genesis P. Orridge, dem Influencer und Gründer dieser Gruppe. Schöne Platte von Psychic TV. Jetzt eine andere Nummer 1. Heute, vor genau 40 Jahren, war das die neue Nummer 1, also in der Woche vom 10. Mai des Jahres 86. Auch das eine sehr einflussreiche Gruppe. We've got a Fuzzbox and we're gonna use it, hieß diese Mädchentruppe aus Birmingham. Der Einfachheit halber hat man die dann später einfach nur noch Fuzzbox genannt in ihrer ersten Erscheinung. Das war im März 86 eine EP und die erreichte, wie gesagt, an diesem 10. Mai Platz 1. Wir hören die Nummer XX6. Das ist, wie gesagt, sehr einflussreich der Gruppe Fuzzbox.

Metalcore Fuzzbox aus Birmingham, sehr erfolgreich mit dieser Nummer XXX. Und diese EP war recht erfolgreich, kam sogar in die Popcharts bis auf Platz 41 und war insgesamt 25 Wochen gelistet hier in den britischen Independent Charts vor 40 Jahren im Jahre 1986. Und später tauchten sie auf einem legendären Sample, der ist Thema in der nächsten Folge hier der Permanent Waves Ende Mai, und zwar der legendäre C86 Sampler des Enemy, eine Kassette. Und damals, ja, war das grob gesagt ein Überblick über die Gitarrenszene in Großbritannien, eine der wichtigsten Veröffentlichungen des Jahrzehnts, muss man ja sagen, was den Einfluss anbelangt. Wie gesagt, eine Spezialausgabe der Permanent Waves gibt es dazu in 2 Wochen hier bei Radio Dreiklang. Jetzt aber die nächste Band, die auf diesem Sampler zu finden war. Nicht nur die Fuzzbox waren drauf zu hören, sondern auch Primus Scream, eine Band aus Schottland. Und die waren vor genau 40 Jahren bei John Peel zu Gast.

0: bei der BBC mit ihrer Nummer Tomorrow Ends Today haben wir jetzt eine Aufnahme vom 6. Mai des Jahres 86. Die Ausstrahlung, die wir gleich hören, die war ein bisschen später, Ende des Jahres. Deswegen ein Hinweis auf den Dezember, eine Sendung deiner Zeit bei der BBC. Auch hier zunächst im Studio Primal Scream und ich frage nochmal vorsichtig nach bei John Peel. Wie heißt der Song?
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Doch die nächste Band aus Schottland nach Primal Scream, die wir eben hörten, das waren die Jasmine Minx aus Aberdeen, ihre neueste Single Cold Heart, die am 10. Mai in die Hitparaden kam, und zuvor gab es eben diesen BBC-Auftritt von Primal Scream, und wir alle wissen jetzt, was wir am 23. Dezember dieses Jahres machen. Wir hören die Janice Long Show bei der BBC. Naja, mal gucken, ob die nochmal kommt, 40 Jahre später. Wir bleiben bei neuen Singles in den britischen Indie-Charts vor 40 Jahren. Jetzt kommen gleich zwei Gruppen aus Leeds. Die erste ist Rose of Avalanche, einen schönen Sound hatten die, und das Ganze, ja, war recht erfolgreich. Wir hören ihre nächste Top 10 Single, die ebenfalls am 10. Mai in die Charts kam. Too Many Castles in the Sky. Hier kommen Rose of Avalanche.

Ja, eine von vielen grandiosen neuen Singles im Mai des Jahres 86 in den britischen Independent Charts. Das waren Rose of Avalanche mit Too Many Castles in the Sky. Wir bleiben in Leeds für die nächste Band, Red Lorry, Yellow Lorry. Die gab es schon länger, seit 81 waren sie unterwegs, waren auch recht erfolgreich. Und ihre neueste Single kam ebenfalls in die Indie-Charts, Walking on Your Hands. Hier kommen Red Lorry, Yellow Lorry.

Tja, bitte alle wieder runterkommen. Das war Walking on Your Hands von Red Lorry, Yellow Lorry, neu in den britischen Indie-Charts. Ende Mai 1986, auch die nächste Nummer kam in diesem Mai in die Charts. Das war eine Gothic-Band, die vor allen Dingen in Japan sehr populär war. Ganz erstaunlich, da hatten sie regelmäßig ihre Platten in den Charts. Die Rede ist von Alien Sex Fiend aus London und ihre neueste Single war ihr 7. Hit in den britischen Indie-Charts. Am 17. Mai des Jahres 86 war das I Walk the Line. Hier kommen Alien Sex Fiend.

Ich kann das Beste der britischen Indie-Charts im Mai 86. Das war eine Nummer aus dem Nummer 1-Album und Day with Elvis von den Cramps aus den USA. Die Platte erreichte seinerzeit Platz 2 hier, diese Single in den britischen Indie-Charts. Das war What's Inside a Girl. Übrigens, diese LP war in Europa weitaus erfolgreicher als in den USA, ihre Heimat. Dort gab es keine Plattenfirma, die das veröffentlicht wurde. Erst ein paar Jahre später kam das dann dort auf den Markt. Aber wie gesagt, in Europa war das ein Millionseller, hat sich über 250.000 Mal verkauft. Also keine Million, aber fast eine sehr erfolgreiche Indie-LP. Jetzt die aktuelle Nummer 1 der britischen LP-Charts in Großbritannien. Das war das vierte Album der Cocteau Twins auf dem 4AD-Label. Musikalisch ein schöner Kontrast zum Sound der Cramps. Wir hören die Nummer Ooming Mac aus dem Nummer 1-Album Victoria Land, die Cocteau Twins.

Das wären Klänge von den Cocteau Twins. Ihr Nummer 1 Album vor 40 Jahren, Victoria Land. Wir hören die Nummer Ooming Mac. Ja, das war's für heute hier bei den Permanent Waves. Wie immer meine Empfehlung, die Homepage rdl.de. Dann kann man das hier nachhören, weiterempfehlen oder downloaden. Und in 2 Wochen, wie angekündigt, eine Spezialausgabe zum legendären Tape-Sampler C86. Das New Musical Express, eine neue Generation von Gitarrenbands in Großbritannien, die vor 40 Jahren für Furore sorgte. Ja, das war's für heute. Eine Nummer habe ich noch. Nach diesen ganzen erfolgreichen Platten. Jetzt der Flop des Monats sozusagen. Die 3. Single von Erasure. Die erreichte gerade mal Platz 46. In den Indie-Charts, in den Pop-Charts noch weniger erfolgreich, nur Nummer 85. Aber es war ein massiver Dancefloor-Hit. Im Billboard erreichte das im Juli immerhin Platz 3 in den Dance-Charts. Und war auch in Kontinentaleuropa sehr erfolgreich. Oh, L'Amour hieß das Ganze. Hier in der Maxi-Version von Erasure zum Ende der heutigen Waves-Ausgabe im Mai 86. Durchs Programm führte in der letzten Stunde Michael Jung. Ich sag mal, vielen Dank. Und bis zum nächsten Mal. Bye, bye.

Tja, schönen guten Morgen, liebe Jazzhörer und Jazzhörerinnen und dazwischen. Sie hören die Jazz News. Unter Mikrofon ist der Heinz Dillmann. Und willkommen zum zweiten Teil unserer Reihe Miles Davis und John Coltrane zum 100. Geburtstag. Heute widmen wir uns John Coltrane mit einer wegweisenden Aufnahme seiner Karriere und seines Labels Atlantic, Giant Steps. Ein riesiger Schritt hin zu seiner Selbstverwirklichung als Komponist, Leader einer Band und Instrumentalist am Tenorsaxophon. Ja, John Coltrane, am 23. September 1926 geboren und am 17. Juli 1967 gestorben. Den ersten überlieferten Kontakt mit Miles Davis kam bei einer Jam Session 1947 im New Yorker Audubon Ballroom zustande. Sie verloren sich seither nie aus den Augen. Miles Davis sollte im weiteren Verlauf sehr wichtig für die Karriere von John Coltrane werden. Von 1955 bis 1960 war er Teil des Miles Davis Quintetts. Als er Miles Kind of Blue einspielte, war er schon ein Star, aber mit Drogen, Heroinproblemen, wie fast viele der Jazzmusiker damals und Jazzmusikerinnen natürlich. Während der Zeit mit Miles behandelte er seine Drogensucht, lernte seine erste Frau Naima kennen und arbeitete an seinem Sound, den der Jazzkritiker Ira Gittler Sheets of Sound nannte. Während der Aufnahme zum Album Kind of Blue von Miles Davis, die wir ja letzte Sendung am letzten Samstag vorgestellt haben, arbeitete er schon an Giant Steps und seinem Ausstieg bei Miles. Wir können im folgenden Verlauf der Sendung John Coltrane zuhören, wie er an seinem Sound arbeitet, seiner Interpretation der modalen Spielweise. Er erzeugt mit seinem Tenorsax Klangflächen, die er mit höchster Intensität bespielt. Und Musiker aus dem Miles Davis Quintett, die ihm versuchen zu folgen auf seinem Weg zu freierem Spiel und zur Spiritualität, die ihm auch half, seine Drogensucht zu heilen und seinen inneren Frieden zu finden. Wir hören jetzt folgende Stücke von diesem Album, Giant Steps, und zwar das Titelstück, was wir auch eben angespielt haben, Cousine Mary, Countdown, Spiral, GDS Songflute, Naima, eine Hommage an seine erste Frau, und Mr. PC, da ist Paul Chambers, sein Bassist, mit gemeint. Dann kommen noch Titel von dem folgenden Album Coltrane Jazz. Das sind die Titel Little Old Lady, Village Blues, My Shining Hour, Fifth House und Harmonique. Und die Besetzung ist bei den ersten fünf Titeln Tommy Flanagan, Paul Chambers und Art Taylor, also Piano, Bass und Schlagzeug. Dann bei einem Titel, und zwar Naima, Wynton Kelly am Piano, Paul Chambers und Jimmy Cobb am Schlagzeug. Und dann bei The Village Blues hören wir McCoy Tyner, Steve Davis und Elvin Jones. Und McCoy Tyner und Elvin Jones bilden ja das folgende grandiose Quartett von John Coltrane auf seinem weiteren Weg. Ich melde mich gegen Ende der Sendung nochmal, doch bis dahin viel Hörvergnügen mit Giant Steps und Coltrane Jazz.

Mr. PC mit diesem Titel endet das Album Giant Steps von John Coltrane, was wir Ihnen jetzt heute vorstellen wollten. Wer die letzte Sendung gehört hat über Miles Davis' Kind of Blue und jetzt das Album Giant Steps, was wenige Monate später veröffentlicht worden ist von John Coltrane, erkennt den Entwicklungsstand der beiden Musiker zu dieser Zeit im Jahre 1959. Es sollte ja weitergehen. Als Zugabe haben wir jetzt noch Little Old Lady, Village Blues, My Shining Hour und Fifth House von dem Album Coltrane Jazz. Viel Vergnügen, bis nachher nochmal.

Tja, wir sind fast am Ende der Sendung hier bei den Jazz News bei Radio Dreieckland. Und wir verfolgen den Weg der beiden stilprägenden Jazzmusiker weiter in Abständen in unseren nächsten Sendungen. Tja, jetzt noch Veranstaltungstipps vom Wochenende und nächste Woche. Am Sonntag um 20 Uhr, 10. Mai im Jazzhaus. Die junge englische Saxophonistin Jasmine Mira aus der Gondwana-Label-Familie um 20 Uhr im Jazzhaus. Interessante Saxophonistin, toller Sound, den sie hat auf ihrem Tenorsaxophon. Das war der 10. Mai, der 13. und 14. Mai kommen Michael Wolny und der französische Sopransaxophonist Emile Parisienne um 20 Uhr ins Jazzhaus. Das ist ein Jazzfeiertag, wenn man so will. Also an beiden Tagen, 13. und 14. Mai, der Pianist Michael Wolny mit dem französischen Sopransaxophonisten Emile Parisienne um 20 Uhr im Jazzhaus. Ja, das war's. Ich verabschiede mich. Morgen gibt's wieder Jazz, die Jazz-Matinee und am nächsten Samstag zur gewohnten Zeit die Jazz-News. Durch die Sendung begleitete sie der Heinz Dillmann.

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12: 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Fokus Kultur heute, wie so gut jeden Dienstagabend. Und heute zunächst zeitgeschichtlich, denn Radio Dreieckland ist für euch im Archiv nebenan gewesen und bringt euch die exklusive Führung im Archiv für soziale Bewegung zu der Geschichte mit dem Sender in der alten Gießerei und dem Radiofrühling 1988. Und ihr hört die Reportage vom Internationalen Fest in Mülheim von Samstag. Es erwarten euch in gewohnter Ergiebigkeit die Veranstaltungshinweise so gegen 10 vor 7. Das ist der funkige Soul von Quantum, I Changed My Mind, Rattlesnake Mix bei Stereo MCs, Fokus Kultur für den 12. Mai 26 wird präsentiert von Dave J.

0: 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Lieber Geschichte schreiben und archivieren. Bitte recht ordentlich, das ist die Fokuskultur. Jedoch, bevor Geschichte geschrieben wird, muss Mensch sie archivieren. Dokumente, Plakate, aber auch kuriose Gegenstände dienen allen HistorikerInnen als das Quellmaterial, aus dem sie das Große und Ganze zusammenfügen. Das seit über 40 Jahren bestehende Archiv für soziale Bewegungen sammelt und katalogisiert fleißig alles, was mit linken Bewegungen und Strömungen zu tun hat. Am 1. Mai bei Feiertagstour und Vogelgezwitscher hat sich David T. von Radio Dreieckland auf den weiten Weg zur Tür gegenüber gemacht. Dort wurden für alle Interessierten kostenlose Führungen angeboten. Ein paar von den Anekdoten und Geschichten, die der Hauptarchivar Michael dort aus den vollgestellten Regalen geholt hat, hört ihr im Folgenden.
1: Die Menschen im Archiv für soziale Bewegungen Freiburg machen es sich schon seit über 40 Jahren zur Aufgabe, den Forschenden, aber auch allen Interessierten, Material zur Geschichte linker Bewegungen in Freiburg und darüber hinaus zur Verfügung zu stellen. Das Interesse an der eigenen Geschichte und Gegenwart stand schon, wie Michael vom Archiv uns erzählt, am Anfang der sammlerischen Tätigkeiten des Archivs auf dem Greta-Gelände.
2: Das Archiv gibt es jetzt schon seit über 40 Jahren. Also die ersten Ideen wurden so 1983, 84 gesponnen. Dann kam damals so eine Archivgruppe zusammen, um das Archiv zu gründen. Und der Grund war damals die große Friedensbewegung in den frühen 80er Jahren gegen den sogenannten NATO-Doppelbeschluss. Das war aber eine sehr, sehr große Massenbewegung, in der sich auch einige, sagen wir, zwielichtige Gestalten getummelt haben. Das heißt, es gab hier eine Gruppe in Freiburg und die haben damals eine Kritik an diesen Auswüchsen der Friedensbewegung, also Nationalismus, Anti-Amerikanismus, ähnliche Geschichten einfach versucht zu verfassen und haben am Prozess der Verfassung dieses Buches festgestellt, es ist total schwer, an Material ranzukommen zur Friedensbewegung, weil es gab keine Archive der deutschen Friedensbewegung, was grundsätzlich ein Problem eigentlich von Bewegungen ist. Anders als Parteien, die ja schon ihre Geschichte einfach bewahren, sowohl in mündlicher Tradition wie organisatorisch, wie eben in neuen Parteiarchiven, ist es halt bei Bewegungen. Bewegungen entstehen, in Bewegungen vergehen oder sowas und dann lagert halt Material bei einzelnen Personen, eventuell Dachboden oder sowas. Aber es gibt nicht wirklich einen Ansprechpartner oder einen Ort, wo man hingehen kann und sagen, also wie war das denn jetzt damals mit dieser oder jener Bewegung? Und deshalb die Idee, ein Archiv zu gründen, was zum Teil auch aus inneren Spannungen der Gruppe war. Die hat sich dann daran eigentlich jetzt nicht wirklich gespalten, aber es gab dann halt die Leute, die das Archiv gemacht haben und die das andere gemacht haben. Und das hat sich immer weiter auseinanderentwickelt dann letztendlich. Und 1985 wurden dann die ersten Räume eröffnet. Also davor wurde diskutiert, eine Ordnung für das Archiv, die sogenannte Archivsystematik erstellt. Und dann gab es die ersten Räume eben in der Spechtpassage damals. 1. Mai 1985 wurde da eröffnet, also heute vor 41 Jahren.
1: Das Archiv ist inzwischen eines der umfangreichsten seiner Art in Deutschland, besonders wenn man bedenkt, dass der größte Teil der Arbeit im Archiv für soziale Bewegungen von Ehrenamtlichen gestemmt wird. Und auch wenn Michael die Geschichte sozialer Bewegungen in Freiburg bereits wie seine eigene Westentasche kennt, stößt er immer wieder auch auf Neues, das ihm die Leute zutragen. Die Materialien kommen meistens von Privatpersonen, zum Teil werden sie auch extra gesucht oder auch teilweise erworben. Schmerzhaft, so erzählt Micha, sind die Lücken, deren sich die SammlerInnen im Archiv bewusst sind und die sich zum Teil auch nicht mehr schließen lassen werden.
2: Also wir haben jahrelang im Film hinterher recherchiert. Es gab 1976, 77 einen Film über die Demonstration gegen den Abtreibungsparagrafen, Paragraph 218. In Freiburg wurde damals vom Kommunistischen Bund Westdeutschland gedreht, was jetzt auch irgendwie bisschen strange, aber wir hätten trotzdem gerne mal diesen, also weil es gibt keine Fotoaufnahmen von damals, oder fast keine erst. Und es wäre schon toll, einfach dieses dokumentarische Material, selbst wenn es jetzt von einer Gruppe ist, die selbst von dieser Bewegung eher abgelehnt worden ist, gemacht worden ist. Aber wir waren so kurz davor, den Film. Wir wussten auch, wer ihn hat. Und mein Vorgänger hat dann tatsächlich dann nach langen Recherchen da angerufen bei den Leuten, was schon ein bisschen schwierig war, weil die waren inzwischen nicht mehr Kommunisten, sondern waren in die Esoterik-Ecke abgedriftet. Durchaus etwas, was man öfters beobachten kann. Und dann, als er angerufen hat, hieß es, ja, ist jetzt gerade blöd, weil es war ein Ehepaar, die Frau ist gerade gestorben und sowas. Es ist kein Nerv und kein Bock dann. Und dann blieb es liegen, dann habe ich übernommen, dann habe ich dann irgendwie 2 Jahre später da wieder angerufen, wie sieht es eigentlich jetzt aus mit diesem Paragraph 218 Film, hatte ich den Sohn dran, ja, der Vater ist gerade eben verstorben. Und dann hat der Sohn versucht, nur irgendwie das Zeug zu finden, aber da war dann irgendwie keine Ahnung, wo das Ding dann verblieben ist. Es gab jetzt halt nicht irgendwie 5 Kopien oder sowas, sondern es gab halt eine Kopie, den sie hat. Und das ist halt wohl jetzt tatsächlich verschollen. Es wäre total spannend, auch viel mehr Zeug aus dem Elsass zu haben, weil die Bewegungen waren halt oft auch grenzüberschreitend. Also ganz stark in der Anti-AKW-Bewegung in den 70er Jahren. Aber auch, ich habe vor ein paar Monaten einen Vortrag über die Hausbesetzerbewegung hier in Freiburg geschrieben und habe dann nochmal bei der Gelegenheit recherchiert. Und die hatten 1976 offensichtlich Kontakte zu Hausbesetzern in Paris und in Straßburg, weil die haben dann wirklich Bild und Materialien von denen einfach in den Freiburg-Publikationen einfach abgedruckt. Also selbst auch in diesen Bewegungen gab es offensichtlich grenzüberschreitende Kontakte. Und das wäre natürlich total spannend, das einfach auch da nachzuvollziehen. In der Anti-AKW-Bewegung ist es ziemlich gut dokumentiert, aber in anderen Bewegungen weniger.
1: Dann geht es von den Büroräumen im Obergeschoss runter in das eigentliche Archiv. Und während draußen die Leute so am Feiern und am Trinken und am Spielen und am Musik hören und den Nachmittag genießen sind, greifen wir mit Michael einmal ins Regal und er veranschaulicht uns so ein bisschen, wie das Archiv und seine Struktur funktionieren.
2: Wir gehen noch kurz durchs Archiv durch und dann haben wir schon fast wieder eine Stunde rum. Oh Gott, ich laber zu viel.
3: Das ist gut, das ist interessant.
4: Ja.
2: Das ist 9. 9 heißt linke Gruppen und tatsächlich so funktioniert die Systematik des Archivs. Das ist eine Baumstruktur. Also für die Informatiker ist es einfacher zu begreifen, wenn man eine Baumstruktur ist. Also ist auch tatsächlich dann in der Datenbank eben eine Baumstruktur. Es gibt so plus minus 20 Hauptpunkte, die beschreiben einfach die verschiedenen Bewegungen. Also hier oben haben wir zum Beispiel die 12, das ist Anti-AKW und Ökologiebewegung, die 14, das sind Hausbesetzerinnen, hier hinten habe ich schon gesagt, die 5, das ist Studierendenbewegung und 9, das sind halt linke Gruppen. Und dann ist es halt so untergeordnet, 9.1 ist dann wahrscheinlich leninistische Gruppen, 2 ist dann KBW und dann also verzweigt sich im KBW dann als Untergruppen oder sowas. Das heißt, man kommt einfach vom Allgemeinen von der Bewegung dann halt in immer kleinere Teile und letztendlich landet man dann innerhalb der Ordner dann in so Mappen. Das ist jetzt halt die Mappe 9121 römisch 7. Das ist die 5. Delegiertenkonferenz des KBW von 1980. Also wahrscheinlich jetzt nicht wirklich hochgradig spannendes Material. Also gerade die Gruppen, also so wie der Kommunistische Bund Westdeutschland, das waren so sogenannte Maoisten, also die waren halt sehr rigide Parteistrukturen und sowas. Da gab es natürlich dann Protokollführer und dann wurde halt alles minutiös aufgeschrieben und sowas. Die haben Papier produziert bis zum Abwinken. Ihre politische Effekt weiß man nicht so wirklich. Und deswegen haben wir ganz viel hier vom KBW, weil die halt sehr, sehr papierlastig waren. Da unterscheiden sich halt auch so Bewegungen. Extrem, wie viel Papier sie produzieren, wie viel Papier sie nicht produzieren.
1: Dass Bewegungen schon in ihrem wörtlichen Wesen irgendwie schwer zu fassen sind, leuchtet mir ein und wirft gleichzeitig einige Fragen auf. Wo liegen zum Beispiel die blinden Flecken der Geschichte? Ich frage Michael, welche Bewegungen der Vergangenheit, vor allem auch in Freiburg, für das Archiv für soziale Bewegungen am schwierigsten zu fassen sind.
2: Subkultur. Also, weil das einfach ein Chaos ist.
4: Also die Punks, die schreiben einfach nicht mit.
2: Die Punks schreiben zumindest keine Protokolle oder ähnliches. Oder so. Es gibt schon Materialien, dann gibt es ja mal wieder hier ein Fansign oder sowas, aber eine saubere, kontinuierliche Geschichte, sagen wir mal, der Subkultur in Freiburg schreiben zu wollen, ist fast aussichtslos, weil es gibt viel zu wenig Quellen dafür. Man müsste ganz viele Interviews eigentlich führen und so Zeitzeugengeschichten aufschreiben.
1: Besser mitschreiben tun auf jeden Fall diejenigen, die Zeitschriften gründen oder gegründet haben. Diese Zeitschriften bilden eine der wichtigsten Säulen der Sammlung, auch wenn viele ihre dokumentierende Funktion für ihre eigene Gegenwart möglicherweise nur über wenige Auflagen hinweg ausgeübt haben. Andere etablierten sich über längere Dauer, auch mit höheren Auflagen, und spiegeln so auch einen Teil ihres Entstehungs- und Wirkungskontextes auch über einen längeren Zeitraum wider.
2: Hier auf diesem Stockwerk lagern im Wesentlichen unsere Zeitschriften. Also ein komplettes Stockwerk mit Zeitschriften unterschiedlichster Art und Weise. Es sind mindestens 5000 verschiedene Zeitschriften. Manchmal gibt es nur ein, zwei Nummern oder so. Oder sehr oft sogar gibt es nur ein, zwei Nummern von so komischen linken Blättchen. Aber manchmal sind es halt auch ganze Regalmeter. Also wie hier der legendäre Pflasterstrand. Das war eine Frankfurter Sponti-Zeitung. Nach 68 spaltete sich die Bewegung in ganz viele Kleinteile, aber man kann grob zwei Linien ausmachen. Das eine waren die, die wieder angefangen haben, die Kommunistische Partei aufzubauen, eben wie der KBW, den wir vorhin oben hatten. Was, sagen wir mal, so minder klug war. Auf der anderen Seite gab es die sogenannten Spontis, die eher auf spontane Aktionen gesetzt haben, also eher dieses Bewegungsprinzip stark gemacht haben. Also das, was 68 stark gemacht hat, nämlich einerseits organisatorisch ganz gut vernetzt zu sein über ein SDS, gleichzeitig aber auch sehr viel Spontanität freizusetzen, teilt sich dann halt sozusagen zwei Lager auf, was dann wieder starke Nachteile mit sich bringen kann. Manchmal haben diese Lager zusammengearbeitet, aber die meiste Zeit haben sie sich bekämpft, wie Linke das so machen. Und diese Sponti-Fraktion ist halt nicht so leicht und sauber zu fassen, jetzt wie diese kommunistischen, weil die haben ja wieder einen Generalsekretär und ein ZK und das kann man alles irgendwie schön dokumentieren oder sowas. So Sponti-Geschichten sind viel schwerer zu dokumentieren, aber es gibt so einige Zentralorgane der Spontis, ja. Und das ist zum Beispiel der Frankfurter Pflasterstrand. Der Name Pflasterstrand bezieht sich auf den Slogan aus dem Pariser Mai 1968. Unter dem Pflaster liegt der Strand. Das war so die Aufforderung, die Pflastersteine rauszunehmen, mit denen irgendwas zu tun und damit den Strand freizulegen. Man kennt die Namen auch heute noch. Joschka Fischer, Daniel Cohn-Bendit. Das ist die tatsächlich dann die Frankfurter grüne Realos. Lustigerweise die Realos waren dann tatsächlich die dann bei diesen Spontis dann letztendlich aus den Spontibewegungen dann raus in der Politik gelandet sind und dann doch wieder eine Partei gegründet haben.
1: Ich frage mich halt dann nach Themen, denen sich die Forschenden so widmen, die sich an das Archiv für soziale Bewegungen wenden. Lässt sich vielleicht, das frage ich mich, in ihrem jeweiligen Interesse oder in ihren Fragestellungen auch etwas über den Zeitgeist, mit dem sie sich an die eigene Geschichte wenden, ablesen?
2: Man denkt, man könnte es voraussagen, aber es ist nicht voraussagbar wirklich so. Also Leute machen zum Teil zu obskursten Themen irgendwie Forschungsarbeiten. Aber was sich jetzt gerade aktuell so rauskristallisiert, wo sehr viel geforscht wird, ist das Zusammenspiel von Ökologiebewegung und Feminismus. Also welche Rolle spielen Frauen in diesen ganzen Bewegungen seit den 70er Jahren? Und das ist schon, würde ich sagen, was in den letzten zwei, drei Jahren das Top-Thema ist. Deswegen gibt es auch diese Kisten hier hinten tatsächlich. Das ist aus Göttingen Material von der Göttinger Initiative zur Babymilch.
4: Göttinger Initiative zur Babymilch.
2: Genau. Eigentlich gehört es hier nicht rein, weil wir sind ja eigentlich ein Lokal, also Baden-Württemberg ist aus Nordwestschweiz. Aber es gab hier in Freiburg die Aktion Muttermilch, nicht so verwechseln mit der Initiative Babymilch in Göttingen. Und das waren Frauen, die kamen eigentlich aus dem Kampf gegen das AKW Wiehl. Und sie wurden älter, sie wurden Mütter und haben dann einfach auch festgestellt, das ist wieder eigentlich mit der Umweltverschmutzung und mit unserer Muttermilch. Und die waren die Ersten, die dann Laborprüfungen einfach mal gemacht haben, um zu gucken, wie belastet eigentlich die Muttermilch ist, und haben festgestellt, es sieht echt nicht gut aus, also ob man das den Kindern zumuten kann. Und haben daraus dann ein ganz bundesweites Netzwerk gesponnen, haben auch sehr auf

existieren konnten oder auch so Community-Sender. Nur hat Radio Dreieckland, die da zu dem Zeitpunkt schon fast 10 Jahre Katz und Maus gespielt haben mit der Justiz und der Exekutive, haben keine Lizenz gekriegt. Und deswegen wurde der Radiofrühling ausgerufen und dann hieß es, wir senden ab dem so und so vielten vom Greta-Gelände. Was natürlich total riskant war, weil die haben ja schon Jahrzehnte versucht, des Senders habhaft zu werden. Die haben immer vom Schwarzwald oder von Vogesen aus gesendet. Und dann gab es da drüben noch einen großen Heizungskeller mit so einem großen Heizkessel. Und das ist die Luke von diesem Heizkessel. Und die Bullen haben natürlich dann hier das Gelände umstellt, alles durchsucht, um den Sender, die Redaktionsräume und den Sender zu finden und haben einfach nichts gefunden, weil diese Luke war der Einstieg ins Studio, das in diesem Heizkessel da eingerichtet war. Und deswegen steht es auch noch hier, ist jetzt nicht in dem Sinne Archiv, sondern ein Museumsgut, aber es erinnert noch an den Radiofrühling und die Tarnung. Der Sender selber war dann oben im Kamin. Das war der Anstieg ins Studio. Und die haben dann halt während der Razzia die Razzia kommentiert. Das war nicht einfach.

Radio Dreieckland, Radio Dreieckland auf 101,7 MHz aus Freiburg aus dem Ersatzstudio 2, weil Studio 1 massiv durchsucht und zerstört wird von der Polizei zurzeit. Leute werden brutal behandelt, Leute werden verhaftet und weggeschleppt. Ich hoffe, dass ständig noch neue Anrufe kommen von Leuten, die drinnen oder draußen sind, irgendwie möglich machen können, dass die Hörer mitkriegen, was zurzeit live in Freiburg abläuft. Die Schwierigkeit, die wir haben, also diese Nachrichten zu kriegen, hat das Stadtradio nicht. Die brauchen bloß den Polizeifunk zu senden, wie sie es immer machen. Ich rufe euch auf, heute Abend um 8 in die Greta-Fabrik zu kommen, zu einem Plenum. Und morgen um 17 Uhr an den Bertholdsbrunnen zu einer Demonstration für die Erhaltung des freien Radio Dreieckland, für die Erhaltung der Frequenz 101,7 MHz für uns, für alle die, die in irgendwelchen Gruppen und Organisationen sich in irgendeiner Form oppositionell betätigen und in den normalen Rundfunksendungen und vor allen Dingen in dem, was jetzt an Privatwerberundfunk unter der Regie von Schwarz-Schilling entsteht, nicht mehr zu Wort kommen sollen. Alle diejenigen, die weiter für ein freies Radio eintreten, sollen sich nicht nur morgen um 17 Uhr am Bertholdsbrunnen blicken lassen, sondern auch heute Abend oder wenn möglich jetzt schon dahin gehen und mindestens zusehen und Öffentlichkeit herstellen und zusehen und zuhören, was da tatsächlich abgeht, was die Herren wieder mal praktizieren, wenn irgendetwas passiert, was ihnen nicht in den Kram passt.

0: Das waren ein paar Stories, die ich aus dem Archiv für soziale Bewegungen mitgebracht habe. Das hatte am 1. Mai, also Anfang des Monats, seinen 41. Geburtstag. Und dafür hat Michael uns ein bisschen durchs Archiv geführt. Letzte Story war der legendäre Radio Frühling von Radio Dreieckland.
1: Da hat's geknistert im Äther. So war das mit dem Radio Frühling 1988 auf dem Greta. Und so läuft es bei der kommentierten Führung im Archiv für soziale Bewegung. David T. nahm uns mit auf eine geschichtsträchtige Reise ins Haus gegenüber. Gleich hört ihr hier bei Fokus Kultur auf Radio Dreieckland 102,3 die Reportage vom Internationalen Fest in Mülheim.

0: Hier brennt der Hut noch nicht. Die Ärzte sind durchgebrannt eben mit Wer verliert, hat schon verloren aus ihrem Hell-Album. Verliert euch nicht im Wellensalat. 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Es folgt mein kleiner Streifzug über das internationale Fest auf dem Markgräfler Platz in Mülheim von Samstag. Neben dem Interview mit dem ersten Bürgermeister Martin Löffler hört ihr in diesem Beitrag Statements von Ferda Erkus, Azara Wafir und Roland Hess sowie internationale Musik und Interpretationen von Crazy Little Thing Called Love von Queen, Can You Feel the Love Tonight von Elton John und Schrei nach Liebe von den Ärzten, dargeboten übrigens vom Musikverein Hügelheim.
1: 9. Mai 2026, hier auf dem Markgräfler Platz in Mülheim, ist heute das internationale Fest. Ich sehe viele Stände aus unterschiedlichen Nationen, zum Beispiel Türkei, Ukraine und Italien. Und während das Saxophon gestimmt wird auf der Bühne hier auf dem Markgräfler Platz in Mülheim, finden sich langsam die Leute ein für das internationale Fest.

0: Hallo Herr Löffler, Bürgermeister von Mülheim. Willkommen auf dem internationalen Fest hier auf dem Margrethler Platz. Wie lässt sich das so an, im Großen und Ganzen, auch für Sie als Besuchender und als vielleicht auch zu Teilen mit involvierter, organisierender?
1: Ja, also das internationale Fest hat jetzt mittlerweile schon eine lange Tradition hier in der Stadt und ist mit Sicherheit eins unserer schönsten Feste und ganz sicher das bunteste Fest, das wir haben. Und deshalb ist immer ein Riesenspaß. Allerdings sehr wetterabhängig, aber heute passt es ja, heute ist toll.
0: Haben wir Glück gehabt, nicht nur mit dem Wetter, oder?
1: Ja, mit vielem, auch mit dem neuen Beirat übrigens, der da nahtlos anknüpft an die Tradition und weite Teile der Organisation auch übernimmt. Herr Hess hier rechts neben mir ist schon seit vielen Jahren dabei, aber es ist schön zu sehen, dass auch neue Leute hinterherkommen, die das übernehmen.
0: Wie fördert das Fest vor allem die Gemeinsamkeit in Mülheim?
1: Also ich glaube, das Wichtigste ist schon mal die Sichtbarkeit der unterschiedlichen Kulturen. Ganz wichtig das Essen, das sehr breit ist und sehr bunt ist, wie auch die Bevölkerung bei uns ist. Also wir haben ja mittlerweile 18% unserer Einwohner, die keine deutsche Staatsangehörigkeit haben, die aber trotzdem natürlich Teil der Gesellschaft sind und viele davon auch sehr segensreich hier mitwirken, das möchte ich auch mal sagen. Und das Fest hier ist der Ausdruck dessen.
2: Hallo, meine Damen und Herren, liebe Gäste, ist uns wie fast in jedem Jahr eine große, große Freude, Sie hier begrüßen zu können bei unserem internationalen Fest, das wir seit über 20 Jahren hier in der Stadt haben. Es ist eines der schönsten Feste, die wir haben und ganz bestimmt das bunteste Fest. Ich freue mich immer sehr über die vielen Stände. Ich komme gleich noch etwas näher drauf. Unser internationaler Beirat, der auch mit, liebe Frau Edel, liebe Frau Dora Pfeiffer-Suga, die ich hiermit herzlich begrüße, mit Damen und Herren Stadträten bestückt ist quasi, wirkt sehr segensreich, vor allem bei diesem internationalen Fest, das also ein Ausdruck der Vielfältigkeit auch in unserer Stadt ist. Wir haben inzwischen 18% unserer Einwohner, die keinen deutschen Pass haben, aber gleichwohl natürlich sehr segensreich in der Stadt wirken. Und das genau ist auch Thema dieses Festes hier. Ich bin dem Internationalen Beirat auch sehr dankbar, dass Sie Klarstellung bezogen haben zum Thema Ausländerbehörde Ja oder Nein in Mülheim. Und da kam ein ganz klares Ja. Ich bin derselben Meinung. Die Ausländerbehörde wird unseren ausländischen Mitbürgerinnen und Mitbürgern sehr, sehr helfen, weil man zumindest in manchen Bereichen doch sehr häufig auch in Präsenz dorthin muss und es halt einfach ein Riesenunterschied ist, ob ich nach Freiburg fahre oder nach Mülheim. Und das erleichtert vieles und es hilft uns auch manches vielleicht im Sinne der Wirtschaft ein bisschen unbürokratischer auf kurz im Dienstwege zu erledigen. Ja, was haben wir hier, meine Damen und Herren? Wir haben natürlich vor allem das Essen, um das sich hier sehr viel dreht, kulinarische Vielfalt. Wir haben einen neuen Rekord mit 11 Ständen und wir haben auch einige neue Stände. Ich fange vielleicht mal mit den bewährten Stammständen an. Wir haben die Afro-Karibik, wir haben einen italienischen Stand, einen serbischen, einen aus Gambia, aus der Türkei. Da sind die türkischen Schuleltern dabei, der SC Baris. Und ein besonderes Willkommen gilt natürlich auch unseren neuen Ständen. Wir haben einen syrischen Stand. Auch Bolivien ist erstmals dabei und bereichert das Angebot. Und wir haben auch eine neue sichtbare Flagge. Da hat die Saide Altintas aus unserem Beirat die Idee und die Organisation übernommen und Jan-Peter Wahlmann segensreich mitgewirkt. Sonderapplaus. Unser Bühnenprogramm, und da freue ich mich sehr, dass das erste Mal unser Musikverein Hügelheim dabei ist unter der Leitung von Ihnen, Herr Dutzki. Und schön, dass ihr den Auftakt übernehmt und dass ihr dieses Mal dabei seid. Das Wetter passt und besser kann man es sich, glaube ich, nicht wünschen. Ich hoffe, Sie haben auch alle Freude dran, hier Musik zu machen. Das Bühnenprogramm dauert bis 19 Uhr. Wir haben einen bunten Mix aus Sehen und Hören. Vieles ist gestaltet, auch von Bürgerinnen und Bürgern aus der Stadt, aber auch von eingereisten Künstlern, die aus der Umgebung zu uns kommen. Und nicht zuletzt ist uns wichtig, Sie auch zu informieren über die Aktivitäten. Auch der internationale Beirat selbst hat ja einen Stand, lieber Herr Hess. Wir haben unsere Integrationsmanager sind da, Frau Kampmann, die bei uns das Ehrenamt und den internationalen Beirat koordiniert. Frau Kampmann, wenn Sie mal die Hand heben, damit sie jeder sieht. Genau. Und wir haben natürlich auch unsere ehrenamtlichen Gruppen dabei, wie Zuflucht und die
3: Deutschwerkstatt Huckepack. Und auch neu dabei ein Infostand der Moscheegemeinde. Ja, der Herr Hess wird gleich noch unseren vielen Sponsoren danken, die wir brauchen und über die wir sehr froh sind. Lieber Hess, aber ich möchte jetzt erstmal auch Ihnen danken, dem Internationalen Beirat und besonders Ihnen und der Nazgül Omrosakova, die das alles koordiniert haben und natürlich auch mit weiteren Beiratsmitgliedern für die Kulinarik, Angelo Diof, Ivo Tateo und Sadi Erkus. Dank allen Mitgestaltern des Bühnenprogramms. Das Ganze ist eine riesige Teamleistung und dafür kann ich gar nicht dankbar genug sein. Ich möchte allen... Okay, keine Verletzten. Prima. Es ist unglaublich, wieso kleine Hunde so einen Krach machen können. Aber Hauptsache, es ist niemand verletzt. Ja, und so soll das Fest auch weitergehen. Bitte ohne Verletzte. Ganz herzlichen Dank allen, die mitgewirkt haben. Ganz herzlichen Dank Ihnen, lieber Hess, mit allen Mitstreitern. Und jetzt würde ich Ihnen noch gern das Mikrofon kurz geben. Und dann eröffnen wir gemeinsam, würde ich sagen, das internationale Fest 2026.
4: Ja, liebe Mülheimer, liebe auswärtige Gäste, ich kann mich dem Bürgermeister nur anschließen. Er ist ja unser erster Vorsitzender, also er gehört auch zu unserem Beirat. Und deswegen können wir dem Beirat danken, allen, die hier sitzen. Wir sind sehr zahlreich vorhanden. Wir haben alle ein Namensschild umhängen. Also wenn Sie mit jemandem vom Beirat ins Gespräch kommen wollen, schauen Sie nur, was angeschrieben ist und dann drauf los. Und andere, die kann man so ansprechen, die haben blaue T-Shirts an. Und da heißt, sprich mit mir, die sind auch ganz wichtig hier in der Stadt.

0: wir freuen uns, dass Sie alle so zahlreich hierher gekommen seid. Und es gibt überall noch viel zu essen. Italien, Afro-Karibik, Bolivien, dahinter ist Türkei, Ukraine, Türkei, Türkei, Gambia, Türkei. Also es gibt für alle was. Und auch natürlich nicht nur zum Essen, sondern auch zum Trinken. Also hin und sorgt für Umsatz. Die Vereine brauchen die Kohle. Das kann man ruhig so sagen.
1: Mein Name ist Ferda Erkoş. Meine Eltern kommen aus der Türkei. Und ich selbst bin hier die dritte Generation geboren und aufgewachsen. Deshalb sage ich immer gerne, ich bin durch und durch eine Maghrebler Türkin. Für mich ist es etwas Besonderes, Teil einer so vielfältigen Gemeinschaft zu sein, in der unterschiedliche Kulturen, Sprachen und Geschichten zusammenkommen. Im internationalen Beirat bin ich, weil mir genau das, dieses Miteinander hier wichtig ist. Ich finde, wir können viel voneinander lernen, wenn wir offen aufeinander zugehen und uns gegenseitig unterstützen. Zusammen mit Saida Altıntaş, Nazgül Umursakova, Asara Vafir, Ivo Tadeo und weiteren engagierten Personen hier arbeiten wir gerade daran, die Kulturmittler Pool AG aufzubauen. Dabei möchten wir Menschen im Alltag helfen, wie zum Beispiel bei Arztbesuchen, bei Elternabenden, in der Schule oder überall dort, wo Sprache oder Unsicherheit eine Hürde sein können. Unser Wunsch ist es, Brücken zwischen Menschen und Kulturen zu bauen und den Alltag für viele ein bisschen leichter zu machen. Ich finde, genau solche Feste zeigen, wie schön Vielfalt sein kann, wenn Menschen zusammenkommen, miteinander reden, lachen und sich kennenlernen. Ich wünsche uns allen heute ein wunderschönes Fest, viele schöne Begegnungen und eine gute gemeinsame Zeit. Findest du nicht, Roland?
2: Ja, ja.
1: Ich überreiche das Mikro an Asara Vafir.
3: Hallo zusammen, ich bin Asara und Mitglied im internationalen Beirat und ja, ich bin in der AG Öffentlichkeitsarbeit zusammen mit, jetzt sind sie schon alle weg, noch ein paar, die eigentlich dazugehören, und zwar Nazgul, da ist sie, genau, und Angelo, er steht da hinten, genau, bei unserem Stand. Und wir tun alles, was mit der Öffentlichkeitsarbeit zu tun hat, alles, was nach außen wirkt. Und wir haben Ende letztes Jahr haben wir unseren Logo, Internationalen Beiratslogo, neu gestaltet. Das können Sie sehen am Stand auch nochmal. Und wir sind ganz stolz drauf. Wir haben drei Flaggen, alle guten Dinge sind drei. Und die sind neutral und herzlich willkommen eben auch am Stand vom Internationalen Beirat. Wir haben eine Bierdeckelaktion, das heißt, da sind die Flaggen drauf als Logo und sind eingeladen, kleine wie große, eben diese Flaggen auszumalen, eben dann auch mitzunehmen oder damit wir sie aufhängen können. Genau, und Internationalität und Kulturen sollen nicht nur Schlagwörter sein, es sollte sichtbar sein. Und das tut's hier bei diesem Fest und wir sollten gemeinsam feiern. Gerade in der heutigen Zeit ist es so wichtig, dass die Vielfalt sichtbar ist und dass das sehr bereichernd sein kann. Dankeschön.
4: Kannst du mir erzählen, wie lange du dabei bist und deine ganz persönliche Intention mitzumachen beim Internationalen Beirat hier in Mülheim?
5: Ich bin ja über 10 Jahre dabei beim Internationalen Beirat, ja. Und mir ist einfach wichtig, dass wir ein gutes Zusammenleben haben hier in Mülheim mit allen Nationalitäten, mit allen Kulturen, dass man sich gegenseitig respektiert und akzeptiert und eben friedlich zusammenlebt.
0: Die Ferda, die steht jetzt neben mir, die kann das viel besser. Die erklärt euch jetzt, was wir zu sehen bekommen. Ferda, komm, erzähl mal.
1: Dankeschön, Roland. Kurz und bündig. Die türkische Kindergruppe aus Mülheim wird Ihnen Kocheri ist ein traditioneller Volkstanz aus Anatolien, steht für Gemeinschaft und Zusammenhalt. Viel Spaß! Wünschen Sie!
4: Hier ist der Stand von Gambia.
2: Ja, ja.
4: Hier gibt es Fischpai, Domoda. Ja. Hier gibt es Sachen zu essen.
2: Der Internationalfest in Mülheim, ich finde, es ist total gut. Ja, und jedes Jahr haben wir auch Tisch hier und haben wir auch verschiedene Essen. Ja. Aus Gambia und ich finde total in Mülheim hier, das Fest ist wirklich toll. Ja.
4: Leute alle okay und gut? Und
2: ja, ja, alles okay ist gut und die Freunde, alles ist gut. Ja.
4: So zufrieden, satisfied mit?
2: Ja, ja, ja, wir sind zufrieden, ja. Ja, und wir danken, alles gut.
4: Jetzt sind wir hier an dem Stand. Nashipi Kenia?
5: Nashipai Kenia.
4: Nashipai
5: genau,
4: Kenia. Mhm. Und was bedeutet Nashipai?
5: Das ist die Hoffnungsvolle. Das ist von unserer Petra Leisinger, erster Vorstand. Sie ist damals nach Kenia gegangen, um einen Maasai-Krieger eine Kuh zu kaufen. Und diese Kuh brauchte dann Wasser, um zu überleben. Und dann hat sie nicht nur die Kuh gekauft letztendlich, sondern einen Brunnen gebaut, ein Gewächshaus gebaut, einen Schulungssender plus Solaranlage, alles. Und sie gibt den Menschen da unten Hoffnung, dass sie überleben können. Maasai in Kenia vor Ort, nicht hier in Deutschland.
4: Und am Stand hier in Mülheim auf dem Markgräfler Platz von Nashipai Kenia gibt es lecker Waffeln?
5: Jawohl, wir bieten Waffeln an mit verschiedenen Belagen, angefangen von Obst mit Banane, Erdbeer, Puderzucker, Sahne, Schokosoße, alles dabei.
4: Wow,
5: kommt
4: wie
5: vorbei.
4: Wie lange ist Nashipai Kenia schon dabei auf dem internationalen Fest?
5: Seit 3 Jahren, wir sind seit 3 Jahren dabei, kommen auch gern wieder.
4: Denn die Akzeptanz ist durchweg gut?
5: Wir hatten letztes Jahr einen Platz weiter unten, da war ein bisschen mehr los. Hier sind wir so ein bisschen abseits. Wir würden gerne nächstes Jahr wieder tauschen wollen, runter.
4: Bon Appetit, Icke Dave J. Bin für Fokus Kultur am Samstag auf dem internationalen Fest in Mülheim unterwegs gewesen. Egal wie, Radio Dreieckland 102,3 bleibt standhaft jetzt mit Cherry Lips von Garbage.

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3: Und das ist ganz bestimmt nicht nur mein ganz persönliches und durch existenzialistisches Brot- und Butter-Thema. 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Nee, kein Grund zu verzagen bei eurer Fokus Kultur, denn hier sind um 18.51 Uhr eure Veranstaltungshinweise. Geht's los mit dem Film All That Jazz von 1979. Dieser Film wird im Rahmen der Reihe Forgotten New Hollywood heute Abend zum AK in den großen Hörsaal der Biologie gezeigt. Bob Fosses semi-autobiografisches Biopic folgt einem selbstzerstörerischen Choreografen und Regisseur, der zwischen Broadway-Proben, Filmsets, Pillen, Zigaretten und Krankenhausaufenthalten langsam an sich zerbricht. Realität, Fantasie und Todessehnsucht verschwimmen dabei zu einem rätselhaften, schonungslos ehrlichen Abgesang auf künstlerischen Größenwahn und auf Bob Fosse, der unfähig ist, sich selbst zu schonen. All That Jazz ist ein Film, der jeden einzelnen seiner Mittel mit absoluter Präzision einsetzt. Der Schnitt mitreißend, rhythmisch, fast musikalisch verleiht dem Film eine Energie, die sich von der ersten bis zur letzten Minute hält. Das Production Design ist von atemberaubender Konsequenz. In einem Farbfilm werden Schwarz und Weiß auf eine Weise zelebriert, die dem Film eine visuelle Sprache gibt, die ihr so noch nie gesehen habt und so schnell nicht vergesst. Roy Scheider, damals vor allem als Hauptdarsteller aus Der weiße Hai von 1975 bekannt, liefert hier eine der mutigsten und komplexesten Darstellungen des New Hollywood. Rastlos, charismatisch und zutiefst verletzlich. All That Jazz, der Filmtitel für den Vertrieb in Deutschland, ist Hinter dem Rampenlicht, ist ein großes, schmerzhaftes Kino, ein Werk, das die Grenze zwischen Selbstdarstellung und Selbstzerstörung bis zur Unkenntlichkeit verwischt. Alle Filme im Programm des AK Filmclub werden in Originalversion mit deutschen Untertiteln gezeigt. Einlass ist 19:30 €. Eintritt kostet 1,50 Euro. Mit Mitgliedsausweis an der Abendkasse erhältlich und aber auch wirklich nur dort. Für das und mehr im großen Hörsaal der Biologie checkt gerne www.ak-filmclub.de. Die feierliche Eröffnung der 35. Lesben-Filmtage ist morgen Mittwoch am 13. Mai im Koki am alten Wiehrebahnhof. Ab 18 Uhr rockt dort die Live-Musik vom Chor Alle Register. Ab 19 Uhr dann, und das garantiert nicht nur für Drag Queens, den ersten Film, nämlich A Culinary Uprising, The Story of Blood Road. Das Blood Road ist ein lesbisches und veganes Lokal mit Buchhandlung und Bridge-Punkt. Concord im US-Bundesstaat Connecticut. Es steht für eine sozialpolitische Bewegung, die in den 70er und 80er Jahren noch zahlreiche weitere Lokale seiner Art hervorbrachte. Die Dokumentation erzählt die Geschichte von Selma Miriam und Noel Fury, die mit ihrem Café ein lebendiges Zeugnis queerer Resilienz in den USA darstellen. Der Film von Annie Laurie Medonis wird auf Englisch und mit deutschen Untertiteln gezeigt. Wer also die Eröffnung der Lesben-Filmtage in Freiburg nicht missen will, sollte zum kommunalen Kino in der Orachstraße 40 kommen, und zwar morgen Mittwoch am 13. Mai ab 18 Uhr. Da werden dann alle Register gezogen mit Live-Musik und mit der Dokumentation The Culinary Uprising – The Story of Blood Rot. Oh, how it hurts. Leben mit Akne. Untertitel für wie viele unsichtbar, aber für mich immer da. Oh, how it hurts ist eine multimediale Ausstellung über das Leben mit Akne. Was sonst im Verborgenen bleibt, tritt ins Licht. Ein oft schambehaftetes, in die private Sphäre verdrängtes Thema wird sichtbar und verhandelbar. Die Ausstellung beschäftigt sich mit persönlichem Schmerz, ebenso wie mit gesellschaftlichen Schönheitsnormen und Erwartungshaltungen. Mit bewusst eingesetzter Klarheit fordert sie zum Hinsehen auf, Irritation statt Gefälligkeit, Anti-Ästhetik statt glatter Oberflächen. Die Grenzen zwischen Privatheit und Öffentlichkeit verschwimmen zunehmend. Oh, how it hurts, Leben mit Akne, zu unterschiedlichen Zeiten, noch bis Samstag im Hujimaya in der Friedrichstraße 58 in Freiburg. Checkt für die genauen Uhrzeiten bitte gerne auch online tucker.fr. aus. Meine Lieben, meine Besten und meine sehr Verehrten, das jetzt mal drei Veranstaltungshinweise am Stück für euch, was auch immer ihr tut, bitte genießt es ausgiebig und kennt aber auch gleichzeitig dabei euer Limit.

Und das war es so gut wie fast. Mit dem Kulturmagazin, das rockt, bis die Schwarte kracht. Das war die hoffentlich auch für euch alle ergiebig smooth Fokuskultur am 12. Mai 2026. Für alle, die heute Dienstag vielleicht gerade auf Tagschicht gewesen sind. Genauso aber auch für jene, welche vielleicht gerade zum allerersten Mal Radio Dreieckland eingeschaltet haben. Senden wir euch diese Show im Raum Freiburg auf FM 102,3 sowie weltweit via Livestream unter rdl.de morgen Mittwoch in der Wiederholung von 10 bis 11 Uhr vormittags. Smooth wie Cuba Libre, gleich die Kuba-Gruppe hier auf dem alkoholfreien Radio Dreieckland 102,3, gleich ab 19 Uhr. Ich gebe euch diesen Tiger in Interiors Sunglasses at Night Toka Disco Remix mit auf den Weg. Fokus Kultur, frischer als frisch, für euch auch am kommenden Dienstag hier beim latent legalen Radio Dreieckland aus Freiburg im Griesbrei. Fokus Kultur, mehr Freiburg mit Sonnenbrille als Griesgram-like. Heute für euch geschmissen von Dave J. Bis nächstes Mal.

hier noch ein aktueller Hinweis vom 17. Oktober 2023 von der Radio Dreieckland Betriebsgruppe. Democracy Now! Ist ein linkes Nachrichtenmagazin aus den USA. Viele, gerade auch antizionistische linke Jüdinnen und Juden in den USA, betrachten die aus der Besatzung rührenden Repressionen und Lebensverhältnisse der PalästinenserInnen als bekämpfenswert. Dabei werden nach Ansicht von Radio Dreieckland allerdings mehrfach Grenzen zur Begünstigung von vernichtungsantisemitischen Positionen von Hamas, Dschihad und Hisbollah eingeebnet. In der Abwägung, den mannigfaltigen sonstigen Stimmen aus den emanzipatorischen Bewegungen in den USA, die von Democracy Now! Transportiert werden, Gehör geben zu wollen, weisen wir darauf hin, dass wir eindeutig die teilweise in Diskussionsrunden bei Democracy Now! Von diskutierenden, vertretenen Positionen für grundfalsch und nicht akzeptabel halten. Teile der Redaktion haben auch für eine völlige Absetzung der Sendung plädiert.

0: Hallo und nochmal für alle, die gerade aufgewacht sind und sich orientieren wollen. Ja, und wir haben wieder einiges vorbereitet, die erste Stunde vorhaben.
1: Es kommt ein Ausblick auf die Nippon Connection, die 26. Ausgabe des japanischen Filmfestivals, des tatsächlich weltweit größten japanischen Filmfestivals. In Frankfurt am Main findet jetzt Anfang Juni vom 2. bis 7. Juni statt. Da war gestern die Pressekonferenz, da hören wir ein paar Stimmen und auch ein paar Trailer.
0: Die du mitgeschnitten hast.
1: Jupp.
0: Sehr gut. Es gibt noch was Lives, und zwar um 8:30 machen wir ein Interview mit Lena Riedl. Sie ist von dem Magazin Andererseits. Das ist ein sehr besonderes Magazin aus. Und Näheres dazu hört ihr quasi in 25 Minuten.
1: Außerdem dann ein Beitrag aus dem Freien Radionetz, die Pflegewürdigen im Gespräch mit Nora Schmidt, Geschäftsführerin des Deutschen Vereins für öffentliche und private Fürsorge e.V. Das in der ersten Stunde, das ist schon ein knallvolles Programm.
0: Ja, aber lassen wir es dabei und starten.

Das war Tsushimi Mare, eine All-Female-Punk-Band aus Japan. Und wir bleiben in der Gegend kulturell mit der Nippon Connection. Und dann erstmal den Trailer.

0: 日本コネクション、ヤパニシェスフィルムフェスティバル、ファンクフルトアンマイン。
1: Das japanische Filmfestival Nippon Connection findet vom 2. bis 7. Juni 2026 in Frankfurt am Main statt, in verschiedenen Locations. Und wir haben die Pressekonferenz von gestern mitgeschnitten und hören erstmal die Festivalleitung Marion Klompfers. Sie wurde als Fels in der Brandung bezeichnet und ist für mich auch schon ein Urgestein, ist seit 26 Jahren, die das Festival existiert, jetzt auch schon dabei. War ganz von den Anfängen auch schon am Start, als das Ganze noch ein komplett studentisches Festival war. Film ab für Marion Klompfers.
2: Ja, die 26. Festivalausgabe ist auch wieder was ganz Besonderes nach einem erfolgreichen Jubiläum letztes Jahr. Wir hatten ja 20.000 Besucher, Besucherinnen letztes Jahr gehabt. Und es sieht wohl so aus, dass es dieses Jahr wieder so sein wird, weil wir waren ganz gespannt auf den Start des Vorverkaufs am Samstag. Und letzten Samstag ist der Vorverkauf gestartet um 12 Uhr und wir haben bis seitdem schon über 5.000 Tickets verkauft. Also es läuft sehr, sehr gut und wir freuen uns sehr, dass nach wie vor das Interesse sehr groß ist an unserem Programm. Bis zum 7. Juni. Wir haben dieses Jahr auch drei neue Veranstaltungsorte, weil wir letztes Jahr so viele Veranstaltungen hatten, die schon im Vorhinein ausverkauft waren, hatten wir uns dazu entschlossen, jetzt nochmal zusätzliche Locations dazu zu nehmen. Wir haben insgesamt 13 Locations. Das Kino des DFF, dieses wunderschöne Kino, hier zeigen wir die Retrospektive und auch ein paar andere Screenings. Das, damals das Festival gestartet haben, ist dieses Jahr auch wieder dabei an einem Tag. Und wir haben auch sehr, sehr viele Premieren wieder. Wir haben 38 Deutschland-Premieren.

0: So, jetzt aber Susanne Völker, Geschäftsführung des Kulturfonds Frankfurt-Rhein-Main.
1: Es ist ja eine Pressekonferenz, deswegen fühlt es sich fast ein bisschen seltsam an, dass nach diesem wunderbaren Dank eben kein tosender Applaus kommt, weil der da an dieser Stelle eigentlich hingehört hätte. Und ich möchte tatsächlich auch damit beginnen, diesen Dank zu erwidern, weil ihr jetzt ja mittlerweile in der 26. Festivalausgabe mit eurem gesamten Team so unfassbar viel wieder auf die Beine stellt. Und du hast gerade selber gesagt, das Rahmenprogramm ist mehr ein Rahmensprengprogramm. Und das Filmprogramm ist wie immer wirklich erlesen und gleichzeitig aber auch unglaublich einladend und faszinierend und nahbar. Und dass sich das nicht von alleine macht, ich glaube, das kann man nicht oft genug betonen. Wir fördern das sehr, sehr gerne, auch weil wir sehr dankbar sind dafür. Das ist ein kulturelles Angebot hier in der Region, was sich wirklich seinen Ruf erarbeitet hat. Und dass es so viele Premieren bei euch gibt, ist deutlicher Beleg dessen. Und die Besuchszahlen auch. Also insofern ganz, ganz herzlichen Dank an allererster Stelle an euch. Und ich habe jetzt die große Freude, tatsächlich noch ein paar Worte zu sagen zum Themenschwerpunkt, der auch in diesem Jahr sehr aktuell, sehr spannend und sehr vielschichtig gesetzt ist und wirklich tolle Perspektiven eröffnet. Shades of Reality between Truth and Fiction. Wir haben ja zurzeit sehr viel und sehr alltäglich Gelegenheit, uns mit Fragen rund um Wahrheit, Fiktion oder Wahrheit

0: natürlich das Potenzial an unterschiedlichen Erzählweisen und auch an unterschiedlichen Realitätsebenen nochmal prozentual nicht nur ein bisschen, sondern tatsächlich exponentiell an. Und die gesellschaftliche Relevanz genau dieser Art des Geschichtenerzählens und Realitäten Abbildens oder Realitäten Schaffens lässt sich in diesem Festival wunderbar erkunden, anhand von eigenen Wahrheitsbegriffen, die man vielleicht mitbringt, und eben auch der Wahrheits- und Realitätsbegriffe, mit denen in diesem Film künstlerisch umgegangen wird. Ganz wichtig zu betonen ist es, dass es um den künstlerischen Umgang geht, denn wir haben eben gerade darüber gesprochen. Das Team hat sich dazu entschlossen, die Kunst, die künstlerische Erzählweise, die unterschiedlichen Formen des Erzählens in den Mittelpunkt zu rücken und nicht das Thema KI, was ja im Augenblick überall omnipräsent ist und KI als Werkzeug aus allen Lebensbereichen nicht mehr wegzudenken ist, und darüber wird zu oft die Kunst vergessen. Und darauf hinzuweisen und die Kunst in den Mittelpunkt zu rücken, ist an dieser Stelle überaus verdienstvoll und schafft einfach nochmal ganz andere Zugänge auch der Reflexion. Es gibt in der japanischen Tradition ja eine sehr, sehr ausgeprägte Theatertradition, also das Kabuki-Theater und wo wir hier auch in dem Key-Visual dieses wunderbare Bild der Maske und der dann auch durchscheinenden oder verschwindenden Maske und der Frage, was sich dahinter befindet, sehen, und das No-Theater. Die ja, zwischen den beiden gibt es ja schon erhebliche Unterschiede in den Ästhetiken, in den Erzählformen, in den Regeln und Formen der Veranstaltungen drumherum und damit auch in den Publikumsreaktionen beispielsweise. Und all das aufzugreifen und im Medium Film in einem japanischen, in dem japanischen Filmfestival in Deutschland zu reflektieren, verspricht überaus spannend zu werden, und dass die japanische Ästhetik dafür viele Anknüpfungspunkte bietet, künstlerisch mit ihr umzugehen. Ich glaube, das muss man in diesem Kontext hier niemandem mehr erklären. Insofern freue ich mich sehr, mit Ihnen allen auf das Festival und gerade dieser differenzierte Blick in die Welt und der differenzierte Blick auch auf uns in der Welt könnte verdienstvoller kaum sein. Die Vielschichtigkeit der Stimmen, der Perspektiven und der Austausch untereinander in Neugier, in Faszination füreinander und eben auch im Dialog miteinander ist eine Form der Demokratie, ist eine Form des Diskurses und ist vor allem auch eine ganz wichtige Form der Empathie und der Wertschätzung. Und dafür ganz, ganz herzlichen Dank.
1: Und jetzt wollen wir aber auch mal in die Trailer reinhören.
2: Film ab.

0: ですから保育園には0歳児を受け入れられる制度はないんです。
1: いや、子供を預けられないと仕事ができないんです。
0: ではご両親に預けたら。
1: 無理です。病気の父がいるし、反対を押し切って出てきたんです。
2: いえ、寝ちゃったの。あんた、えれ難儀な性格してんね。
3: どうよ、子育ては順調？
0: いや、もうバカ大変でさ。
1: あの、この子を扱っていただかないと仕事ができないもんでして、あの、どうかよろしくお願いいたします。
4: あの、しつこいんだよ、あんたも。離婚したあんたが悪いんだろ。
5: 集団はあなた方に幸せを与えますよ。
6: Hier ein kurzer Eindruck, da ist in den Trailern, haben wir gestern gesehen in der Pressekonferenz zum Beispiel, die junge alleinerziehende Mutter, die wir bei ihrem Kampf um Kindergeld begleiten und die sich dann zum Beispiel Sätze wie "hätten sie sich halt mal nicht scheiden lassen" anhören muss. Da ist der Samurai, den wir beim Sterben begleitet und der dann mit seiner Zimmerpflanze plötzlich spricht, das ist in einem Anime verpackt. Da ist die Gemeinde, die sich von ihrem geliebten Freibad verabschieden muss, das ist eine Doku, weil das Freibad einer Schule weichen soll. Da ist diese junge Person, die offensichtlich mit ihrer queeren Identität und oder ihrem Umfeld hadert. Es geht um Einsamkeit, um Transition, um J-Horror, also das, der sogenannte Genrefilm ist auch am Start. Es gibt total bunte Animes für eher jüngere Zuschauerinnen und Zuschauer und dann aber auch welche, die allein für Erwachsene

0: experimentell, minimalistisch, fast philosophisch daherkommen. Also wir sehen eine riesige Bandbreite an zeitgenössischem japanischem Kino und natürlich auch noch das Rahmenprogramm. Und da hören wir jetzt noch Vic Atanasoff. Sie ist für Nippon Culture verantwortlich und war gestern aus Nagasaki zugeschaltet. Sie erzählt uns ein bisschen was zu den Workshops.
1: Ich selber werde mich jetzt ankündigen mit einem Vortrag zu feministischen Utopien und Wirklichkeiten in der Darstellung im japanischen Film und der Frage, wie japanischer Film als Ort genutzt werden kann, um feministische alternative Wirklichkeiten zu schaffen. Von daher passt eigentlich das gesamte Culture-Programm auch ganz gut in den Themenschwerpunkt, da sich sicherlich Fragen von Realitäten auch über Kultur verhandeln lassen. Und wie Maren angedeutet haben, haben wir ein sehr großes und vielseitiges Programm dieses Jahr an 87 Veranstaltungen, Konzerte, Workshops, Vorträge, Panels, Podiumsdiskussionen. Wir haben wieder Ausstellungen dabei, ein Open-Air-Programm und Angebote für Kinder in unserem sehr, ja, dieses Jahr etwas ausdifferenzierterem Sektionsprogramm Nippon Kids und Teens.
0: Die Nippon Connection vom 2. bis 7. Juni in Frankfurt am Main mit einem Riesenprogramm. Vorverkauf ist bereits gestartet. Wenn ihr Lust habt, schaut vorbei.

0: Wir möchten euch jetzt ein ganz besonderes Magazin vorstellen, und zwar das Magazin Andererseits, eine Zeitschrift, ein Magazin für Behinderung und Gesellschaft aus Wien. Und es gibt es seit 2020 und seit 2024 in gedruckter Form. Es erscheint 14-tägig und ist unabhängig, finanziert sich aus Abos. Und auf der Website ist die Vorstellung folgendermaßen: Unser Magazin wird von Menschen mit und ohne Behinderung gleichberechtigt gestaltet. Ja, und darüber möchte ich jetzt gerne sprechen mit Lena Riedel. Guten Morgen, Lena.
1: Guten Morgen aus Wien.
0: Ja, und du bist vom Magazin Andererseits, du bist Autorin, Marketing- und Kommunikationschefin. Möchtest du das denn noch erläutern, was ich zu eurem Projekt gesagt habe, oder möchtest du dich noch vorstellen genauer?
1: Ja, gerne. Ich stelle mich mal ganz kurz vor. Ich bin 32 Jahre, komme aus Wien, wie man vielleicht an meinem Akzent erkennen kann. Bin jetzt seit genau einem Jahr bei Andererseits und mache da alles rund um Presse und Kommunikation, also auch auf Social Media, und schaue einfach, dass so viele Menschen wie möglich von Andererseits erfahren. Das Besondere bei uns eben ist, dass wir inklusiv arbeiten. Das heißt, die Hälfte von uns lebt mit Behinderungen, so wie ich selbst auch.
0: Ja, und ich würde dich jetzt als erstes auch fragen, wie unterscheidet sich euer journalistischer Ansatz vom herkömmlichen, also auch was Perspektiven und Themenauswahl angeht?
1: Was bei uns eben sehr spannend ist, dass wir nicht nur über Menschen mit Behinderungen sprechen und schreiben, sondern dass wirklich auch selbst Menschen mit Behinderungen hier ihre Perspektive einbringen können und selbst die Texte schreiben können. Auch bei der Themenwahl suchen wir uns bewusst Themen aus, die andere Medien sonst oft übersehen, weil sie vielleicht für viele große Medien als unwichtig erscheinen, aber auch, weil es oft unangenehm ist.
0: Sagst du mal ein Beispiel, dass unsere Zuhörenden sich eine Vorstellung machen können?
1: Ja, gerne. Wir berichten sehr viel über Missstände, also wo einfach zum Beispiel Inklusion nicht passiert. Eine ganz große Recherche, die wir veröffentlicht haben, war jetzt im März über die Sterilisation von Menschen mit Behinderungen, die teilweise wirklich noch ohne die explizite Zustimmung der Betroffenen passiert.
0: Und die Themenauswahl macht ihr gemeinsam?
1: Genau, das macht bei uns die Redaktion, die eben auch aus Menschen mit und ohne Behinderungen besteht. Und jeder kann Vorschläge bringen und dann wird einfach gemeinsam auch überlegt, was ist machbar, was passt gut rein, was interessiert uns als Medium und wo wollen wir genauer hinschauen.
0: Eine andere Ebene ist ja die, dass Medien auch Bilder und Narrative schaffen über Menschen mit Behinderungen. Wie macht ihr das? Was ist euch wichtig dabei?
1: Was uns wichtig ist, ist, dass Menschen mit Behinderungen, wie es in anderen Medien oft passiert, weder jetzt als große Heldinnen oder als Opfer dargestellt werden. Wir möchten zeigen, wie realistisch ein Leben mit Behinderungen ausschauen kann und nicht gefeiert werden für Themen, die vielleicht einfach alltäglich sind, aber genauso wenig jetzt als die Opfer unserer Behinderungen dargestellt werden, sondern einfach zeigen, wir sind genauso Menschen, oder Menschen mit Behinderungen sind genauso Menschen wie alle anderen und haben die gleichen Bedürfnisse und dieselben Wünsche. Und das ist uns eben sehr wichtig, eine Kommunikation auf Augenhöhe.
0: Dieses so besonders Loben oder dieses hervorstechende Ach, und dass sie das können, obwohl sie sowieso sind, ja, das ist ja sehr häufig und wird nie als Diskriminierung verstanden, ist aber eine.
1: Genau, und ich habe lustigerweise gerade gestern erst mit meiner Mutter gesprochen, vor allem wenn man einfach schon lange mit einer Behinderung lebt, man weiß oft noch gar nicht, dass etwas vielleicht nicht richtig ist. Aber man spürt schon irgendwie, so, das soll zwar ein Kompliment sein, aber irgendwie fühlt sich gar nicht so richtig an. Und es ist auch etwas, was ich selbst und auch viele andere, die bei andererseits arbeiten oder andererseits Inhalte konsumieren, lernen, dass wir uns selbst viele Barrieren oder ja, viele Diskriminierungen auch selbst gar nicht bewusst sind, lange Zeit.
0: Ja. Ich frage da nachher nochmal nach. Ich wollte jetzt nochmal in Bezug auf euer Heft, eure Zeitschrift nochmal nachfragen. Ihr nehmt ja auch Einfluss auf die Gesellschaft. Ihr habt zum Beispiel diesen Wahlchecker gemacht. Kannst du das nochmal erläutern? Weil das finde ich ziemlich beeindruckend.
1: Ja, gerne. Ein wichtiger Ansatz unseres Journalismus ist auch, dass alle Menschen mitreden können. Das heißt, auch alle Menschen sich ein Bild über die Politik machen können. Gut, jetzt öffnet man ein Wahlprogramm, das hat viele komplizierte Wörter. Menschen mit Lernschwierigkeiten können das einfach oft nicht verstehen. Und deswegen haben wir einen Wahlchecker herausgebracht, der leicht abrufbar ist und der einfach auch in leichter Sprache zusammenfasst, was die Parteien planen. Und so kann sich eben jeder Mensch ein Bild von der Politik machen und auch wirklich aktiv teilhaben.
0: Und habt ihr mitgekriegt, dass das, was da genau die Auswirkungen waren, oder könnt ihr das einschätzen?
1: Also wir haben sehr positive Rückmeldungen bekommen aus unserer Community. Es kam auch die Frage, ob es den Wahlchecker schon für Deutschland gibt. Den gibt es leider noch nicht, aber wir hoffen natürlich, dass wir noch lange weitermachen können und unser Angebot sozusagen in der Richtung auch erweitern können. Und was einfach auch schön ist, dass viele Menschen sich durch das, was wir machen, einfach auch gesehen fühlen und sagen, ja, und jetzt kann ich mir auch eine Meinung bilden. Und das ist schon sehr schön.
0: Ja, und wirkt sich wahrscheinlich auch auf die Wahlbeteiligung aus, denke ich.
1: Hoffentlich.
0: Ja, ja. Und es gibt auch noch so andere Beispiele von euch. Ihr habt auch bei einer österreichischen, sehr bekannten Fernsehshow eingegriffen und die haben dann ihr Konzept verändert.
1: Das war tatsächlich wahrscheinlich Jan Böhmermann, also ZD.
0: Irgendwas mit Licht und Dunkel habe ich im Kopf.
1: Ach, ja, genau, das war, habe ich da. Licht ins Dunkel, da haben wir das war unsere erste große Recherche und die wird ja auch so in den Kreisen oft sehr kritisiert, weil sie, also von Menschen mit Behinderungen selbst, weil sie sich leider auch sehr ableistischen Narrativen bedient. Genau, und das war unsere erste große Recherche. Bei andererseits, da war ich damals leider noch nicht dabei. Aber es wird auch heute eben noch sehr, sehr viel drüber gesprochen. Und damit haben wir auch ein sehr wichtiges Thema aufgegriffen, weil eben Licht ins Dunkel auch sehr, sehr groß ist.
0: Wahrscheinlich sehr defizitär auch rüberkam, vermute ich mal, schon allein aus dem Titel.
1: Genau, ja.
0: Und bei Jan Böhmermann warst du schon dabei, oder? Weil du das erwähnst.
1: Das war kurz vor, bevor ich gestartet habe. Das war natürlich auch eine großartige Sache und ich kann mich noch erinnern, als ich die Sendung gesehen habe und mir gedacht habe, wow, das ist so cool, Menschen mit Behinderungen in so einer großen Sendung zu sehen, mit so einer großen Plattform, und ich weiß noch, dass ich damals, glaube ich, sogar Tränen in den Augen hatte, und da habe ich mir gedacht, andererseits ist so cool, da möchte ich einmal hin. Dann hat es geklappt.
0: Nochmal zur Frage von deiner Arbeit bei andererseits. Wir sind ja alle von Ableismus geprägt, auch wir Menschen mit Behinderung, ich schließe mich ein. Wie macht ihr das bei euch im Team in der Zusammenarbeit?
1: Mhm. Also ich muss sagen, wir sind eben also quasi ein gemischtes Team, also Menschen mit und ohne Behinderungen. Ich traue mich aber zu sagen, dass jeder Mensch, der zu andererseits kommt, der bei andererseits arbeitet, bringt eben eine gewisse Offenheit mit. Auch wenn man vielleicht noch nicht persönlich super viele Berührungspunkte mit dem Thema Behinderungen hat, hat doch jeder diese Offenheit und diese Bereitschaft zuzuhören. Das merkt man sehr stark in der Zusammenarbeit. Ich kann jetzt auch aus meiner persönlichen Erfahrung sagen, ich habe diesen starken Kontrast gespürt. Also ich war vorher in Agenturen und in anderen Bereichen und war oft die einzige Person mit Behinderung. Und ich bin zu andererseits gekommen und ich durfte lernen, wie leicht auch Inklusion in der Arbeitswelt sein kann. Wie leicht es mir als Mensch mit Behinderungen gemacht wurde. Und für mich war es spannend, dass ich mir das erste Mal wirklich auch Gedanken machen durfte, so was brauche ich? Also was brauche ich, damit ich gut arbeiten kann? Und das ist so ein Grundsatz, mit dem sie arbeiten. Und jeder Mensch, auch ohne Behinderung, darf dort wirklich auch einfach Mensch sein, weil wir haben alle mal einen harten Tag, uns geht es allen mal nicht so gut. Und dieses Mensch sein lassen ist dort einfach so groß. Jetzt bin ich ein bisschen vom Thema abgekommen, weil die Frage war mit Ableismus und dass das bei uns allen ja auch ein bisschen drin steckt. Ich glaube, was ganz wichtig ist, dass wir alle lernen dürfen. Ich habe früher gedacht, ich bin in einer Behinderung aufgewachsen, ich weiß, was Behindertsein heißt. Und das stimmt nicht, weil es gibt so viele Facetten davon. Und ich glaube, wenn man offen ist und wenn man zuhört und wenn man auch annimmt, dass jemand sagt, hey, so wie du das jetzt ausgedrückt hast oder so wie du das gemacht hast, das ist eigentlich ableistisch. Und wenn man das auch annehmen kann und sagt, okay, Betroffene sehen das so, dann glaube ich ihnen, ist das eigentlich das Wichtigste, weil wir sind alle nicht perfekt und wir können nie alles wissen. Und solange wir einfach offen sind und zuhören und auch bereit sind, Verhalten zu ändern, dürfen auch Fehler passieren.
0: Ich finde, das hast du super formuliert. Ich kann da nur zustimmen, ja. Ich wollte noch was fragen, und zwar habt ihr auch Intersektionalität bei euch mit berücksichtigt oder wie gemischt ist euer Team?
1: Ich habe jetzt gerade gar nicht alles.
0: Ach, nur so grob.
1: Also wir sind eindeutig mehr Frauen. Wir sind hauptsächlich Deutschland und Österreich. Wir haben aber auch Personen mit Migrationshintergrund. Wir haben queere MitarbeiterInnen. Also ich würde schon sagen, wir sind da sehr, sehr divers. Was das Alter angeht, eher weniger. Wir sind ein sehr junges Team. Also da werde ich als die Chefredakteurin schon eher als die alten Hasen bezeichnet. Aber sonst,
0: ein sehr Team. Dann kommen wir jetzt abschließend noch zu einem anderen Thema. Ihr finanziert euch ja über Abos und im Moment braucht ihr auch neue Abos. Möchtest du da noch was dazu sagen?
1: Genau, also wir sind ein unabhängig finanziertes Medium, das heißt, unsere Hauptfinanzierung besteht aus Abos. Wir haben letztes Jahr eine große Förderung vom Media Forward Fund bekommen, der uns eben ermöglicht hat, unser Team zu erweitern und Expertise auszubauen. Und diese Förderung läuft jetzt aus und daher brauchen wir bis Ende Juni insgesamt 7.000 Abos. Wir haben jetzt ein bisschen mehr als die Hälfte geschafft und sind deswegen eben noch ganz stark auf der Suche nach weiteren Menschen, die ein Abo bei uns abschließen wollen. Und dafür im Gegenzug natürlich wirklich, wirklich tollen und wichtigen Journalismus bekommen.
0: Also ich würde dann auch eure Website verlinken mit diesem Interview bei uns auf der Website, dass die, die das möchten und jetzt auch sehr interessiert geworden sind, vielleicht ein Abo abschließen können.
1: Sehr gerne, da freuen wir uns sehr.
0: Ja, Lena, ich glaube, wir sind dann jetzt am Schluss von unserem Interview. Da möchtest du noch was dazufügen, was noch nicht gesagt ist?
1: Ich freue mich sehr, dass wir dieses Gespräch geführt haben. Ich freue mich einfach, wenn ja das Thema Inklusion und Behinderungen ja ein bisschen eine positive Besetzung bekommt und dass da ein Diskurs aufrechterhalten bleibt. Also vielen, vielen Dank.
0: Ich danke dir auch. Wiederhören.
1: Wiederhören.

0: geb's ja zu, er hat was Falsches getan. Aber immerhin ist er noch ein Kind. Also wenn Sie zumindest die Räumungsklage zurücknehmen würden.
1: Du bist eigentlich ein sehr gebildeter, ehrlicher, ein fairer und gerechter Mensch. Doch wenn du die Chance hast, benutzt du diese Tugenden, um die anderen zu ersticken, zu erdrücken, zu erniedrigen.
2: Weißt du, was dein Problem ist? Du ziehst es immer wieder vor, dich selbst zu täuschen, damit du nicht leiden musst.
3: Vergöttern wir unser Gegenüber und tun auch noch so, als sei er wirklich dieser Gott, der er nicht ist, und werfen ihm das dann vor. Tust du mir denn nicht ein wenig Unrecht? Ob ich alt geworden bin oder verrückt oder ein anderer Mensch, das kannst du dir aussuchen.

0: Wir kommen zu unseren Veranstaltungshinweisen am heutigen Mittwoch, den 13. Mai 2026. Es ist 9.01 Uhr. Ihr seid bei Radio Dreikland auf der 102,3 Megahertz im Flinter Morgenradio. Und ihr habt gerade den Trailer zu Winterschlaf gehört. Der läuft heute im AK Filmclub um 20 Uhr in der Biologie, im großen Hörsaal der Biologie, Schänzlerstraße 1 am Botanischen Garten. Der Film läuft in der Reihe Die vier Jahreszeiten. Und da kommt dann auch noch, nee, ist glaube ich der letzte Film jetzt, genau. Und es geht um Aydin, einen ehemaligen Schauspieler, der ein kleines Hotel in den Bergen Kappadokiens führt. Er sieht sich selbst als intellektuelles Oberhaupt der Gemeinde, schreibt Kolumnen für die Lokalzeitung und träumt davon, eine Geschichte des türkischen Theaters zu verfassen. Doch unter der Oberfläche seines scheinbar geordneten Lebens brodeln Konflikte. Die Beziehung zu seiner deutlich jüngeren Frau Nihal ist von Entfremdung geprägt und auch mit seiner Schwester Netla kommt es regelmäßig zu Streitigkeiten. Als ein kleiner Junge aus einer verarmten Pächterfamilie eine Scheibe in Aydins Auto einwirft, gerät das mühsam aufrechterhaltene Selbstbild des Hoteliers ins Wanken und legt die tiefen sozialen Klüfte der Region offen. Der Film Winterschlaf ist von dem ziemlich renommierten türkischen Regisseur Nuri Bilge Ceylan aus dem Jahr 2014, geht über 3 Stunden, also macht euch auf was gefasst, nehmt euch vielleicht ein Kissen mit für die harten Sitze im Hörsaal, läuft in der OMU, also im Original, türkischen Original mit Untertiteln, und Nuri Bilge Ceylan gewann für dieses monumentale Epos 2014 die Goldene Palme bei den Filmfestspielen von Cannes. Der große Hörsaal der Biologie ist berollbar. Es gibt auch ein Rolli-Klo. Wie gesagt, das ist deutsch untertitelt mit Originalton. Und genau, der Eintritt kostet 1,50 mit Semesterausweis. Den gibt es für 3,50 an der Abendkasse. 20 Uhr geht's los.
1: Und es geht weiter mit einem ganz anderen Thema, und zwar heute von 16 bis 20 Uhr gibt es eine Ausstellung Oh How It Hurts, Leben mit Akne im Hui Maya in der Friedrichstraße 58. Die Unebenheit ist Teil meines Lebens, für viele unsichtbar, aber für mich immer da. Oh How It Hurts ist eine multimediale Ausstellung über das Leben mit Akne. Was sonst im Verborgenen bleibt, tritt ins Licht. Ein oft sehr schambehaftetes, in die private Sphäre verdrängtes Thema wird sichtbar und verhandelbar, und in der Ausstellung geht es um persönlichen Schmerz ebenso wie um gesellschaftliche Schönheitsnormen und Erwartungshaltungen. Eben das gibt es heute von 14 bis 21 Uhr, und Barriereangaben gibt es auch. Keine akustische Verstärkung, rauchfreie Treppen, keine berollbare Toilette.
2: 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L'amour. 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
3: Tu crois que ça peut durer toute la vie de s'aimer à trois?
4: Je sais pas. C'est pas facile à dire.
5: Je veux faire un bébé avec vous.
4: Hein? Un bébé. Un bébé chat.
6: Je crois qu'elle me plaît vachement. Non, mais ça veut pas dire que je vais l'épouser, hein. En plus, j'ai l'impression qu'on est quand même très très différentes.
7: Vous êtes toutes les trois homosexuelles.
8: Maman.
9: Ça m'aide à vivre.
0: Die Lesbenfilmtage sind gestern bereits angelaufen mit Hans Kaiser auf der Flucht. Da hören wir da vielleicht nachher auch noch was dazu. Es ist die 35. Ausgabe der Lesbenfilmtage, und heute geht es dann los mit dem Filmprogramm. Wir haben gerade Armand gehört, den Trailer zu einem französischen Film aus dem Jahr 2025. Der läuft heute im Koki. Zwischen neuer Verliebtheit, eingespielten Arrangements und zunehmender Entfremdung kreuzen sich in Paris mehrere lesbische Liebesgeschichten, in denen Intimität, widersprüchliches Begehren und gemeinsame Zukunftsvorstellungen auf sehr unterschiedliche Weise verhandelt werden. Wie viel Erwartungsdruck hält eine frische Beziehung aus? Bringt der Kinderwunsch eine Dreierkonstellation aus dem Gleichgewicht? Und was passiert, wenn eine emotional vernachlässigte Therapeutin plötzlich droht, Gefühle für ihre Klientin zu entwickeln? Aus diesen Konstellationen entsteht eine queere Beziehungskomödie, die ihre Figuren weder schont noch vorführt, sondern sich ihre Unsicherheiten, Sehnsüchte und Widersprüche mit einem Hauch Selbstironie annimmt. Der Film dauert knapp 2 Stunden, läuft im französischen Original mit deutschen Untertiteln, heute im Koki um 21.15 Uhr. Und davor läuft auch noch A Culinary Uprising, The Story of Bloodroot. Das sieht aus wie eine Doku, wir hören auch nochmal kurz rein.
8: There are some people who own restaurants and their fun thing to do is to open other restaurants. I'm not interested in that. Hello, Bloodroot. I wanted to have a place where women would come and connect and read books and do whatever they wanted to do, but just to have a place where women could meet each other.
9: Bloodroot is a vehicle.
0: Bloodroot in Bridgeport, Connecticut ist ein lebendiges Zeugnis einer feministischen Bewegung, die in den 1970er und 80er Jahren in den USA und Kanada über 230 Restaurants und Cafés hervorbrachte. Dieses einzigartige lesbische und vegane Lokal mit Buchhandlung besteht seit über 46 Jahren und zählt damit zu den langlebigsten seiner Art. Getragen von Selma, Miriam und Noël Fury ist es ein fortwirkendes Vermächtnis dieser Bewegung. Aktivismus zeigt sich hier als gelebte Praxis im Spannungsfeld von Arbeit, Mutterschaft und queerer bzw. lesbischer Identität. Die Doku gewährt einen intimen Einblick in die langjährige Zusammenarbeit und zeigt, wie sie Sexismus, Homophobie und die Herausforderungen des Älterwerdens begegnen. Gleichzeitig entsteht eine geliebte Gemeinschaft, die über Generationen hinweg immer wieder zu diesem besonderen Ort zurückkehrt. Das ist die Doku Culinary Uprising, The Story of Bloodroot um 19 Uhr im Koki, auch im Rahmen der 35. Freiburger Lesbenfilmtage. Der Eintritt kostet hier so um die 5 Euro. Das variiert so ein bisschen, je nachdem, wenn ihr so einen Freiburg-Pass habt, dann wird es ein bisschen günstiger. Und das Koki ist auch berollbar. Es gibt auch ein Rolli-Klo. Und ich meine, manchmal gibt es auch die Möglichkeit, diese App zu benutzen, Greta and Starks, wo, gut, Untertitel sind hier bereits im Film, aber Audiodeskription gibt es da. Ich weiß nicht, ob das dann heute bei den Filmen auch der Fall sein wird, das steht jetzt hier nicht dabei bei der Beschreibung. Aber machen wir weiter mit anderen Sachen.
1: Ja, und zwar auch wieder abrupter Themenwechsel. Wald und Mangroven, Umweltschutz angesichts der Klimakrise in Tumbes, Peru. Das ist eine Veranstaltung vom Eine Welt Forum e.V. und das findet heute, 13. Mai, von 17 bis 19 Uhr statt in der Fährburg Schwarzwaldstraße 2. Und die Veranstaltung ist auf Spanisch, aber mit Flüsterübersetzung. Es gibt viele Barriereangaben, keiner. Und es geht um 2 Organisationen, die aktuell in Tumbes tätig sind. Die Consortium Manglares del Noreste del Peru und die Asociación para la Investigación y Desarrollo Integral. Im Mittelpunkt stehen ihr Engagement sowie ihre Initiativen zum Umweltschutz, die sie in Zusammenarbeit mit lokalen Gemeinschaften umsetzen. Wie gesagt, auf Spanisch mit Flüsterübersetzung, eine Veranstaltung des Eine Weltforums Freiburg von 17 bis 19 Uhr in der Schwarzwaldstraße 2.
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0: Noch mehr Film. Hier gibt es eine Filmvorführung im Asta in der Belfortstraße 24 mit Beyond the Red Lines, die Geschichte einer wachsenden Bewegung, die es reicht, Ende Gelände sagt, zivilen Ungehorsam leistet und die Transformation hin zu einer klimagerechten Gesellschaft selber in die Hand nimmt. Es gibt dann auch noch ein Filmgespräch nach dem Film und los geht's um 19 Uhr im Asta Belfortstraße 24. Da sind Treppen meines Wissens. Vielleicht gibt's einen Aufzug. Das steht hier leider nicht. Steht auch nichts zu Barrieren, da der Film läuft, wie es aussieht, im englischen Original mit deutschen Untertiteln.
10: Whatever the price to pay. even and above all, if the price is the destruction of the organization.
1: Kurz erwähnen möchte ich noch eine Vernissage, und zwar Blade of Stardust, Minz und Kunst Vernissage in der Umkleide in der Merianstraße. Viele, viele Barrieren. Das ist heute um 20.30 Uhr bis 23 Uhr. Und da geht es um Mode. Mode ist nicht nur ein Spiegel unserer Persönlichkeit, sondern auch eine Plattform für kreative Stimmen, sagen sie. Und wenn ihr genaueres wissen wollt, lest nochmal bei Tucker FR nach. Jedenfalls, der Eintritt ist frei und es ist eine kleine Vernissage.
0: Und auch erwähnenswert fand ich jetzt noch Afghanistan, Solidarität statt Ohnmacht. Eine Veranstaltung heute im Strandcafé um 19 Uhr, direkt hier ums Eck in der auf der Adlerstraße 12, Greta-Gelände. Vor beinahe 5 Jahren haben die Taliban in Afghanistan erneut die Macht übernommen, mit weitreichenden Folgen für das Land und seine Bevölkerung. Gemeinsam möchten wir Ehrenamtliche von Visions for Children e.V. in einem Gespräch auf die politische und humanitäre Lage seit der Machtübernahme blicken und darüber sprechen, was diese Entwicklung konkret für die Menschen vor Ort bedeutet. Insbesondere für Frauen und Mädchen, heißt es hier in der Ankündigung. Dabei geht es nicht nur um Krisen und Unterdrückung, sondern auch um Widerstand, gesellschaftliche Realitäten und die Frage, welche Bilder von Afghanistan in Deutschland vorherrschen. Es ist ein Vortrag und ein Gespräch. Hier steht, also gut, das Strandi ist ebenerdig, also rollbar, und da gibt es auch ein Rolli-Klo. Ansonsten steht da nichts zu Audioverstärkung oder Gebärdenübersetzung. Wahrscheinlich gibt es das auch nicht.
1: Das vermute ich leider auch. Und soweit die Auswahl, die wir für euch vorgetroffen haben für die Veranstaltung für heute von 13. Mai 2026. Wenn ihr noch genaueres nachlesen wollt, gerne bei tucker.fr oder sonst in der Welt und in verschiedenen Zeitschriften und so weiter und so fort.
0: Es passiert echt viel.
1: Heute ist nämlich richtig viel, ja, genau.
0: Und Zucker ist nämlich auch wieder Cine Arab. Aber schaut einfach mal auf tucker.fr. Da genau. Stehen auch noch Konzerte und so. Machen wir noch mal ein Stück Musik?
1: Auf jeden Fall machen wir noch ein Stück Musik.
0: Ich würde mal sagen, Phono 2.
1: Wunderbar.

0: Gestern am 12. Mai war Internationaler Tag der Pflegenden. Der Aktionstag wird jedes Jahr am Geburtstag der Begründerin der modernen westlichen Krankenpflege, Florence Nightingale, begangen. Am 12. Mai soll die Arbeit von Pflegenden gewürdigt sowie deren unverzichtbare Position im Gesundheitssystem hervorgehoben werden. Die Situation von professionellen Pflegenden in Deutschland hat sich zwar über die letzten Jahre verbessert, es gibt aber dennoch einige Baustellen. Gerade jedoch Pflegende, die privat zum Beispiel Angehörige pflegen, erfahren oft wenig bis gar keine Unterstützung. Radio Korax sprach dazu vor der Sendung mit der Geschäftsführerin des Deutschen Vereins für öffentliche und private Fürsorge, Nora Schmidt.
1: Heute ist Internationaler Tag der Pflegenden. In Ihrer Pressemitteilung zum heutigen Aktionstag schreiben Sie, es gäbe Herausforderungen in der Pflege, welche jetzt angegangen werden müssen. Von welchen Herausforderungen steht die Pflege in Deutschland denn momentan?
2: Ja, also das sind verschiedene Perspektiven, die man auf diese Herausforderung der Pflege werfen kann. Zum einen geht es eben darum, dass die Pflegeversicherung an sich nicht mehr das leisten kann, wozu sie an den Start gebracht worden ist vor ungefähr 30 Jahren. Wir haben zum einen eine viel dynamischere Entwicklung, was so den demografischen Wandel in der Bevölkerung anbelangt, als man es vor 30 Jahren vielleicht irgendwie so antizipieren konnte. Das heißt, wir leben immer länger, wir werden aber auch immer älter und die Anzahl der Pflegebedürftigen im hohen und hochaltrigen Bereich steigt. Und auf der anderen Seite hat man in den letzten Jahren, was natürlich per se auch gut sicherlich war, die einzelnen Leistungen der Pflegeversicherung durchaus ausgeweitet, differenzierter gestaltet. Und deshalb haben wir momentan so ein bisschen ein Mismatch. Also wir haben steigende Ausgaben, wir haben aber nicht zunehmende Einnahmen. Und deshalb ist es ganz wichtig, dass man sich jetzt wie in vielen anderen Bereichen der Sozialpolitik da eben auch ehrlich macht und sagt, wir wollen, und das teilen wir und fordern wir eben auch als deutscher Verein, natürlich, dass älter werdende Menschen nach wie vor gut versorgt sind. Und dafür braucht es aber eine auskömmliche Pflegeversicherung. Das heißt, die Finanzierung der Pflegeversicherung muss angegangen werden und muss vor allem zukunftsfest gestaltet werden.
1: Wie funktioniert denn die Pflegeversicherung in Deutschland?
2: Die Pflegeversicherung, das ist die soziale Pflegeversicherung nach dem 11. Sozialen Gesetzbuch, wird sozusagen über Beiträge finanziert. Ganz klassisch am Einkommen, aber dann gibt es natürlich auch noch Rentenanteile. Und überwiegend zahlen die gesetzlichen Pflegeversicherten ein. Und dann gibt es aber natürlich auch die private Pflegeversicherung, die ebenfalls ihren Beitrag leisten.
1: Es steht ja jetzt eine Pflegereform an. Was sind denn Ihre Handlungsempfehlungen an die deutsche Politik, was diese Pflegereform angeht?
2: Also zum einen, wie ich es eben schon mal gesagt habe, ist es ganz wichtig, dass man sich tatsächlich den Finanzierungszustand der Pflegeversicherung anschaut. Und da muss man sich immer die Einnahmenseite, aber natürlich auch die Ausgabenseite anschauen. Und bei der Ausgabenseite wird es natürlich immer politisch sehr schwierig, aber ein gemeinsamer Nenner, und da setzen wir uns auch für ein, ist natürlich zu schauen, wo können wir durch zum Beispiel

0: stärkere Unterstützung durch einen Steuerzuschuss zu gewährleisten. Den gab es auch schon mal. Dann ist er aber tatsächlich mit Wirkung bis Ende 2027 sozusagen ausgesetzt worden. Und dafür setzen wir uns ein, dass eben gerade zur Kompensation eben gebundene Steuerzuschüsse für die soziale Pflegeversicherung jetzt wieder gezahlt werden. Und gebunden heißt wirklich zweckgebunden, dass eben auch klar ist, dass da tatsächlich dann eben auch eine Kompensation stattfinden kann und das Geld nicht einfach so im System der Pflegeversicherung verloren geht. Ein anderer wichtiger Punkt ist, der aber auch politisch nicht einfach ist zu verhandeln, wäre aus unserer Sicht aber dringend notwendig, einen überfälligen Ausgleich zwischen der privaten und der sozialen Pflegeversicherung zu schaffen. Aktuell ist es so, dass es tatsächlich ein Ungleichgewicht zwischen sozialer und privater Pflegeversicherung gibt. Und deshalb ist das wichtig, aus den allgemeinen irgendwie Gerechtigkeitsaspekten heraus, dass da ein Ausgleich stattfindet. Im Jahr 2001 zum Beispiel hat das Bundesverfassungsgericht klar geurteilt. Ja, also es braucht eine ausgewogene Lastenverteilung zwischen den verschiedenen versicherten Gruppen und das ist nach wie vor nicht umgesetzt und deshalb ist es entscheidend für uns, dass der Gesetzgeber jetzt auch die Chance nutzt und so einen Ausgleichsmechanismus entwickelt, um eben tatsächlich eine ausgewogene Belastung und Lastenverteilung zwischen den sozialen und den Privatversicherten sicherzustellen.
1: Am heutigen Internationalen Tag der Pflegenden geht es ja auch viel darum, die Arbeit von Menschen, die pflegen, zu würdigen. Findet das in unserem Gesundheitssystem momentan genug statt in Ihren Augen, dass Menschen, die vielleicht professionell, aber auch privat Angehörige oder PatientInnen pflegen, genug gewürdigt werden?
0: Ja. Ist eine wichtige Frage. Ist, glaube ich, ganz unterschiedlich. Wenn ich vielleicht als erstes mal die Situation der professionell Pflegenden in den Blick nehmen darf, dann muss man schon anerkennen, dass in den letzten Jahren wirklich einige Verbesserungen auch durch die Politik auf den Weg gebracht wurden. Also es sind spürbare, bessere Bezahlungen auf den Weg gebracht worden. Man hat die Ausbildung zur Pflegefachkraft tatsächlich Schulgeld freigestellt. Das ist ja vielen Leuten immer gar nicht klar, dass in sozialen oder Gesundheitsberufen Auszubildende im Grunde genommen ihre eigene Ausbildung selbst finanzieren mussten. Bis vor einigen Jahren, also das kann man sich gar nicht vorstellen, jetzt bei einem Kfz-Auszubildenden, dass der seine eigene Ausbildung bezahlt. Das ist aber bei den sozialen oder Gesundheitsberufen bis vor wenigen Jahren noch ganz anders gewesen. Also da hat man eine klare Verbesserung nach vorne gebracht. Auszubildende müssen kein eigenes Schulgeld mehr zahlen. Dann hat man auch die Kompetenzen zum Beispiel von Pflegefachkräften erweitert. Das war lange auch ein Wunsch natürlich der Branche. Das trägt zur Attraktivität, zur Anerkennung, zur Aufwertung auch des Berufsfeldes ganz klar bei. Das hat man jetzt in der jüngsten gesetzlichen Änderung vorgenommen. Das heißt zum Beispiel, dass Pflege oder professionell Pflegende zum Beispiel jetzt auch alleine und autonom verantwortlich dieses Diabetesmanagement vornehmen können und nicht sich immer erst noch rückversichern müssen bei einem Arzt oder einer Ärztin. Oder auch bei der Wundversorgung ist es so, dass dort eigentlich mehr eigene und autonome Kompetenzen gesetzlich zugestanden werden. Das würde ich sagen, ist schon auch Ausdruck der Wertschätzung und der Anerkennung dessen, was professionell Pflegende leisten. Bei den informellen oder tatsächlich irgendwie den Angehörigen, zugehörigen pflegenden Menschen sieht das anders aus. Also ist meistens bekannt, aber muss man einfach auch wirklich so nochmal sagen, also knapp 86% der pflegebedürftigen Menschen werden halt zu Hause versorgt und das nimmt man natürlich weniger wahr. Die pflegenden Angehörigen haben bei weitem nicht diese Lobby wie andere professionell Tätige. Und das findet natürlich in den Familien auch hinter sogenannten verschlossenen Türen statt und kriegt bei weitem nicht so eine Öffentlichkeit. Und das ist, glaube ich, ganz entscheidend, dass man diesen Menschen, die eben Menschen pflegen,

0: kriegen eine viel, viel höhere Anerkennung und Wertschätzung und nicht nur symbolpolitisch, sondern natürlich auch durch bessere gesetzliche oder finanzielle Unterstützungsmaßnahmen irgendwie zuteil werden lässt.
1: Wie könnte denn sowas aussehen? Also wenn ich mir jetzt vorstelle, ein Gesetz zur privaten Pflege, was könnte denn ein Staat wirklich tun, um Menschen, die, wie Sie gesagt haben, das hinter verschlossenen Türen eigentlich tun, was könnte dann ein Gesetzgeber tun, um diese Menschen wirklich zu entlasten und ihnen Hilfe anzubieten und Unterstützung?
0: Also die größte Zäsur im Fall von Pflege ist natürlich, dass einmal tatsächlich irgendwie der eigene Alltag natürlich neu organisiert werden muss. Und meistens geht es auch nicht ganz ohne, dass die eigene Erwerbstätigkeit reduziert werden muss. Teilweise müssen pflegende Angehörige auch teilweise ganz aussteigen. Und das ist natürlich eine massive Einbuße in die eigene finanzielle Absicherung und hat auch starke Auswirkungen mit Blick auf Rentenansprüche oder vielleicht auch der Gefahr, in Altersarmut zu kommen. Und deshalb ist natürlich ein ganz wesentlicher und auch wirklich starker Hebel, wenn Politik sich entscheiden würde, vergleichbar wie zum Beispiel zum Elterngeld ein sogenanntes Familienpflegegeld einzuführen. Das wäre also eine Lohnersatzleistung, die anteilig eben diesen finanziellen Ausfall kompensieren könnte. Das ist eine langjährige Forderung, ist aber eben sehr finanzwirksam und bei der jetzigen Haushaltslage und bei den wirklich schwierigen Verhandlungen natürlich auch zum Bundeshaushalt sicherlich nicht gerade, sage ich mal, der erste Weg, der gezogen wird, wäre aber eine ganz wesentliche, de facto wirklich Entlastung für pflegende Angehörige.
2: Ein Interview von Radio Korax mit Nora Schmidt, Geschäftsführerin des Deutschen Vereins für öffentliche und private Fürsorge. Vielen Dank.

0: Cat Frankie war das nochmal mit All the Shiny Things. Vielleicht, wenn ihr schon länger RDL hört, dann habt ihr auch die ausführliche Vorstellung von unserer Kollegin aus der Musikredaktion, Eva, gehört, die diese Person, eine sehr interessante Person, mal vorgestellt hat mit Shiny Things. Das ist auch schon ein paar Jahre her, dass das Album erschienen ist. Wir kommen mal zu einem Rückblick oder ja auch Ausblick. Also die Lesbenfilmtage sind ja eröffnet, heute mit dem Filmprogramm, aber gestern schon mit Hans Kaiser auf der Flucht, ein Theaterstück des Theaterkollektivs Raumzeit. Ein super spannendes, historisches Stück. Hier steht eine wahre Lügengeschichte als Untertitel. Und ich war gestern da, ich habe auch mitgeschnitten, es gab noch ein kleines Podium mit den beiden SchauspielerInnen Nick Reitzenstein und Lena Drieschner, mit Birgit Heidke von der Feministischen Geschichtswerkstatt und Jenny Warnecke, die da maßgeblich an der Entwicklung des Stoffes auch beteiligt war, also vom Theaterkollektiv. Und die Moderation hatte Lina Wiemer-Czalowicz und wir hören jetzt einen kleinen Zusammenschnitt aus diesem Podium. Ah ja, genau, vielleicht für Leute, die das Stück nichts sagt. Im 16. Jahrhundert lebte Agatha Ditschin als Mann unter dem Namen Hans Kaiser in Neudingen auf der Bar, das ist hier im Hochschwarzwald. Um der Armut zu entkommen und ein selbstbestimmtes Leben zu führen, wagte sie diesen mutigen Schritt, oder eher. Doch die Strafe für das Tragen von Männerkleidung war hart. Nach einem Verrat stand Hans Kaiser 3 Tage lang am Pranger auf dem Freiburger Münsterplatz. Also es ist eine wahre Geschichte. Das Stück wurde anhand von Gerichtsakten aufgearbeitet und das hören wir uns jetzt an.
1: Du hast diese Busrundfahrt. Ich weiß, das ist schon sehr lange her, ungefähr 9 Jahre. Ne? So 9 Jahre ist es her. Vor 9 Jahren haben wir es auch das letzte Mal vor Publikum gespielt. Genau. Du hattest diese Busrundfahrten gemacht und hast dir überlegt, ob diese historische Figur des Hans Kaiser in diesen Bus auch mit zusteigen kann, an eben einem historischen Ort, wo er auch gewirkt hat oder durchgewandert ist oder so. Ne? Also, und dann saß Hans Kaiser, ehrlich gesagt, das erste Mal in einem Bus. Also die erste Hans-Kaiser-Figur ist in einen Bus gestiegen und hat so getan, als wäre sie auf der Flucht, genau. Und hat dann von sich erzählt. Ja, und mit dem Publikum interagiert und ja.
2: Ja. Das habe ich vergessen.
1: Ja.
2: Aber das stimmt,
1: war
2: eine coole Idee.
1: Ja, war eine coole Idee. Und dann haben wir überlegt, dass wir da auch vielleicht ein ganzes Stück draus machen könnten. Und da wir irgendwie spielen wollten, mussten, und dann haben wir Gelder dafür beantragt beim Literatursommer und haben eben diese Gelder bekommen und haben jetzt das Stück draus gemacht, also eine Stückentwicklung sozusagen.
3: Mhm. Ich würde es etwas euphorischer sagen, weil dieser Stoff, der hat uns völlig in den Bann gezogen und das war sozusagen wie auf den Leib geschnitten. Also wir haben ja ein Theaterkollektiv gegründet, auch aus Not, also weil eben im Stadttheater die meisten Rollen super heteronormativ sind und non-binäre Rollen gar nicht vorkommen. Und diese Figur Hans Kaiser, die Birgit uns quasi geschenkt hat, durch dieses Engagement um den Bus, das wollten wir unbedingt weiterentwickeln und haben auch ganz viel darüber nachgedacht, wie das überhaupt möglich ist und was die beste Form ist. Und ehrlich gesagt hatten wir eben gar keinen, also wir hatten kein Stück, das hat uns vor Riesenprobleme gestellt, weil wir natürlich dann zusammensaßen und haben gedacht, was machen wir denn jetzt? Es gibt hier so 2 Seiten Akten und der Rest ist vollkommen offen. Und es ist dann auch, ehrlich gesagt, war zum Glück Lena da, weil Lena sehr viel Text geschrieben hat und wir auch im Streit und in der Auseinandersetzung darum, was eigentlich die Figur ist und wer sie ist und wie sie selber sein wollte vielleicht oder wie wir sie sehen oder was wir in sie reininterpretieren, daraus ist dann dieses Stück geworden, dass wir in wahnsinnig kurzer Zeit und in einer sehr hohen Dichte und Intensität gespielt haben und die das Ergebnis also ist von heute Abend.
1: Man muss ja dazu sagen, also alles, was wir über diese Geschichte wissen, sind diese Gerichtsakten. Alles, was wir wissen, sind diese Geständnisse. Also wir wissen eigentlich, also es ist nichts weiter, von Hans und Anna überliefert wurden, außer ihre Aussagen in den Gerichtsakten. So. Und darum mussten wir jetzt was spinnen, ein Theaterstück. Und ich habe es mir auch viel, viel leichter vorgestellt und habe dann gemerkt, ne. Ich so, historische Kostüme, wo kriegen wir denn jetzt die historischen Kostüme her? Verdammt! Wo kriegen wir jetzt die kleine Hütte her, in der sie leben? Oh. Nee, Moment, das können wir so nicht machen. Wir können das nicht so machen wie im Film, das geht nicht. Also mussten wir eben diese, also wir haben uns dann eben für diese Übersetzungen mit einziehen, dieser Metaebenen, dafür haben wir uns dann entschieden. Und das war für uns. Wir haben sehr viel, eben, wir haben eigentlich diese Geschichte noch dazu erfunden, was sie, als sie dann zusammengezogen sind, was sie erlebt haben miteinander. So, das ist einfach unser eigenes Gespinst gewesen, unsere eigene Fantasie.
3: Also wir sind so an der Figur dran geblieben und hatten auch das Bedürfnis, das positiv weiterzuerzählen. Also was passiert mit Hans, wenn er aus der Stadt Freiburg verbannt wird und dann hier so weiterläuft? Genau, und haben da auch noch so ein Hörstück draus gemacht. Also irgendwie lässt uns die Geschichte auch nicht so richtig los. Oder die Frage ist tatsächlich, wie wird das erzählt? Und es ist jetzt ja in diesem Film, Rose wird es ja auch gerade neu erzählt mit Sandra Hüller. Also so diese Thematik ist, also das ist total faszinierend, weil, also...
1: Ab aus Mario! 9 Jahre!
3: Ja, aber was da auf dem Spiel steht, so im Lebensalltag... Ich wollte auch nochmal sagen, also uns hat Birgit total geholfen, also in der Zeit zu hüpfen, weil es für mich sehr weit weg ist und ich eigentlich gar nicht weiß, wie war denn eigentlich so der Alltag oder wie saß man da im Haus oder auf Bänken oder eben hatten die, welche Sägen hatten die oder wie haben die denn jetzt da das Holz gefällt und diese ganzen Sachen und auch wie haben die gerochen, wie haben die sich angezogen, ist es realistisch, dass man nicht weiß, die andere Person ist nicht ein Mann oder hat... oder welche Geschlechtsmerkmale haben die. Und das war, also war wirklich wichtig, da noch jemand so dabei zu haben, die das so von außen also erklärt, einfach so Alltagsgeschichte sozusagen oder Soziologie, Alltagssoziologie aus der Zeit damals. Auch wenn da jetzt ganz viel eingeflossen ist, aber auch dieses, wie hat es gerochen oder wie eben dieses einfache, so ein Apfel war sozusagen vom Geruch.
1: Ja, aber ich, also sich das
4: hat gut gemacht heute.
1: Das macht
4: so Früchte
1: denken. Ja.
5: Ziemlich zeitgleich, also wir bewegen uns da in den Anfängen, jetzt auf jeden Fall in der Region Freiburg, der Hexenverfolgung. 2 Jahre davor wurde die erste Frau, auch eine Frau aus der Unterschicht, eine Ausländerin könnte man auch sagen, einer Schweizerin, hingerichtet als Hexe. Und die Hexerei kommt ja auch vor mit dem, wie Agatha und Hans ihre Geschichte erzählen, warum das nicht mehr geht, mit Weiberkleidern zu gehen.
6: Aber vielleicht kannst du auch noch mal was zu dem Halseisen sagen, weil was ist bei 3 Tagen Halseisen auf dem Münsterplatz passiert? Ne?
5: Also, oder? Das wissen wir natürlich nicht, aber ich habe jetzt noch mal nachgeguckt, weil wir diese Frage auch hatten im Vorgespräch. Halseisen war wirklich eine Demütigungsstrafe. Da ging es nicht um Leib und Leben. Also von daher wird er wohl losgekommen sein.
1: Okay. Aber es ist da also...
5: Halseisen ist praktisch am Pranger zu stehen und von allen bespuckt und bespöttet zu werden.
1: Beworfen.
5: Was auch immer.
1: Ja. Ja. Und klar, es gab einige Fälle, da sind die Frauen, wenn sie entdeckt wurden, in Männerkleidern auch hingerichtet worden. Aber halt Hans nicht.
5: Es spielt vielleicht auch eine Rolle, weil diese Verfestigung, die wir dann 100 Jahre später, Rose ist gut 100 Jahre später, die Geschichte von Rose in dem Film, sich das immer mehr verfestigt, dass sozusagen eine Geschlechtsüberschreitung als Verbrechen angesehen wird. Und das ist möglicherweise 100 Jahre davor oder gut 100 Jahre davor noch nicht so verfestigt, wobei wir ganz in der Nähe, also in der Gegend von Lörrach, Grenzach, auch die Geschichte haben von einer Frau, die als Mann gegangen ist, die dann als Hexe verurteilt wurde und hingerichtet wurde. Ja. Also das war sicher auch Hans einfach Glück. Glück.
4: Ja, genau. War das toll, dass Hans nicht, also dass Hans weiterleben konnte?
5: Ja, wir wissen das nicht. Also,
4: nein, das ist, was ja, wir, das ist ja eigentlich ja. klar für die Dramatik. Klar, ja. denkt man, okay, der Tod wäre vielleicht für die Dramatik am krassesten gewesen, aber es ist nun mal so, dass Hans weiterleben konnte.
5: Also ich habe Rose vorgestern gesehen und sehr schlecht geschlafen.
4: Ja, eben. Ja. Wir hätten uns natürlich dafür entscheiden können, aber wir wollten ja so weit wie möglich an den historischen Fakten dranbleiben.
6: Von Idee Hans Kaiser bis zur Aufführung, wie viel Zeit, also was für eine Zeitspanne hat das in Anspruch genommen?
5: Das
6: ist eine kurze Antwort.
5: Halbes Jahr.
7: Also mit Antwort kriege ich es ein Jahr vorher. Also anderthalb Jahre.
5: Oh, okay, anderthalb Jahre.
6: Mit der jetzigen Sprache quasi operieren.
5: Man hört die Geschichte und versucht halt sofort eine Schablone über Diskurse heutiger Identitäten drüber zu legen. Also mir ging das so, dass ich die ganze Zeit zu Jenny und zu Birgit gesagt habe, das kann nicht sein, das kann nicht sein, dass die Anna nicht gemerkt hat, dass der Hans in dem Sinne kein Mann ist. Das kann nicht sein, kann ich einfach nicht glauben. Es geht, also wie, so. Und dann hat Birgit immer gesagt, nee, ja, warte mal, also das ist ja zu der Zeit, also erstens wurde Sexualität nicht so freizügig gelebt, man hat sich nicht ausgezogen, nackt voreinander gestellt und gesagt, ey, das kann man, oder so. Das ist tatsächlich auch oft sehr...
4: Das ist bei euch,
6: ne? Ja, so machen wir das alle immer.
5: Ja, ich weiß doch, wie ihr alle seid. Ich kenne auch meine Pappenheimer.
4: Wir lachen ja auch alle, ja klar.
5: Ja, also du hast mir dann gesagt, dass es wahrscheinlich gar nicht so war, dass man sich voneinander so nackt gemacht hat, sondern dass man sich einfach, man hat sich ins Bett gelegt, dann hat man das zusammengesteckt. Und so konnte natürlich auch Hans eben mit seinen Vorrichtungen, also ist es möglich, dass Hans mit seinen Vorrichtungen, die er wahrscheinlich gebaut hat, dafür bei Anna wirken konnte, ohne dass Anna es irgendwie gecheckt hat. Ne? Also.
4: Ja? Das ist die Aussage, ja, natürlich. Jetzt kann man die Aussage so lesen, dass es das, also dass Hans Anna entlasten wollte und dass Anna sich selber auch entlasten wollte, aber eben Birgit meinte, es kann durchaus möglich sein, dass sie es auch wirklich nicht gemerkt hat.
6: Ja, und wiederum finde ich ja auch wirklich tatsächlich den Punkt spannend, dass nachdem das aufgeflogen ist, die ja wirklich noch gut zusammen gelebt haben. Mhm, ja. So, also das lässt uns natürlich dann auch viel Raum für Fantasie, zu sagen, ja,
5: wenn es eine
6: Katastrophe gewesen wäre, oder das ist auch eine These, die wir dann, also das ist natürlich, ist alles These und Behauptung, ist ja klar, ist ja Theater. Aber was bedeutet das denn? Und das ist wiederum übertragbar, ob das jetzt Neuzeit, Mittelalter oder heute ist, hat ja Liebesbeziehungen was Universelles. Und wenn es eine Zwangssituation gibt, in der beide nicht frei sein können, sich dafür, dagegen zu entscheiden, das zu zeigen oder nicht zu zeigen, dann übt das einen internen Druck auf. Das ist für jede Beziehung der Belastungsstresstest. So, und da müssen wir nicht drüber reden, ne? In der Zeit natürlich nochmal in einer ganz anderen Existenzialität und Bedrohlichkeit. Aber das war quasi dann unsere Suche zu sagen, wir machen nicht das Happy End, eigentlich waren die total cool miteinander und dann ist es aufgeflogen. Sondern zu sagen, was passiert denn in dem Moment, wenn das im Raum steht und keinen Raum in der Gesellschaft finden kann. Also so. Und da haben wir die Behauptung reingeholt, wir zerpflücken uns. So.
0: Hans Kaiser auf der Flucht läuft am 17. Mai um 13 Uhr hier auf dem Greta-Gelände. Eintritt auf Spendenbasis, geht etwa 50 Minuten. Also merkt es euch schon mal vor, 17. Mai im Rahmen der Festivitäten um das Jubiläum fürs FZ wird das dieses tolle, tolle Stück würde ich auf jeden Fall empfehlen. Nochmal aufgeführt, 17. Mai, 13 Uhr, Kreta Gelände. Machen noch ein kurzes Stück Musik, dann ein paar kurze Nachrichten und dann sind wir auch schon durch.

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1: Die queer-feministischen Nachrichten von heute, 13.05.2026. Aachener Friedenspreis 2026. Am 8. Mai, dem Tag der Befreiung, an dem vor nunmehr 81 Jahren der Zweite Weltkrieg zu Ende ging, gab der Aachener Friedenspreis e.V. seine von der Mitgliedschaft gewählten PreisträgerInnen für das Jahr 26 bekannt. Die Auszeichnung geht dieses Jahr an drei Organisationen. Eine davon ist die Initiative Palestinians and Jews for Peace aus Köln. Palestinians and Jews for Peace wurden im Oktober 2023 als Reaktion auf den 7. Oktober gegründet. Die rein ehrenamtlich arbeitende Gruppe besteht aus palästinensischen, jüdischen und weiteren solidarischen FreundInnen. Ausgehend von feministischen, emanzipatorischen Werten setzen sie sich für einen differenzierten Dialog und einen mitfühlenden, respektvollen Umgang zwischen jüdischen und palästinensischen Menschen ein. Sie wollen das öffentliche Narrativ über den Nahostkonflikt verändern, weg von Polarisierung, der Gegenüberstellung von Tätern und Opfern und der Reduzierung auf Juden versus Palästinenser. Stattdessen zeigen sie auf, wie vielfältig und komplex die Realitäten, Erfahrungen und Perspektiven tatsächlich sind. So setzen sie sich mit ihren Aktionen und Öffentlichkeitsarbeit für eine differenzierte Berichterstattung, für konstruktiven Dialog und gegen Stereotype ein.
2: Die Bundesregierung macht mal wieder Sicherheitstheater und schnürt ein Überwachungspaket, das ist bereits geschehen vor zwei Wochen, das in vielerlei Hinsicht Grundrechte einschränkt und uns damit unsicherer macht. Beispielsweise durch biometrische Fahndung im Internet und automatisierte Datenanalyse, die wir für verfassungswidrig halten, das sagt Digital Courage in seinem Newsletter. Besonders gefährlich ist die vermeintliche Sicherheitspaket, die enthaltene Reform des Bundespolizeigesetzes. Erstmals soll die Bundespolizei präventiv mit Staatstrojanern hacken dürfen. Diese heimliche Software greift direkt auf Smartphones und Computer zu, um verschlüsselte Kommunikation an der Quelle mitzulesen. Dabei hat das Bundesverfassungsgericht 2025 auf Verfassungsbeschwerde von Digital Courage hin klare Grenzen gezogen. Das Gericht stellte nämlich fest, diese Form der Überwachung greift besonders tief in Grundrechte ein. Zur Erinnerung, diese Grundgesetze sorgen für unsere Sicherheit. Deshalb dürfen solche Eingriffe in die ins Grundrecht seit dem Beschluss aus Karlsruhe nur bei schweren Straftaten eingesetzt werden, nicht im Bereich der Alltagskriminalität aus Sicherheitsgründen. Wir hören mal rein, was das Chaos Radio dazu sagt.
3: Am Bahnhof eures geringsten Misstrauens hängen da eh schon wirklich massenhaft Kameras rum. Ne? Also so jedes Mal, wenn ich in Freiburg durch die Unterführung laufe, denke ich mir so, Leute, wer will den ganzen Scheiß eigentlich angucken?
4: Ja, dafür ist es ja nicht da.
3: Ja, schon klar. Ist ja auch nicht da, um Dinge zu verhindern. Es ist ja nur da, um entweder etwas zu verdrängen oder im besten Fall im Anschluss bei der Aufklärung zu helfen. Ja. Aber verhindern oder schützen tut das ja gar nichts. Ich finde es ja immer so schön, wenn diese Baustelle wird geschützt durch Baukamera-Videoüberwachung24.de, da gibt es wirklich so einen komischen Hersteller, die wird nicht dadurch geschützt.
4: Ja eben, ich meine, wenn man weiß, dass so eine Kamera ist und man was Böses vorhat, dann zieht man sich halt die Strumpfmaske über den Kopf.
3: Ja, oder macht das Böse so. Halt zwei Meter nebendran, wo die Kamera nicht hinguckt.
4: Ja. So. Also ist einfach, Kamera hilft nicht gegen Verbrechen, das ist, ist auch statistisch nachgewiesen und so.
2: Wir verlinken dann auf der Website auch noch die Petition Stoppt Dobrindts Überwachungspläne, Nein zu Palantir und Co. für Polizei und Behörden.
1: Morgen, am 14.05. gibt es mehrere Demos gegen sexualisierte Gewalt, und zwar anlässlich des Vatertages, und sie sind von Cis-Männern organisiert, zum Beispiel in Hamburg. Da gibt es das Antipatriarchales Bündnis, was eine antipatriarchale Demo organisiert. Anlass, sagen Sie, sind die aktuellen Diskussionen rund um sexualisierte und digitale Gewalt gegen Flinter-Personen, zuletzt im Zusammenhang mit den Angriffen auf Colleen Fernandez. Die Demonstration versteht sich als bewusster Gegenentwurf zu klassischen Vatertagsbildern. Statt Bollerwagen und Alkohol geht es um Solidarität, gesellschaftliche Verantwortung und ein sichtbares Zeichen gegen patriarchale Gewalt. Geplant sind Redebeiträge, Musik, insbesondere von Flinter-Personen. Die Veranstaltungen rufen Männer dazu auf, sich aktiv mit patriarchalen Strukturen auseinanderzusetzen und Haltung zu zeigen im Alltag wie in der Öffentlichkeit. Das bezieht sich auf Hamburg und auch in Berlin gibt es einen Aufruf, der heißt Männer gegen Gewalt, heißt die Demo am Brandenburger Tor. Und da sagen sie, die Männer gegen Gewalt-Demo richtet sich am Vatertag hauptsächlich an Cis-Männer. Grundsätzlich sind Personen aller Geschlechter eingeladen. Die Idee ist besonders, Männer für diesen Kampf zu gewinnen. Zitat: Es ist höchste Zeit, die vielen Flinter, die sich seit Jahren gegen sexualisierte Gewalt einsetzen, aktiv in ihrem Kampf zu unterstützen. So heißt es auf der Instagram-Seite von Männergewalt. Thematisch geht es um Verantwortung, Macht und die Rolle des männlichen Geschlechts. Auch wenn man selbst keine Gewalt ausübt, trägt man im patriarchalen System Mitverantwortung, sagen sie. Wer seine Privilegien nicht nutzt, um für alle Diskriminierten etwas zu verändern, trägt Mitschuld. Solidarität ist das Mindeste. Am besten sollen Männer viele andere mitbringen.
2: Und auch nochmal die kurze Durchsage. Es gibt der Endspurt bei der Petition Digitalzwang. Zeichnet noch mit, wenn ihr es noch nicht gemacht habt.
1: Und damit sind wir am Ende von unserer Sendung. Dankeschön fürs Einschalten, fürs Zuhören und für euer Interesse.
2: Die ganze Sendung gibt es nachzuhören für eine Woche auf unserer Website www.rdl.de sowie auch unsere Beiträge und stehen auch auf dem Freien Radionetz im Laufe des Tages. Machen wir das.
1: Und jetzt anschließend folgt Fokus Kultur in der Wiederholung. Einen schönen Tag noch.
2: Bye-bye.

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12: Radio Dreieckland ist am Start. Hier ist der lokale Input für euren Müßiggang auf FM 102,3. Fokus Kultur heute, wie so gut jeden Dienstagabend. Und heute zunächst zeitgeschichtlich, denn Radio Dreieckland ist für euch im Archiv nebenan gewesen und bringt euch die exklusive Führung im Archiv für soziale Bewegung zu der Geschichte mit dem Sender in der alten Gießerei und dem Radio Frühling 1988. Und ihr hört die Reportage vom Internationalen Fest in Mülheim von Samstag. Es erwarten euch in gewohnter Ergiebigkeit die Veranstaltungshinweise so gegen 10 vor 7. Das ist der funkige Soul von Cranham, I Changed My Mind, Rattlesnake Mix bei Stereo MCs, Fokus Kultur für den 12. Mai 26 wird präsentiert von Dave J.

0: Geist bloß nicht umholen lassen. Hier bei eurer auf FM 102,3, hier bei eurer Fokuskultur, lieber Geschichte schreiben und archivieren. Bitte recht ordentlich, das ist die Fokuskultur. Jedoch, bevor Geschichte geschrieben wird, muss Mensch sie archivieren. Dokumente, Plakate, aber auch kuriose Gegenstände dienen allen HistorikerInnen als das Quellmaterial, aus dem sie das Große und Ganze zusammenfügen. Das seit über 40 Jahren bestehende Archiv für soziale Bewegungen sammelt und katalogisiert fleißig alles, was mit linken Bewegungen und Strömungen zu tun hat. Am 1. Mai bei Feiertagstour Trubel und Vogelgezwitscher hat sich David T. von Radio Dreieckland auf den weiten Weg zur Tür gegenüber gemacht. Dort wurden für alle Interessierten kostenlose Führungen angeboten. Ein paar von den Anekdoten und Geschichten, die der Hauptarchivar Michael dort aus den vollgestellten Regalen geholt hat, hört ihr im Folgenden.
1: Die Menschen im Archiv für soziale Bewegungen Freiburg machen es sich schon seit über 40 Jahren zur Aufgabe, den Forschenden, aber auch allen Interessierten Material zur Geschichte linker Bewegungen in Freiburg und darüber hinaus zur Verfügung zu stellen. Das Interesse an der eigenen Geschichte und Gegenwart stand schon, wie Michael vom Archiv uns erzählt, am Anfang der sammlerischen Tätigkeiten des Archivs auf dem Greta-Gelände.
2: Das Archiv gibt es jetzt schon seit über 40 Jahren. Also die ersten Ideen wurden so 1983, 84 gesponnen. Dann kam damals so eine Archivgruppe zusammen, um das Archiv zu gründen. Und der Grund war damals die große Friedensbewegung in den frühen 80er Jahren gegen den sogenannten NATO-Doppelbeschluss. Das war aber eine sehr, sehr große Massenbewegung, in der sich auch einige, sagen wir, zwielichtige Gestalten getummelt haben. Das heißt, es gab hier eine Gruppe in Freiburg und die haben damals eine Kritik an diesen Auswüchsen der Friedensbewegung, also Nationalismus, Anti-Amerikanismus, ähnliche Geschichten einfach versucht zu verfassen und haben am Prozess der Verfassung dieses Buches festgestellt, es ist total schwer an Material ranzukommen zur Friedensbewegung, weil es gab keine Archive der deutschen Friedensbewegung, was grundsätzlich ein Problem eigentlich von Bewegungen ist. Anders als Parteien, die ja schon ihre Geschichte einfach bewahren, sowohl in mündlicher Tradition wie organisatorisch, wie eben in neuen Parteiarchiven, ist es halt bei Bewegungen. Bewegungen entstehen, in Bewegungen vergehen oder sowas und dann lagert halt Material bei einzelnen Personen, eventuell im Dachboden oder sowas. Aber es gibt nicht wirklich einen Ansprechpartner oder einen Ort, wo man hingehen kann und sagen, also wie war das denn jetzt damals mit dieser oder jener Bewegung? Und deshalb die Idee, ein Archiv zu gründen, was zum Teil auch aus inneren Spannungen der Gruppe war. Die hat sich dann daran eigentlich jetzt nicht wirklich gespalten, aber es gab dann halt die Leute, die das Archiv gemacht haben und die, die das andere gemacht haben. Und das hat sich immer weiter auseinanderentwickelt dann letztendlich. Und 1985 wurden dann die ersten Räume eröffnet. Also davor wurde eben diskutiert, eine Ordnung für das Archiv, die sogenannte Archivsystematik erstellt. Und dann gab es die ersten Räume eben in der Spechtpassage damals. 1. Mai 1985 wurde da eröffnet, also heute vor 41 Jahren.
1: Das Archiv ist inzwischen eines der umfangreichsten seiner Art in Deutschland, besonders wenn man bedenkt, dass der größte Teil der Arbeit im Archiv für soziale Bewegungen von Ehrenamtlichen gestemmt wird. Und auch wenn Michael die Geschichte sozialer Bewegungen in Freiburg bereits wie seine eigene Westentasche kennt, stößt er immer wieder auch auf Neues, das ihm die Leute zutragen. Die Materialien kommen meistens von Privatpersonen, zum Teil werden sie auch extra gesucht oder auch teilweise erworben. Schmerzhaft, so erzählt Micha, sind die Lücken, deren sich die SammlerInnen im Archiv bewusst sind und die sich zum Teil auch nicht mehr schließen lassen werden.
2: Also wir haben jahrelang im Film hinterher recherchiert. Es gab 1976, 77 einen Film über die Demonstrationen gegen den Abtreibungsparagrafen, Paragraph 218 in Freiburg, wurde damals vom Kommunistischen Bund Westdeutschland gedreht, was jetzt auch irgendwie bisschen strange, aber wir hätten trotzdem gerne mal diesen, also weil es gibt keine Fotoaufnahmen von damals, oder fast keine. Und es wäre schon toll, einfach dieses dokumentarische Material, selbst wenn es jetzt von einer Gruppe ist, die selbst von dieser Bewegung eher abgelehnt worden ist, gemacht worden ist. Aber wir waren so kurz davor, den Film, wir wussten auch, wer ihn hat. Und mein Vorgänger hat dann tatsächlich nach langen Recherchen da angerufen bei den Leuten, was schon ein bisschen schwierig war, weil die waren inzwischen nicht mehr Kommunisten, sondern waren in die Esoterik-Ecke abgedriftet. Durchaus etwas, was man öfters beobachten kann. Und dann, als er angerufen hat, hieß es, ja, ist jetzt gerade blöd, weil es war ein Ehepaar, die Frau ist gerade gestorben und sowas. Es ist kein Nerv und kein Bock dann. Und dann blieb es liegen, dann habe ich übernommen, dann habe ich dann irgendwie 2 Jahre später da wieder angerufen, wie sieht es eigentlich jetzt aus mit diesem Paragraph 218 Film, hatte ich den Sohn dran, ja, der Vater ist gerade eben verstorben. Und dann hat der Sohn versucht, nur irgendwie das Zeug zu finden, aber da war dann irgendwie keine Ahnung, wo das Ding dann verblieben ist. Es gab jetzt halt nicht irgendwie 5 Kopien oder sowas, sondern es gab halt eine Kopie, den sie hat. Und das ist halt wohl jetzt tatsächlich verschollen. Es wäre total spannend, auch viel mehr Zeug aus dem Elsass zu haben, weil die Bewegungen waren halt oft auch grenzüberschreitend. Also ganz stark in der Anti-AKW-Bewegung in den 70er Jahren. Aber auch, ich habe vor ein paar Monaten einen Vortrag über die Hausbesetzerbewegung hier in Freiburg geschrieben und habe dann nochmal bei der Gelegenheit recherchiert. Und die hatten 1976 offensichtlich Kontakte zu Hausbesetzern in Paris und in Straßburg, weil die haben dann wirklich Bild und Materialien von denen einfach in den Freiburg-Publikationen einfach abgedruckt. Also selbst auch in diesen Bewegungen gab es offensichtlich grenzüberschreitende Kontakte. Und das wäre natürlich total spannend, das einfach auch da nachzuvollziehen. In der Anti-AKW-Bewegung ist es ziemlich gut dokumentiert, aber in anderen Bewegungen weniger.
1: Dann geht es von den Büroräumen im Obergeschoss runter in das eigentliche Archiv. Und während draußen die Leute so am Feiern und am Trinken und am Spielen und am Musik hören und den Nachmittag genießen sind, greifen wir mit Michael einmal ins Regal und er veranschaulicht uns so ein bisschen, wie das Archiv und seine Struktur funktionieren.
2: Gehen wir noch kurz durchs Archiv durch und dann haben wir fast wieder eine Stunde rum. Ich labere zu viel.
3: Das ist gut,
1: ja.
2: Das ist 9. 9 heißt linke Gruppen und tatsächlich so funktioniert die Systematik des Archivs. Das ist eine Baumstruktur, also für die Informatiker ist es einfacher zu begreifen, was eine Baumstruktur ist. Also ist auch tatsächlich dann in der Datenbank eben eine Baumstruktur. Es gibt so plus minus 20 Hauptpunkte, die beschreiben einfach die verschiedenen Bewegungen. Also hier oben haben wir zum Beispiel die 12, das ist Anti-AKW und Ökologiebewegung, die 14, das sind Hausbesetzerinnen. Hier hinten habe ich schon gesagt, die 5, das ist Studierendenbewegung und 9, das sind halt linke Gruppen. Und dann ist es halt so untergeordnet, 9.1 ist dann wahrscheinlich leninistische Gruppen, 2 ist dann KBW und dann, also verzweigt sich im KBW dann als Untergruppen oder sowas. Das heißt, man kommt einfach vom Allgemeinen von der Bewegung dann halt in immer kleinere Teile und letztendlich landet man dann innerhalb der Ordner dann in so Mappen. Das ist jetzt halt die Mappe 9121 römisch 7. Das ist die 5. Delegiertenkonferenz des KBW 1980. Also wahrscheinlich jetzt nicht wirklich hochgradig spannendes Material. Also gerade die Gruppen, also so wie der Kommunistische Bund Westdeutschland, das waren so sogenannte Maoisten, also die waren halt sehr rigide Parteistrukturen und sowas. Da gab es natürlich dann Protokollführer und dann wurde halt alles minutiös aufgeschrieben und sowas. Die haben Papier produziert bis zum Abwinken. Ihr politischer Effekt weiß man nicht so wirklich. Und deswegen haben wir ganz viel hier vom KBW, weil die halt sehr, sehr papierlastig waren. Da unterscheiden sich halt auch so Bewegungen. Extrem, wie viel Papier sie produzieren, wie viel Papier sie nicht produzieren.
1: Dass Bewegungen schon in ihrem wörtlichen Wesen irgendwie schwer zu fassen sind, leuchtet mir ein und wirft gleichzeitig einige Fragen auf. Wo liegen zum Beispiel die blinden Flecken der Geschichte? Ich frage Michael, welche Bewegungen der Vergangenheit, vor allem auch in Freiburg, für das Archiv für soziale Bewegungen am schwierigsten zu fassen sind.
2: Subkultur. Also, weil das einfach ein Chaos ist.
4: Also die Punks, die schreiben einfach nicht mit.
2: Die Punks schreiben zumindest keine Protokolle oder ähnliches. Oder so. Es gibt schon Materialien, dann gibt es ja mal wieder hier ein Fansign oder sowas, aber eine saubere, kontinuierliche Geschichte, sagen wir mal, der Subkultur in Freiburg schreiben zu wollen, ist fast aussichtslos, weil es gibt viel zu wenig Quellen dafür. Man müsste ganz viele Interviews eigentlich führen. und so Zeitzeugengeschichten aufschreiben.
1: Besser mitschreiben tun auf jeden Fall diejenigen, die Zeitschriften gründen oder gegründet haben. Diese Zeitschriften bilden eine der wichtigsten Säulen der Sammlung, auch wenn viele ihre dokumentierende Funktion für ihre eigene Gegenwart möglicherweise nur über wenige Auflagen hinweg ausgeübt haben. Andere etablierten sich über längere Dauer, auch mit höheren Auflagen, und spiegeln so auch einen Teil ihres Entstehungs- und Wirkungskontextes auch über einen längeren Zeitraum wieder.
2: Hier auf diesem Stockwerk lagern im Wesentlichen unsere Zeitschriften. Also ein komplettes Stockwerk mit Zeitschriften unterschiedlichster Art und Weise. Es sind mindestens 5000 verschiedene Zeitschriften. Manchmal gibt es nur ein, zwei Nummern oder so. Oder sehr oft sogar gibt es nur ein, zwei Nummern von so komischen linken Blättchen. Aber manchmal sind es halt auch ganze Regalmeter, also wie hier der legendäre Pflasterstrand. Das war eine Frankfurter Sponti-Zeitung. Nach 68 spaltete sich die Bewegung in ganz viele Kleinteile, aber man kann grob zwei Linien ausmachen. Das eine waren die, die wieder angefangen haben, die Kommunistische Partei aufzubauen, eben wie der KBW, den wir vorhin oben hatten. Was, sagen wir mal, so minder klug war. Auf der anderen Seite gab es die sogenannten Spontis, die eher auf spontane Aktionen gesetzt haben, also eher dieses Bewegungsprinzip stark gemacht haben. Also das, was 68 stark gemacht hat, nämlich einerseits organisatorisch ganz gut vernetzt zu sein über ein SDS, gleichzeitig aber auch sehr viel Spontanität freizusetzen, teilt sich dann halt sozusagen zwei Lager auf, was dann wieder starke Nachteile mit sich bringen kann. Manchmal haben diese Lager zusammengearbeitet, aber die meiste Zeit haben sie sich bekämpft, wie Linke das so machen. Und diese Sponti-Fraktion ist halt nicht so leicht und sauber zu fassen, jetzt wie diese kommunistischen, weil die haben ja wieder einen Generalsekretär und ein ZK und das kann man alles irgendwie schön dokumentieren oder sowas. So Sponti-Geschichten sind viel schwerer zu dokumentieren, aber es gibt so einige Zentralorgane der Spontis, ja. Und das ist zum Beispiel der Frankfurter Pflasterstrand. Der Name Pflasterstrand bezieht sich auf den Slogan vom Pariser Mai 1968. Unter dem Pflaster liegt der Strand. Das war so die Aufforderung, die Pflastersteine rauszunehmen, mit denen irgendwas zu tun und dann mit dem Strand freizulegen. Man kennt die Namen auch heute noch. Joschka Fischer, Daniel Cohn-Bendit. Das ist tatsächlich dann die Frankfurter grüne Realos. Lustigerweise die Realos waren dann tatsächlich die dann bei diesen Spontis dann letztendlich aus den Sponti-Bewegungen dann raus in der Politik gelandet sind und dann doch wieder eine Partei gegründet haben.
1: Ich frage mich halt dann nach Themen, denen sich die Forschenden so widmen, die sich an das Archiv für soziale Bewegungen wenden. Lässt sich vielleicht, das frage ich mich, in ihrem jeweiligen Interesse oder in ihren Fragestellungen auch etwas über den Zeitgeist, mit dem sie sich an die eigene Geschichte wenden, ablesen?
2: Man denkt, man könnte es voraussagen, aber es ist nicht voraussagbar wirklich so. Also Leute machen zum Teil zu obskursten Themen irgendwie Forschungsarbeiten. Aber was sich jetzt gerade aktuell so rauskristallisiert, wo sehr viel geforscht wird, ist das Zusammenspiel von Ökologiebewegung und Feminismus. Also welche Rolle spielen Frauen in dieser ganzen Bewegung seit den 70er Jahren? Und das ist schon, würde ich sagen, was so in den letzten zwei, drei Jahren das Top-Thema ist. Deswegen gibt es auch diese Kisten hier hinten tatsächlich. Das ist aus Göttingen Material von der Göttinger Initiative zur Babymilch.
4: Göttinger Initiative zur Babymilch.
2: Genau. Eigentlich gehört es hier nicht rein, weil wir sind ja eigentlich ein Lokal, also Baden-Württemberg ist aus Nordwestschweiz. Aber es gab hier in Freiburg die Aktion Muttermilch, nicht zu verwechseln mit der Aktion, mit der Initiative Babymilch in Göttingen. Und das waren Frauen, die kamen eigentlich aus dem Kampf gegen das AKW Wiehl. Und sie wurden älter, sie wurden Mütter und haben dann einfach auch festgestellt, das ist wieder eigentlich mit der Umweltverschmutzung und mit unserer Muttermilch. Und die waren die Ersten, die dann Laborprüfungen einfach mal gemacht haben, um zu gucken, wie belastet eigentlich die Muttermilch ist, und haben festgestellt, es sieht echt nicht gut aus, also ob man das den Kindern zumuten kann. Und haben daraus dann ein ganz bundesweites Netzwerk gesponnen, haben auch sehr auf Gesetzgebungsverfahren mit eingewirkt. Also sie waren wirklich erfolgreich. Also das ist eine Initiative, die heute kein Mensch mehr kennt. Aber das waren Frauen, die genau dieses selbstorganisierte Feministische, ob sie sich als Feministin verstanden haben, hing so ein bisschen davon ab, zwischen den einzelnen Frauen oder sowas. Auf jeden Fall ist es halt so eine interessanteste Geschichte, wie so eine Initiative weitreichende auch politische Nachwirkungen haben konnte, heute aber fast wieder komplett vergessen ist.
1: Zuletzt geht es noch runter in den Keller, wo Micha uns ein besonderes Archivstück zeigt. Oder ich frage mich, ob er mir zeigt, weil er zeigt mir einen runden und schweren Gegenstand, der mich zuerst an einen komisch gewölbten, bisschen überdimensionierten Kanalisationsdeckel erinnert.
2: Dann gibt es noch, was ich immer auch noch ganz hier vorführe, ist vor allem das hier. Weiß nicht, weißt du, was es ist?
4: Soll ich wissen, was es ist?
2: Ja.
4: Weil ich?
2: Weil du?
4: Ich, das ist vielleicht, nee, ich weiß nicht, was das ist.
2: Das ist eine Luke, eine fest verschraubte Luke eines Heizungskessels hier auf dem Gelände. Und es begab sich im Jahre 1986, dass Radio Bad Fessenheim bzw. Radio Dreieckland, die illegal gesendet haben, immer aus dem Elsass den Radio-Frühling hier ausriefen in Freiburg. Weil 1986 war es theoretisch möglich, dass auch nichtstaatliche Rundfunksender existieren konnten oder auch so Community-Sender. Nur hat Radio Dreieckland, die da zu dem Zeitpunkt schon fast 10 Jahre Katz und Maus gespielt haben mit der Justiz und der Exekutive, haben keine Lizenz gekriegt. Und deswegen wurde der Radiofrühling ausgerufen und dann hieß es, wir senden ab dem so und so vielten vom Greta-Gelände. Was natürlich total riskant war, weil die haben ja schon Jahrzehnte versucht, des Senders habhaft zu werden. Die haben immer vom Schwarzwald oder von Vogesen aus gesendet. Und dann gab es da drüben noch einen großen Heizungskeller mit so einem

Ahnung. Der Sender selber war dann oben im Kabinenboden. Das war da ein schickes Studio. Und die haben dann halt während der Razzia die Razzia kommentiert. Das war dann einfach.

Radio Dreieckland, Radio Dreieckland auf 101,7 MHz aus Freiburg aus dem Ersatzstudio 2, weil Studio 1 massiv durchsucht und zerstört wird von der Polizei zurzeit. Leute werden brutal behandelt, Leute werden verhaftet und weggeschleppt. Ich hoffe, dass ständig noch neue Anrufe kommen von Leuten, die drinnen oder draußen sind, irgendwie möglich machen können, dass die Hörer mitkriegen, was zurzeit live in Freiburg abläuft. Die Schwierigkeit, die wir haben, also diese Nachrichten zu kriegen, hat das Stadtradio nicht. Die brauchen bloß den Polizeifunk zu senden, wie sie es immer machen. Ich rufe euch auf, heute Abend um 8 in die Greta-Fabrik zu kommen, zu einem Plenum. Und morgen um 17 Uhr an den Bertholdsbrunnen zu einer Demonstration für die Erhaltung des freien Radio Dreieckland, für die Erhaltung der Frequenz 101,7 MHz für uns, für alle die, die in irgendwelchen Gruppen und Organisationen sich in irgendeiner Form oppositionell betätigen und in den normalen Rundfunksendungen und vor allen Dingen in dem, was jetzt an Privatwerberundfunk unter der Regie von Schwarz-Schilling entsteht, nicht mehr zu Wort kommen sollen. Alle diejenigen, die weiter für ein freies Radio eintreten, sollen sich nicht nur morgen um 17 Uhr am Bertholdsbrunnen blicken lassen, sondern auch heute Abend oder wenn möglich jetzt schon dahin gehen und mindestens zusehen und Öffentlichkeit herstellen und zusehen und zuhören, was da tatsächlich abgeht, was die Herren wieder mal praktizieren, wenn irgendetwas passiert, was ihnen nicht in den Kram passt.

0: Das waren ein paar Stories, die ich aus dem Archiv für soziale Bewegungen mitgebracht habe. Das hatte am 1. Mai, also Anfang des Monats, seinen 41. Geburtstag. Und dafür hat Michael uns ein bisschen durchs Archiv geführt. Letzte Story war der legendäre Radio Frühling von Radio Dreieckland.
1: Da hat's geknistert im Äther. So war das mit dem Radio Frühling 1988 auf dem Greta. Und so läuft es bei der kommentierten Führung im Archiv für soziale Bewegung. David T. nahm uns mit auf eine geschichtsträchtige Reise ins Haus gegenüber. Gleich hört ihr hier bei Fokus Kultur auf Radio Dreieckland 102,3 die Reportage vom Internationalen Fest in Mülheim.

0: Hier brennt der Hut noch nicht. Die Ärzte sind durchgebrannt eben mit Wer verliert, hat schon verloren aus ihrem Hell-Album. Verliert euch nicht im Wellensalat. 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Es folgt mein kleiner Streifzug über das internationale Fest auf dem Markgräfler Platz in Mülheim von Samstag. Neben dem Interview mit dem ersten Bürgermeister Martin Löffler hört ihr in diesem Beitrag Statements von Ferda Erkus, Azara Wafir und Roland Hess sowie internationale Musik und Interpretationen von Crazy Little Thing Called Love von Queen, Can You Feel the Love Tonight von Elton John und Schrei nach Liebe von den Ärzten, dargeboten übrigens vom Musikverein Hügelheim.
1: 9. Mai 2026, hier auf dem Markgräfler Platz in Mülheim, ist heute das internationale Fest. Ich sehe viele Stände aus unterschiedlichen Nationen, zum Beispiel Türkei, Ukraine und Italien.

0: Ich würde davon auch sehr segensreich hier mitwirken, das möchte ich auch mal sagen. Und das Fest hier ist der Ausdruck dessen.
1: Hallo, meine Damen und Herren, liebe Gäste. Ist uns wie fast in jedem Jahr eine große, große Freude, Sie hier begrüßen zu können bei unserem internationalen Fest, das wir seit über 20 Jahren hier in der Stadt haben. Es ist eines der schönsten Feste, die wir haben und ganz bestimmt das bunteste Fest. Ich freue mich immer sehr über die vielen Stände. Ich komme gleich noch etwas näher drauf. Unser internationaler Beirat, der auch mit, liebe Frau Egel, liebe Frau Dora Pfeiffer-Sugar, die ich hiermit herzlich begrüße, mit Damen und Herren Stadträten bestückt ist quasi, wirkt sehr segensreich, vor allem bei diesem internationalen Fest, das also ein Ausdruck der Vielfältigkeit auch in unserer Stadt ist. Wir haben inzwischen 18% unserer Einwohner, die keinen deutschen Pass haben, aber gleichwohl natürlich sehr segensreich in der Stadt wirken. Und das genau ist auch Thema dieses Festes hier. Ich bin dem Internationalen Beirat auch sehr dankbar, dass Sie Klarstellung bezogen haben zum Thema Ausländerbehörde Ja oder Nein in Mülheim. Und da kam ein ganz klares Ja. Ich bin derselben Meinung. Die Ausländerbehörde wird unseren ausländischen Mitbürgerinnen und Mitbürgern sehr, sehr helfen, weil man zumindest in manchen Bereichen doch sehr häufig auch in Präsenz dorthin muss und es halt einfach ein Riesenunterschied ist, ob ich nach Freiburg fahre oder nach Mülheim. Und das erleichtert vieles und es hilft uns auch manches vielleicht im Sinne der Wirtschaft ein bisschen unbürokratischer auf kurzem Dienstwege zu erledigen. Ja, was haben wir hier, meine Damen und Herren? Wir haben natürlich vor allem das Essen, um das sich hier sehr viel dreht, kulinarische Vielfalt. Wir haben einen neuen Rekord mit 11 Ständen und wir haben auch einige neue Stände. Ich fange vielleicht mal mit den bewährten Stammständen an. Wir haben die Afro-Karibik, wir haben einen italienischen Stand, einen serbischen, einen aus Gambia, aus der Türkei. Da sind die türkischen Schuleltern dabei, der SC Baris. Und ein besonderes Willkommen gilt natürlich auch unseren neuen Ständen. Wir haben einen syrischen Stand. Auch Bolivien ist erstmals dabei und bereichert das Angebot. Und wir haben auch eine neue sichtbare Flagge. Da hat die Saide Altintas aus unserem Beirat die Idee und die Organisation übernommen und Jan-Peter Wahlmann segensreich mitgewirkt. Sonderapplaus. Unser Bühnenprogramm, und da freue ich mich sehr, dass das erste Mal unser Musikverein Hügelheim dabei ist unter der Leitung von Ihnen, Herr Dutzki. Und schön, dass ihr den Auftrag übernehmt und dass ihr dieses Mal dabei seid. Das Wetter passt und besser kann man es sich, glaube ich, nicht wünschen. Ich hoffe, Sie haben auch alle Freude dran, hier Musik zu machen. Das Bühnenprogramm dauert bis 19 Uhr. Wir haben einen bunten Mix aus Sehen und Hören. Vieles ist gestaltet, auch von Bürgerinnen und Bürgern aus der Stadt, aber auch von eingereisten Künstlern, die aus der Umgebung zu uns kommen. Und nicht zuletzt ist uns wichtig, Sie auch zu informieren über die Aktivitäten. Auch der internationale Beirat selbst hat ja einen Stand, lieber Herr Hess. Wir haben unsere Integrationsmanager sind da, Frau Kampmann, die bei uns das Ehrenamt und den internationalen Beirat koordiniert. Frau Kampmann, wenn Sie mal die Hand heben, damit sie jeder sieht. Genau. Und wir haben natürlich auch unsere ehrenamtlichen Gruppen dabei, wie Zuflucht und die Deutschwerkstatt Huckepack. Und auch neu dabei ein Infostand der Moscheegemeinde. Ja, der Herr Hess wird gleich noch unseren vielen Sponsoren danken, die wir brauchen und über die wir sehr froh sind. Lieber Hess, aber ich möchte jetzt erstmal auch Ihnen danken, dem Internationalen Beirat und besonders Ihnen und der Nazgül Omrosakova, die das alles koordiniert haben und natürlich auch mit weiteren Beiratsmitgliedern für die Kulinarik, Angelo Diof, Ivo Tateo und Sadi Erkus. Dank allen Mitgestaltern des Bühnenprogramms. Das Ganze ist eine riesige Teamleistung und dafür kann ich gar nicht dankbar genug sein. Ich möchte allen... Okay, keine Verletzten. Prima. Es ist unglaublich, wieso kleine Hunde so einen Krach machen können. Aber Hauptsache, es ist niemand verletzt. Ja, und so soll das Fest auch weitergehen. Bitte ohne Verletzte. Ganz herzlichen Dank allen, die mitgewirkt haben. Ganz herzlichen Dank Ihnen, lieber Hess, mit allen Mitstreitern. Und jetzt würde ich Ihnen noch gern das Mikrofon kurz geben. Und dann eröffnen wir gemeinsam, würde ich sagen, das internationale Fest 2026.
2: Ja, liebe Mülheimer, liebe auswärtige Gäste, ich kann mich dem Bürgermeister nur anschließen. Er ist ja unser erster Vorsitzender. Also er gehört auch zu unserem Beirat. Und deswegen können wir dem Beirat danken, allen, die hier sitzen. Wir sind sehr zahlreich vorhanden. Wir haben alle ein Namensschild umhängen.

Also wenn Sie mit jemandem vom Beirat ins Gespräch kommen wollen, schauen Sie nur, was angeschrieben ist und dann drauf los. Und andere, die kann man so ansprechen, die haben blaue T-Shirts an und da heißt, sprich mit mir, die sind auch ganz wichtig hier in der Stadt.

0: wir freuen uns, dass Sie alle so zahlreich hierher gekommen seid. Und es gibt überall noch viel zu essen. Italien, Afro-Karibik, Bolivien, dahinter ist Türkei, Ukraine, Türkei, Gambia, Türkei. Also es gibt für alle was. Und auch natürlich nicht nur zum Essen, sondern auch zum Trinken. Also hin und sorgt für Umsatz. Die Vereine brauchen die Kohle. Das kann man ruhig so sagen.
1: Mein Name ist Ferda Erkoç. Meine Eltern kommen aus der Türkei. Und ich selbst bin hier die dritte Generation geboren und aufgewachsen. Deshalb sage ich immer gerne, ich bin durch und durch eine Markgräfler-Türkin. Für mich ist es etwas Besonderes, Teil einer so vielfältigen Gemeinschaft zu sein, in der unterschiedliche Kulturen, Sprachen und Geschichten zusammenkommen. Im internationalen Beirat bin ich, weil mir genau das, dieses Miteinander hier wichtig ist. Ich finde, wir können viel voneinander lernen, wenn wir offen aufeinander zugehen und uns gegenseitig unterstützen. Zusammen mit Saida Altuntaş, Nazgül Umursakova, Asara Vafir, Ivo Tadeo und weiteren engagierten Personen hier arbeiten wir gerade daran, die Kulturmittler Pool AG aufzubauen. Dabei möchten wir Menschen im Alltag helfen, wie zum Beispiel bei Arztbesuchen, bei Elternabenden, in der Schule oder überall dort, wo Sprache oder Unsicherheit eine Hürde sein können. Unser Wunsch ist es, Brücken zwischen Menschen und Kulturen zu bauen und den Alltag für viele ein bisschen leichter zu machen. Ich finde, genau solche Feste zeigen, wie schön Vielfalt sein kann, wenn Menschen zusammenkommen, miteinander reden, lachen und sich kennenlernen. Ich wünsche uns allen heute ein wunderschönes Fest, viele schöne Begegnungen und eine gute gemeinsame Zeit. Findest du nicht, Roland?
2: Ja, ja.
1: Ich überreiche das Mikro an Asara Vafir.
3: Hallo zusammen, ich bin Asara und Mitglied im internationalen Beirat. Und ja, ich bin in der AG Öffentlichkeitsarbeit zusammen mit, jetzt sind sie schon alle weg, noch ein paar, die eigentlich dazugehören. Und zwar Nazgul, da ist sie, genau. Und Angelo, er steht da hinten, genau bei unserem Stand. Und wir tun alles, was mit der Öffentlichkeitsarbeit zu tun hat, alles, was nach außen wirkt. Und wir haben Ende letztes Jahr haben wir unseren Logo, Internationalen Beiratslogo, neu gestaltet. Das können Sie sehen am Stand auch nochmal. Und wir sind ganz stolz drauf. Wir haben drei Flaggen, alle guten Dinge sind drei. Und die sind neutral und herzlich willkommen eben auch am Stand vom Internationalen Beirat. Wir haben eine Bierdeckelaktion, das heißt, da sind die Flaggen drauf als Logo und sind eingeladen, kleine wie große, eben diese Flaggen auszumalen, eben dann auch mitzunehmen oder damit wir sie aufhängen können. Genau, und Internationalität und Kulturen sollen nicht nur Schlagwörter sein, es sollte sichtbar sein. Und das tut's hier bei diesem Fest und wir sollten gemeinsam feiern. Gerade in der heutigen Zeit ist es so wichtig, dass die Vielfalt sichtbar ist und dass das sehr bereichernd sein kann. Dankeschön.
4: Kannst du mir erzählen, wie lange du dabei bist und deine ganz persönliche Intention mitzumachen beim Internationalen Beirat hier in Mülheim?
5: Ich bin ja über 10 Jahre dabei beim Internationalen Beirat, ja. Und mir ist einfach wichtig, dass wir ein gutes Zusammenleben haben hier in Mülheim mit allen Nationalitäten, mit allen Kulturen, dass man sich gegenseitig respektiert und akzeptiert und eben friedlich zusammenlebt.
0: Die Ferda, die steht jetzt neben mir, die kann das viel besser. Die erklärt euch jetzt, was wir zu sehen bekommen. Ferda, komm, erzähl mal.
1: Dankeschön, Roland. Kurz und bündig. Die türkische Kindergruppe aus Mülheim wird Ihnen Kocheri ist ein traditioneller Volkstanz aus Anatolien, steht für Gemeinschaft und Zusammenhalt. Viel Spaß! Wünschen Sie!
4: Hier ist der Stand von Gambia.
2: Ja, ja.
4: Hier gibt es Tischpai, Domoda, ja. Leckere Sachen zu essen.
2: Der Internationalfest in Mülheim, ich finde, es ist total gut. Ja, und jedes Jahr haben wir auch Tisch hier und haben wir auch verschiedene Essen. Ja. Aus Gambia und ich finde total in Mülheim hier das Fest ist wirklich toll. Ja.
4: Leute alle okay und gut und
2: ja, ja, alles okay, alles okay ist gut und die Freunde, alles ist gut. Ja.
4: So zufrieden, satisfied mit.
2: Ja, ja, ja, wir sind zufrieden. Ja. Ja, und wir danken, alles gut.
4: Jetzt sind wir hier an dem Stand. Nashipi Kenia?
5: Nashipai Kenia.
4: Nashipai
5: genau,
4: Kenia. Und was bedeutet Nashipai?
5: Das ist die Hoffnungsvolle. Das ist von unserer Petra Leisinger, erster Vorstand. Sie ist damals nach Kenia gegangen, um einen Maasai-Krieger eine Kuh zu kaufen. Und diese Kuh brauchte dann Wasser, um zu überleben. Und dann hat sie nicht nur die Kuh gekauft letztendlich, sondern einen Brunnen gebaut, ein Gewächshaus gebaut, ein Schulungssender plus Solaranlage, alles. Und sie gibt den Menschen da unten Hoffnung, dass sie überleben können. Maasai in Kenia vor Ort, nicht hier in Deutschland.
4: Und am Stand hier in Mülheim auf dem Markgräfler Platz von Nashipai Kenia gibt es lecker Waffeln?
5: Jawohl, wir bieten Waffeln an mit verschiedenen Belagen, angefangen von Obst mit Banane, Erdbeer, Puderzucker, Sahne, Schokosoße, alles dabei.
4: Wow,
5: kommt vorbei.
4: Wie lange ist Nashipai Kenia schon dabei auf dem internationalen Fest?
5: Wir sind seit drei Jahren dabei, kommen auch gern wieder.
4: Denn die Akzeptanz ist durchweg gut?
5: Wir hatten letztes Jahr einen Platz weiter unten, da war ein bisschen mehr los. Hier sind wir so ein bisschen abseits. Wir würden gerne nächstes Jahr wieder tauschen wollen, runter.
4: Bon Appetit, ich Dave J. bin für Fokus Kultur am Samstag auf dem internationalen Fest in Mülheim unterwegs gewesen. Egal wie, Radio Dreieckland 102,3 bleibt standhaft jetzt mit Cherry Lips von Garbage.

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3: Und das ist ganz bestimmt nicht nur mein ganz persönliches und durch existenzialistisches Brot- und Butter-Thema. 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Nee, kein Grund zu verzagen bei eurer Fokus Kultur, denn hier sind um 18.51 Uhr eure Veranstaltungshinweise. Geht's los mit dem Film All That Jazz von 1979. Dieser Film wird im Rahmen der Reihe Forgotten New Hollywood heute Abend zum AK in den großen Hörsaal der Biologie gezeigt. Bob Fosses semi-autobiografisches Biopic folgt einem selbstzerstörerischen Choreografen und Regisseur, der zwischen Broadway-Proben, Filmsets, Pillen, Zigaretten und Krankenhausaufenthalten langsam an sich zerbricht. Realität, Fantasie und Todessehnsucht verschwimmen dabei zu einem rätselhaften, schonungslos ehrlichen Abgesang auf künstlerischen Größenwahn und auf Bob Fosse, der unfähig ist, sich selbst zu schonen. All That Jazz ist ein Film, der jeden einzelnen seiner Mittel mit absoluter Präzision einsetzt. Der Schnitt mitreißend, rhythmisch, fast musikalisch verleiht dem Film eine Energie, die sich von der ersten bis zur letzten Minute hält. Das Production Design ist von atemberaubender Konsequenz. In einem Farbfilm werden Schwarz und Weiß auf eine Weise zelebriert, die dem Film eine visuelle Sprache gibt, die ihr so noch nie gesehen habt und so schnell nicht vergesst. Roy Scheider, damals vor allem als Hauptdarsteller aus Der weiße Hai von 1975 bekannt, liefert hier eine der mutigsten und komplexesten Darstellungen des New Hollywood. Rastlos, charismatisch und zutiefst verletzlich. All That Jazz, der Filmtitel für den Vertrieb in Deutschland ist, hinter dem Rampenlicht, ist ein großes, schmerzhaftes Kino, ein Werk, das die Grenze zwischen Selbstdarstellung und Selbstzerstörung bis zur Unkenntlichkeit verwischt. Alle Filme im Programm des AK Filmclub werden in Originalversion mit deutschen Untertiteln gezeigt. Einlass ist 19:30 €. Eintritt kostet 1,50 Euro. Mit Mitgliedsausweis an der Abendkasse erhältlich und aber auch wirklich nur dort. Für das und mehr im großen Hörsaal der Biologie. Checkt gerne www.ak-filmclub.de. Die feierliche Eröffnung der 35. Lesben-Filmtage ist morgen Mittwoch am 13. Mai im Koki am alten Wiehrebahnhof. Ab 18 Uhr rockt dort die Live-Musik vom Chor Alle Register. Ab 19 Uhr dann, und das garantiert nicht nur für Drag Queens, den ersten Film, nämlich A Culinary Uprising, The Story of Blood Road. Das Blood Road ist ein lesbisches und veganes Lokal mit Buchhandlung und Bridge Port im US-Bundesstaat Connecticut. Es steht für eine sozialpolitische Bewegung, die in den 70er und 80er Jahren noch zahlreiche weitere Lokale seiner Art hervorbrachte. Die Dokumentation erzählt die Geschichte von Selma Miriam und Noel Fury, die mit ihrem Café ein lebendiges Zeugnis queerer Resilienz in den USA darstellen. Der Film von Annie Laurie Medonis wird auf Englisch und mit deutschen Untertiteln gezeigt. Wer also die Eröffnung der Lesbenfilmtage in Freiburg nicht missen will, sollte zum kommunalen Kino in der Orachstraße 40 kommen, und zwar morgen Mittwoch am 13. Mai ab 18 Uhr. Da werden dann alle Register gezogen mit Live-Musik und mit der Dokumentation The Culinary Uprising – The Story of Blood Rot. Oh, how it hurts. Leben mit Akne. Untertitel für wie viele unsichtbar, aber für mich immer da. Oh, how it hurts ist eine multimediale Ausstellung über das Leben mit Akne. Was sonst im Verborgenen bleibt, tritt ins Licht. Ein oft schambehaftetes, in die private Sphäre verdrängtes Thema wird sichtbar und verhandelbar. Die Ausstellung beschäftigt sich mit persönlichem Schmerz, ebenso wie mit gesellschaftlichen Schönheitsnormen und Erwartungshaltungen. Mit bewusst eingesetzter Klarheit fordert sie zum Hinsehen auf, Irritation statt Gefälligkeit, Antiästhetik statt glatter Oberflächen. Die Grenzen zwischen Privatheit und Öffentlichkeit verschwimmen zunehmend. Oh, how it hurts, Leben mit Akne, zu unterschiedlichen Zeiten, noch bis Samstag im Hujimaya in der Friedrichstraße 58 in Freiburg. Checkt für die genauen Uhrzeiten bitte gerne auch online tucker.fr. aus. Meine Lieben, meine Besten und meine sehr Verehrten, das jetzt mal drei Veranstaltungshinweise am Stück für euch, was auch immer ihr tut. Bitte genießt es ausgiebig und kennt aber auch gleichzeitig dabei euer Limit.

Und das war so gut wie fast mit dem Kulturmagazin, das rockt, bis die Schwarte kracht. Das war die hoffentlich auch für euch alle ergiebig smooth Fokuskultur am 12. Mai 2026. Für alle, die heute Dienstag vielleicht gerade auf Tagschicht gewesen sind, genauso aber auch für jene, welche vielleicht gerade zum allerersten Mal Radio Dreieckland eingeschaltet haben, senden wir euch diese Show im Raum Freiburg auf FM 102,3 sowie weltweit via Livestream unter rdl.de morgen Mittwoch in der Wiederholung von 10 bis 11 Uhr vormittags. Smooth wie Cuba Libre, gleich die Kuba-Gruppe hier auf dem alkoholfreien Radio Dreieckland 102,3. Gleich ab 19 Uhr, ich gebe euch diesen Tiger in Interiors Sunglasses at Night Toka Disco Remix mit auf den Weg. Fokus Kultur, frischer als frisch, für euch auch am kommenden Dienstag hier beim latent legalen Radio Dreieckland aus Freiburg im Griesbrei. Fokus Kultur, mehr Freiburg mit Sonnenbrille als Grießkram. Like, heute für euch geschmissen von Dave J. Bis nächstes Mal.

Einen wunderschönen guten Abend hier bei Radio Dreieckland. Wie jeden zweiten Dienstag im Monat könnt ihr hier hören die Kuba-Gruppe und wie immer auch live. Wir haben verschiedene Beiträge zu Kuba, einen Nachtrag auch nochmal zum 1. Mai und natürlich wie immer auch viel Musik und wünschen euch eine angeregte Stunde.

0: Ja, als nächstes einen kleinen Nachtrag zum 1. Mai. Wir hatten ja als Kuba-Gruppe auch einen Stand auf dem Stühlinger Kirchplatz, einen sehr gut besuchten Stand. Wir haben auch 200 Euro an Spenden eingenommen, die wir nach Kuba schicken. Dafür auch nochmal allen, die am Stand waren und auch allen natürlich, die gespendet haben, einen herzlichen Dank. Aber jetzt schauen wir mal nach Lateinamerika, was dort in verschiedenen Ländern am 1. Mai los war.
1: Eine der größten Kundgebungen hat in Havanna stattgefunden. In der kubanischen Hauptstadt versammelten sich nach Veranstalterangaben rund 500.000 Menschen, um in den frühen Morgenstunden gegen die Aggression der USA zu protestieren. An der Spitze des Demonstrationszuges gingen Staatspräsident Miguel Díaz-Canel, Ex-Präsident Raúl Castro und weitere Persönlichkeiten aus der Regierung und der Kommunistischen Partei. An der Demonstration nahmen auch rund 600 Delegierte aus verschiedenen Ländern teil, die nach Kuba gereist waren, häufig mit Hilfsgütern im Gepäck und ihre Solidarität mit dem sozialistischen Land bekundeten. Kuba leidet seit Jahrzehnten unter einer Wirtschaftsblockade aus den USA, die in den vergangenen Monaten noch verschärft wurde. Am 1. Mai kündigte US-Präsident Donald Trump noch weitere Verschärfungen der Blockade an. Auf verschiedenen Demonstrationen zum 1. Mai in Lateinamerika wurde zur Solidarität mit Kuba aufgerufen und die Blockade verurteilt.
0: In Venezuelas Hauptstadt Caracas versammelten sich tausende ArbeiterInnen zu 4-Sternmärschen. Zentrales Thema waren die am Vortag von Übergangspräsidentin Rodriguez angekündigten Gehaltserhöhungen, die zusammen mit einem Paket an Bonuszahlungen in Kraft treten. Die Maßnahmen wurden auf der Demonstration kritisiert, weil die Bonuszahlungen nicht in die Sozialversicherungsbeiträge einfließen und daher nicht zur Erhöhung von Renten und Sozialleistungen beitragen. Zitiert wird der Gewerkschafter Velázquez, der die Gehaltserhöhungen als Betrug bezeichnete. Heute wissen die venezolanischen Beschäftigten nicht einmal mehr, was der Mindestlohn ist. Und das ist, ich wiederhole es, eine Farce. So Velázquez. Carsten Hanke vom Weltfriedensrat erklärte von vor Ort aus Caracas, viele Gewerkschaftsmitglieder hätten die angekündigten Maßnahmen als sehr komplex bezeichnet, was erst genau analysiert werden müsse. Vieles entspreche allerdings den Forderungen der Gewerkschaften. Für Unmut habe bei vielen Gewerkschaftsmitgliedern eine nahezu zeitgleich stattfindendes Festival für den Frieden gesorgt, da es von der Regierung und Übergangspräsidentin Rodriguez organisiert wurde. Dies hätte viele als Affront und bewusste Konkurrenzveranstaltungen zu den gewerkschaftlichen Aktionen gesehen.
1: In Chile gab es rund 30 Veranstaltungen zum 1. Mai. Die Demonstrationen in Santiago waren größer als in den Vorjahren. Vor allem Kritik an der rechten neoliberalen Regierung stand im Mittelpunkt. Auf der zentralen Abschlussveranstaltung erklärte Eric Campos, Generalsekretär des Central Unitaria de Trabajadores de Chile, auch genannt also CUT, Abkürzung, der Dialog mit der Regierung besteht auf einer Ideologie, die gescheitert ist. José Manuel Díaz, ebenfalls vom CUT, erklärte zudem, in Chile gibt es 7 Millionen Beschäftigte, die für Präsident José Antonio Kast gestimmt haben. Wir müssen sie suchen, mit ihnen sprechen, sie darauf aufmerksam machen und ihnen wieder klar machen, dass das Einzige, was die Arbeiterklasse schützt, die Arbeiterklasse ist.
0: In Kolumbien standen die Demonstrationen auch unter dem Einfluss der Präsidentschaftswahlen am 30. Mai. Der scheidende linke Präsident Gustavo Petro brach sprach in der Stadt Medellin und rief zur Bildung einer verfassungsgebenden Nationalversammlung auf. In Bogota sprach der linke Politiker Ivan Tepeda, Präsidentschaftskandidat für das Bündnis Colombia Humana, auf der Kundgebung. Die Kandidatin für die Vizepräsidentschaft, Aida Kilcue Vivas, indigene Aktivistin und Menschenrechtsverteidigerin, war nach Cali gereist. Sie nahm an der Demonstration teil und sprach auf der Kundgebung, umgeben von zahlreichen jungen Menschen und Aktivistinnen. Kilcue betonte in ihrer Rede die Notwendigkeit, das linke Regierungsprojekt weiterzuführen. Die Kandidatin hob hervor, dass die jetzige Regierung von Petro und Marquez die erste linke Regierung in der Geschichte Kolumbiens sei. Sie und Tepeda wollen die Reformen weiterführen und vor allem für Gerechtigkeit und Wahrheitsfindung einstehen.
1: In Mittelamerika gab es unter anderem in El Salvador, Honduras und Guatemala Demonstrationen. In El Salvador richtete sich die Demonstration auch gegen den Ausnahmezustand, der zur Bekämpfung krimineller Banden vor über 50 Monaten in dem mittelamerikanischen Land verhängt wurde. Der Präsident Nayib Bukele vertritt nach Ansicht von sozialen Aktivisten eine streng neoliberale Politik, die sich gegen die Armen im Land richtet. Da sich die Sicherheitslage nach der Massenfestnahme im Ausnahmezustand verbessert hat, hat Bukele dennoch weiter hohe Zustimmungswerte im Land.
0: In Guatemala stand der Betrug zur Rektorwahlen an der San Carlos Universität und die hohen Lebenshaltungskosten im Mittelpunkt der Proteste. Der sozialdemokratische Präsident Bernardo Arevalo richtete in einer Videobotschaft seine Grüße an die Arbeiterklasse im Land. Zum 1. Mai traten staatlich subventionierte Preissenkungen bei Kraftstoffen in Kraft, die die gestiegenen Lebenshaltungskosten etwas abfedern sollen. In Guatemalas zweitgrößter Stadt Quetzaltenango nahmen wie in den Vorjahren ein großer Block arbeitender Kinder und Jugendlicher teil, der von der kirchlichen Organisation SEPA organisiert wurde, die in mehreren Departamentos des Südwestens Guatemalas Schulen für arbeitende Kinder betreibt. Héctor de León von SEPA erklärte, ein vollständiges Ende der Kinderarbeit in Guatemala ist aufgrund der ökonomischen Lage vieler Familien im Moment nicht möglich. Wichtig ist daher, auch für minderjährige Arbeiter und Arbeiterinnen die Einhaltung der Rechte zu fordern.

0: Whole. Wie sage ich es dann?
1: US-Präsident Trump hat am 1. Mai eine Präsidialverfügung unterzeichnet, die die Sanktionen gegen das sozialistische Kuba ausweitet. Die neuen Maßnahmen sollen Personen und Organisationen treffen, die dem kubanischen Sicherheitsapparat nahestehen, gehen aber darüber hinaus. Dem veröffentlichten Verfügungstext zufolge können die Sanktionen gegen jede ausländische Person greifen, die in Kubas Energie-, Verteidigungs-, Rohstoff-, Bergbau-, Finanzdienstleistungs- oder Sicherheitssektor tätig ist. Darüber hinaus drohen sogenannte Sekundärsanktionen, also Strafmaßnahmen gegen Banken und Finanzdienstleister weltweit, die Transaktionen mit den betroffenen Personen abwickeln. Jeremy Pahner, ehemaliger Sanktionsermittler beim US-Finanzministerium, bezeichnete den Schritt gegenüber Reuters als den folgenreichsten für Nicht-US-Unternehmen seit Beginn der US-Blockade gegen Kuba vor mehr als 60 Jahren. Öl- und Gasunternehmen, Bergbaufirmen und Banken, die ihre Kuba-Geschäfte sorgfältig vom US-Markt getrennt haben, sind nun nicht mehr geschützt. Die Sanktionsankündigung fiel auf den Tag der Arbeit. Noch während der Feierlichkeiten zum Tag der Arbeit liefen, ließ das Weiße Haus Pressevertreter über die Maßnahmen informieren.

0: Der kanadische Bergbaukonzern Sherritt International hat am 7. Mai seine direkte Beteiligung an Joint-Venture-Aktivitäten in Kuba mit sofortiger Wirkung eingestellt. Das Unternehmen, das seit seinem Marktantritt 1994 schon zu den wichtigsten und ältesten ausländischen Großinvestoren auf der Insel zählt, reagierte damit auf eine von US-Präsident Trump am 1. Mai unterzeichnete exekutive Order, die die US-Sanktion gegen Kuba erheblich ausweitet. Sherritt teilte in einer Erklärung mit, dass das Unternehmen zwar bislang nicht formell unter der exekutive Order designiert worden sei, eine solche Designierung jedoch jederzeit erfolgen könne. Bereits die bloße Existenz der Anordnung schaffe Bedingungen, die die Geschäftstätigkeit im normalen Betrieb grundlegend veränderten. Das Unternehmen leitet nun die Rückführung seiner in Kuba tätigen Mitarbeiter ein und hat seine kubanischen Partner aufgefordert, deren im Kanada stationären Personal ebenfalls abzuziehen. Gleichzeitig traten drei Mitglieder des Verwaltungsrats mit sofortiger Wirkung zurück. Kuba verfügt über eines der größten Nickelvorkommen der Welt. Schätzungen gehen von rund 5,5 Millionen Tonnen Nickelreserven aus, was etwa knapp 6% der globalen Reserven entspricht. Der Rohstoff wird vor allem in der Edelstahlproduktion, in hochbelastbaren Legierungen, in Batterien für Elektrofahrzeuge und in Korrosionsschutzbeschichtung verwendet.
1: Die Exekutivorder vom 1. Mai bildete den Ausgangspunkt der jüngsten Eskalation. Am 7. Mai legte die Trump-Administration nach. Das US-Finanzministerium setzte den kubanischen Militärkonzern Grupo de Administración Empresarial GAESA sowie das Nickel Joint Venture MOA Nickel SA, an dem Sherritt beteiligt ist, auf die Liste der Specially Designed Nationals. Dabei handelt es sich um die erste konkrete Maßnahme, die direkt aus der Anordnung vom 1. Mai resultiert. US-Außenminister Rubio erklärte, GAESA kontrolliere mindestens 40% der kubanischen Wirtschaft. Er warf der kubanischen Regierung vor, Geheimdienstoperationen von Staaten zu ermöglichen, die den USA feindlich gesinnt seien, was Havanna zurückweist. Die heutigen Sanktionen zeigen, dass die Trump-Administration nicht tatenlos zusehen wird, während das kommunistische Regime Kubas unsere nationale Sicherheit in unserer Hemisphäre bedroht, so schrieb Rubio. Man werde weitere Maßnahmen ergreifen, bis die Regierung die notwendigen politischen und wirtschaftlichen Reformen umsetze. Die Sanktionen gegen MOA Nickel treffen Kuba an einer empfindlichen Stelle. Das Joint Venture ist eine der wichtigsten Quellen für Deviseneinnahmen des Landes. Paolo Spadoni, Experte für die kubanische Wirtschaft, sagte gegenüber dem kanadischen Sender CBC, mit der Aussetzung der Sherritt

0: Aktivitäten hat die USA nun faktisch alle wichtigen Devisenquellen Kubas ins Visier genommen. Die Sanktionen fügen sich in eine Reihe weiterer Druckmaßnahmen ein. Die Trump-Administration hat US-Reisen nach Kuba und Überweisungen auf die Insel stark eingeschränkt. Regionale Verbündete von der Beschäftigung kubanischer Ärzte abzubringen versucht und seit der Entführung von Venezuelas Präsident Maduro am 3. Januar alle Treibstoffexporte nach Kuba blockiert. Letzteres hat die ohnehin schwere Energiekrise auf der Insel weiter verschärft. UN-Experten bezeichneten den Treibstoffboykott am 7. Mai als Energieaushungerung mit gravierenden Folgen für Entwicklung und Menschenrechte in Kuba. Rubio hatte kurz vor Bekanntgabe der Sanktionen Gespräche mit Militäroffizieren des US-Südkommandos in Florida geführt, das für US-Operationen in der Karibikregion zuständig ist.
1: Kubas Außenministerium verurteilt die Maßnahmen in einer Erklärung vom 7. Mai in scharfen Worten als ein Akt rücksichtsloser wirtschaftlicher Aggression und als Verstoß gegen das Völkerrecht und die Grundsätze des freien Handels. Das Ministerium warnte vor den extraterritorialen Auswirkungen der Sanktionen, die auch ausländische Unternehmen, Banken und Institutionen treffen könnten, selbst wenn diese keinerlei Geschäftsbeziehung zu den USA unterhalten. Die Maßnahmen zielten darauf ab, Kuba aus dem internationalen Wirtschafts- und Finanzsystem zu drängen. Die internationale Gemeinschaft wurde aufgerufen, dieser gefährlichen Eskalation im US-amerikanischen Streben nach Dominanz und Kontrolle über Kubas Geschicke entgegenzutreten. Präsident Díaz-Canel äußerte sich ebenfalls mit Nachdruck. Unser Volk kennt bereits die Grausamkeit hinter den Handlungen der US-Regierung und die Verbissenheit, mit der sie es anzugreifen vermag, sagte er. Die Sanktionen seien eine unilaterale Aggression gegen eine Nation und eine Bevölkerung, deren einziger Ehrgeiz es ist, in Frieden zu leben, Herr ihres eigenen Schicksals zu sein und ohne die schädliche Einmischung des US-amerikanischen Imperialismus. Díaz-Canel betonte zugleich, diese Maßnahmen verschlimmern die ohnehin schwierige Lage unseres Landes in demselben Maße, wie sie unsere Entschlossenheit stärken, die Revolution, den Sozialismus zu verteidigen.

Nach einer CNN-Analyse wurden seit dem 4. Februar mindestens 25 Überflüge registriert, vergleichbar mit den Bewegungen vor der Operation in Venezuela und in Iran über Kuba. Die Streitkräfte der Vereinigten Staaten von Amerika haben ihre militärischen Überwachungsflüge nahe der kubanischen Küste in den vergangenen Monaten deutlich ausgeweitet. Wie aus einer Analyse der Nachrichtensender CNN hervorgeht, registrierten Luftfahrtbeobachter seit dem 4. Februar mindestens 25 Aufklärungsmissionen in der Region. Die Maschinen flogen demnach vor allem in der Umgebung von Havanna und Santiago de Cuba, teilweise weniger als 64 Kilometer vor der Küste Kubas. Bemerkenswert ist nach Einschätzung von diesem US-Nachrichtensender die Häufigkeit der Flüge. Vom Februar seien solche öffentliche sichtbare Operationen in diesem Gebiet extrem selten gewesen. Die Beobachtungen stützen sich auf Daten öffentlich zugängliche Flugverfolgungsplattformen wie Flight Radar 24, deren Aufzeichnungen in sozialen Netzwerken weiter Verbreitung fanden. Zwar verfügen die eingesetzten Maschinen grundsätzlich über die Fähigkeit, ihre Positiondaten durch Abschalten der Transponder zu verschleiern, doch in mehreren Fällen blieben die Routen einsehbar. Die aktuelle Entwicklung erinnert an frühere Überwachungsmissionen der Vereinigten Staaten von Amerika. CNN zog einen Vergleich zu dem Muster, die vor vergangenen Militäroperationen in Venezuela und im Iran beobachtet worden waren. In beiden Fällen sei eine Zunahme öffentlicher, sichtbarer Aufklärungsflüge vorausgegangen, was die Spekulationen über die mögliche strategische Absicht der aktuellen Aktivitäten nahe der Insel nähert. Die genauen Ziele der Missionen bleiben offiziell unbestätigt. Die Datenlage deutet jedoch auf eine systematische Intensivierung der militärischen Beobachtung hin. Das ist ja eine echte Frechheit und niemand sagt was drüber. Die also die Hoheit über die Himmels Hoheit jeder Nation, es ist ja unantastbar. Es ist ja eine Frechheit.

0: Die kubanische Gesundheitsversorgung steckt in einer tiefen Krise, die das öffentliche System praktisch lahmlegt. Nach offiziellen Daten der staatlichen Statistikbehörde lag die Nichtverfügbarkeit von Arzneimitteln im April 26 bei über 95%, ein historischer Höchststand. Zum Vergleich: Mitte 24 hatte das Gesundheitsministerium noch einen Mangel von nur rund 70% der Basisarzneimittel eingeräumt. Die Regierung und die staatliche Pharmaholding BioCuba Pharma führen die Krise vor allem auf fehlende Rohstoffe für die heimische Produktion zurück, die etwa 95% der Engpässe verursachen sollen. Hinzu kommen Devisenmangel, der den Einkauf auf dem Weltmarkt erschwert, sowie das US-Embargo, das laut offiziellen Angaben Banken dazu veranlasst, Zahlungen für medizinische Güter zu blockieren. Die Folgen sind dramatisch. Unabhängige Berichte schätzen, dass bis zu 97% der Kubaner und Kubanerinnen Medikamente nicht mehr über das staatliche System, sondern nur noch über informelle Märkte oder Spenden aus dem Ausland beziehen können. Der Mangel betrifft nahezu alle therapeutischen Bereiche. Besonders hart sind jedoch chronisch Kranke und Patientinnen mit akuten Beschwerden. So fehlen bei Herz-Kreislauf-Erkrankungen Blutdrucksenker sowie Herzmedikamente. Für die rund 1 Million Diabetiker in Kuba ist die Lage lebensbedrohlich. Sowohl kurz- als auch langwirksame Insuline sind oft nicht verfügbar, ebenso wie orale Antidiabetika. Antibiotika gelten als dauerhaft fehlend. Selbst einfache Schmerzmittel wie Aspirin, Paracetamol oder Dipiron sind staatlich kaum zu bekommen. Auch Psychopharmaka oder Medikamente zur Anfallskontrolle bei Epilepsie gehören zu den am häufigsten aus dem Ausland angefragten Hilfsgütern. Verhütungsmittel wie Antibabypillen oder Kondome sind in öffentlichen Apotheken fast vollständig verschwunden, ebenso wie Asthmasprays. Hinzu kommt ein Mangel an medizinischen Verbrauchsmaterialien, von Baumwollpaketen über Gasen bis Spritzen bis hin zu Kathetern und Sanitärpads.
1: Um diese Lücken zu überbrücken, haben sich in Kuba drei parallele Überlebensstrategien entwickelt. Der informelle Markt findet heute fast ausschließlich online statt, etwa über Telegram-Gruppen oder Plattformen wie Revolico. Die Preise sind horrend. Ein einzelnes Blister gängiger Schmerzmittel oder Antibiotika kostet auf dem Schwarzmarkt einen erheblichen Teil des monatlichen Durchschnittslohnes, der bei etwa 4.000 bis 5.000 kubanische Pesos liegt. Die Ware stammt meist aus Koffern von Reisenden aus den USA, Spanien oder Mexiko oder wird aus staatlichen Krankenhäusern entwendet. Das Risiko ist enorm, denn es gibt keinerlei Garantie für Echtheit, korrekte Lagerung oder das Verfallsdatum. Parallel dazu propagiert die Regierung verstärkt die sogenannte Medicina Verde, die grüne Medizin. In staatlichen TV-Sendungen unter der Zeitung Granma werden Rezepte für Sirupe aus Pflanzen wie Oregano oder Aloe Vera gegen Atemwegserkrankungen beworben. Ärzte sind oft gezwungen, pflanzliche Tinkturen zu verschreiben, weil schlicht keine chemischen Alternativen mehr im Schrank sind. Viele Patienten empfinden dies jedoch als gefährlicher Rückschritt, da Kräutertees schwere chronische Krankheiten wie Diabetes oder Herzinsuffizienz nicht heilen können. Die dritte Säule der Überlebensstrategie sind Solidaritätsnetzwerke. unter Hashtag suchen Menschen verzweifelt nach Spendern für spezifische Medikamente, oft für Kinder oder Senioren. Der Tausch von Restbeständen in der Nachbarschaft ist mittlerweile Alltag und die Versorgung hängt fast vollständig von Paketsendungen der Verwandten aus dem Ausland ab. Diese Situation hat längst zu einer gefährlichen Zweiklassenmedizin geführt. Wer Verwandte im Ausland oder Devisen hat, kann überleben. Wer nur auf den Staat angewiesen ist, bleibt unterversorgt.

0: Am Donnerstag hat im Vatikan das hochrangige diplomatische Treffen zwischen Papst Leo den 14. und US-Außenminister Marco Rubio stattgefunden. In den Wochen zuvor weilten bereits hochrangige kubanische Politiker, darunter auch Außenminister Rodriguez, im Vatikan. Laut der Pressestelle des Heiligen Stuhls ging es in den Gesprächen mit Rubio auch um heiklere Themen, wie die Lage in Kuba. In diesem Zusammenhang sei die Notwendigkeit einer Unterstützung für das kubanische Volk bekräftigt worden. Einige Tage zuvor hatte der Papst seine große Besorgnis über die zunehmenden Spannungen zwischen den beiden Ländern deutlich gemacht. Dabei rief Leo angesichts der Folgen der US-Blockade für das kubanische Volk zu einem aufrichtigen und wirksamen Dialog zwischen den beiden Nachbarländern auf. Beim Entspannungsprozess zwischen Kuba und den USA während der Präsidentschaft von Barack Obama war der Vatikan maßgeblich beteiligt. Jene geheimen Hintergrundgespräche trugen wesentlich zur Annäherung bei.
1: Aus dem Vatikan gibt es keine näheren Informationen über die Inhalte der Unterredung mit dem US-Außenminister. Rubio nutzte die Pressekonferenz zurück in Washington jedenfalls dazu, die kubanische Regierung mit Vorwürfen zu überziehen. Ihm zufolge würde die US-Regierung den Menschen in Kuba gerne helfen, zum Beispiel mit einer Spende von 100 Millionen US-Dollar. Aber dieses unfähige Regime, das das Land und die Wirtschaft ruiniert hat, würde das nicht zulassen. Die Politik der USA hat indes erhebliche Auswirkungen auf die Bevölkerung Kubas. Dies belegt zum Beispiel ein Forschungsbericht des in Washington D.C. ansässigen Center for Economic and Policy Research. Der Bericht kommt zu dem Ergebnis, dass die verschärften US-Sanktionen wahrscheinlich die Hauptursache für einen Anstieg der kubanischen Säuglingssterblichkeit um 148% im Zeitraum von 2018 bis 2025 waren. Wörtlich heißt es dort: Wäre die Säuglingssterblichkeitsrate unverändert geblieben, wären seit 2018 schätzungsweise 1800 Babys weniger gestorben. Weiterhin erläutert der Bericht, dass die kubanische Gesundheitsindikatoren bis zur ersten Amtszeit der Regierung Trump mit den europäischen Werten gleich auflagen und die US-Zahlen häufig sogar übertrafen. Neben der Blockade der USA gegen Kuba steht auch die militärische Bedrohung im Raum. Bei einer Veranstaltung des Forums Club of Palm Beach sagte US-Präsident Trump am 1. Mai, dass er Kuba unter seine Kontrolle bringen werde. Zitat: Auf dem Rückweg vom Iran werden wir einen unserer größten Flugzeugträger, vielleicht die USS Abraham Lincoln, den größten der Welt, nach Kuba schicken. Er wird etwa 100 Meter vor der Küste anhalten und sie werden sagen: Vielen Dank, wir kapitulieren.
0: Demgegenüber sagte Brasiliens Präsident Lula da Silva im Anschluss an ein 2,5-stündiges Treffen mit Trump am vergangenen Freitag, er habe verstanden, dass er keinerlei Absicht habe, in Kuba einzumarschieren. Genauso hätte es der Dolmetscher bei dem Gespräch gesagt. Diese widersprüchlichen Signale aus Washington deuten darauf hin, dass Trump und Rubio unklar ist, wie sie weiter gegen Kuba vorgehen können. Dazu dürfte der zunehmende internationale Gegenwind ebenso beitragen wie das Ausbleiben einer Massenopposition in Kuba. Laut einer Mitteilung der kubanischen Nationalversammlung haben die Kubanerinnen und die Kubaner gerade erst ihre Unterstützung für die Unabhängigkeit, die sozialistische Revolution und die revolutionäre Regierung bekräftigt. Mehr als 6 Millionen Menschen, das sind 81% der über 16-Jährigen, hätten dies durch ihre Unterschrift der Firma Por la Patria gezeigt. Zuvor demonstrierten mehrere hunderttausend Männer und Frauen anlässlich des Internationalen Tags der Arbeit in den Straßen Havannas gegen die US-Blockade.
1: Auch haben die internationalen Solidaritätsaktivitäten zivilgesellschaftlicher Gruppen deutlich zugenommen. Dazu gehörte der mehrteilige Solidaritätskonvoi Nuestra America im März und zuletzt das jüngste internationale Treffen der Solidarität mit Kuba, das am 2. Mai in Havanna stattfand. Dazu gehörte auch eine Delegation von 800 Gewerkschaftsführern und politischen Aktivisten aus 38 Staaten, darunter 200 aus den USA. Sie brachten humanitäre medizinische Hilfsgüter im Wert von 100.000 US-Dollar mit und versprachen, durch Protestaktionen maximalen Druck auf Washington auszuüben, um die völker- und menschenrechtsverletzende US-Blockade zu beenden. Das kubanische Außenministerium machte die Bedeutung der internationalen Solidarität kürzlich deutlich. Die US-Aggression gegen die kubanische Wirtschaft und das kubanische Volk würde nur dann die beabsichtigten zerstörerische Wirkung erzielen, wenn sich die souveränen und unabhängigen Nationen von der Regierung der Vereinigten Staaten einschüchtern und unter Druck setzen lassen. So das kubanische Außenministerium. Die italienische Zivilgesellschaft setzte am Donnerstag ein deutliches Zeichen gegen diesen Druck. Während Rubios Besuch im Vatikan protestierten tausende Menschen in Rom und anderen italienischen Städten gegen die Anwesenheit des US-Außenministers im Land. Bei den Demonstrationen zeigten die Teilnehmer dieser Solidaritätskundgebungen Transparente mit Aufschriften wie Rubio raus aus Rom und Kuba ist nicht allein. Angelika Becker vom Netzwerk Kuba in Deutschland meinte dazu, Zitat, die westlichen Regierungen sind solche klaren Aussagen und konkreten Maßnahmen noch immer schuldig. Zitat Ende.
2: Und das war wie immer, kurz vor 8, 19:57 Uhr, das Ende der Kuba-Sendung im Mai. Die nächste Sendung ist morgen in der Wiederholung ab 11 Uhr bis Punkt 12 oder ein Livestream weltweit beim rdl.de oder morgen in der Wiederholung, wie gesagt, 102,3 MHz. Die nächste Sendung wäre am 9. Juni, 20 Uhr. Und da werden wir, wir werden sehen, vielleicht wacht der Donald Trump auf und ja, ist er auf einmal ein Engel, statt ein Teufel. Wer weiß. Sei wachsam und jetzt ich bekomme Zeichen von Regie hier. Irgendjemand will noch was sagen.
1: Ja, nur, dass bei der nächsten Sendung wieder eine Produktion von Rolf und Gif und Mariella aus Köln kommen wird, hoffen wir doch.

Herzlich gegrüßt bei Punkt 12 Mittagsmagazin. 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Dafür gibt's einen Ohranwärmer für heute Abend und zwar um 20 Uhr. Liegendemo in Leipzig für Menschen mit einer verdrängten Krankheit MECSF. Der Zwergschnepper als Vogel der Woche mit Rudi Guricht. 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

0: Kaleidoskop und Kaleidoskop, das ist eine interessante Sendung und ich habe jetzt die Bascha am Apparat und sage erstmal Hallo.
1: Hallo.
0: Ja, ich habe gesagt, Kaleidoskop ist eine interessante Sendung, aber ich glaube, die ist noch gar nicht so richtig bekannt. Was ist denn genau Kaleidoskop?
1: Bei Kaleidoskop nehmen wir bestimmte Themen oft als also gesellschaftliche Themen als Gesprächsgrundlage, als Inspirationsquelle verwenden wir gerne Bücher, um ein bisschen einen Anhaltspunkt zu haben oder dass man dann auch eine Lektüre weitergeben kann und versuchen es aus unterschiedlichsten Perspektiven durchzunehmen und zu schauen, was gibt es denn für Meinungen dazu, indem wir auch zum Beispiel ganz viele Einsendungen von O-Tönen kriegen oder auch manchmal E-Mails mit Fragen, die wir dann zu dem Thema passend beantworten, wo wir einfach versuchen, die Perspektive des anderen einzunehmen, indem wir einfach mal den Blickwinkel wechseln. Und deswegen auch Kaleidoskop, wie das man gedreht hat und auf einmal hatte man ein anderes Bild vor sich.
0: Und jetzt haben wir den Mai, das heißt, ihr habt wieder sehr, sehr viel verarbeitet. Was habt ihr denn verarbeitet, beziehungsweise wie wird eure Mai-Sendung heute am Mittwochabend aussehen?
1: In der diesmaligen Mai-Sendung geht es um Modern Heartbreak und da haben wir uns das Buch, das gleichnamige Buch von Laura Melina Berling genommen und da geht es um feministische Lieben. Sie wollte ursprünglich einen Liebesroman schreiben oder einen Liebesratgeber, wurde aber verlassen und dann wurde es ein Heartbreak-Buch und sie beschreibt da ganz viel über ihre eigenen Erlebnisse, aber auch aus faktischen Erlebnissen und dementsprechend haben wir auch vergangene Beziehungen und Trennungen Revue passieren lassen und haben uns darüber unterhalten. Wie ist es denn, eine Trennung durchzumachen, Liebeskummer zu haben? Wie ist es, wenn man sich eine Beziehung wünscht? Oder was ist, wenn man sich keine Beziehung wünscht? Und ja, haben viele, viele unterschiedliche, tolle Meinungen bekommen.
0: Diese Meinung habt ihr jetzt irgendwie eingesammelt? Wann hat denn stattgefunden?
1: Die Meinungen zu sammeln?
0: Genau.
1: Wir machen bei unserer letzten, also am Ende unserer Sendung haben wir immer einen Aufruf und geben schon das nächste Thema vor. Und in der Zeit bis zur nächsten Sendung können dann Leute, die sich davon angesprochen fühlen, uns gerne dann Sachen zusenden. Und die tun wir dann auch dementsprechend mit einarbeiten. Auch manchmal eben aus unserem Umfeld oder Leute, die uns gehört haben oder auch auf Empfehlung von Leuten, die es gehört haben, gesagt haben, hey, du kannst doch da was dazu sagen, magst du denen nicht was schicken? Auf diversesten Wegen kommen dann O-Töne und Meinungen zu uns und wir freuen uns über jede einzelne Einsendung.
0: Heute Abend gibt es zumindest eine Sendung. Ist diese Sendung schon komplett, beziehungsweise wird diese Sendung praktisch live gefahren, sodass man dann auch eventuell nochmal anrufen könnte, um noch was dazu beizutragen?
1: Dadurch, dass wir ganz viel, was unsere Bücher angeht, an Recherche davor einbringen und auch einfach manchmal auch sehr empfindliche Themen haben, ist uns die Vorarbeit, was das angeht, sehr wichtig. Daher gehen wir nicht live und haben dadurch auch natürlich einfach noch Zeit, uns mit gewissen Themen einfach nochmal mehr einzuarbeiten. Daher wird es immer eine fertige Sendung, die man zu hören bekommt.
0: Das heißt, heute Abend um 20 Uhr gibt es etwas zum Thema Liebe, Liebe, Trennung, Liebe, ja, Liebe zu zweit, lesbische Liebe. Und wer dazu was hören möchte, der kann das heute Abend tun. Am Ende der Sendung gibt es dann gleich mal einen Ausblick darauf, was es in der nächsten Sendung zu hören geben wird und dazu kann sich dann jeder nochmals äußern beziehungsweise etwas dazu beitragen.
1: Ja, genau.
0: Okay, dann wünsche ich euch heute Abend eine gute Sendung um 20 Uhr hier auf der 102,3 MHz bei Radio Dreieckland und natürlich könnt ihr die ganze Sendung auch entsprechend nachhören. Morgen am Donnerstag gibt es eine Wiederholung um 13 Uhr und ja, Bascha, ich danke dir auf jeden Fall mal für das Gespräch.
1: Ich danke dir auch und ich hoffe, allen, die zuhören, gefällt die Sendung und vielleicht sendet ihr auch bald was ein.
0: Danke, ciao.

0: Am vergangenen Wochenende in Leipzig. Was ist eine Liegenddemo? Was ist MECSF?
1: Ja, jetzt bin ich im Gespräch mit Leslie. Anlässlich des internationalen MECFS Awareness Day am 12. Mai, das ist ja auch am Samstag in Leipzig, eine Liegenddemo geplant und auch ja, in allen möglichen Städten sind da Demonstrationen. Diese myalgische Enzephalomyelitis, das chronische Fatigue-Syndrom, MECFS, das ist ja eine chronische Multisystemerkrankung. Das klingt jetzt erstmal recht abstrakt. Was verbirgt sich denn hinter diesen Begriffen?
2: Genau, unter dem Begriffen chronische Multisystemerkrankung, damit ist vor allem gemeint, dass bei MECFS sehr viele unterschiedliche Systeme des Körpers gleichzeitig betroffen sind und einfach nicht mehr richtig funktionieren. Das ist das Immunsystem, die Energieproduktion. Es geht viel um Entzündungen, das Herz-Kreislauf-System, aber auch das Nervensystem oder die Verdauung. Es ist also sehr allumfassend. Und momentan gibt es da noch keine Medikamente, die diese Erkrankung heilen. Und dementsprechend ist es momentan chronisch, also sehr lange andauernd oder eigentlich auch dauerhaft. Und es gibt diese zwei sehr sperrigen Begriffe, weil ursprünglich hieß es myalgische Enzephalomyelitis und dann wurde das aber nochmal umbenannt in das chronische Fatigue-Syndrom. Daran gab es dann aber auch sehr viel Kritik oder gibt es auch immer noch, weil chronisches Fatigue-Syndrom wird oft mit so Erschöpfung gleichgesetzt und es geht einfach bei dieser Erkrankung um deutlich mehr als Erschöpfung und deswegen wird meistens jetzt von MECFS, also einfach beiden zusammengesprochen.
1: Wie beginnt sich denn so eine Erkrankung bemerkbar zu machen oder vielleicht auch, wie war das bei dir, wenn du das ja dann erfahren musstest?
2: Genau, es gibt unterschiedliche Verläufe. Zum Beispiel kann es ganz langsam beginnen und man merkt, dass man die Treppen irgendwie nicht mehr hochkommt, total aus der Puste ist, sich nicht mehr konzentrieren kann und immer wieder krank wird und alle möglichen Termine absagen muss, weil es einfach nicht mehr, wo Menschen einfach von einem Tag auf den anderen nicht mehr aus dem Bett kommen und komplett ans Bett gebunden sind. Und insgesamt führt dann, meistens gibt es dann den Tipp, ja, bewegen Sie sich doch mal wieder mehr oder machen Sie doch mal mehr Sport, dann wird es wieder besser. Das führt dann aber zu einer Verschlimmerung, weil der Knackpunkt an MECFS ist das sogenannte postexertionelle Malaise, noch ein schwieriger Begriff. Und das bedeutet nämlich, dass der Körper belastungsunfähig ist und einfach mit auch schon geringen Belastungen, das können körperliche, geistige, emotionale Belastungen sein, mit denen auch einfach nicht mehr richtig umgehen kann. Und die führen dann zu Tage, Wochen und monatelangen, teilweise auch dauerhaften Verschlechterungen des Gesundheitszustandes. Das heißt, alle möglichen Symptome, die man hat von Schmerzen, Schwindel, neurologischen Ausfällen, das verschlimmert sich dann alles noch viel mehr. Und auch die Reizempfindlichkeit, die sehr viele Leute empfinden, die verstärkt sich dadurch auch nochmal ganz doll. Also deswegen liegen Menschen eben so oft im Bett und auch im Dunkeln und können teilweise auch nicht mehr sprechen mit Menschen und keine Geräusche mehr aushalten oder keine Gerüche mehr aushalten.
1: Was ist denn bekannt über die Ursachen und hängt das irgendwie mit Covid-19 auch zusammen? Also im Zusammenhang mit Covid-19 und Post-Covid ist ja vielen vielleicht dieser Begriff chronisches Fatigue-Syndrom auch begegnet. Ja, hängt das irgendwie zusammen und ja, was sind die Ursachen?
2: Genau, also ein Großteil der Erkrankung beginnt eben mit einer Virusinfektion und Covid-19 ist eben eine davon. Es gibt aber auch noch andere Viren, das Epstein-Barr-Virus zum Beispiel. Ja, meistens ist es eine Virusinfektion. Es gibt aber auch Fälle, in denen das Operationen oder Traumata waren, die das ausgelöst haben. Und bei Covid-19 ist es eben so, dass sich relativ viele Leute dadurch das MECFS

0: es eingehandelt haben sozusagen. Und viele bekommen oftmals die Diagnose Long-Covid, was aber nochmal ein allgemeinerer Begriff ist. Und da fallen auch noch andere Erkrankungen und andere Langzeitfolgen drunter. Und oft wird auch gar nicht so ganz genau geschaut, ob diese Menschen denn unter ME/CFS auch fallen, wofür eben gerade diese postexertionelle Malaise, also dieses Nachbelastungen, wird es deutlich schlimmer vorliegen muss. Und das ist aber eigentlich total wichtig, dass da genau hingeschaut wird, weil das eben, da muss man eben sehr, sehr vorsichtig sein, wie das behandelt wird.
1: Jetzt wird häufig beklagt, dass die medizinische und medikamentöse Versorgung von Menschen mit diesen Erkrankungen noch nicht so gut entwickelt ist. Ja, woran liegt das? Oder ja, wieso ist das noch nicht so weit mit der Versorgung?
0: Genau, also das liegt vor allem an einer starken Stigmatisierung, die diese Erkrankung und die Erkrankten einfach seit Beginn, von Anfang an, seit die das erste Mal aufgezeichnet wurde in den 50ern, einfach schon immer mit zu kämpfen hatten. Und es hieß immer recht lange von einigen Stimmen, dass es psychisch sei oder die Menschen einfach gar nicht aufstehen wollen aus dem Bett. Und dadurch ist es in Gesellschaft und Medizin einfach weiter so in den Köpfen geblieben, obwohl es eigentlich schon 1969 von der Weltgesundheitsorganisation als neurologische Erkrankung klassifiziert wurde, hat sich das weiter durchgesetzt und es kamen Begriffe wie Massenhysterie vor und das hat sich einfach bis heute durchgezogen und dementsprechend gab es dann auch keine Gelder für Forschung, die eben nach körperlichen Ursachen sucht und nach Medikamenten. Und das, obwohl inzwischen mehr als 650.000 Menschen betroffen sind von dieser Erkrankung.
1: Wieso jetzt diese Liegend-Demo? Wen wollt ihr erreichen und was sind vielleicht auch eure Forderungen?
0: Genau, wir legen uns auf den Marktplatz, um symbolisch das Leid aufzuzeigen und die Lebensrealität aufzuzeigen, die viele Erkrankte einfach erleben müssen. Und wir wollen damit EntscheidungsträgerInnen in der Politik und im Gesundheitswesen erreichen, damit eben zum Beispiel diese benannte Forschungslücke endlich geschlossen wird. Und wir fordern auch mehr Aufklärung und Fortbildungen von ÄrztInnen, von Pflegekräften und medizinischen GutachterInnen, weil bei diesen die Stigmatisierung noch weit verbreitet ist und der aktuelle Wissensstand eigentlich noch nicht so ganz angekommen ist. Und deswegen werden eben oft Leute gar nicht erst mit ME/CFS diagnostiziert oder sie werden dann falsch behandelt und das verschlimmert dann die Erkrankung noch weiter. Und ein weiteres Problem ist auch, dass dadurch, dass die Krankheit so wenig anerkannt ist, ist es auch sehr schwierig, zum Beispiel Pflegegrade oder sowas zu bekommen. Und wir fordern auch da einfach nochmal eine stärkere Unterstützung von Erkrankten, aber auch zum Beispiel von pflegenden Angehörigen und dass zum Beispiel auch die Krankenkassen mehr Kosten übernehmen von Medikamenten und Hilfsmitteln und so weiter.
1: Habt ihr auch schon Verbündete gefunden? Also gibt es schon medizinische Bereiche, die vielleicht doch schon sensibilisiert sind dafür? Also oder ja, Fachkliniken oder ähnliches?
0: Also es gibt wirklich hauptsächlich ganz, ganz vereinzelte ÄrztInnen. Die Charité macht ein, zwei Studien, würde ich sagen. Aber es sind wirklich eher Einzelpersonen. Aber so nach und nach der Begriff, wir haben ja auch schon seit den letzten Jahren eigentlich immer wieder Demos gemacht und viele Leute haben von ihren Erkrankungen berichtet. So nach und nach kommt es bei immer mehr Menschen an, aber momentan ist es noch vereinzelt und wir wollen natürlich, dass es bei allen, also bei Hausärztinnen und bei Neurologinnen ankommt, die Menschen, die am Ende dann mit den Patientinnen direkt zu tun haben.
1: Ja, vielleicht kannst du auch nochmal alles Wichtige durchsagen, wann, wo man zu dieser Liegend-Demo hinkommen kann, was man vielleicht mitbringen sollte am Samstag.
0: Genau, also am Samstag, das findet statt um 14 Uhr bis ungefähr 15.30 Uhr auf dem Marktplatz in Leipzig. Und ihr solltet euch vor allem was zum Draufliegen mitbringen, also zum Beispiel eine Yogamatte oder eine Isomatte und tragt eine Maske, um euch und andere zu schützen.
1: Dann können wir zum Schluss vielleicht auch nochmal auf wichtige Internetpräsenzen hinweisen. Da gibt es einmal liegenddemo.de, da sind auch viele weitere Links dann drauf. Aber es gibt noch weitere Internetpräsenzen, wo auch die Krankheit genauer erklärt wird, ME/CFS. .de zum Beispiel. Dann bedanke ich mich sehr fürs Gespräch bei Leslie und wünsche alles Gute für die Liegend-Demo am Samstag.
0: Dankeschön.
2: Die Liegend-Demo in Leipzig fand am vergangenen Wochenende statt. 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

0: Insel in Halle und gehört zu den heimlichen Schätzen in unserer Avifauna, wie die Vogelwelt ja auch so schön heißt. So richtig von Namen konnte ich den auch schon mal sehen, als meine Katze ihn mir als Frühstück vors Bett legte. Gecatcht irgendwo im Park nahe der Saale. Die Rede ist vom äußerst cuten Zwergschnäpper. Der sieht ein bisschen aus wie so eine kleine Bumpy-Version von so einem Rotkehlchen. Im Englischen heißt er auch Red-Throated Flycatcher. Gehört also zur Familie der Fliegenschnäpper und hat noch zwei Verwandte in Asien, nämlich einmal in Kaschmir und dann etwas weiter verbreitet den sibirischen, im Deutschen Tiger-Zwergschnäpper. Und ist so die kleinste Version dieser illustren Familie von Vögeln, die sich gern irgendwo hinsetzen und warten, bis ein Insekt vorbeifliegt, um dieses dann im kleinen Rundflug zu ergattern, wieder zurück auf den Ast, verspeisen und weiter gucken. Und gucken heißt dann auch schöne große schwarze Knopfäuglein. Und dieser Tage eben auch hörbar. Ja, so klang er, der Zwergschnäpper, der Vogel der Woche, auf der Rabeninsel. Schwer zu sehen, weil er ist ja so klein. Zwerg heißt dann immer irgendwie in der Vogelwelt, ne? Zwergseeschwalbe, Zwergfliegenschnäpper oder Zwergschnäpper, Zwergstrandläufer. Das sind dann immer die kleinsten aus der ganzen Familie und deswegen nicht ganz so leicht zu spotten. Die Weibchen haben diese rote Kehle nicht. Weibchen, auch schon wieder so ein Wort, ne? Also die Females haben diese rote Kehle nicht. Auffallend ist allerdings wirklich die Stimme und das nicht nur im Gesang, sondern auch im Ruf. Da ist jemand wie ich, der ich schon eine ganze Weile lang so unterwegs bin, dann schnell hellhörig so, oh Moment, das klingt doch nicht wie was Normales, wie was Häufiges. Und versuche dann diesen sehr hübschen Vogel zu spotten. Ja, der Zwergschnäpper ist bei uns hier tatsächlich so an seiner westlichen Verbreitungsgrenze. Deswegen kennen die westdeutschen Ornithologen den dann eher nicht oder finden es dann eine außerordentliche Attraktion, wenn da mal so einer auftaucht auf dem Zug. Bei uns brüten die schon ab und an und zwar immer dann, wenn es so ausgedehnte, dichte Laubwälder gibt. An der Ostsee auch gern mal in so lichten Buchenwäldern zu finden und nach Osten hin alle Arten von Laubmischwäldern. Hat offenbar, ist mein Eindruck zumindest, so ein etwas größeres Territorium als die Verwandten der Trauerschnäpper und der Halsbandschnäpper oder auch der Grauschnäpper. Also die scheinen mir so ein bisschen solitärer zu sein, weiß ich aber nicht genau. In jedem Falle ähnlich wie vielleicht der Mittelspecht oder auch der Schwarzspecht mögen die wirklich so gesunde alte Wälder. Und wenn Sie also mal diese Strophe hier hören, dann wissen Sie, Sie sind im tollen Wald. Das kann man schon mal so sagen. Auf dem Zug sind sie ein bisschen weniger anspruchsvoll. Da tauchen sie schon überall auf. Also theoretisch jetzt auch gerne mal in so Gartenanlagen oder so. Aber nur kurz, ne? Weil sie sind ja auf der Suche nach den hohen Ästen an alten Bäumen, um dort ihr schönes Lied zu singen. Und ehrlich gesagt, ich weiß nicht genau, warum das mein Vogel der Woche ist. Ich glaube, weil das ein unglaubliches, schönes Tier ist und aber einfach nicht existent ist so in der Realität. Den gibt's nicht. Kein Mensch kennt den, obwohl er eben auftaucht. Und das ist tatsächlich schade, weil das Rotkehlchen ist schon schön, verstehe ich. Aber der Zwergschnäpper, das ist nochmal, wenn es so ein kleines Tierchen und dann so wunderhübsch ist und man aber den Gesang auch gar nicht kennt, weil er eben nicht häufig ist, geht einem so durch die Lappen. Das ist ein komisches Ding. Existiert so völlig am Rande unseres Alltagshassels. Mein Vogel der Woche. Ganz eindeutig. Dieser kleine Räuber. Der Insektentod. Zwergschnäpper.
1: Vogel der Woche.

0: Es folgen Sonarmeldungen aus dem Norden von BW durch den Bermuda-Funk Mannheim.
1: Die inzwischen achte anarchistische Buchmesse spannt in diesem Jahr wieder einen weiten Bogen zwischen Theorie, Praxis und Kultur. 4 Tage lang zwischen dem 14. und 17. Mai diskutieren AktivistInnen, AutorInnen und WissenschaftlerInnen über feministische Perspektiven, Selbstorganisation, Antimilitarismus und neue Formen solidarischen Zusammenlebens. Den Auftakt bildet am Donnerstagabend eine interaktive Eröffnungsveranstaltung unter dem Titel »Das ist doch utopisch«. Zwischen Lesung, Musik und Diskussion soll ausgelotet werden, welche gesellschaftlichen Alternativen heute noch denkbar erscheinen. Am Freitag rücken insbesondere ökonomische und historische Fragen in den Mittelpunkt. Beiträge zu geldfreier Organisation, Kollektivvertrieben und Hausprojekte treffen auf Debatten über anarcho-syndikalistische Frauenbewegungen und die Selbstorganisation während der griechischen Krisenjahre. Zugleich setzt sich das Programm kritisch mit problematischen Strömungen innerhalb linker Bewegungen auseinander, etwa in Vorträgen zu Antisemitismus im Anarchismus oder zur Anastasia-Bewegung. Feministische Perspektiven und Visionen gesellschaftlicher Ressourcenverwaltung ergänzen das Spektrum. Der Abend geht in kulturelle Formate über, vom Chor für Menschen, die nicht singen können, bis zu DJ-Sets zwischen Afrobeat, House und Hip-Hop. Der Samstag verbindet historische Rückblicke mit aktuellen Konflikten. Thematisiert werden anarchistische Biografien, die Geschichte des Anarchismus in Österreich sowie die Rolle von IG Farben im Nationalsozialismus. Gleichzeitig beschäftigen sich mehrere Veranstaltungen mit Gegenwartsfragen, Überwachung und Widerstand in Hongkong, strategische Debatten innerhalb der Klimabewegung oder Konfliktlinien der radikalen Linken. Auch Bildung, Beziehungsmodelle und Selbstorganisation stehen auf der Agenda. Ergänzt wird das Programm durch kulturelle Beiträge wie ein Vortrag über Star Trek als Social Fiction, eine Filmvorführung zur deutschen Migrationspolitik sowie einen abschließenden Kneipenabend. Am Sonntag richtet sich der Blick verstärkt auf internationale Konflikte und solidarische Praxis. Diskutiert werden antimilitaristische Stimmen zum Gazakrieg, kommunitärer Landbesitz in Galizien, Seenotrettung im Mittelmeer sowie die Lage in Rojava und im Nahen Osten. Hinzu kommen Veranstaltungen über Dissertation als Form des Widerstands und über autonome Zonen sowie radikale Demokratie. Insgesamt präsentiert sich die Buchmesse weniger als klassische Literaturveranstaltung, denn als politisches Forum. Ein Ort, an dem historische Erfahrungen, gesellschaftliche Utopien und aktuelle Kämpfe miteinander verknüpft werden. Das komplette Programm gibt's unter buchmesse.anarchie-mannheim.de. In den letzten Jahren war der Internationale Tag der Pressefreiheit eher ein Anlass zur Selbstvergewisserung demokratischer Standards. In diesem Jahr rückt der eigene Horizont in den Blickpunkt. Dass mehr als die Hälfte aller untersuchten Staaten inzwischen das Etikett »schwierige« oder »sehr ernste« Lage der Pressefreiheit verliehen bekommen hat, ist besorgniserregend. Aber dass Deutschland 3 Plätze im Ranking abrutschte, ist ein Warnsignal. Keine statistische Randnotiz, sondern Ausdruck einer politischen und gesellschaftlichen Verrohung, die längst auch im Südwesten der Republik spürbar ist. Besonders Journalistinnen, die über Rechtsextremismus, Polizeigewalt oder die AfD berichten, geraten zunehmend unter Druck. Die Bedrohung kommt dabei nicht nur aus anonymen Telegram-Gruppen oder den Kommentarspalten sozialer Netzwerke. Sie entsteht auch dort, wo staatliche Institutionen den Schutz der Pressefreiheit relativieren. Im Südwesten zeigt sich diese Entwicklung beispielhaft. Hat durch das Mannheimer Verwaltungsgericht Nach einer aus dem rechten Milieu gesteuerten Klage gegen den öffentlich-rechtlichen Rundfunk zwar abgelehnt, aber die Hürden der Beweisführung deutlich abgesenkt. Was offiziell als Klage gegen den Rundfunkbeitrag gelabelt wurde, zielt vielmehr auf das System der freien Berichterstattung. Als linksgesteuert, zu wenig klerikal und mit Benachteiligung der AfD wollen die Kläger die Berichterstattung gelesen haben. Dazu befasste sich der baden-württembergische Landtag zuletzt über die Pressefreiheit im Südwesten sowie den neuen SWR-Staatsvertrag. Offiziell geht es dabei um Reformen, Effizienz und den öffentlich-rechtlichen Rundfunk der Zukunft. Doch die eigentliche Frage lautet, wie frei kann Journalismus noch arbeiten, wenn politische Einflussnahme, Sparzwänge und Sicherheitsgesetze gleichzeitig zunehmen? Während PolitikerInnen die Bedeutung einer freien Presse beschwören, erleben viele Medienschaffende den Alltag inzwischen als Klima latenter Einschüchterung, Hasskampagnen gegen ReporterInnen, gezielte Diffamierungen in sozialen Netzwerken und Drohungen bei Demonstrationen gehören längst zur Realität. Besonders freie JournalistInnen tragen dabei das Risiko oft fast allein. Oft schlecht bezahlt, juristisch unzureichend abgesichert und permanent der Gefahr öffentlicher Hetze ausgesetzt. Hinzu kommt eine Entwicklung, die demokratiepolitisch hochproblematisch ist: die Ausweitung staatlicher Überwachungsbefugnisse. Medienjournalist Michael Mayer weist im Saarländischen Rundfunk Kulturinterview darauf hin, dass JournalistInnen in einigen Bundesländern inzwischen von Sicherheitsdiensten leichter überwacht werden können. Im Saarland etwa wurde der Schutz vor Maßnahmen des Verfassungsschutzes aufgeweicht. Statt eines absoluten Verbots gilt nur noch ein relatives Verbot. Was technokratisch klingt, hat gravierende Folgen. Denn investigative Recherche lebt vom Vertrauen zwischen Informanten und Presse. Wenn Quellen befürchten müssen, überwacht oder identifiziert zu werden, versiegt kritische Berichterstattung bereits im Ansatz. Die Folge ist nicht unbedingt offene Zensur, sondern etwas Subtileres und womöglich Gefährlicheres, Selbstzensur. Genau darin liegt die eigentliche Gefahr für die Demokratie. Pressefreiheit stirbt selten abrupt. Sie wird schrittweise ausgehöhlt durch ökonomischen Druck, politische Stimmungsmache, Überwachungsgesetze und eine Öffentlichkeit, die JournalistInnen immer häufiger als Feindbild präsentiert bekommt. Auch Baden-Württemberg steht dabei keineswegs außerhalb dieser Entwicklung. Der Südwesten gilt gern als wirtschaftlich stabil, liberal und demokratisch gefestigt. Doch gerade hier zeigt sich, wie eng Politik, Wirtschaft und Medienlandschaft miteinander verflochten sind. Kritische Recherchen über große Unternehmen, Polizeieinsätze oder rechte Netzwerke stößen schnell auf Widerstände. Gleichzeitig geraten öffentlich-rechtliche Medien unter Druck von rechtskonservativen Kulturkämpfen, ebenso wie durch neoliberale Sparlogik. Die Debatte über Pressefreiheit darf deshalb nicht auf Sonntagsreden reduziert werden. Wer unabhängigen Journalismus wirklich verteidigen will, muss JournalistInnen besser schützen vor rechter Gewalt, vor digitaler Hetze und ebenso vor staatlicher Überwachung. Denn eine Demokratie, in der ReporterInnen aus Angst vor Angriffen nicht mehr recherchieren oder Quellen schweigen, weil Geheimdienste mitlesen könnten, verliert schleichend ihre Öffentlichkeit. Und ohne Öffentlichkeit bleibt am Ende nur noch die Inszenierung demokratischer Normalität. Wenn über Strafprozesse berichtet wird, dominiert häufig eine Perspektive, die der Polizei und Ermittlungsbehörden. Viele Medien übernehmen Polizeimeldungen nahezu ungefiltert, während das tatsächliche Geschehen im Gerichtssaal kaum öffentlich dokumentiert wird. Aussagen von Betroffenen, Widersprüche in Zeugenaussagen oder strukturelle Ungleichbehandlungen bleiben so oft unsichtbar. Genau hier setzt Prozessbeobachtung an. Der Fall von Ante P. macht deutlich, warum unabhängige Beobachtung von Gerichtsverfahren politisch notwendig ist. denn Prozesse sind keine neutralen Räume. Sie spiegeln gesellschaftliche Machtverhältnisse wider, dabei oft auch strukturell diskriminierend. Diskriminierungen, die Menschen bereits außerhalb des Gerichtssaals ausgesetzt sind. Rassismus, Armut, Ableismus, die Kriminalisierung psychischer Krisen oder Trans- und Queerfeindlichkeit. Initiativen wie das Justice Collective oder die TIN-Rechtshilfe e.V. zeigen seit Jahren, wie wichtig kritische Prozessbeobachtung ist. Sie dokumentieren nicht nur Verfahren, sondern machen sichtbar, wie Justiz tatsächlich arbeitet, jenseits offizieller Pressemitteilungen und polizeilicher Deutungshoheit. Prozessbeobachtung schafft damit Öffentlichkeit, dort, wo staatliches Handeln sonst oft unter Ausschluss gesellschaftlicher Kontrolle stattfindet. In Mannheim soll nun eine dauerhaft unabhängige Prozessbeobachtungsgruppe entstehen. Courtwatch Mannheim. Ziel ist es, Strafverfahren kontinuierlich zu begleiten, strukturelle Muster sichtbar zu machen und Betroffene nicht isoliert dem Justizapparat zu überlassen. Denn Öffentlichkeit im Gerichtssaal ist mehr als bloße Anwesenheit. Sie kann Schutz bieten, Druck erzeugen und verhindern, dass Verfahren ausschließlich aus Sicht von Polizei und Staatsanwaltschaft erzählt werden. Geplant sind regelmäßige Beobachtungstage am Gericht. Der Aufbau eines lokalen Courtwatch-Archivs sowie öffentliche Veranstaltungen zur Erfahrung Strafjustizsystem. Die Prozessbeobachtung im Fall Ante P. soll dabei nicht Endpunkt, sondern Ausgangspunkt sein. Für langfristige Strukturen solidarischer juristischer Öffentlichkeit. Am 16. und 17. Mai laden die InitiatorInnen zu einem Info- und Workshop-Wochenende nach Mannheim ein. Gemeinsam mit dem Justice Collective und der TIN-Rechtshilfe e.V. soll diskutiert werden, warum Prozessbeobachtung politisch relevant ist und wie sich eine lokale Beobachtungsgruppe praktisch organisieren lässt. Im Mittelpunkt stehen Fragen wie: Wie funktionieren Prozessbeobachtungsgruppen? Was ist im Gerichtssaal erlaubt? Wie lassen sich Beobachtungen dokumentieren, ohne Betroffene zu gefährden? Wie können strukturelle Diskriminierungen im Verfahren sichtbar gemacht werden? Gerade weil Gerichtsprozesse oft hinter juristischer Fachsprache und institutioneller Autorität verschwinden, ist kritische Öffentlichkeit entscheidend. Wer Gerichte beobachtet, beobachtet nicht nur einzelne Verfahren, sondern den Zustand des Rechtsstaats selbst. Zur Anmeldung gibt es einen Link auf der Seite der Initiative 2. Mai. Bereits seit den Schulhof-CDs in den 1990er Jahren ist bekannt, dass rechtsextreme Schulen weniger als Bildungsstätte, sondern vielmehr als politische Einflusszonen begreifen. Kameradschaften, AfD-nahe Jugendorganisationen und die Identitäre Bewegung haben vorgemacht, wie gezielt junge Menschen angesprochen werden. Mal über Social Media, mal über vermeintlich harmlose Freizeitangebote. Aktuell übernimmt die Burschenschaft Germania Halle zu Mainz diese Strategie, die inzwischen bis in den Alltag hineinreicht. Direkt in Schulen. Eine Präsenz einer rechtsradikalen Gruppierung im Schulalltag birgt ein langfristiges Gefährdungspotenzial. Die Dimension der Aktion ist auch größer als zunächst öffentlich bekannt. Nicht nur zwei, sondern mindestens 4 Mainzer Schulen waren betroffen. Die Burschenschaft soll dort Flyer verteilt haben, mit denen gezielt Schüler angeworben wurden. Garniert mit den üblichen Lockmitteln, Freibier, patriotischer Rhetorik und Ressentiments gegen den angeblich linken Sumpf an Universitäten. Das ist keine studentische Folklore mehr, sondern gezielte politische Nachwuchsrekrutierung. Besonders brisant, die Landesregierung selbst spricht inzwischen offen von einer Rekrutierungsstrategie. Damit wird deutlich, dass die Aktion nicht als isolierter Ausrutscher verstanden wird, sondern als Teil systematischen rechtsextremen Einflussnahme. Dass die Flyerverteilung offenbar ohne Wissen der Schulleitungen geschah, unterstreicht zusätzlich die Dreistigkeit des Vorgehens. Die Entwicklung kommt nicht aus dem Nichts. Die Germania Halle zu Mainz das seit 2024 vom Verfassungsschutz beobachtet. Die Behörde attestiert der Verbindung zahlreiche und zunehmend intensive Verbindungen in die rechtsextremistische Szene sowie eine kontinuierliche rechtsextremistische und völkische Weltanschauung. Wenn eine solche Organisation gezielt Schulen aufsucht, dann geht es nicht um studentische Werbung, sondern um ideologische Landnahme. Dabei ist die Methode perfide einfach. Niedrigschwellige Ansprache, Zugehörigkeitsangebote, Provokationen gegen links und die Inszenierung als rebellische Gegenkultur. Gerade Jugendliche in der Orientierungsphase sind dafür anfällig. Dass Schulen inzwischen angewiesen werden, mögliche Ablageorte regelmäßig zu kontrollieren und Hausverbote ausgesprochen wurden, zeigt, wie ernst die Lage bereits gediegen ist. Der Fall aus Mainz offenbart damit ein größeres Problem. Rechtsextreme Akteure versuchen längst nicht mehr nur, Parlamente oder digitale Räume zu besetzen. Sie gehen dorthin, wo gesellschaftliche Prägung stattfindet, in Schulen, Universitäten und Jugendmilieus. Wer das als bloße Provokation studentischer Randgruppen abtut, unterschätzt die strategische Dimension dieser Entwicklung massiv. Rund 350 Menschen haben am Vorabend des 1. Mai an einer feministischen und antifaschistischen Demonstration in Heidelberg teilgenommen. Die diesjährige Vorabenddemo stand unter dem Motto »Burschis in den Neckar fegen« und knüpfte nach Angaben der VeranstalterInnen sowohl an feministische Traditionen der Walpurgisnacht als auch an die Geschichte antifaschistischer Proteste in Heidelberg an. Hintergrund der Mobilisierung ist die Vergangenheit studentischer Verbindungen in der Stadt. Bis Mitte der 1990er Jahre veranstalteten Burschenschaften und andere Studentenverbindungen am 30. April Fackelmärsche in Heidelberg, bei denen es immer wieder zu rechten Gesängen und rassistischen Übergriffen gekommen sein soll. Antifaschistische Gruppen hätten diese Aufmärsche damals erfolgreich zurückgedrängt, sodass seit 1997 keine entsprechenden Märsche mehr stattfänden. Die diesjährige Demonstration stand daher auch unter dem Zeichen eines Jubiläums. Nacht zu Mai, seit 30 Jahren, burschifrei. Nach einer Auftaktkundgebung an der Stadtbücherei zog der Demonstrationszug durch die Poststraße über den Bismarckplatz und die Hauptstraße bis zum Universitätsplatz. Dort fand eine Zwischenkundgebung statt. In Redebeiträgen setzten sich die VeranstalterInnen kritisch mit Studentenverbindungen im Allgemeinen sowie mit der Heidelberger Burschenschaft Normandia im Besonderen auseinander. Die Normandia war 2020 nach einem öffentlich bekannt gewordenen antisemitischen Vorfall in die Kritik geraten und hat ihre aktive Studierendenschaft aufgelöst. Die VeranstalterInnen erklärten nun Hinweise auf Veränderungen im Internetauftritt der Verbindung deuteten auf neue Aktivitäten hin. Deshalb führte die Route der Demonstration auch zum Verbindungshaus auf dem Schlossberg. Dort traf der Demonstrationszug auf ein größeres Polizeiaufgebot, das das Gelände absicherte. Zum Abschluss zog die Demonstration auf den Karlsplatz. Wie bereits im Vorjahr richteten sich dort Sprechchöre und Parolen gegen weitere Heidelberger Studentenverbindungen, darunter die Turnerschaft Ghibellinia und die Burschenschaft Alemannia. Im Anschluss an die Demonstration kam es laut VeranstalterInnen auf dem Marktplatz zu einem weiteren Polizeieinsatz. Dort hatten sich AntifaschistInnen versammelt, um den Beginn des 1. Mai mit ArbeiterInnenlieder und antifaschistischen Gesängen zu begleiten. Eine Praxis, die nach Angaben der Beteiligten seit Jahren Teil der politischen Tradition in Heidelberg sei. Die Polizei habe versucht, die Aktion zu unterbinden und mit Personalfeststellungen sowie Anzeigen gedroht. Trotz des Einsatzes wurde das sogenannte antifaschistische Mai-Ansingen fortgesetzt und schließlich beendet. Die sogenannte Brandmauer der CDU zur AfD gilt offiziell als unantastbar. Doch auf kommunaler Ebene zeigt sich immer wieder, wie brüchig dieses Versprechen inzwischen geworden ist. Der jüngste Fall aus Biebesheim am Rhein macht deutlich, wie schnell politische Abgrenzung zur taktischen Verhandlungsmasse werden kann, sobald Machtfragen auf dem Spiel stehen. VertreterInnen der Biebesheimer CDU sollen dort der AfD zu einem Sitz im Gemeindevorstand verholfen haben. Möglich wurde das offenbar durch eine gemeinsame Liste von CDU und AfD bei der Wahl des Gemeindevorstandes. Der Vorgang zeigt exemplarisch, wie dünn die Trennlinie zur extrem rechten Partei in Teilen der Kommunalpolitik geworden ist. Öffentlich wird die Abgrenzung zur AfD beschworen, lokal aber offenbar situativ aufgeweicht, wenn parteitaktische Interessen überwiegen. Besonders pikant: Die CDU soll zunächst versucht haben, ihren Machtanspruch bei einer eigenen Liste durchzusetzen, inklusive Kandidatinnen anderer Fraktionen, deren Zustimmung offenbar gar nicht vorlag. Als das scheiterte, folgte laut Berichten der Schulterschluss mit der AfD. Damit wurde nicht nur ein Tabu gebrochen, der AfD wurde aktiv ein institutioneller Machtgewinn verschafft. Der Kandidat Bernd Kahnert zog so in den Gemeindevorstand ein, ermöglicht durch Stimmen- und Listenverbindungen der CDU. Der Fall aus Biebesheim ist dabei kein isolierter Ausrutscher, sondern reiht sich ein in eine Serie kommunalpolitischer Annäherungen, Duldungen und taktischer Überschneidungen zwischen Union und AfD. Immer wieder werden gemeinsame Abstimmungen als Sachpolitik relativiert oder lokale Besonderheiten hervorgehoben. Doch politisch bleibt der Effekt derselbe. Die AfD wird normalisiert und in parlamentarische Verantwortung eingebunden. Gerade auf kommunaler Ebene entsteht so eine gefährliche Dynamik. Dort, wo politische Kontrolle geringer und öffentlicher Druck schwächer ist, verschieben sich Grenzen oft zuerst. Die Brandmauer fällt selten spektakulär. Sie bröckelt schleichend. Am Samstag findet in Eppelheim die 7. Dorfpride statt. Die Veranstaltungsreihe bringt den Pride Spirit jedes Jahr in eine andere Gemeinde im Südwesten Deutschlands und macht diesmal Station in Eppelheim. Im Mittelpunkt stehen Vielfalt, Respekt und Sichtbarkeit queeren Lebens im ländlichen Raum. Denn queere Menschen leben nicht nur in Großstädten, sondern sind auch Teil kleinerer Gemeinden. Eine Entscheidung, im Heimatort zu bleiben, wo Familie, Freundeskreis und das bekannte soziale Umfeld ansässig ist. Die Dorfpride will diesen Entschluss laut Veranstalterinnen stärken und für ein offenes, respektvolles Miteinander eintreten, damit sich alle Menschen in ihrer Heimat sicher und willkommen fühlen können. Als Demonstration rückt die Dorfpride die Anliegen der LSBTIQA-Community in den Fokus. Inhaltlich orientiert sich die Veranstaltung an den Christopher Street Day in den Städten, richtet sich jedoch gezielt an BewohnerInnen kleinerer Orte und Gemeinden. Dazu werden neben Einzelpersonen explizit auch Parteien, Vereine und Initiativen aus Eppelheim und Umgebung eingeladen. Möglich sind unter anderem die Teilnahme an der Demonstration, Redebeiträge, künstlerische Programmpunkte oder die Unterstützung mit Snacks und Getränken. Auch organisatorische Hilfe und neue Ideen seien willkommen. Die Dorfpride wird ehrenamtlich organisiert und ausschließlich über Spenden finanziert. Programm im Überblick: 12 Uhr Meet and Greet, 14.30 Uhr Stadtkundgebung, 15 Uhr Beginn der Demonstration, 16 Uhr Abschlusskundgebung.
0: Das waren Sonarmeldungen vom Bermudafunk Mannheim.

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0: Herzlich willkommen bei Fiction for Fairies and Cyborgs. Ein Spezial in Feier des Sammelbandes Begehren und Widerstand von Joan Nessel. Herausgegeben von Lara Ledwa mit Übersetzungen aus dem amerikanischen Englisch ins Deutsche von Johanna Davids, Des Debreceni, Sabine Fuchs, Anna Kunze und Bettina Wind. Erschienen im ETC Verlag. Zur Herausgabe von Joan Nessels Band Begehren und Widerstand habe ich zwei längere Radioformate produziert. Zum einen habe ich im Juni 2024 ein Gespräch mit Sabine Fuchs und mit Misha aufzeichnen können. In diesem Gespräch war es Sabine Fuchs, Misha und mir wichtig, nicht so eine distanzierte Rezensentinnenrolle einzunehmen, sondern unsere vielfältige Verbundenheit mit den Texten und Arbeiten von Joan Nessel sehr persönlich an vielen Stellen zu zeigen und darzulegen. Dafür bin ich Sabine Fuchs und Misha sehr dankbar, dass ihr euch auf dieses Gespräch und auch auf das Teilen von so persönlichen Informationen eingelassen habt. Das war schon im Juni 2024. Aufgrund von einer Verschlechterung meiner chronischen Erkrankung und meiner gesamten Situation konnte ich jetzt seit längerer Zeit nur sehr eingeschränkt Radio produzieren. Und deswegen gibt es dieses Gespräch jetzt zum ersten Mal on air und dann auch nachzuhören bei freie-radios.net. Im Mai 2024 hatte ich beim Cutie Strike auch schon live im Studio ein längeres Gespräch mit Trailer Sparks über Joan Nessel und auch den neu herausgegebenen Band Begehren und Widerstand. Das Gespräch hat mich auch ganz vielfältig gefreut und bewegt. Wir haben auch den Sammelband wild gefeiert und zu Peaches und anderen Queer Classics abgetanzt im Studio. Dieses Gespräch verlinke ich auf freie-radios.net auch nochmal in den Shownotes. Da könnt ihr es auch nachhören als Podcast. In diesen vielen Radiostunden zu Joan Nessels Sammelband Begehren und Widerstand gehen wir wirklich auf vielfältige Themen ein. Aber das ist nicht abschließend. In dieser Sendung wird es auch weiter immer mal wieder um diesen neuen Sammelband gehen. Ich werde auch ab und an daraus kleine Stückchen vorlesen, die mir auch einfach so wichtig sind. Und möchte jetzt in der Anmoderation gar nicht mehr viel erklären, weil sich das alles hoffentlich aus den Gesprächen ergibt, möchte jetzt als Hinführung nur nochmal die wirklich gelungenen Klappentexte des Bandes vorlesen. Also Joan Nessel ist 1940 geboren in New York. Eine jüdische Femme und Lesbe aus der Arbeiterinnenklasse. Joan ist Mitbegründerin der Lesbian Her Story Archives in New York, Aktivistin, Lehrerin, Autorin und Herausgeberin zahlreicher Publikationen, darunter unter anderem The Persistent Desire, A Femme Butch Reader 1992 und Genderqueer, Voices from Beyond the Binary 2002. Mittlerweile lebt Joan Nessel schon seit längerer Zeit in Nahm, Melbourne. Und dann noch weiter aus dem Klappentext. Als lesbische jüdische Femme aus der US Working Class schreibt Joan Nessel über Sex, Community, linken Widerstand und queere Geschichte. Ihre Texte widmet sie den Menschen, die sie berühren. Den Butches und Femmes der New Yorker Barkultur, ihrer Mutter, ihren Genossinnen und Freundinnen und Geliebten. In Essays berichtet sie von ihren politischen Kämpfen seit den 1950ern, ob an der Seite der Bürgerrechtsbewegung und Gewerkschaften oder in lesbisch-feministischen Bündnissen. Ihre Sex-Stories spielen mit Dimensionen von Geschlecht, Lust und Macht. John Nessel zeigt, welche Kraft queeres Begehren hat, wo Widerstand gefordert ist und wie wichtig Gemeinschaft ist. In den 1980ern und 1990er Jahren wird Joan Nessel zu einer lesbischen Ikone, auch über die USA hinaus. Queerness, Intersektionalität und Leidenschaft prägen ihre Arbeit als Aktivistin, Autorin und Mitbegründerin der Lesbian Her Story Archives in New York. Ihre politischen Essays erzählen von der Vielfalt lesbisch-queerer Communities und der Bedeutung von Geschichtsbewusstsein für politischen Aktivismus. Ihre Sex-Stories, die sie Erotic Memoirs nennt, wurden von FeministInnen kontrovers diskutiert, von einigen gefeiert und von anderen als in Anführungszeichen pornografisch abgelehnt. Diese unterschiedlichen Texte beeindrucken auch Jahrzehnte später in ihrer Aktualität. Viele lesen sich wie Kommentare zu gegenwärtigen Debatten. Als Trans- und Sexwork inkludierende feministische Geschichte, als intersektionale Brücken zwischen Communities und nicht zuletzt als authentische Erzählung von lesbisch-queerem Sex. Der Band versammelt 25 Texte aus Nessels vergriffenen Kultbüchern A Restricted Country von 1987 und The Fragile Union von 1998, die für diese Ausgabe neu übersetzt worden und erstmals gesammelt auf Deutsch erscheinen. Das Grußwort, was Joan Nessel im Alter von 83 Jahren 2023 für diesen Sammelband geschrieben hat, was ich unglaublich berührend und beeindruckend finde, in diesem Alter noch einen so aktivistischen und strahlenden Text zu verfassen. Also Zitat aus Joan Nessel Begehren und Widerstand. Um uns herum explodiert die Geschichte. Keine einfache Zeit, um etwas Neues in die Welt zu bringen. Und doch machen Übersetzungen neue Geschichte möglich. Ich danke allen, die so hart dafür gearbeitet haben, dass diese Textsammlung Realität wurde. Allen, die lebendige Worte gefunden haben, damit diese Geschichten aus einer anderen lesbisch-queeren Zeit in deutscher Sprache und in eurer Zeit weiterleben können. Ich bin 83 Jahre alt. Ich habe ein so wertschätzendes Geschenk nicht erwartet. Zum ersten Mal werden meine Worte in vollem Umfang auf Deutsch lebendig. Ich war noch nie in Deutschland, doch als Jüdin der Arbeiterinnenklasse, die zu Kriegsende New York City geboren wurde, umgab mich die Traurigkeit deutsch-jüdischer Geschichte. Durch die Internationalität unserer lesbisch-queeren Bewegung seit den 1970er Jahren wurden neue Verbindungen möglich. Als einige von uns 1974 die Lesbian Her Story Archives ins Leben riefen, war eine der ersten Gruppen, die uns willkommen hießen, das Spinnboden-Lesben-Archiv in Berlin. Communities des Widerstands und der Wiederaneignung, geteilter Visionen neuer Welten, der komplexen Überschneidungen von Geschichte und Kultur, der Neuschöpfung und geteilten Erinnerungen vielschichtiger Vergangenheiten, der Einsichten des Feminismus und antikolonialer Kämpfe, Communities der abgewerteten Freuden lesbisch-queeren Begehrens. All das brachte uns zusammen. Danke, Lara, dass du eine Brücke zwischen Vergangenheit und Gegenwart schlägst, in deiner kontinuierlichen Arbeit mit dem Spinnboden und mit mir. Danke, Lea, Nell und Nadine von ETC-Buch dafür, dass ihr eure Türen für dieses Teilen von Geschichten geöffnet habt und damit ein finanzielles Risiko auf euch nahmt und für die Wärme eurer Unterstützung. Ich schätze jedes geführte Gespräch mit den ÜbersetzerInnen sehr, jeden Austausch zu Fragen, jedes Ausloten von Kontext. Mit Sabine, meiner, einem langjährigen FreundIn und Johanna, Des, Bettina und Anna, neuen LeserInnen meiner Texte, die versuchten in einer Welt, die sich ständig verändert, Bedeutung auf den Grund zu gehen. Die große Frage ist, wie diese Texte in eurer gegenwärtigen Welt ein Zuhause finden werden. In den letzten Jahren war ich bestürzt über das Scheitern von Bündnissen, über die Verengung unseres Sinns für verbundene Communities und über die Angst vor Unterschieden, die an die Stelle komplexer Zusammenschlüsse tritt, über die vernichtenden Nationalismen. Meine früheren Texte handelten von meinem Femkörper, den Geheimnissen seiner Stärke und seines Staunens, seinen Reisen in gefährdete Regionen. Ich kann nur hoffen, dass sich dieses Schreiben für jüngere queere LeserInnen heute in Energie übersetzt, in Wissen darüber, wie Menschen das Exil überleben können, in noch erkennbare Momente des Begehrens, in neue Umarmungen. Wie hart diese Zeiten sind, in denen die erstarkende Rechte wieder ihren Schatten wirft. Doch wir sind ein kräftiges Ja einer Gemeinschaft. Verfasst auf dem nicht anerkannten Land der Wurundjeri, Volk der Kulinationen in Nam, Melbourne, Dezember 2023. Und das war Zitat Joan Nessel aus dem Grußwort. Und dieses Grußwort wurde übersetzt von Bettina Wind. Zitat von Joan Nessel aus deren Aufsatz Stimmen aus der lesbischen Geschichte, übersetzt von Bettina Wind. Also, Zitat Anfang. Eine der Lektionen, die ich gelernt habe beim Versuch, mit Geschichte zu leben, ist, dass wir für jede Repression eine geeignete Form des Widerstands fanden. Unsere Geschichte ist die Chronik unserer Lebendigkeit, unserer Leidenschaft, unserer Klugheit und oft unserer Integrität. Wir müssen jetzt einen Weg finden, mit dem wir sowohl das Alte als auch das Neue ehren können. Wir müssen nach Verbindungen suchen, nicht nach Verurteilungen. Joan Nessel aus Stimmen aus der lesbischen Geschichte, übersetzt von Bettina Wind. Die Gesprächsanteile sind zum Anfang etwas unausgewogen, was daran liegt, dass ich die Sendung im FSK-Studio aufgezeichnet habe und Misha und Sabine am Telefon hatte und da die Verbindung zwischen uns zum Teil schwierig war. Und das habe ich dann überbrückt, indem ich an Stellen alleine weitergesprochen habe. Zum Ende stand die Verbindung dann aber mehr. Misha und Sabine waren da beide ganz engagiert, dass es dann letztendlich doch noch klappt. Schreibt mir gern an fairies.cyborgs@gmx.net. Yours, Carl Carter.

0: Und ich bin ganz besonders froh, dass ich für die Feier dieses Bandes von Joe Nesselt mit Misha und mit Sabine zusammen bin, weil wir alle drei, so viel darf ich glaube ich sagen, lange schon sehr persönlich auch mit den Arbeiten, mit den Texten und auch mit der Vernetzungsarbeit von Joe Nesselt verbunden sind und von all dem auch ganz persönlich tief berührt sind. Berührung ist ja auch so eine Art Leitmotiv in Joe Nesselts Schreiben und in Joe Nesselts theoretischen Arbeiten zu lesbischer Geschichte und auch Femme Butch. Hallo, ihr Lieben.
1: Hallo.
2: Hallo.
0: Und wir alle drei definieren uns auch, und das ist uns für dieses Gespräch auch sehr wichtig, auch im Spektrum von Femme und Butch oder auch Butch und Femme. Misha definiert sich als Trans-Butch. Sabine definiert sich als queere, nicht-binäre Femme und ich identifiziere mich sowohl als Femme als auch als Butch. Und Misha schreibt ganz wunderschöne Femme-Butch-bezogene Texte aus einer Trans-Butch-Perspektive, hat das auch viel im früheren Butch-Femme-Forum getan, was der deutschsprachigen Community ein ganz wichtiger Vernetzungspunkt war. Und Sabine Fuchs arbeitet aktivistisch seit den 90er Jahren viel zu Femme Butch, zu Transverkörperung, zu queerer Feminität allgemein, zum Paradox der sichtbaren Unsichtbarkeit bezogen auf Femmes und Femmes und macht wunderbare Theoriearbeit, macht aber auch ganz viel möglich an Vernetzung innerhalb der Femme Butch Community und auch innerhalb der Trans Community. Und hat zwei sehr wichtige deutschsprachige Sammelbände zum Thema auch herausgegeben, die auch sehr weit allein auf weiter Flur da stehen, nämlich 2009 den Sammelband Femme Radikal Queer Feminin und 2020 den Band Femme Butch Dynamiken von Gender und Begehren. Und für den Band Femme Butch Dynamiken von Gender und Begehren, da drin in diesem Rahmen, sind auch Übersetzungen von Sabine, auch schon von Texten von Joe Nesselt auf Deutsch vorhanden. Und für den Sammelband Femme Radikal Queer Feminin hat Sabine Fuchs auch tatsächlich Joe Nesselt angefragt und Joe Nesselt hat dafür ein ganz wunderbares Grußwort geschrieben, das mich ungefähr ähnlich berührt und beeindruckt hat, wie das Grußwort, was jetzt ganz aktuell von Joe Nesselt für Begehren und Widerstand verfasst wurde. Von mir persönlich geht ganz großer Dank an Lara Ledwer heraus. Lara Ledwer hat den Band Begehren und Widerstand herausgegeben und ich kann gar nicht genug betonen, wie sehr Lara Ledwer das alles auch möglich gemacht hat. Das war ein Projekt, was aus der Vision von Lara Ledwer entstanden ist und wo Lara Ledwer auch ganz viel Vernetzungsarbeit gemacht hat und sehr eng mit Joe Nesselt auch zusammengearbeitet hat. Joe Nesselt war auch so großzügig, dann auch ganz eng mit den übersetzenden Personen zusammenzuarbeiten und da auch sehr offen zu sein für Fragen. Wir haben jetzt Anfang Juni und am 2. Juni fand online ein Booklaunch statt, wo auch Joe Nesselt live dabei sein konnte. Auch der hat mich sehr berührt. Da hat Joe Nesselt gesagt, aren't we lucky, an mehrfachen Stellen. Also auch, wie sehr Joan sich freut. Das war so eine so vieles umfassende Aussage. Ich fand es total schön und es ist so gefühlsmäßig total bei mir angekommen. Ich bin insgesamt auch sehr froh über diesen Band, weil von Joe Nesselt liegen so eigenständige Bände vor, A Fragile Union und Restricted Country. Das erste, A Fragile Union, ist aus den 1990er Jahren und A Restricted Country ist von 1985. Und später, als diese beiden Bände auch nicht mehr so leicht zu haben waren, gab es dann noch die Sammlung A Sturdy Yes of a People. Zurzeit sind beide Bände auch, also nur noch gebraucht zu bestellen und werden zurzeit auch nicht mehr nachgedruckt. Insofern ist es auch ganz besonders wichtig, so eine große Auswahl von Joe Nesselt noch zugänglich zu haben für den deutschsprachigen Raum. Es gibt auch eine Aufsatzsammlung von Joe Nesselts Texten auf Französisch. Ansonsten ist mir das nicht in einer anderen Sprache noch bekannt. Und Eins kann sich ja auch fragen, warum braucht es eine Übersetzung? Hätte man sich nicht bemühen können, das nochmal auf Englisch zu machen? Aber erstmal ist es ja auch wichtig für LeserInnen, die eben nicht so perfekt Englisch können, auch wenn viele queere einschlägige Bände ja oft auch einfach nur auf Englisch zugänglich sind, aus so kleinen Verlagen und eben nicht übersetzt werden. Aber in der Übersetzung lassen sich dann ja auch noch mal wieder ganz neue Erfahrungen machen oder dann können ja auch noch mal Begriffe neu ausgelotet werden, die sich über die Zeiten verändert haben. Und das ist ja auch wichtig, um noch mal ein neues Gefühl für die Texte zu bekommen. Darum ging es auch in dem Book Launch am 2. Juni und darin wird es auch noch mal in unserem Gespräch gehen.

0: Für mich ist von Joe Nessels Arbeiten eben auch ganz wichtig, was Joe Nessel, die ja auch die Lesbian Her Story Archives in den 1970er Jahren in New York mitbegründet hat und insofern wichtige Sammel- und Archivarbeit auch jahrelang gemacht hat im persönlichsten. Für mich ist da auch sehr wichtig der Sammelband The Persistent Desire vom Bitch Reader, der 1992 herauskam. Und da eine ganz große Vielfalt von Femme Butch Geschichten und Geschichte zugänglich macht, gesammelt hat, wo auch unglaubliche AutorInnen mit dabei sind, also Audre Lorde, Leslie Feinberg, Amber Hollibaugh, Myrna Elana und wo ganz diverse und bis heute sehr berührende Femme Butch Texte drin sind. Und Full Disclosure, das ist ja jetzt in diesem Podcast, geht es ja auch viel um die persönliche Bezogenheit. Wir alle sind ja auch befreundet und kennen uns gut und Misha und ich sind auch verliebt ineinander. Und als wir anfingen, uns mehr kennenzulernen und dann auch eben viel über Femme Butch zu reden, hat Misha mich auch gefragt, wie ich das erste Mal so von Femme Butch erfahren hatte. Und da habe ich auch gesagt, dass für mich also der Anfangspunkt The Persistent Desire von Joe Nessel war. Und das war so ein sehr aufgeladener Moment, weil Misha dann sofort geantwortet hat, ja, für mich auch. Erinnerst du dich noch daran?
1: Ja, wobei, ich glaube, erfahren habe ich nicht davon, aber es hat also das erste Mal, aber es hat für mich auf jeden Fall, es hat bei mir zum Coming Out von Liebende Butch geführt, mehr oder weniger direkt. Genau. Das ist jetzt auch schon über 24 Jahre her.
2: Also ich kann mich noch daran erinnern, die Situation, als ich The Persistent Desire, also diesen Sammelband herausgegeben von John Nessel, als ich den gekauft habe. Mhm. Es war eine ganz besondere Situation. Es war, wenn ich mich nicht irre, 1997. Da hat eine Konferenz in Bremen stattgefunden. Das war für mich die erste Konferenz oder also eine Tagung oder es war kein akademischer, sondern ein aktivistischer Zusammenhang. Und das Besondere daran und für mich historisch Neue daran war, dass sich da zum ersten Mal Menschen zusammengefunden haben zu Themen wie Genderqueerness, Transgender. Und also im Grunde genommen sehr viel das, was wir heute Nicht-Binarität nennen, weil diesen Begriff hatten wir damals nicht. Und es war auch klar, dass es ein feministischer Zusammenhang ist, aber es war zum ersten Mal etwas, das nicht so war, wie ich das vorher kannte, lesbisch-feministische Zusammenhänge, innerhalb derer ich gewöhnt war, dass Trans-Themen, dass Femme Butch-Themen nicht besonders gut angesehen sind. Und auf dieser Konferenz, an deren genauen Namen ich mich leider nicht erinnere, da gab es einen Büchertisch. Und dieser Zeit kannte ich Joe Nessel schon als Autorin und ich hatte schon also einige Texte von ihr gelesen und es war so, dass ich wusste, ich will alles von Joe Nessel lesen. Und ja, das war aber in den 90er Jahren und damals konnte man nicht einfach übers Internet englischsprachige Bücher bestellen. Diese Möglichkeit gab es noch nicht. Es war also ganz schwierig, an englischsprachige Literatur heranzukommen und von Zufällen abhängig. Und naja, also als ich dann auf dem Büchertisch auf dieser Tagung das Buch von John Nessel, The Persistent Desire, liegen sah, da wusste ich sofort, ich muss zugreifen. Das ist ein riesiger Glücksfall. Also ich hätte nicht gewusst, wie ich sonst nochmal hätte dran kommen können. Also zumindest nicht von Bremen aus, wo ich damals gelebt habe. Das Buch ist ja ziemlich dick. Also wer das kennt, weiß was. Es sind fast 500 Seiten. Und dementsprechend war es auch etwas teurer. Das war in dem Moment alles egal. Ich musste das haben. Und dann ist eigentlich etwas passiert, womit ich überhaupt nicht gerechnet habe. Die Person, die hinter dem Büchertisch stand, der ich das Buch und das Geld gereicht habe. Diese Person, also ich habe sie als eine transfeminine Person gelesen, die guckte auf das Buch und sagte voller Begeisterung und voller Sehnsucht, ach, das würde ich auch so gerne lesen. Und ehrlich gesagt, es hat mich so umgehauen, es hat mich so überrascht und diese Situation, die bedeutet mir bis heute ganz viel.
1: Das ist eine wunderschöne Geschichte auch, mit all dem Kontext, und ich kann mir das gut vorstellen.
0: Das ist eine total schöne Erinnerung. Ich kann das total mitfühlen, denn wie du da The Persistent Desire gekauft hast und wie wichtig das auch war in dem Moment. Und ich hoffe, dass du am Ende des Monats da noch Geld übrig hattest.

0: zart rosa gehalten, die Farbe des Bandes, und hat eine Fotografie auch in rosa, grau und so auch so gräulichen Grüntönen. Die ist von Morgan Granwald. Als ich The Persistent Desire anfänglich gesehen hatte, war ich sofort so ganz angezogen von dieser Fotografie. Das ist ein Ausschnitt von einer Femme und einer Butch, und zwar eigentlich nur deren Unterkörpern und deren erotisch verschlungenen Beinen auf einer Wiese, auf einer Decke. Später dann habe ich erstmal mitbekommen, dass das tatsächlich auch Joan Nethel und deren damalige Partnerin Deborah Addle waren, die in einer erotisch gestellten Szene im Central Park dann von Morgan Wainwright fotografiert wurden. Die drei waren sich sehr nah, haben sich sehr vertraut und haben auch visuelle, erotische Butch-Femme-Experimente dann miteinander den Fotografien machen können. Das war so ganz im Vertrauen. Dieses Foto ist Teil einer Serie, die in dem queeren, sehr sexpositiven Magazin On Our Backs dann auch veröffentlicht wurde. Einer Serie von mehreren sehr erotischen Fotografien, eben von Joan Nessel und Deborah Addle. In Vorbereitung auf Begehren und Widerstand ist im neuen deutschsprachigen Delphi-Literaturmagazin auch ein Beitrag von Joan Nessel erschienen. In dem könnt ihr zwei dieser Fotografien aus der Reihe von Morgan Wainwright, die damals als eine längere Reihe in On Our Backs erschienen sind, ja, bewundern, kann ich schon sagen. Die sind auf jeden Fall sehr intim und einfach total berührend für eine queere, sexpositive und insbesondere auch eine Femme-Butch-Geschichte. Und dazu hat Joan Nessel einen älteren Text von sich auch jetzt ganz aktuell erweitert und so ineinander geschachtelt, indem es auch um die Wichtigkeit von Berührung innerhalb von queeren Communities geht. Und dieser Text wurde übersetzt von unserer lieben Sabine, von Sabine Fuchs. Gibt es etwas, was dir an diesem Text besonders wichtig war?
1: Ja, also zuerst mal hat es mich unheimlich glücklich gemacht, dass ich den Text übersetzen durfte. Und Joan Nessel war 83 Jahre alt, als sie diesen Text für Delphi geschrieben hat, also beziehungsweise die Teile davon, die neu sind. Und ja, du hast schon gesagt, es geht um queere Berührung, Umarmung, Berührung. Es geht auch um das angefeindet werden als Lesben, als queere Personen, als offen sexuelle Personen und um eine Thematisierung davon, was diese Art von Zensur und das Ausgeschlossenwerden aus Communities, was das bedeutet für ohnehin schon marginalisierte Personen. Und was mich besonders daran berührt hat, ist, dass Joan Nessel im Alter von 83 Jahren ihren Schwerpunkt darauf, also in den neuen Teilen, die sie dazu geschrieben hat, die Verbindung zu aktuellen politischen Kontexten zieht und sich da ganz explizit für Transrechte einsetzt und gegen die immer stärker werdende Diskriminierung und Hetze gegen Transpersonen.
0: Ich finde sehr bemerkenswert, dass ich es so wahrnehme, dass im ganzen Werk von Joan Nessel es starkes Leitmotiv gibt, was sich um Touch dreht oder von Touch ausgeht, also Berührung, Umarmung, und das von Joan Nessel ganz vielfältig aufgeladen wird, aber immer auch sehr stark erotisch und sexuell und queer begehrend verstanden ist, und dass das in all den Aktivismus und all die Vernetzungsarbeit von Joan Nessel mit einwirkt und dass das auch sich als ein ganz starkes Motiv auch durch Joan Nessels Schreiben allgemein zieht. Ich finde deswegen auch so schön, dass das in diesem Text, der in Delphi erschienen ist, auch so eine große Rolle spielt. Und ich finde, dass das auch sehr schön in Begehren und Widerstand, dem von Lara Letwa herausgegebenen deutschsprachigen Band, rauskommt. Da sind viele Texte, wo uns das immer wieder begegnet. Ich finde das auch schön, wenn wir in diesem Gespräch auch immer wieder darauf kommen. Also Joan Nessel hat sehr früh geschafft, ihr ganz persönliches, sinnliches Erleben auf eine sehr intensive Weise in ihr eigenes Schreiben einfließen zu lassen. Und zwar nicht nur in erotischen Femme-Butch-Geschichten, sondern und auch anderen lesbischen, queeren Geschichten.

autofiktionalen Erinnerungen und Fantasien, sondern auch in deren Vernetzungsarbeit und in deren andere Texte. Und was Sabine gerade gesagt hat, was so wichtig ist, gerade aktuell, ganz besonders wieder, also sowieso immer, aber jetzt, wo wir in europäischen und auch weltweit Gesellschaften eine ganz große Genderfeindlichkeit und eine ganz große Transfeindlichkeit und in einer Querfront so also einen Backlash erleben, der sich ganz klar auch gegen Transpersonen und genderqueere, gendernonkonforme Personen richtet, ist eine Stellungnahme für Transrechte und Transpersonen und Unterschiede, Gemeinsamkeiten und Alliierungen ganz wichtig. Und das lässt sich bis in frühe Arbeiten von Joan Nestle auch zurückverfolgen. Und davon sehen wir auch Ausschnitte in diesem Band Begehren und Widerstand. Joan Nestle hat auch 2001 zusammen mit Ricky Wilkins und Claire Horrell den wichtigen US-amerikanischen Sammelband Gender Queer Voices from Beyond the Sexual Binary herausgegeben. Da wurde eine sehr große Spannbreite von queerem und gender-nicht-konformen Erleben auch erfahrbar in so breit gefassten, sehr diversen Texten von ganz unterschiedlich, mal mehr binär sich verstehenden Transpersonen, mal Personen, die wir heute wahrscheinlich als nicht-binär bezeichnen würden. Damals kam dieses Label erstmal so langsam auf und auch von Personen, die agender sind, von auch sehr unterschiedliche, auch fembutsch-bezogene Geschichten. Da ist viel Wichtiges und Berührendes mit drin. Manche Texte sind in ihren Begrifflichkeiten auch gealtert, aber ich lege den Band immer noch sehr ans Herz. Ja, bin nach wie vor auch berührt und dankbar dafür, dass Joan Nestle auch damals schon diese wichtige trans-offene und öffnende und repräsentierende und vernetzende Arbeit gemacht hat. Und was ich auch so besonders schön finde, ist, dass da also die Vielfalt auch im Rahmen der HerausgeberInnen da so sehr spürbar wird, weil es gibt Vorworte in Gender Queer Voices from Beyond the Sexual Binary von allen drei herausgebenden Personen, also von Ricky Wilkins, Claire Horrell und auch von Joan Nestle. Die machen deutlich, dass sie auch innerhalb von deren Team durchaus auch teilweise auch schmerzhafte Diskussionen hatten und da auch ganz unterschiedliche eigene Trans-Geschichten und Verortungen haben. Und wie stark das einfach auch in diesen Band mit eingeflossen ist. Also wie dieser Band einfach nicht mal in Bezug auf die Herausgebenden so eine enge Geschlossenheit darstellt, sondern auch so eine Öffnung und so eine Vielfalt erfahrbar macht. Das finde ich bis heute einfach wichtig. Joan Nestle ist sowieso einfach eine so großzügige und so vielfach alliierte Person. Stichwort Lesbian Horror Story Archives, aber auch hat auch die Alliierung schon in den 1980er Jahren auch ganz stark auch mit schwulen Männern und anderen schwulen Personen, auch in Zeiten der AIDS-Krise, ganz stark gelebt, was auch mit so einer queeren, sexpositiven und lesbisch-sexpositiven Einstellung auch ganz stark verknüpft ist. Und sich auch ganz stark alliiert mit Personen, die aus eben da verschiedensten queeren und gay Perspectives über Erotik, queere Erotik geschrieben haben. Von Joan Nestle gibt es auch mit John Preston zusammen herausgegeben einen Band Sister and Brother, Lesbian and Gay Men Telling Their Stories oder so. Ich kriege den Titel jetzt nicht ganz genau zusammen, aber der Anfang des Titels dieses Bandes ist Sister and Brother, was halt auch eine sehr wichtige Vernetzung ist und die auch was Besonderes hat, also die auch aus dieser Verortung als sexpositive Femme, also die davon auch einfach nicht zu trennen ist und auch von der Größe von Joan Nestles Vernetzungsarbeit als Person auch einfach lebt. Weil viele Personen in den 1980er Jahren, die in mehr so einem weißen Mittelschichtsfeminismus gefrönt haben, sich da auch nicht sehr stark mit schwulen, von der AIDS-Krise betroffenen Personen alliiert haben. Nicht so sehr wie Joan Nestle. Auch in vielfältigen anderen intersektionalen Bereichen sind Verknüpfungen, die Joan Nestle aufmacht, einfach auch ganz stark in diesem Band jetzt Begehren und Widerstand zu lesen und
nochmal zu erfahren. Und auch sehr persönliche Geschichten. Also Joe Nessel war sich immer auch schon bewusst, was so anti-schwarzen Rassismus in den USA angeht. Und es gibt eine schöne Übersetzung von Joe Nessels Erinnerung an die Bürgerrechtsbewegung und den Marsch zwischen Selma und Montgomery, diesen historischen Marsch. The Big Light of Yours ist das, glaube ich, das ist im Deutschen, heißt es jetzt, Dein großes Licht. Das freut mich auch sehr, dass dieser Text mit in diesen Sammelband aufgenommen wurde, weil das eine so ehrliche und reflektierte Erinnerung von Joe Nessel und ihrer Rolle, ihrem Aktivismus, ihrer teilweise auch als jüdische, weiße Person eher beobachtenden Rolle, ihren Erfahrungen. Joe Nessel war dann auch so mehrere Wochen in Selma und hat sich dann aktiv mit der schwarzen Bürgerrechtsbewegung verbündet und hat da ganz viel Arbeit auch geleistet und erzählt davon, wie sie von einer schwarzen Familie da in der Zeit aufgenommen war. Und das ist so eine sehr berührende Erinnerung, die mich halt auch vor allem in der Ehrlichkeit und in auch der Bescheidenheit von Joe Nessel berührt, weil Joe Nessel darin auch so stark macht. Ich will damit gar nicht sagen, hey, ich war jetzt diese herausstechende aktivistische Person, sondern was ich sagen will ist, mir war das so unglaublich wichtig und das sind meine Erinnerungen daran und ich war Teil davon und ich möchte das teilen.

0: so hat schon der Film in einer Art Graswurzelgeschichte auch viele wichtige Befreiungsbewegungen in den USA im 20. Jahrhundert hautnah begleitet und schreibt auch eine historische Erinnerung und Verknüpfung zwischen lesbischen Personen, queeren Personen und SexarbeiterInnen, Lesbians and Prostitutes, Historical Sisterhood, die hier für diesen Band auch übersetzt wurde. Was auch einfach sehr wichtig ist, dass John Nessel diese Alliierung zu sexarbeitenden Personen und zu Sexarbeit auch schon immer mitgedacht hat und es John Nessel auch schon immer sehr, sehr wichtig war.
1: Darf ich dazu kurz einhaken und daran erinnern, dass es ja gleichzeitig auch mehr ist als nur eine Alliierung. Es ist ja ganz oft auch einfach in einer Person so, dass viele Sexarbeitende lesbisch oder femme identifiziert sind. Und da gibt es ja eine große Überschneidungsmenge. Und das wird eben auch dabei bedacht und nicht unter den Tisch gekehrt.
0: Genau, da können wir auch an ganz viele femme identifizierte Personen denken, die auch Sexarbeit gemacht haben. Und an zum Beispiel auch an Amber Hollibore, die dazu auch viel wichtige Texte veröffentlicht hat. Ich kann jetzt auch noch mal aus Lesbians and Prostitutes etwas zitieren. Nochmal eine kurze Anmerkung da auch zur Übersetzung. Der Begriff Prostituierte wird heute von vielen sexarbeitenden Personen eher abgelehnt oder auch von vielen anderen Personen eher als abwertend empfunden. Damals, zu Zeiten, als John Nessel den Text geschrieben hat, war der Begriff aber emanzipativ und es gab, soweit ich das richtig verstanden habe, soweit ich das aus den Fußnoten und den Anmerkungen zur Übersetzung entnehme, auch Diskussionen mit Joan und dann wurde sich darauf geeinigt, dass der für uns heute, den Begriff, den wir heute als emanzipativ empfinden und politisch stark machen, nämlich Sexarbeit, Sexarbeitende, dass der in diese Übersetzung eingeschrieben ist, aber dass unter anderem auch in dem Titel des Textes der Begriff Prostituierte dann noch beibehalten wurde. Und das ist ja sowieso auch oft eine Frage, dass Begriffe sich verändern, Begriffe und Labels und vieles, was zu bestimmten historischen Zeiten emanzipativ und befreiend war, kann in späteren Zeiten dann wieder einen anderen Geschmack und auch eine andere Bedeutung haben. Und gleichzeitig kann das aber dann auch umgekehrt sein, was sich halt nachempfinden lässt an diesem Sexarbeits-Prostituierte-Beispiel jetzt hier. Und Joan Nessel verortet sich in diesem Text eben auch selbst, dadurch, dass sie eine queere, sexpositive Person ist, nah mit Sexarbeit verbunden, aber auch noch auf vielen anderen Ebenen. Daraus kann ich jetzt zitieren. Und zwar von Seite 189 aus dem Text Lesben und Prostituierte, eine historische Schwesternschaft. Doch zunächst mein eigener Ausgangspunkt. In den Bars der späten 50er und frühen 60er Jahre wurde ich ins Lesbischsein eingeführt. SexarbeiterInnen waren Teil unserer Welt. Wir saßen nebeneinander an der Bar, feierten zusammen und schliefen miteinander. Die Sittenpolizei, Vorgänger des Sittendezernats, mit der die Women Against Pornography bedenkenlos zusammenarbeiteten, kontrollierten unsere Welt und für uns war klar, dass während einer Razzia es kaum einen Unterschied machte, wer eine Hure und wer queer war. Eine viel persönlichere Beziehung erschloss sich mir beim Lesen im Nachlass meiner Mutter, in ihren schnell notierten Texten, in denen ich entdeckte, dass sie in ihrem Leben immer wieder mit Sexarbeit die Miete bezahlt hatte. Irgendeinem Teil von mir war das immer schon klar gewesen und vor allem, als ich im Hotel Dixie im Herzen der 42th Street während einer ihrer Arbeitslosenphase ein Bett mit ihr teilte. Aber ich hatte die Wahrheit über das Leben meiner Mutter in vieler Hinsicht nie ganz zu mir durchdringen lassen und das war eine davon. Und zu guter Letzt habe nun auch ich die Sphäre des öffentlichen Sex betreten. Für lesbische Magazine schreibe ich Sexgeschichten, lesbischen FotografInnen posiere ich für explizite Fotos in freizügiger Kleidung, ich lese sexuelle Texte und habe von Frauen Geld für sexuelle Handlungen entgegengenommen. Je nachdem, von wem ich beschuldigt werde, bin ich eine Pornografin, eine Perverse, eine Hure. Und so habe ich erkannt, dass dieser Text aus politischen wie persönlichen Gründen geschrieben werden muss. So viel Zitat. John Nessel is the historical sisterhood. Lesbians and Prostitutes.
1: Das ist wunderbar.

0: Sabine Fuchs zitiert aus einem von ihr selbst übersetzten Text von Joan Nestle, erschienen im Delphi-Magazin Ausgabe 2, Magazin für neue Literatur, zum Thema Fleisch. Herausgegeben von Fatma Aydemir, Hengameh Yagubifara und Enrico Ippolito.
1: Umarmt euch, berührt euch, meine Lieben, meine Queeren. Berührt euch und bringt ein und spielt auf einem sonnenbestrahlten Feld, das wir uns selbst bereitet haben, aus unserem eigenen Wissen, damit unsere Nachkommen unsere Körper in leidenschaftlicher Umarmung und weit zum Himmel des Lebens geöffneter Haltung sehen.
2: Und wie ich ja schon sagte, Touch und Umarmung, also Berührung und Umarmung, empfinde ich als ein Leitmotiv in Joan Nestles Schreiben und auch Arbeiten. Und das ist wundervoll, zirklusiv, sehnsüchtig und sehr fummy. Was ich an diesem Zitat auch ganz besonders schön finde, deswegen freue ich mich sehr, dass du das mit uns nochmal geteilt hast, Sabine, ist, dass daran auch erfahrbar wird, wie sinnlich das Schreiben von Joan Nestle ist. Ich würde sagen, dass ich das als das Herausstechende am Schreiben von Joan Nestle allgemein finde. Also Personen, außer jetzt uns dreien, die ich kenne, die schon länger mit Joan Nestles Texten leben, und ich finde, leben ist da auch das richtige Wort, weil Joan Nestles Texte oft so persönlich sind und so viel Leidenschaft, Temperament und Verletzbarkeit auch teilen und übermitteln, dass eins davon oftmals einfach sehr stark affiziert wird und dann auch wirklich damit lebt. In erster Linie möchte ich jetzt hier auch mal für mich sprechen, dass ich aus den Erinnerungen, zu den zum Teil autofiktionalen Erinnerungen und Fragmenten und auch Texten und Aufsätzen von Joan Nestle, ich mir viele Vorstellungen über das queere Leben in vergangenen Epochen, über Van Butch-Geschichte und Geschichten und auch intersektional, sensibel, damit verknüpfte Bewegungsgeschichten ziehen kann. Also bestimmte Bars in dem Barleben der 1950er und frühen 1960er Jahre. Für Joan Nestle, in dem Werk von Joan Nestle, ist es auf New York bezogen, auf die Sea Colony Bar und auch die Moody Gardens. Von denen habe ich so ganz plastische Vorstellung, also so, die leben quasi in meinem Inneren, obwohl ich da nur in den Werken von Joan Nestle drüber gelesen habe. Und doch habe ich in der Sinnlichkeit in meinem Inneren ganz viele Bilder davon. Und das hat mich auch in meinem eigenen queeren und auch hardcore into butch femme seienden Sehen und Erleben einfach da geprägt. Und was ich auch an den Sinnlichkeiten in Joan Nestles Texten, also über die erotischen Sinnlichkeiten noch immer hinaus auch so schön finde, ist, dass auch die Urbanität von bestimmten Teilen von New York, in der queeres und auch Working Class Leben und auch von Rassismus betroffene Erfahrungen gemacht wurden, dass das für mich auch so ganz greifbar wird in den Texten von Joan Nestle. Also die einzelnen zum Teil heruntergekommenen Apartments, in denen Joan Nestle dann gewohnt hat, in die auch oftmals eingebrochen wurde. Dann auch dadurch, dass Joan Nestle aus der Working Class ist und es eben wenig Geld und auch wenig freie Zeit, wenig Freiräume gab, auch zu reisen oder Naturerfahrungen zu machen, gab es, weil Joan Nestle eben auch in New York aufgewachsen war und auch immer in sehr geldarmen und mehrfach marginalisierten Kontexten, gab es nicht viel Möglichkeit, aus der Stadt rauszukommen. Und doch ist die Sehnsucht nach dem kleinen Stück Himmel oder dem erhitzten Pflaster der New Yorker Straßen so wunderschön in das Werk eingeschrieben. Und was ich eben auch immer wichtig finde, ist, dass queerer Bliss, also dass sowohl Polizeirazzien und auch sehr schmerzhafte, gewaltvolle Erfahrungen in den Texten nachzuerleben sind, aber eben auch sinnliche und schöne und glückliche Erfahrungen von Queer Bliss. Und dass da unter anderem auch so Stranderfahrungen eine Rolle spielen und so Erfahrungen am Meer. Es gibt diesen Badestrand am Rand von Brooklyn, der auch schon in den 1960ern und auch schon davor Jahren auch von queeren Besuchenden frequentiert wurde. Der heißt Rees Park. Da gibt es eine ganz schöne Erinnerung, autofiktionale Erinnerung von Joan Nestle. Die ist aus dem Band A Restricted Country und ich habe mich sehr gefreut, dass Lara Ledwa in der schönen Auswahl der Texte, die auch in Begehren und Widerstand aufgenommen hat. Ist ganz schön übersetzt. Und es gibt auch eine Stranderinnerung an eine Butch-Femme-Dreiergeschichte, wo eine ältere Femme, eine jüngere Femme und eine Butch zusammen ein erotisches, sinnliches und von Queer Kinship aufgeladenes Wochenende erleben. Da gibt es auch so ganz wunderschöne Szenen, wie die drei voller Lust und Glück im Meer baden. Wie die Butch mit den Händen so um die Brüste der älteren Femme greift, als die drei im Meer ineinander schwimmen, auseinander rausschwimmen, sich immer wieder berühren und umschlängeln und die ältere Femme dann so im Freien hängt und gehalten von den Händen der Butch um ihre Brüste. Und das ist einfach so ein Moment in diesem Werk, der ist auch bei mir einfach, auch wenn ich schwimmen gehe und baden gehe und als so eine Erfahrung von Lust, also da hat sich so eine Körperlichkeit ganz schön auch auf mich übertragen. Und beim letzten Cutie Strike, Queer Trans Radio Strike bei FSK, haben wir auch schon viel über Begehren und Widerstand und die Rausgabe geredet. Und da haben wir nochmal die Erinnerung von Rhys Park auch gehört und haben daran anknüpfend auch ganz viele eigene queere und transpositive Schwimm- und Badeerfahrungen geteilt. Das war super schön.

0: Joan Nessel schreibt den Körper, sie schreibt den lesbischen Körper in ihren literarischen Texten, genauso wie in ihren politischen Texten. Das ist so ein ihrer Kennzeichen. Es gibt von Joan Nessel den Satz, das Zitat: Letztendlich muss jede Feier des Körpers in den Knochen der Geschichte stattfinden. Und für mich ist das ein Satz, in dem unglaublich viel drinsteckt. Eine ganz große konzentrierte Weisheit dieser Person, Joan Nessel, die den Körper schreibt und die gleichzeitig Historikerin ist und der das gelingt, diese beiden Elemente in sinnvolle Beziehungen zueinander zu setzen, auf eine Weise, die zu so viel Erleuchtung und Erhellung führt. Das ist etwas, das mir persönlich sehr, sehr, sehr viel bedeutet.
1: Ja, ich würde vielleicht auch einfach nur noch was sagen zu einem Touch und Being Touched. Ist es halt ein Topos? Das hat mich eben auch sehr berührt. Bei dem Book Release hat Joan Nessel einen Text vorgelesen, wo sie von einer Begegnung mit einer Butch schreibt, einer sexuellen, bei der sie sich anfangs nicht so wohl gefühlt hat, weil sie sich selber als fette Femme nicht wohl, also sich halt eben geschämt hat und sich nicht begehrenswert gefunden hat. Und die Butch in der Geschichte, mit der sie da eben dann auch Sex hat, hingegen signalisiert ihr, wie begehrenswert und wie geil und wie, ja, stackable sie sozusagen für sie halt ist. Und was ich so berührend fand, wie John diese Geschichte vorgelesen hat, hat man halt gesehen, weil viele Leute ihre Kamera an hatten bei diesem Book Release, hat eine Person, die ich jetzt eben auch als Butch lesen würde, war so berührt von dieser Berührung und von dieser ganzen Geschichte, dass sie offenbar, ja, sie war offenbar extrem gerührt, was mich dann wiederum sehr berührt hat. Und ich mir in dem Moment irgendwie gedacht habe, dass das irgendwie auch für mich ein unglaublicher Ausdruck von Butchness war, dass diese Butch berührt war und der Geschichte von John so gerührt war. Und ja, das fand ich einfach unglaublich, unglaublich schön. Das war ein unglaublich schöner, für mich sehr ikonischer Moment, wo halt eben Körper und Berührung auf mehreren Ebenen, Butchen, Sumness, halt irgendwie auch alles, also wieder alles zusammengekommen ist, irgendwie, was sich da so verdichtet hat in diesem einen Moment für mich.
2: Ich fand das auch so schön und ich fand auch insgesamt den ganzen Booklaunch sehr berührend und hatte auch ganz stark das Gefühl, dass das eine Stimmung war, die in diesem virtuellen Raum, also von der dieser virtuelle Raum auch einfach vibriert hat, und das liegt an Joan Nessel. Also ganz eindeutig. Und auch an der schönen und engen Zusammenarbeit zwischen Joan Nessel und auch Lara Ledwa und auch den übersetzenden Personen.
0: Diese Geschichte, die Mischa erwähnte, die von Joan im englischen Original vorgelesen wurde. Ich hatte das große Glück, die übersetzen zu dürfen. Und ja. Die Geschichte heißt im Original Hope und in der Übersetzung Hoffnung. Und ich würde einen ganz kurzen Abschnitt daraus auf Deutsch vorlesen, der sich genau auf das bezieht, was jetzt von Mischa beschrieben wurde. Ich mochte die Größe meines Hinterns nicht, das Gewicht meines Körpers auf meinen Knien. Und während ich gerade schwer daran arbeitete, meinen Mangel an Attraktivität zu akzeptieren, sagte sie mit tiefer, fester Stimme: Du siehst so fickbar aus.
2: Mir ist diese Geschichte Hope schon seit ganz, ganz langer Zeit wichtig, und das ist auch nicht ohne Grund, glaube ich. Es macht so viel offen, ist, dass der letzte Text auch in dem Band von Joan Nessel, A Restricted Country, und ich wusste ja am Anfang nicht, welche Texte alle in Begehren und Widerstand erscheinen würden, und habe mich unglaublich gefreut, dass Hope auch darin vorkam. Und ich finde das auch so schön und so eine Ehre, dass du den übersetzen durftest. Oder Biene, das ist so schön.
0: Das ist wundervoll. Ich bin so glücklich darüber, dass ich ja schon seit längerer Zeit, seit vielen Jahren, seit über 15 Jahren immer mal wieder die Gelegenheit hatte, zu Joan Nessel, über Joan Nessels Arbeit selber arbeiten zu dürfen, zu können. Und ich durfte drei Übersetzungen zu Begehren und Widerstand beisteuern. Und es sind drei Texte, die mir persönlich ganz viel bedeuten.
2: Hope war auch der letzte Text, den Joan bei dem Book Launch dann live gelesen hat, was mich wiederum auch sehr, sehr gefreut hat. Und ganz besonders berührt hat mich persönlich, was Joan am Anfang dazu gesagt hat. Joan hat nämlich gesagt, I always dedicate this to large women who felt afraid of their body. Never be afraid that there might be not enough space. I was always fat. And it takes special skills, especially sexually. And I had very skilled butchers. Also Joan hat da nochmal ein ganz fettpositives und körperpositives Statement gemacht. Und in diesem Text steht ja auch die Offenheit, auch und trotz allen queeren Bezogenheiten strugglen kann mit bestimmten Normen und mit bestimmten eigenen Körpershapes. Und das ist so offen in diesem Text und so schön gewendet. Und mich hat es auch total gefreut und ich fand es auch einfach unglaublich berührend, dass eine 84-jährige Person auch da wieder ganz explizit auf Sexualität zu sprechen kommt und auch auf die Skills und auch nochmal Leuten Mut macht, dass sie ja sich damit beschäftigen müssen, wie es ist, Sex mit fetten Personen zu haben und wie wichtig das aber auch ist und wie befriedigend und befreiend und schön das auch sein kann. Ich fand das super, super schön. Es gibt einen anderen Text, also in der langjährigen Übersetzungsarbeit, die du, Sabine, ja auch mit den Texten von Joan Nestle gemacht hast, der in deinem Band von Butch Dynamiken von Gender und Begehren auch veröffentlicht ist.
0: Ja.
2: Da geht es auch um gereiftes Begehren.
0: Ja.
2: Das geht ja auch in diese Richtung.
0: Ja, genau. Das hat

0: John Nessel zu einem früheren Zeitpunkt in ihrem Leben geschrieben, ich glaube, es war die Grenze der 40, um 40, vom Körper, vom Begehren, vom Sexualität um 40, was in unserer Kultur, in der Jugendlichkeit so wichtig ist, ja auch schon ein fortgeschrittenes Alter war und auch zu diesem Zeitpunkt quasi schon eine Auseinandersetzung mit dem alternden Femmkörper war. Ja, jetzt zu bedenken, es sind mehr als 40 Jahre seitdem nochmal vergangen und Joan ist jetzt 84, das ist schon sehr berührend.
1: Ich finde auch sehr spannend, wie sich halt der Diskurs verschoben hat in den letzten Jahrzehnten, ja. Also wie John Nessel, dass er über 40-jährige alternde Femininities geschrieben hat, dann ja auch eine andere Zeit. Und jetzt ist es ja irgendwie, habe ich so schon das Gefühl, nicht mehr ganz so. Also das sozusagen im Cis-Hetero-Ding ist es ja durchaus so, dass 40-jährige ältere, unter Anführungszeichen ältere, das ja absurd ist, ja. Ja, durchaus noch immer oder erst recht als short und geil und hot angesehen werden, so sie halt gewisse Normen erfüllen, aber das Alter ist es per se, glaube ich, nicht mehr. Es ist eher fast so, dass ein Druck da ist, also was heißt fast, es ist ein gesellschaftlicher Druck da für Femininities auch im Alter, unter Anführungszeichen, sexuell aktiv und attraktiv zu sein. Das ist jetzt nur so ein Zwischending. Also ja, also 40 ist ja nicht mehr 40. 40 ist,
0: ja,
1: wenn man es blöd formuliert, das neue 30 oder das neue whatever.
0: Ja.
2: Aber damals in den 1980er Jahren war 40 noch so, wie wir es mehr traditionell verstehen. Also das ist jetzt gar kein Reingrätschen. Genau. Micha, ich finde den Gedanken total wichtig und ich finde es eine total wichtige Bemerkung. Und daran anknüpfend würde ich einfach gerne sagen, dass ich gerade auch deshalb Joan Nessel so eine wichtige Queer-Elder-Person finde, weil in deren Arbeiten und auch wenn wir jetzt Joan Nessel live erleben, einfach so viele Zeitalter gleichzeitig erfahrbar werden. Ja. Also sowohl der Wandel der Begriffe als auch der Wandel, wie Körper auch zu unterschiedlichen Zeiten gelesen wurden.
1: Genau.
2: Und gerade deshalb ist das halt, sich mit der Geschichte von Joan Nessel sowie auch der Geschichtsschreibung und der Bewegungsgeschichtsschreibung, der Graswurzelgeschichtsschreibung und den archivarischen Verknüpfungen von Joan Nessel sich zu befassen, gerade deshalb ist das so wichtig und so spannend, würde ich mal sagen. Was ich so schön finde, auch im Nachlesen der Texte von Joan Nessel, ist, dass Joan Nessel oft schreibt, aha, ich bin jetzt so und so alt und ich habe mich dann und dann geoutet, das ist jetzt, sagen wir mal, 20 Jahre her, 30 Jahre her, 40 Jahre her und so hat sich mein Gefühl dazu jetzt auch entwickelt und wir lesen das dann jetzt und jetzt ist das dann wieder schon 40 Jahre her und wie aufregend ist das bitte? Also Joan Nessel sagt an einer Stelle auch, in den 50ern haben wir uns queer genannt, in den 60ern haben wir uns lesbisch genannt, in den 70ern haben wir uns feministisch genannt und wie sich dann die Labels und Begriffe dann weiter verändert und verschoben haben.
1: Und immer teilweise wiederholen.
2: Genau, und auch teilweise wiederholen. Das ist einfach total schön.

Und auch in der Verknüpfung, die Joe Nessel, also das ist auch ganz stark in Joe Nessel auch eingeschrieben, Renaissance miterlebt hat, also die auch quasi schon Jones Elder war, die, ich weiß jetzt nicht mehr genau, wann Mabel Hampton geboren ist, aber Anfang des 20. Jahrhunderts, würde ich mal sagen. Und mit Mabel Hampton war Joe Nessel auch, also seit Mabel Hampton Joe Nessel als Kind gebabysittet hat, eine kurze Zeit lang, waren sie ihr Leben lang befreundet und dann später, als Joe Nessel eine erwachsene, lesbische, queere Person war, dann auch so auf Augenhöhe befreundet und Joe Nessel das dann letztendlich auch gepflegt hat und vielfach auch begleitet hat im Älterwerden und auch Sterben, sind da auch nochmal alternde Körperlichkeiten und auch nochmal weiter zurückgreifende queere Erfahrungen.

0: die erzählt zu bekommen und so. Das finde ich einfach total schön, wie Joan Nestle das dann auch aufgeschrieben hat, wiederum in deren Erinnerung, was wir dann auch im Beginn. Und noch ein Text in Begehren und Widerstand, wo eben auch Körperlichkeit, auch in Bezug auf Krankheit und auch Altern eingeschrieben ist, ist Mein Krebs eine Reise. Da beschreibt Joan Nestle auch ihre eigene Krebserkrankung, die, ich weiß gar nicht mehr genau in welchen Jahren, ich glaube auch Anfang der 80er Jahre dann ziemlich schwerwiegend war und die Joan Nestle dann aber letztendlich ganz gut überlebt hat. Und das wird auch ja ganz stark auch mit Fembutsch-Begehren verknüpft und mit der Sehnsucht, wie dadurch auch sexuelle, queere sexuelle, erotische Akte auch wieder quasi so zum Leben erweckt zu werden oder wieder aufatmen zu können, sich vergessen zu können, sich wieder spüren zu können. Da gibt's eine ganz starke Stelle. Da schreibt Joan von körperlichen Verwundungen und auch so Öffnungen durch den Krebs und schreibt davon, sich danach zu sehen, dass their butches enter me the old way, also dass deren butches wieder auf die typische Fembutsch-Weise in sie eindringen können. Das finde ich auch eine unglaublich starke Stelle.
1: Ich wollte noch, weil es, glaube ich, nicht gefallen ist, aber nicht, weil es nicht gedacht wurde, sondern ich glaube, es wurde einfach nur nicht gesagt und halt auch noch einfach auszusprechen, dass diese Textstelle

0: Ich habe auch
1: Kann es
0: das
1: sein?
0: Gefühl, dass wenn eins das liest, dass sich doch ganz, ganz viel anknüpfen lässt. Gerade auch durch die Spezifik. Das ist ja auch gerade das Wunderbare oft.
1: Ja, wo wir dann halt wieder auf den Punkt sind, wie sehr ihre Texte in all unsere Leben, in alle Leben einfließen können, eindringen, wenn man es möchte, oder ja, alle umfassen können.
0: Nessel sagt das selber auch oft. Also es gibt wiederholte Aussagen, dass John Nessel Zuschriften von lesenden Personen bekommen hat, die dann geschrieben haben, dass die eigene Angehörige von sich so stark in den Geschichten und Erinnerungen an John Nessels Mutter Regina sehen können. Zusätzlich zu Joan Nessels Schreiben finde ich ja immer auch sehr wichtig, wie wir es ja schon mit The Persistent Desire hatten und wir haben ja auch schon die Lesbian Her Story Archives erwähnt, die Joan Nessel mitbegründet hat in den 1970er Jahren und die auch eine lange Zeit lang ganz in der ganzen Anfangszeit in der Mietwohnung von Joan Nessel untergebracht waren. Also ganz konkret, Joan Nessel hat den eigenen privaten Wohnraum, dem ganzen Lesbian Her Stories Archiv dann geteilt und Besuchende konnten dann zu Joan Nessel in die Privaträume kommen. Um das nochmal nachzuempfinden, empfehle ich auch die Dokumentation, die Archivets. So gesehen ist dieser Sammelband jetzt Begehren und Widerstand auch eine Archivverknüpfung so ein bisschen, weil Lara Ledwa beim Spinnboden-Lesbenarchiv arbeitet. Das ist ein lesbisches und mittlerweile auch immer mehr queer geprägtes Archiv in Berlin, was es auch schon seit den 1970er Jahren oder Biene weiß, ist es auch schon früher?
1: Nee, 70er.
0: Seit den 19,
1: Anfang der 70er.
0: Anfang der 1970er Jahre existiert und was auch damals schon ganz zum Anfang der Lesbian Her Story Archives in New York, wo es da auch schon Verbindungen gab, das erzählt Joan Nessel auch nochmal in ihrem Grußwort. Und diese Verbindungen haben sich durch Lara Ledwa jetzt auch sehr stark nochmal wieder aufgegriffen oder nochmal sehr stark wieder von neuem intensiviert. Ich finde irgendwie schön, dass in dieser Textsammlung von Joan Nessel, Begehren und Widerstand, ja auch diese beiden Archive, Lesbian Her Stories in New York und der Spinnboden in Berlin mit eingeschrieben sind, so auf eine indirekte Form. Das gefällt mir auch total gut. Oder dass, ja, Vernetzungen sich da auch nochmal berühren können. Und du leitest ja auch eine Fambutsch-Lesegruppe im Spinnboden-Lesbenarchiv. Da gibt es nämlich auch verschiedenste Veranstaltungen, Lesungen, auch vor Ort queere Vernetzungsangebote. Es lohnt sich immer auch auf die Seite des Spinnboden-Lesbenarchivs Berlin zu schauen.
1: Ja.
0: Und Sabine leitet auch eine Fambutsch-Lesegruppe.
1: Ja, es gibt verschiedene Beratungsangebote und verschiedene Gruppenangebote. Und seit 3 Jahren habe ich die Möglichkeit, ich bin unglaublich dankbar dafür, dass das im Kontext vom Spinnboden möglich ist, eine Fambutsch-Lesegruppe anzubieten, in der es uns nicht nur darum geht, Texte mit Fambutsch-Thematik kennenzulernen und zu diskutieren, sondern es hat auch den ganz wichtigen Zweck, dass wir uns als Fams und als Butches dort einmal im Monat online treffen können und austauschen können. Ja, und Texte von Joan Nessel haben wir im Lauf der Zeit, in der es diese Lesegruppe gibt, schon sehr oft behandelt. Es ist eigentlich immer so ein Highlight. Joan Nessel wird eigentlich von allen geliebt und bewundert, die schon mal in irgendeiner Form mit ihrem Schreiben in Berührung gekommen sind. Und gerade für Fams und Butches hat es ganz, ganz besondere Bedeutung. Ja, letzte Woche oder vor 2 Wochen haben wir von Joan Nessel den Text On Rereading Esther's Story diskutiert, der jetzt in Begehren und Widerstand auch in seiner deutschen Übersetzung erschienen ist. Ich würde gerne 2 Zitate aus diesem Text vorlesen, die ich gar nicht so sehr selber ausgesucht habe, sondern ich habe am Ende unseres letzten Treffens gefragt, was also die Gruppe gefragt, was konntet ihr für politische Weisheiten aus diesem Text rausziehen? Also wir hatten uns vorher darüber unterhalten, in was für einer Dichte politische, also lesbisch, feministisch, queere, trans Weisheiten, in was für einer Dichte die bei Joan Nessel als Autorin vorkommen. Und zwei dieser genannten Textstellen möchte ich gerne mit euch teilen. Das ist zum einen, aber wir sind uns so sicher gewesen, zu wissen, wer eine Frau und wer ein Mann ist, was Geschlecht bedeutete und was nicht, was uns peinlich berührte und womit wir uns auf unsere eigene sonderbare Art wohlfühlten. Es ist eine der komplexen Ironien von Befreiungsbewegungen, dass ihre leidenschaftlichen Gewissheiten oft die Notwendigkeit für zukünftige, inklusivere Visionen von Emanzipation schaffen.
0: Dazu könnte ich noch etwas sagen, was mich auch sehr berührt hat in dem Booklaunch von Joan Nessel. Nämlich, ich hatte das Gefühl, dass Joan Nessel da auch sich so ein bisschen abgewandelt selbst zitiert, aber das natürlich auch sehr live und sehr locker, wie Joan Nessel dann auch immer so ganz zugänglich spricht. Und hat dann gesagt, when you are fighting for new territories, you can get very rigid. Dass wir uns sehr stark fokussieren können und teilweise auch verengen können in emanzipativen Bewegungen, wenn wir für Neuerungen kämpfen und dass wir oft auch sehr stark von einer Sache überzeugt sein können und darin dann, ja, bestimmte Themenfelder dann auch verengen können und vielleicht auch verengen müssen, um das in dem Moment in verschiedensten Affizierungen, Wut, Temperament, die dann da drin auch wichtig sind, politisch rüberzubringen und politisch auch zu öffnen und durchzusetzen. Und dass dann nachfolgende Generationen das dann oft wieder eröffnen, erweitern und transformieren können oder auch müssen. Geht das in eine Richtung, wo du das auch so verstanden hast, Biene?
1: Absolut, absolut. Ich würde sogar nahtlos daran anschließen können, wenn ich jetzt das zweite Zitat vorlese, also das zweite Beispiel für eine politische Weisheit, die eine der teilnehmenden Personen in der Sambutsch-Lesegruppe im Spinnboden angeführt wurden. Also wie gesagt, das ist wieder ein Zitat von Joan Nessel aus ihrem Text On Rereading Esther's Story, eine Relektüre der Geschichte von Esther. Wenn ich nur meine eigenen Träume kenne, dann werde ich nie verstehen, wo mein Verlangen nach Freiheit sich negativ auf die Geschichte anderer auswirkt, wo meine Interpretation eines anderen Lebens durch die Grenzen meiner eigenen Sprache, Vorstellungskraft oder Begierde geschwächt wird. Und hier verstehe ich das Geschwächtwerden als das, was du, K., eben benannt hast, als das, was durch das rigide Werden, durch das eigene politische rigide Werden, was dadurch passiert. Es ist eine Schwächung.
0: Ja, und ich glaube, dass das auch gerade einfach unser größter Struggle und auch unsere größte Aufgabe ist, vielleicht auch schon immer war, aber definitiv bei dem State of the World und auch bei dem, was uns auch klimakatastrophenmäßig gerade droht und sich immer mehr zeigt und materialisiert, einfach ganz, ganz wichtig ist und auch dem, was queere und Transpersonen erleben an Backlash und Anfeindungen, dass wir Möglichkeiten finden, uns zu verbinden und zu verbünden, statt zu verurteilen und eben offen zu bleiben zu können für verschiedene Übersetzungen, für Zwischentöne, für das Recht auf Opazität und das auch Nichtwissen übereinander und das nicht absolute Verstehen voneinander und doch strategische partielle Bündnisse schaffen können, um queeres Erfahren, queer Kinship lebbar zu machen und noch so vieles mehr, was befreiungsmäßig wichtig ist, intersektional gesehen.
2: Das ist hier, würde ich auch sagen, einfach die Story of White Feminism, ne? Oder einer speziellen Art von Feminism, die halt sehr viel leider halt ausschließt. Die total, also eine Radikalität, die total wichtig ist im Moment, um überhaupt irgendwas zu erreichen, aber halt trotzdem immer ganz viele andere extrem marginalisierte Gruppen halt ausschließt, ne? Also
0: und in Joan Nessels Arbeiten und auch deren Schreiben über den eigenen Aktivismus und das Denken von Joan Nessel wird das an allen Stellen fühlbar. Und da haben wir so viele konkrete Beispiele dafür. Wir haben Aussagen von Joan Nessel zu den Sex Wars und den Auseinandersetzungen darum. Wir haben Struggle in der AIDS-Krise und mit ganz vielen verschiedenen intersektionalen Verknüpfungen, wo das immer wieder erfahrbar wird und wo wir dann auch versuchen können, das gut in die Gegenwart zu übersetzen. Und ich finde, Joan Nessels Schreiben und auch der aktivistische Gestus von Joan Nessel zeichnet sich auch durch so ein No-Nonsense-Temperament aus, was erstmal so nach vorne stürmt. Und ich finde es so toll, dass gerade eine Person, die so super outspoken und so auch so für mich auch gefühlt so sehr stark und pushy und so da drin ist, trotzdem in so einem Femme-Gestus dann auch wieder die Offenheit hat, Verbindung zu halten und zuzuhören und zu lernen. Und das kommt ganz schön auch in der Geschichte On Rereading as the Story raus, wie Joan Nessel auch zugibt und das ganz wunderbar reflektiert, von der Arbeit in diesem Archiv auch profitiert hat und von den Verbindungen, die dadurch auch geschaffen wurden zu neuen nachkommenden aktivistischen Personen und auch neuen Transverständnissen und ganz vielen verschiedenen Lebensentwürfen und aktivistischen Strategien.
2: Ich finde es zeigt halt sehr schön, dass sie in aller Historizität quasi es ja auch Joan Nessel immer schon geschafft hat, Dinge gerade zu rücken oder einfach eine andere Perspektive einzunehmen und quasi nicht in den jeweiligen Dogmatas gefangen zu sein, sondern halt sich darüber, davon eben auch emanzipieren zu können. Und ich denke mir, das ist etwas, Bewegungen, jegliche politische Bewegung halt machen sollte, sage ich jetzt mal blöd, wenn ich mir das wünschen dürfte. Gerade feministisch queere.
0: Absolut.

0: Es gibt in dem Band Begehren und Widerstand am Ende auch eine Auseinandersetzung mit den Übersetzungen, wo Reflexionen, die es zu den Übersetzungen gab, offengelegt werden. Und ein Thema dreht sich auch um die oftmals in den Texten vorkommende Benennung von Personen als Cis-Frauen. Und dazu zitiere ich jetzt mal aus der Anmerkung am Ende des Bandes. In vielen Texten benennt Joan Nethel ausschließlich Cis-Frauen, obwohl wir davon ausgehen, dass genderqueere Menschen in den beschriebenen Kontexten vertreten waren. Während sie heute über Menschen aus ihrem damaligen Umfeld sagt, they were always gender diverse, gehörte diese Sprache noch nicht zu ihrem Schreiben, als ein Großteil dieser Texte entstand. Die Binarität ist, so stellte sich im Gespräch mit der Autorin heute heraus, zu großen Teilen der Historizität der Texte und den Debatten zwischen den 1960ern und den 1990er Jahren im schwul-lesbischen bzw. feministischen Bewegungen geschuldet. In einigen lesbisch-feministischen Zusammenhängen war es von großer Bedeutung, explizit von Frauen zu sprechen, auch für die Autorin. Im Übersetzungsprozess haben wir versucht, die Binarität stellenweise aufzubrechen, ohne aber die Texte zu stark zu verzerren oder inklusiver zu machen, als sie sind. Und dabei standen wir als die Übersetzenden in einem engen Austausch mit der Autorin. Ja, so viel Zitat aus der Anmerkung zu den Übersetzungen.
1: Ja, finde ich ein sehr cooles Statement.
0: Ich finde es auch total schön und total wichtig.
1: Also ich finde, es trägt allem irgendwie ein bisschen, also es trägt allem Rechnung. Ja. Und was ich vielleicht eben noch auch in dieser Debatte war, waren das damals Frauen, waren das Genderqueer, waren das Transpersonen. Also es ist immer problematisch, von sich auf andere Leute zu schließen. Aber ich mache es halt einfach ein bisschen trotzdem, ja, weil es ja auch irgendwie um persönliche Erfahrungen manchmal geht. Und ich kann mich halt erinnern, für mich war es als junge Butch-Lesbe halt auch total wichtig, einerseits meine Maskulinität zeigen zu können, aber auch gleichzeitig trotzdem irgendwie damit auszudrücken, auch das ist Frau oder kann Frau sein. Ja? Und mein Gedanke dazu ist halt einfach, viele Leute waren wahrscheinlich damals schon das, was wir heute genderqueer nennen, oder maskulin identifiziert oder trans. Oder so. Aber ich kann mir einfach auch gut vorstellen, dass es halt einfach so wie jetzt auch viele Butches gab, die halt ihre Maskulinität zeigen wollten und das Teil ihrer Butchness, Genders, ihrer Sexualität war, aber die vielleicht sich trotzdem als Frau identifiziert haben. Und ich finde das halt irgendwie wichtig für zukünftige Generationen, dass es halt alles gibt. Es gibt die Möglichkeit, trans zu sein, es gibt die Möglichkeit, Butch und trans zu sein, es gibt die Möglichkeit, Butch zu sein und sich trotzdem ungefähr als Frau zu fühlen. Und es war halt, glaube ich, damals eben auch ein wichtiger Punkt zu sagen, du musst nicht feminin sein, um Frau zu sein. Du kannst auch maskulin auftreten und maskulin aussehen und kannst dich trotzdem als Frau fühlen, unter Anführungszeichen, was immer das dann konkret heißt. Ich glaube, das wollte ich vielleicht einfach nur sagen.
0: Ich finde das ganz wichtig, dass du das sagst, und ich finde es auch total schön, wie persönlich du das framest und ausdrückst.
1: Und also ich möchte es auch genau persönlich geframed haben, aber halt eben auch wiederum auch einer gewissen Zeit natürlich geschuldet, wo es gewisse Konzepte halt vielleicht auch noch nicht gab oder die nicht so präsent waren, wo quasi, wenn du nicht Teil einer gewissen Subkultur warst, so eh nicht in Berührung, in Kontakt gekommen bist mit Möglichkeiten zu sein, mit Identitätsangeboten, Konzepten, whatever.
0: Genau. Und letztendlich gibt es ja auch einfach total viel, was wir nicht wissen und was wir schon mal gar nicht, aber auch nicht mal Personen, die damals geschrieben haben, anderen Personen überstülpen können, sozusagen.
1: Richtig, genau. Und das ist, glaube ich, auch so ein bisschen mein Punkt. Also, dass es halt in beide Richtungen geht. Ja, dass es sowohl natürlich problematisch ist, wenn eine Autorin anderen Personen ein Gender zuschreibt, aber auf der anderen Seite der Zeit geschuldet, also im historischen Kontext, im politischen, historischen Kontext, ist es dann für mich halt auch nicht so unverständlich, dass es so war. So die Person sich nicht dezidiert anders geäußert hat über ihre Identität.
0: All das, was du gesagt hast, möchte ich umarmen und komplett so stehen lassen, und ich möchte dem nur nochmal hinzufügen, dass Schreiben ja auch historisch teilweise bestimmte Zwecke erfüllt oder dann ganz aktuell nicht ohne Intention vorkommt. Also selbst wenn ich eine Erinnerung teile, ist die ja schon auch autofiktional und ist ja auch nicht ganz frei von bestimmten Intentionen, die eins darin rüberbringen will oder was eins damit verstärken will. Und ich glaube, dass Benjo Nessel zum Beispiel in den 80er Jahren Esther Story geschrieben hat und das dann später nochmal reflektiert hat, was dabei auch passiert war und was ihr dann dabei auch wichtig war, schreibt Joan Nessel dann ja auch, und beide Geschichten, sowohl Esther Story als auch On Rereading Esther Story, wurden, wie wir schon gesagt haben, von Sabine auch übersetzt für diesen Band. Und dann schreibt Joan Nessel, dass damals es sich anfühlte, als wäre es auch wichtig gewesen, bestimmte Dinge zu verteidigen. Und ich werde jetzt nochmal konkreter. Genau. Es war wichtig, weil es feministisch gesehen von diesen weißen, sexfeindlichen Mainstream-Feministinnen so viele Anfeindungen gab, dass Butch Femme eine heteropatriarchale Ausagierung wäre und dass quasi Personen nicht feministisch sein könnten, die sich auch nur irgendwie im Mess-Spektrum gefühlt, verortet, gelebt haben, auf eine gewisse Art queer gewesen sind. Und da war es halt auch sehr wichtig, quasi alle Butches ganz klar immer wieder betont als Frauen zu labeln. Das war teilweise auch ein Schutz, also das war teilweise auch eine bewusste Intention beim Schreiben, um zu schützen. Und es gibt in Rereading Esther Story eine total schöne Stelle, die hat mich auch ganz persönlich sehr bewegt, weil ich kann die auch so total nachfühlen, wo Joan Nessel deutlich macht, sich auch so zerrissen gefühlt haben zwischen so einer feministischen Bewegung, zu der Joan Nessel sich auf jeden Fall auch zugehörig fühlt und damit ganz stark verbunden ist, und auch deren queeren Wurzeln und deren Femme-Butch-Erleben, und sagt, dass in dem Schreiben es sich auch teilweise angefühlt hätte, als würde Joan Nessel mit so zwei Päckchen auf dem Rücken unter so einem runterkrachenden Eisentor noch schnell durchschlüpfen wollen. Aber es wäre halt schwierig gewesen, im Schreiben alles noch mit durchzunehmen. Und jetzt möchte ich Sabine, die ja auch dazu was sagen will, nicht länger aufhalten.
1: Ich finde das total großartig, was ihr beide dazu gesagt habt, und kann dem nicht nur zustimmen, sondern applaudieren. Ich würde einfach nur eine ganz kleine Ergänzung noch machen wollen, und zwar, dass unter den Begriff Frau, dass es nicht nur die Butchers sind oder waren, die damit vielleicht nicht richtig erfasst oder bezeichnet wurden, sondern dass das ebenso auf Femmes zutrifft, die mit ihrem Gender damit nicht richtig erfasst wurden. Und das ist keine neue Idee, sondern das ist etwas, über das Joan Nessel selber schon in den 90er Jahren geschrieben hat, nämlich ihre Desidentifikation als Lesbe und als Femme mit dem Begriff Frau. Da gibt es ein Interview, das sie zusammen mit einer jüngeren Femme geführt hat, und also ein intergenerationelles Femme-Gespräch. Und darin macht Joan die Aussage, ja, dass sie eigentlich als Femme eben nicht eine Frau ist, aber aus politischen Gründen einen Weg finden muss, sich trotzdem mit diesem Begriff ja zu arrangieren. Das ist jetzt mein Wort. Das schreibt Joan sehr viel besser. Also Zitat von Joan Nessel: I am not a woman. I am a lesbian. I am not a lesbian. I am a femme. But of course, life and politics demand that I be able to reintegrate these spheres when I must. Being a femme does not mean turning back on the choices or struggles of other women. For femmes are women from all societal places. Oder eben nicht.
0: And sometimes more than women, aber trotzdem insgesamt strike. Wunderschönes Zitat.
1: Meine Interpretation ist, dass es quasi eine, sowohl eine solidarische

0: in irgendeine Richtung, putscht es sich manchmal ganz bewusst und auch nicht nur strategisch, sondern wirklich auch für sich in ihrem eigenen Empfinden als Frau empfinden, identifizieren und spüren können. Also zum Teil oft auch ganz anders. So gesehen gibt es auch den umgekehrten Move, dass sehr, sehr viele Femmes sich eben nicht ungebrochen oder auch gar nicht als Frau empfinden, identifizieren und so weiter können. Diesem Generationsgespräch bezieht sich Jo Nessel da auch auf die Aussage von Monique Wittig, die auf so einer New Language-Konferenz der großen lesbischen Poetin und materialistischen feministischen Person Monique Wittig, die sagte, sie versteht sich mehr als Lesbe denn als Frau. Und Jo Nessel macht da so eine Eröffnung, dass Femme dann auch in Richtung von Transgender und wie wir heute sagen würden, auch trans verstanden werden kann. Jo Nessel schreibt damit auch ganz klar Femme und Transgeschichte, die dann auch an vielen Stellen international vielfältig weitergeschrieben wurde und was ganz am Anfang in den 1990er Jahren auch ausgesprochen und ich glaube, dass das in Femme- und Femme-Diskursen auch vielfach schon ganz früh und viel eher auch schon eingeschrieben ist und resoniert. Aber was dann ausgesprochen unter anderem auch nochmal wird von Amber Hollibor. Amber Hollibor sagte dann Ende der 1990er Jahre in einem publizierten Gespräch, ich beziehe mich viel weniger auf die Erfahrung von Frauen als vielmehr auf die gegenderte Erfahrung von Drag Queens. Und da ist ja so ein ganz starker Bruch weg von einer als natürlich empfundenen Weiblichkeit hin zu einer Femininität, die ja auch Femininität ist. Ein Punkt, mit dem Sabine Fuchs dann in den darauffolgenden Jahren auch sehr, sehr viel gearbeitet hat und wo es in Deutschland auch viel Aktivismus gab und zur Zeit vielen Aktivismus bezogen auf Femme und Trans bündelt Sabine Fuchs auch nochmal in der neuen Einleitung für den Sammelband Femme radikal queer feminin. Das finde ich auch unglaublich wichtig, dass das doch nochmal vorkommt. Ein Text, auf den ich mich unglaublich freue.
1: Ganz kurz vielleicht nur noch aus der eigenen Biografie. Bei mir war es auch tatsächlich so, dass es auch erst sozusagen eine Monique Wittig gebraucht hat, um meine lesbische Identifikation damals auch ein bisschen von dem klassischen Frausein zu entkoppeln und quasi gleichzeitig feministisch zu sein, aber sich trotzdem nicht automatisch als Frau zu identifizieren. Wo wir dann wieder bei dem Punkt sind, wenn du zu gewissen Konzepten keinen Zugang hast, ist es manchmal halt auch entsprechend schwierig. Aber dann eröffnet es dir eine neue Welt.
0: Wir sprechen da jetzt ja auch aus einer stark westlichen und
1: Auf jeden Fall, das wollte ich noch
0: industrialisierten Perspektive, also an,
1: sagen. Und super akademisch und bla.
0: genau,
1: Ja.
0: also Gender-Ausdifferenzierung und nicht-binäre, gegenderte Gefühle, Lebensweisen, Erlebtheiten
1: Genau.
0: finden sich an vielen Teilen der Erde und auch von vielen indigenen Personen der Erde auf eine sehr viel komplexere
1: Absolut.
0: Weise und wie stark dieses rigide, binare, gegenderte System einfach auch mit Kolonialismus, Patriarchat, allen Arten von rassistischen und ableistischen Zugriffen, also wie das einfach nicht davon zu trennen ist oder mehr als das, wie das dadurch generiert wird. Dazu gibt es ja auch ganz, ganz viele Arbeiten und da gibt es auch ganz wundervolle Femme-Texte auch, zum Beispiel von Christos, die wundervollen Gedichte von Christos oder von Deborah A. Miranda und so weiter und so fort. Ich möchte dann auch nochmal sagen, was ich auch so wichtig finde von Jo Nessel, wenn wir da jetzt auch so an Trans-Alliierungen denken, ist Jo Nessel in deren Vernetzungsarbeit auch eine wichtige Person dafür gewesen, die eröffnet hat, dass Femme nicht nur auch im Mainstream-Femme-Diskurs sozusagen nicht nur als bezogen auf assigned female at birth Person so verengt ist, sondern dass das auch sehr viel weiter gefasst und gedacht werden kann.

0: vielleicht nochmal als, ich sage jetzt mal 99% Mail-Passing, Transputsch halt auch noch sagen, wie sehr ich mich trotz aller Struggles, geschichtlicher, politischer, sonstiger Natur, ich mich halt trotzdem mit den meisten queer-feministischen Kämpfen verbunden fühle und mit der Bewegung verbunden fühle und auch mit meinem Background als Lesbe sozusagen verbunden fühle, wobei Background ist eh das falsche Wort, weil ich fühle mich immer noch sehr stark als Lesbe. Ich fühle mich ja, wenn ich mich selber als Transbutch bezeichne, zeigt das ja eh schon, dass ich da ja noch immer oder einfach nach wie vor halt sehr verortet bin als Butch, als Femmebegehrende, ausschließlich Femmebegehrende Butch. Eine Butch mit transmaskulinem Auftreten und werde meistens eigentlich immer als maskulin gelesen. Aber es ist mir halt immer total wichtig, meine Wurzeln, die ja nicht nur meine Wurzeln sind, sondern die Wurzeln von vielen anderen queeren, trans, non-binary People, dass die Wurzeln halt auch benennen und feiern und ihnen auch danken. Also ja, und das ist mir halt irgendwie sehr wichtig. Mit allen eben, mit allen Auseinandersetzungen und mit allen Schwierigkeiten. Und klar gilt es sich von gewissen feministischen Strömungen zu distanzieren oder sie sogar ganz furchtbar zu finden und damit gar nicht in Verbindung gebracht werden zu wollen. Aber ich sehe mich trotzdem noch immer als Teil dieser Bewegung oder Community. Und ich hatte das Glück, dass ich ein sehr frühes Coming Out hatte, dass ich sehr früh lesbisch war, relativ schnell auch feministisch war. Es hat dann ein paar Jahre gedauert bis zu meinem Butch Coming Out und hat nochmal 10 Jahre gedauert, bis mir klar geworden ist, ich muss meinen Körper ein bisschen verändern, damit ich mich irgendwie wohlfühle mit ihm. Aber was geblieben ist, und da bin ich auch sehr froh drüber, ist mein Begehren Dams gegenüber, meine Butch-Identität und mein queer-feministisches Bewusstsein.
1: Das ist super berührend, dass du das sagst. Danke fürs Teilen von dieser sehr persönlichen Verortung, die auch was ganz Besonderes ist.
0: Ich hatte ja eben in meinen 20ern das Coming Out als Butch und war mir bewusst, es war mir vorher schon bewusst, aber jetzt hatte ich halt einen Namen dafür, für Femmebegehren war, bin. Und das deutschsprachige Forum butchfam.de war damals für mich halt auch, damals nur als mitlesende Person, einfach eine unglaublich wichtige Ressource an Informationen, an Nähe zu Menschen, die offenbar ähnlich drauf sind wie ich, denen es ähnlich geht wie ich, die ähnliche Begehren und Identifikationen teilen. Und ja, da bin ich halt auch sehr dankbar dafür, dass es das gegeben hat. Alleine wahrscheinlich mit dem Persistent Desire hat mir auch geholfen, aber das auch zu haben, war schon sehr gut und sehr wichtig. Und ich konnte dort dann irgendwann auch anfangen zu schreiben und mitzudiskutieren. Und zwar damals schon für einen gewissen Zeitraum eine unglaublich wohltuende, schöne Sache. Und da bin ich allen Leuten, die dafür eben verantwortlich waren, die das gemacht haben, danke dir eben auch, bin ich sehr dankbar, dass es das gab, dass es diese Möglichkeit gab eben deutschsprachigen Raum.
2: Ja, also ich war dafür nicht verantwortlich. Ich habe da kräftig mitdiskutiert, aber ich war nicht verantwortlich in diesem Sinne. Das spricht ja nochmal dafür, für die Wichtigkeit, dass es Identifikations- und Informationsangebote in der eigenen Sprache gibt und dass es eben nicht ausreicht, Literatur, so wichtig sie für eine Person selbst auch sein mag. Es hat nochmal einen ganz eigenen Wert, wenn es auch deutschsprachige Quellen gibt und Übersetzungen spielen da eine große und wichtige Rolle. Und darum ist auch dieses Buch John Nessel, Begehren und Widerstand, diese deutsche Übersetzung, auch so wichtig.
1: Und speziell Fembutch, Butchfam hat über die Jahrzehnte hinweg vielfältige Abwertung, Marginalisierung und Diskriminierung erfahren, oftmals auch rassistisch motiviert, oftmals bezogen auf Class, oftmals bezogen auf sehr, sehr viele intersektionale Verwobenheiten. Und durch das Werk von Jo Nessel wird eben auch erfahrbar, wie auch schon zum Beispiel in 1980 und veraltet und teilweise ja verlacht und abgewertet wurde. Und sowas kann eins heutzutage in queeren Kreisen auch genauso nochmal wiedererleben. Das finde ich ist auch sehr, ja, eine sehr interessante und auch eine sehr lehrreiche Erfahrung. Und an solchen Punkten, wo eins das Gefühl hat, wenn wir jetzt so Texte von Joan Nestle aus den 1980er Jahren lesen, die dann diese Erfahrung beschreiben und ich das Gefühl habe, sowas erlebe ich so vielfältig, auch ganz aktuell 2024, dann schließt sich da auch ganz stark der Kreis. Oder dann ist es umso wichtiger, das Queer Elder zu haben und diese Graswurzel-Geschichtsschreibung. Ich finde das total schön.
3: Dazu Zitat aus Joan Nestle, Butch-Femme-Beziehung, sexueller Mut in den 1950er Jahren, Innenbegehren und Widerstand, auf Deutsch übersetzt von Anna Kunze. Zitat Anfang. Butches und Femmes machten Lesben auf beängstigend klare Weise in einer Zeit sichtbar, als es noch keine gesellschaftliche Bewegung gab, die sie schützte. Ihr Auftreten zeugte von erotischer Unabhängigkeit und häufig stießen sie auf Wut und Zensur, sowohl von ihrer eigenen Community als auch der Hetero-Welt. Es ist die Zeit, nicht weiter zu verurteilen, sondern Fragen zu stellen, zuzuhören. Nicht nur Worten Aufmerksamkeit zu schenken, die für die 1980er Jahre die falschen sein mögen, sondern auch Gesten, einer Traurigkeit in den Augen, Handbewegungen, Geschichten, die wie nebensächlich, aber doch beharrlich erzählt werden. Unter uns, den Stimmen der 1950er Jahre, herrscht ein Schweigen, und dieses Schweigen wird anhalten, bis manche von uns bereit sind, zuzuhören. Und wenn wir zuhören, beginnen wir vielleicht zu verstehen, wie unsere lesbische Gemeinschaft überlebt und ein erotisches Erbe hinterlassen hat. Das ist Zitat aus Butch-Femme-Beziehung, erotischer Mut in den 1950er Jahren, und diesen Aufsatz hat Joan Nestle zu Beginn der 1980er Jahre veröffentlicht. Und er ist, wie vorher schon in unserem Gespräch rauskam, bis heute sehr aktuell.

0: sehr bewegt hat in dem Booklaunch von John Nessel, war, dass John Nessel auch mit deren Butch Poem angefangen hat, in den Texten, die John Nessel gelesen hat, da live. Das fand ich total schön, weil das in dieser Vielfalt der sehr verschiedenen intersektionalen Verbindungen des Aktivismus, der Befreiungsbewegung und auch der Struggle, dass da nochmal Femme Butch so ganz klar zentriert wurde und dass Joan aus der Femme-Perspektive, der eigenen liebenden und begehrenden Femme-Perspektive, sich da auch nochmal ganz verschiedenen Butchness gewidmet und geöffnet hat. Das hat mich sehr berührt und das fand ich auch sehr, sehr wichtig. Was dann dem auch nochmal so eins draufgesetzt hat, war, dass Des Debreceni dann auch noch die eigene Übersetzung von diesem Poem gelesen hat auf Deutsch und das war dann auch ein ganz, ganz schöner Moment, wo Des dann auch zu Joan meint, oh, ich hätte nie gedacht, dass ich dir das jetzt mal so vorlesen kann und Joan auch ganz, ganz berührt war. Und ich wollte noch ein paar Sachen zitieren, die Joan auch gesagt hat, warum Joan schreibt. Das lässt sich auch gut darauf beziehen. Also bei dem Book Launch hat Joan Nessel gesagt, I wrote to say thank you to lovers. I wrote about the wonder of being part of a movement. I wrote out of gratitude and sometimes out of rage. Das finde ich wunderschön.
1: Ja. Das kann das Schlusswort sein. Das ist wunderbar.

0: Wir können ja im Ganzen sowieso nicht dem Werk und auch der unglaublich wichtigen Vernetzungsarbeit von Joe Nessel gerecht werden, würden wir auch gar nicht versuchen. Wir können auch nicht mal diesen sehr dicken, über 300 Seiten starken, wunderschönen übersetzten Band mit Texten von Joe Nessel gerecht werden. Ich kann noch mal sagen, ich freue mich wirklich sehr auch oft über die große Bandbreite, über gleichzeitig auch den Schwerpunkt auf Femme Butch und Begehren und Berührung. Ich danke euch sehr, dass ihr euch die Zeit genommen habt und dass ihr auch so ganz tief persönlich darauf eingegangen seid, wie ihr und wie wir auch alle von Joe Nessel berührt sind. Das bedeutet mir ganz, ganz viel. Vielen, vielen Dank an euch beiden. Ganz viele Küsse. Und ganz großen Dank nochmal an Joe Nessel, an Lara Ledwa und auch an alle Übersetzenden des Bandes.
1: Vielen Dank an dich, Kar, dass du diese Sendung machst, und vielen Dank an Misha für deine wichtigen Statements. Danke, dass ich auch in diesem Rahmen sprechen durfte.
2: Ich möchte mich auch bedanken, dass ich da teilnehmen durfte, mitquatschen durfte, mithören durfte, auch wieder wahnsinnig viel gelernt habe. Bedeutet mir immer wahnsinnig viel, wenn ich von coolen, tollen anderen Queers lernen darf, hören darf, ihre Geschichte hören darf, und genau.
0: Danke, ihr Lieben. Danke, Joan.

The Persistent Desire. Schon 2016 habe ich ein Zine über den 1992 von John Nessel herausgegebenen Sammelband, diesen legendären Fembutschweder, The Persistent Desire, produziert. Mein Zine ist ein Liebesbrief an diese Anthologie. Es geht um die Vielfalt und Wucht der hier von Joe Nessel gesammelten Fembutsch-Geschichte und Geschichten, die mich schon so lange begleiten, meine eigenen Fembutsch-Identifizierungen und Sehnsüchte spiegeln und befeuern, aber auch an Stellen immer wieder neu herausfordern und erschüttern. Insbesondere widme ich mich einem Beitrag von Christine Cassidy über die zirklusive Kraft von Femininität, die weit mehr als Erotisches umfasst und eröffnet. Mein Zine habe ich in ganz kleiner Auflage herausgebracht, gestaltet in liebevoller Handarbeit, innen mit Schreibmaschine verfasst, außen dickes Papier vernäht und jedes Deckblatt einzeln gemalt mit altrosa Aquarellfarben und grauem Nagellack. Mit dieser Farbgestaltung habe ich die Farben des Covers der Anthologie aufgegriffen. Über das Coverfoto von Morgan Gwenwald haben wir ja gerade schon gesprochen. Am Schluss meines Zines, meines Liebesbriefs an The Persistent Desire, gehe ich ebenfalls darauf ein. Und daraus lese ich nun vor. Also mein Zine endet mit einem sehr persönlichen Stück unter der Überschrift Oberflächenberührung. Schließlich nehme ich The Persistent Desire mit ins Bett, beuge mich mit der Zahnbürste im linken Mundwinkel über die Seiten, bis mein Nacken sich versteift und kalter Zahnpastaschaum auf meinem Kinn gerinnt. Wenn mich nachts die chronifizierten Schmerzen wecken, beruhigt der vertraute Anblick von The Persistent Desire meine Augen. Als ein Teil für das Ganze fügt sich das Cover des Sammelbandes, also eine Fotografie von Morgan Gwenwald, die die bekleideten Unterkörper von Joan Nestle und Deborah Adel im Gras liegend und einander erotisch zugewandt zeigt, in meine queer-theoretische Faszination für Konzepte von Mimesis, Vergleiche Sabine Fuchs 2011, und Resignifizierung von Oberflächen und Falten ein. Ein Oszillieren zwischen Innen und Außen. Zugleich ähnelt sich das Buchcover meiner Umgebung an. Rosa, nicht kreischend pink und all das Grau auf meinen ebenso grauen Laken. Ich fahre mit mal mehr, mal weniger abgeblätterten, im selben Ton lackierten Fingernägeln Jones grau bestrumpfte Schenkel entlang. Verliere mich, wo der die Naht imitierende Strich auf ihrer linken Wade verrutscht ist und sich unter saftigem Fett ins Gras presst. Die kleinen Falten, die Jones halterlose Strümpfe am Übergang von Nylon und Haut werfen, kenne ich so gut. Meine Fingerspitzen kennen sie. Schmal zulaufende Fingerspitzen großer Hände, von genau der richtigen Größe, um in diesem Bild zu verschwinden. Die kleinen Falten am Übergang von Strumpf und Haut sind für mich das Punktum der Fotografie. Hier hört, wie Roland Barthes schreibt, das Studium auf. Hier trifft mich das Bild, punktiert, verwundet und öffnet mich. Diese Aufnahme von Morgan Gwenwald wurde zu einer ikonografischen Fembutsch-Darstellung. Sie ermöglicht durch den nur kleinen Ausschnitt aus der Szene, der mehr andeutet als zeigt, vielfältige Lesarten und Aufladungen mit und von Fembutsch-Zeichen. So ist von der Butsch kaum mehr als ein Stiefel und ein Hosenbein auszumachen, das als Arbeitshose sowie als grober Dandystoff gelesen werden kann. Nur an einer verletzlichen Stelle, die meist verborgen bleibt, ist Haut enthüllt. Zwei Streifen an der Rückseite von Jones weißen Schenkeln. Nicht sichtbar werden der Hautton der Butsch and their ability to pass. Und auch, dass es sich um ein Fembutschpaar handelt, wird nur in Verbindung mit dem Buchtitel klar. Zuerst fällt aber der Druck auf. Das Drängen von Joans Schenkel an die halb unter ihr liegenden Schenkel der Butsch. Wie habe ich Joan in dieser Bewegung, die nicht wirklich in der Fotografie abgebildet ist, mich aber als Spannung, als Druck geradezu anspringt, begehrt? Wie habe ich Joan darin begehrt und mich darin gefunden? Mich gefunden in all meinen Switch, Femme, Butsch und Transanteilen. So unsagbar versponnen, so stark, einfach und gut. Zitat Ende. Aus dem Schluss des Zines The Persistent Desire, was dem gleichnamigen Sammelband von Joan Nessel gewidmet ist. Geschrieben und produziert von K. Carter.

0: Die im Gespräch erwähnte Literatur werde ich nochmal in den Shownotes verlinken und möchte hier nochmal speziell auf einen Aufsatz von einer der übersetzenden Personen hinweisen, der nochmal schön aufnimmt, was wir auch schon angefangen haben, über queere Übersetzungen zu besprechen. Und zwar ist der von Des Debreceni, Retranslating as Activist Practice, Queering the German Translation of Stonewich Blues. Und er ist erschienen in dem Band Queere Geschichte und Geschichten, Erinnerungen und Visionen im Anschluss an Leslie Feinbergs Stonewich Blues, herausgegeben von Jara Schmidt und Clara Rosa Schwarz. Und diesen Band, der, wenn ihr euch ihn kaufen wollt, ziemlich teuer ist, den könnt ihr euch aber auch über Open Access beim Transkript Verlag herunterladen. Und da gibt's auch ein Fembutt-Stück von mir, ganz am Ende des Bandes. Und dann noch, wenn ihr ein paar Taler einsetzen mögt, um ein wirklich gutes Projekt zu unterstützen, dann sowieso immer FSK. Das Freie Radio braucht auf jeden Fall Fördermitgliedschaften. Aber auch das Spinnboden-Lesben-Archiv in Berlin, was gerade einen Umzug plant in andere Räumlichkeiten und sowas, kostet ja immer wirklich viel. Und ich denke, dass in unserem Gespräch ja auch vielfach rauskam, wie wichtig solche langjährigen queeren Gegenorte sind für Vernetzung und auch queere Geschichtsschreibung und Verbundenheit über die Jahrzehnte, aber auch ganz aktuelle queere Erfahrungen. Also geht gerne auf die Seite des Spinnboden-Lesben-Archivs und da könnt ihr dann auch spinnen.
1: Ganz großen Dank an Sabine Fuchs, an Misha, My Cosmic Transbutsch, an meinen lieben Trailer Sparks, an Lara Letwa und alle übersetzenden Personen, also Johanna Davids, Des Debreceni, Sabine Fuchs, Anna Kunze und Bettina Wind. Und danke so sehr an Joan Nessel. Schreibt mir gern an fairies.cyborgs@gmx.net. Yours, Carcata.

So, herzlich willkommen zum heutigen Musikmagazin um wie viel Uhr haben wir? 17 Uhr mit mir, Lukas vom Slow Club in Freiburg und ich stelle euch heute die aktuellen bzw. kommenden Veranstaltungen im Slow Club in Freiburg vor. Was wir gerade gehört haben, waren die Melmax mit dem Song Run for Your Life und genau, die Show ist morgen. Heute ist der 13. Genau. Heute feiern wir nicht in irgendwas Jesus rein, aber morgen, für die Menschen, die Brückentag haben, wird es ganz super. Und genau, die Melmax spielen im Slow Club morgen 14.05. 20 Uhr. Geht die Tür auf und mit dabei eben die Melmax aus Dresden. Das ist so Power, Pop, Punk, Rock'n'Rollig, Orgel und ich glaube live ganz schön viel Energie. Mit dabei ist die Band Schnuppe. Das ist eher so 80er, NDW, Punk, Noisig und irgendwas zwischen Lassie Singers und Ideal und Stefan Remmler. Von der Band Schnuppe hören wir jetzt mal den kurzen Song Die Veränderung.

Ja, also ein Hit auf jeden Fall. Die Band Schnuppe mit dem Song Die Veränderung spielen morgen mit den Melmacs im Slow Club. Gesang hat mich an irgendwas erinnert, ich komme nicht drauf. Ist das, wie heißen sie, Acht Eimer Hühnerherzen, so ein bisschen vom Gesang. Auf jeden Fall gefällt mir gut. Und die Band ist aus Köln und das Album ist auf Rookie Records erschienen. Das Album heißt, wie heißt das Album? Drin, was draufsteht. Und drin, was draufsteht, ist auf jeden Fall Bier für die Girls. Jetzt hören wir noch den Song

So, das gerade eben waren die Parlor Snakes aus Frankreich. Wenn ich. Oh Gott, ey, heute. Genau. Sind die aus Frankreich? Ich meine. Nein, französisch-amerikanisches Duo, okay. Parlor Snakes, irgendwie eine Mischung post-punkig, krautrockig, dark-poppig. Spielen am Freitag, 15.05. im Slow Club. Waren, meine ich, auch schon mal da oder irgendwie sagt mir das auf jeden Fall was. Oder Corona-Konzert abgesagt. Auf jeden Fall auch so in die rock'n'rollige Richtung. Spannend an dem Abend ist, dass gerade eben in den in der lokalen Seafood-Shows Konzert-Telegram-Gruppe noch reinkam. Ich hoffe, das stimmt, aber es müsste eigentlich stimmen, dass an dem Abend noch die Zoomies aus Leipzig mit dabei sind, weil das ist alles wohl bisher eine Band gewesen für Freitagabend, was natürlich ein bisschen schade ist. Und wie ich das mitbekommen habe, sind die Zoomies aus Leipzig dabei. Das ist ein bisschen eine andere Ecke, aber musikalisch mögen wir es ja, wenn es bunt ist, von den Zoomies jetzt den Song Phantom Break.

Ach, das ist doch ganz schön. Zoomies am Freitag mit Palo Snakes im Slow Club. Dann, ja, Linus, komm rein. genau, Freitag Palo Snakes und Zoomies im Slow Club und weiter geht's am Samstag im Slow Club, die Band Hundefutter, wo ich nicht vorher reinhören konnte, deswegen hören wir jetzt einfach den Song Flacher Teller von Hundefutter.

die Begriffe E-Musik und U-Musik nähergebracht. Danach gingen wir in einem langen und ernsten Rundgang durch die Küche und sie teilte alle Lebensmittel in E- oder U-Essen auf. Jetzt haben wir endlich Ordnung.

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So, das quatscht jetzt hier noch in den wunderbaren Schlussreihen von der Band Hundefutter aus der Schweiz. Und jetzt lese ich da so ein bisschen nach. Erstmal ist die Platte kommt, ist die Platte heißt Flacher Teller. Das gefällt mir auch gut und kommt auf dem Frankfurter Label Ichi Ichi raus. Oder ist da rausgekommen. Und wenn man noch ein bisschen weiter liest, dann sagt mir das sogar was, weil das ist ein Duo aus der Schweiz, St. Gallen. Und Schlagzeug, Xylophon, Glockenspiel und Bass-Sequencer spielt Raoul Doré. Und diese Person hatte ich in, der Name sagte mir was, weil der ein Buch, glaube ich, illustriert hat. Und zwar Jens Rachuts Texte irgendwie sind rausgekommen, der mit der Luft schimpft und dann da ganz hervorragende Zeichnungen drin. Und die sind von Raoul Doré. Und diese Person spielt beim Minimal Punk Duo Hundefutter am kommenden Samstag im Slow Club. Mit von der Partie ist ähnlich guter Name die Band oder das Projekt Verbrennung dritten Grades. Und wir hören den wunderbaren Titel T4 Bahnhof Tiefenbrunnen.

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1: Das war die Band Verbrennung dritten Grades, spielte zuletzt Support-Shows für Dagobert und die Nerven und ist am kommenden Samstag mit im Slow Club dabei mit der Band Hundefutter. Alles so Minimal Punk, Spoken Word, NDW, Post-Deutsch-Punk nennt sich das Ganze. Und wird, glaube ich, auf jeden Fall gut. Ab 21 Uhr ist auch noch die Finissage der Ausstellung House of Horrors und der kleine Lichtblick. Wer da praktisch nochmal die Möglichkeit haben möchte, diese Ausstellung anzusehen, ist am Samstag die letzte Möglichkeit. Und genau, die nächste Ausstellung ist auch schon wieder in Planung, sage ich gleich noch was zu. Das wären die folgenden drei Tage, also Donnerstag spielt, jetzt habe ich schon wieder vergessen, Melmax und Schnuppe, Freitagabend Parlor Snakes und ganz frisch bestätigt Zoomies und am Samstag die Band Hundefutter und Verbrennung dritten Grades. Das ist das Wochenende, da haben wir kurz den Montag frei und Dienstag geht's weiter mit der Band We Stood Like Kings, sind auch nicht zum ersten Mal da, sind immer wieder im Slow Club dabei und wir hören jetzt den Song von der neuen Platte und ich muss noch kurz rausfinden, welchen ich spielen wollte. Genau, Assassins von We Stood Like Kings spielen am kommenden Dienstag eine Post-Rock-Show im Slow Club.

So, jetzt bin ich ein bisschen gesprungen. Was wir gerade gehört haben, ist der Artist Taruk. Und Taruk macht ganz sphärisches, ja, Contemporary Psychedelic Experimental Live Electronic Music. Ist ein Artist aus, glaube ich, Düsseldorf und deutsch-tunesischer Herkunft und irgendwas ist es rhythmisch, elektronisch, Field Recordings, so Vocals. Genau, gefällt mir ganz schön gut. Spielt am 21.05. Also erst nochmal zurück, was wir davor gehört haben, war die Band We Shoot Like Kings, waren schon mehrfach da. Eine 15 Jahre, bereits 15 Jahre bestehende Post-Rock-Band aus Belgien haben schon. So, wie heißt das dann? Filmmusik gemacht, praktisch zu einem Film im Slow Club oder mehrfach schon im Club gespielt, ist auf jeden Fall auch was für die, also Instrumentalliebhabenden. Und ähnlich, sag ich mal, sphärisch geht es eben am Donnerstag, 21.05. zu mit Taruk und El Chico Fuendre. Beides eher eben Contemporary Electronic Music. Aber live performt. Finde ich ganz spannend. Lohnt sich auf jeden Fall. Und jetzt habe ich eins übersprungen, nämlich zwischen der Band We Shoot Like Kings Post Rock am Dienstag, dem 19.05. und dem Contemporary Experimental Music, was wir gerade gehört haben, am Donnerstag spielen. Am 20., dem Mittwoch, die Band The Rumors aus den USA. Und die machen, glaube ich, ganz schön was nach vorne und von denen hören wir jetzt den Song, wenn ich den finde. You Suck, Baby.

Das wird eine ganz volle musikalische Woche. Das, was wir gerade gehört haben, waren The Rumors aus Iowa, Rock'n'Roll, irgendwo zwischen Motorhead und Joan Jett. Ja, das wird ein Abriss. Passt ganz gut für, was ist es, Mitte der Woche? Bergfest. Dann haben wir eben, also es ist wirklich viel. Dienstag, We Still Like Kings, Mittwoch Rumors, Donnerstag diese Performance Taruk und El Chico Fuendre und dann, das ist die Woche drauf. Gut, kann man eine kurze Pause. Moment, bin ich da jetzt richtig? Ja, dann ist Pause, dann ist länger nichts. 30.05. ist dann die Vernissage der Ausstellung Hier bin ich Mensch, hier darf ich sein. Ganz, ganz viele KünstlerInnen aus Freiburg, die da ausstellen. Könnt ihr alles nachlesen, welche Personen das sind und was da so geboten ist. Ausstellungseröffnung, Vernissage am 30.05., 20.30 Uhr. Und der Abend wird noch besser, weil direkt nach der Ausstellungseröffnung spielen die großartigen Fliehende Stürme. Voll schön, dass das klappt. Großartige, berühmte, wichtige Band. Und wir hören den Song Das Chaos brütet.

Wow, also seit 1983 gibt es die Band Fliegende Stürme. Ja, ich glaube, das wird einfach super, super gut. Solltet ihr hingehen, Vernissage, Fliegende Stürme, Aftershow mit DJ Blickfill und dann auch noch die Band Malatesta, bisschen mehr im Hardcore und Crust verortet aus München, spielen an dem Abend auch noch sagenhaft. Ich bin leider nicht da, aber egal, ihr solltet alle da hingehen. Malatesta, Fliehende Stürme, Ausstellung, DJ Blickfill am, jetzt habe ich schon wieder vergessen, ich bin nicht da, 30. oder sowas. 30. 30.05. Samstag. Perfekt. Los geht's.

So, das, was wir gerade gehört haben, ist die Künstlerin, Moment, so, die Künstlerin Laura Krieg spielt, ja, haben wir gerade viel, NDW, Post-Punkig, Malaria, Duff-inspirierter Drum Machine, was ist es, Cold, irgendwas, Wavig, 80er, klingt super, spielt am 4.6. im Slow Club mit der Band Cold Cause, für die wir jetzt leider keine Zeit mehr haben, denn die Sendung ist vorbei. Das Musikmagazin mit den Slow Club-Empfehlungen für die nächsten Wochen. Die nächste Sendung ist am 10. Juni. Ich verabschiede mich heute für heute und da mein Sohn Linus auch noch hier mit im Studio ist, hat er auch noch einen Musikwunsch offen. Deswegen hören wir jetzt noch als Outro den Song Covid von Basement, die haben jetzt auch eine neue Platte rausgebracht, spielen leider nicht in Freiburg. Das kriegt Freiburg nicht hin, so eine gute Band zu veranstalten. Aber egal, wir hören es jetzt. Und schönen Feiertag an die, die frei haben.

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1: Herzlich willkommen zum Infomagazin bei Radio Dreieckland am 13. Mai 2026. Wir blicken nochmal zurück auf den Streik gegen Wehrpflicht am 8. Mai in Freiburg und auf den 1. Mai in Göppingen. Eine Kundgebung von AfD und dem sogenannten Zentrum versucht einen Arbeitskampf von ganz rechts außen. Kindheit im Nationalsozialismus. Ich bezweifle, dass ich mit dieser Schuld hätte leben können, sagt Barbara Vollhardt über ihre Kindheit im Nationalsozialismus. Ihr hört außerdem einen Bericht vom Haupt- und Finanzausschuss des Freiburger Gemeinderats, der diesen Montag tagte, und Sozialabbau stoppen, kaum Feedback aus der Bundesregierung. Ein Interview mit Juliane Meinhold vom Paritätischen. Und schließlich, hier spürt man Queer Joy zur Eröffnung der 35. Freiburger Lesbenfilmtage. Am 8. Mai fand der Streik gegen die Wehrpflicht auf den Straßen von Freiburg statt, bei dem vor allem SchülerInnen zusammenkamen, um gegen eine Wiedereinführung der Wehrpflicht zu demonstrieren. Leute aus dem Praktikum der aktuellen Redaktion waren vor Ort und haben im Anschluss eine Person aus der internationalen Jugend interviewt, die solche Demonstrationen unter anderem mitorganisiert.
2: Die Schulstreiks gegen die Wehrpflicht sind eine Reaktion auf die am 5. Dezember letzten Jahres beschlossenen Schritte zur Wiedereinführung der Wehrpflicht im Rahmen der sogenannten Wehrdienstreform. Dazu gehört ein Fragebogen, den alle deutschen Männer und Frauen nach ihrem 18. Geburtstag erhalten, wobei das Ausfüllen für die Frauen freiwillig, für die Männer jedoch Pflicht ist. Ab Juli 2027 soll es verpflichtende Musterungen für alle Männer ab Jahrgang 2008 geben. Darüber hinaus steht im Raum, dass Männer zwischen 17 und 45 nur noch mit Erlaubnis das Land länger als 3 Monate verlassen dürfen. Momentan wird noch auf Freiwilligkeit gesetzt. Wenn sich nicht genug melden, soll allerdings die Pflicht kommen. Cosima von RDL war beim Streik am 8. Mai in Freiburg dabei und berichtet.
3: Der Streik begann um 10 Uhr auf dem Platz der Alten Synagoge mit einer Begrüßung und 2 darauf folgenden Reden, gehalten von jungen AktivistInnen, die sich gegen die Wiedereinführung der Wehrpflicht aussprachen. Daran schloss sich der Streikmarsch, er führte an der Karriereberatungsstelle der Bundeswehr vorbei, über den Europaplatz und wieder zurück zum Platz der Alten Synagoge, um dort mit interaktiven Ständen wie Graffiti-Mini-Workshops und Dosenwerfen abzuschließen. Auch Essen und Getränke wurden ausgegeben. Um etwas über die Beweggründe der Mitwirkenden zu erfahren sowie einen persönlichen Einblick zu erhalten, habe ich im Anschluss ein Interview mit Bentik, einem Mitglied von der internationalen Jugend, geführt.
4: Was erhoffst du dir konkret von dem heutigen Streik?
5: Ich hoffe mir, dass wir viele neue SchülerInnen erreichen, die auch Lust haben, weiter aktiv zu sein, sich weiter irgendwie zu wehren gegen die Militarisierung, die Wehrpflicht hier in Deutschland, die vielleicht auch Lust haben, an ihren Schulen Proteste zu organisieren. Ich glaube, dass das Tolle an solchen Aktionen, dass man eben ganz viele Leute erreicht, die sich eben nicht mit dem, was so ist, abfinden wollen. Ich glaube, das ist das Schöne, dass hier daraus halt wirklich eine Bewegung entstehen kann.
4: Kannst du an irgendetwas Konkretem euren Erfolg messen?
5: Ich glaube, was schon wirklich richtig gut ist, ist, dass viele Leute sich halt hierüber politisieren. Also für viele SchülerInnen ist das jetzt der erste Kontakt mit Politik. Das erste Mal, dass man sich an einer Demo beteiligt, das erste Mal, dass man Schule streikt, was ja eigentlich eine wirklich krasse Aktionsform ist so. Und ich glaube, deshalb ist es jedes Mal ein Erfolg, wenn wir halt neue SchülerInnen erreichen, die das ja auch weitertragen. Also ne, die waren jetzt hier vielleicht zum ersten Mal politisch aktiv, aber kommen ja gerade erst richtig rein in die Politik. Und das, glaube ich, total wichtig.
4: Ich gehe jetzt mal auf die persönlichere Ebene. Hast du vor irgendwas auch konkret Angst? Was bedeutet Wehrpflicht für dich denn genau?
5: Also ich würde sagen, ich habe eigentlich keine Angst, weil ich finde, man sieht, dass wir hier eigentlich einen ganz guten Anfang machen, dass die Jugend sich eben wehrt und das nicht einfach hinnimmt, dass eben ja massivst aufgerüstet wird, dass eben die Wehrpflicht wieder eingeführt werden soll. Ich glaube nicht, dass wir verhindern können, dass die Wehrpflicht wieder kommt. Also ich glaube, dass wir dieser Protest nicht unterbinden können. Aber ich glaube, wir legen halt den Grundstein für eine super wichtige antimilitaristische Jugendbewegung. Und ne, ich meine, dieser Staat braucht halt die Jugend. Also wir sind halt super wichtig für diese ganzen Aufrüstungspläne. Wenn wir halt nicht mitmachen, sondern eben Protest organisieren, dann können wir, glaube ich, sehr, sehr viel bewirken. Und deshalb bin ich da eher sehr zuversichtlich.
4: Gab es für dich einen Moment, der so deine Einstellung zu dem Thema geprägt hat? Also du warst ja bei der Demo auch auf einem Wagen und hast Parolen gerufen und dich ganz laut aktiv gemacht. Was gab es da so, wo du meintest, jetzt muss ich laut werden, ich muss mich da jetzt organisieren?
5: Ich glaube, eigentlich kriegt man das halt ständig zu spüren oder kriegt halt ständig Gründe vor die Füße geworfen, halt aktiv zu werden und sich zu organisieren. Zum Beispiel die Militarisierung geht ja auch mit ganz vielen Sozialkürzungen einher, also dass halt irgendwie Schulen komplett kaputt gespart werden, gleichzeitig halt hunderte Milliarden in Aufrüstung gesteckt werden oder dass halt irgendwie patriarchale Gewalt ansteigt, ja, immer mehr Bundeswehrwerbung überall und so. Also ich glaube, es zeigt sich eigentlich ständig, dass halt in diesem System Jugendliche eben keine Zukunft haben. Und das ist halt auch genau der Grund, weshalb mir das so wichtig ist, weil wir in diesem System und mit dieser ganzen Aufrüstung eben einfach keine Zukunft haben und halt organisiert dafür kämpfen müssen, dass eben unsere Interessen wahrgenommen werden.
4: Okay, da wirkt wahrscheinlich eine gewisse Frustration auch mit. Also würdest du sagen, der Jugend wird genügend Stimme geboten und gegeben?
5: Ich glaube, es wäre halt falsch zu fordern, dass die Jugend so irgendwie mehr im Parlament mitreden darf oder so, weil ich glaube, das ist halt nicht der Zweck von diesem ganzen System. Also das ganze System ist halt so aufgebaut, dass wir Jugendlichen keine Stimmen haben, dass Arbeiter im Allgemeinen keine Stimme haben, sondern dass wir halt ja irgendwie für schlechte Löhne arbeiten sollen oder halt als Kanonenfutter an die Front gehen sollen, das ist ja genau der Zweck. Und ich glaube, deshalb müssen wir eben daran arbeiten, dieses ganze System zu überwinden und nicht zu sagen, ja okay, wir wollen, dass diese Politik weniger über unsere Köpfe hinweg gemacht wird oder so, weil das wird nie passieren. Solange halt die Politiker in der Macht sind, die gar kein Interesse daran haben, dass wir Jugendlichen irgendwie gehört werden.
2: Doch wie geht es nun weiter? Vom 16. bis zum 22.06. findet eine Aktionswoche statt, bei der sich die Schulstreikbeteiligten gegen die Bundeswehrauftritte und Veranstaltungen im Rahmen des Veteranentags stellen. Die nächste Schulstreikkonferenz ist am 18. und 19. Juli. Zudem beteiligt sich das Bündnis an den Aktionstagen der Friedensbewegung zum Antikriegstag am 1.9. und an der bundesweiten Friedensdemonstration am 3.10. dieses Jahres.
1: Am 1. Mai fand im baden-württembergischen Göppingen eine Versammlung statt, die es davor so noch nicht gegeben hat. Die AfD und die Pseudo-Gewerkschaft Zentrum demonstrierten im Rahmen des Tags der Arbeit. Der Beitrag wirft im Folgenden einen kritischen Blick auf die Veranstaltung und beinhaltet auch ein Interview mit einer Organisatorin des antifaschistischen Gegenprotests.
6: Ziel der Veranstaltung, den Tag der Arbeit für sich zu vereinnahmen. Das Programm bestand aus Reden vom Chef des Zentrums, Oliver Hilburger, als Hauptrede, die Rede vom AfD-Bundestagsabgeordneten Peter Böhringer, sowie eine Ansprache des AfD-Fraktionschefs im baden-württembergischen Landtag, Martin Rothweiler. Es sind rund 250 Menschen, die dem Aufruf der AfD zur Mittagszeit in praller Sonne auf dem Göppinger Marktplatz folgen. Mit kostenlosen Machtwürsten, wie die extrem rechte Partei die roten Bratwürste nennt, die sie unter ihrer Anhängerschaft verteilt, lockte sie das Publikum zum blaubraunen Spektakel. Zwischen der Bühne aus einem großen geschlossenen Anhänger mit AfD-Motiven und VS-Kennzeichen, also Villingen-Schwenningen, bestehend, einem Pavillon von der Pseudo-Gewerkschaft Zentrum in grüner Schrift auf schwarzem Grund gehalten, AfD-Stehtischen und mobiler Wurstbude, ist eine Traube an Menschen zu sehen. Manche essen Wurst, manche Eis. Ein Teil der Teilnehmenden sitzt vor zwei an den Marktplatz angrenzenden Cafés und auf Sitzgelegenheiten vor dem Rathaus und jenen auf der anderen Seite des Platzes. Das Publikum reicht von typischen Jungnazis, also jungen Männern bzw. Jungs in Camouflage und mit Runengürtel gekleidet, zu Bikern, nationalistischen Großmütterchen, ausgedienten Aktiven der Querdenkenbewegung und anderen skurrilen Persönlichkeiten, bis hin zu Parteikadern von AfD, erkennbar an blauen Pullovern oder T-Shirts mit Parteilogo und an anderen Artikeln, und AktivistInnen von Zentrum, die an den mitgebrachten grünen Fahnen zu erkennen sind, die im Vergleich zu den AfD-Fahnen die Versammlung dominieren. Die Versammlungsteilnehmenden sind auf ihre Weise divers, wenn man das von einer extrem rechten Veranstaltung überhaupt sagen mag. Doch auch wenn vereinzelt junge Menschen zu sehen sind und sich sogar junge Frauen und Mädchen unter den Teilnehmenden befinden, so sind Köpfe mit grauem Haar in der deutlichen Mehrheit. Auf zwei entgegengesetzten Seiten des Marktplatzes demonstrieren wenige Dutzend AntifaschistInnen gegen die AfD-Versammlung. Radio Dreieckland nutzt diese Gelegenheit und fragt eine Organisatorin des Gegenprotestes nach der Motivation und zu Hintergründen zu der Versammlung.
7: Ja, hallo erstmal. Wir sind das offene solidarische Treffen Vilszahl. Wir organisieren seit 3 Jahren schon Gegenaktionen und Demonstrationen zur AfD, gegen die AfD oder gegen faschistische Gruppen, die sich hier in Göppingen bewegen und Leute angreifen. Dazu kann ich nachher noch was sagen. Auf jeden Fall machen wir auch so Aktionen zu feministischen Themen, zum Beispiel zum Tag gegen Gewalt an Frauen oder zum feministischen Kampftag. Und genau, wir treffen uns jeden Mittwoch und den Ort bekommt ihr gerne auf Anfrage, falls ihr euch organisieren möchtet. Und genau, warum wir heute hier sind, ist deshalb, weil die AfD am 1. Mai auch hier ist und sich hier irgendwie als Arbeiter in Partei inszenieren möchte. Dabei haben sie auch ihre Pseudo-Gewerkschaft mitgebracht, die halt nahe zu der AfD sowie zu anderen rechtsradikalen Netzwerken ist, zum Beispiel zur Identitären Bewegung, aber auch anderen. Und für uns bedeutet es klar, dagegen zu stehen, weil faschistische Akteure und Parteien niemals für die Rechte der Arbeiterinnen einstehen werden. Zum Beispiel möchte die AfD mit ihrer Pseudo-Gewerkschaft Zentrum den Deutschen Gewerkschaftsbund zerschlagen. Sie nennen sie als queere Propaganda mäßig und denken, dass die halt eben dafür verantwortlich sind, für die gesamten Massenentlassungen auch hier im Kreis Göppingen. Und genau das ist nicht der Fall und somit vertritt das Zentrum eher die Werte von rechtsradikalen Netzwerken als irgendwie die Rechte der Arbeit.
8: Kannst du vielleicht noch erklären, diese Organisation Zentrum, ist die denn irgendwie gut anschlussfähig auch in die Gesellschaft hier in Göppingen? Würdest du sagen, die erreichen viele Menschen oder ist es schon eindeutig, dass, sag ich mal, Menschen, die eindeutig schon rechtsextreme Positionen vertreten, angesprochen werden?
7: Ja, also tatsächlich finde ich das sehr schade, dass Zentrum hier schon ein paar Leute erreicht, weil die sich halt eben zum Beispiel wie bei der Demonstration Baden-Württemberg steht auf, auch hier in Göppingen eben zeigen und halt eben versuchen wirklich die Leute irgendwie anzusprechen. Und leider ist es halt auch so, dass hier in Baden-Württemberg, aber vor allem auch in Göppingen halt viele Unternehmen halt schließen, wie zum Beispiel Schuler oder Allgeier. Also Allgeier ist ein großer Autozulieferer, also mit den Teilen und so weiter. Und es gibt halt viele verzweifelte Menschen und das ist halt klar, einfach durch die Krisen des Kapitalismus. Und dieses Problem spricht halt eben nicht die AfD an. Sie sprechen nicht die Themen an, dass halt eben der Kapitalismus, dadurch, dass er so viele Krisen hat, halt immer zu diesen Krisen führt.
8: Ich weiß jetzt nicht, wie die Landtagswahl hier in Göppingen ausgefallen ist. Kannst du dazu was sagen? Weißt du das gerade?
7: Ja, genau. Also die AfD ist in Göppingen sehr klar eine Hochburg. Also ich glaube Baden-Württemberg weit, ich glaube Reutlingen und ich glaube Pforzheim und Göppingen sehr weit dran. So, die AfD war schon vor 3 Jahren hier sehr aktiv. So, die haben regelmäßig Infostände und haben zum Beispiel auch eine lokale Kneipe, wo sie sich immer treffen mit Stammtischen. Und ja, in Göppingen war das wahrscheinlich, glaube ich, die zweitstärkste Kraft. Und
8: Was sind denn so die Antworten der anderen Parteien gegen die Positionen der AfD hier in Göppingen? Also gibt es da Antworten, bei denen du oder ihr auch sagt, das macht Sinn und das erreicht die Leute dann auch? Oder sind die Antworten so still und so einfach, dass es nichts der AfD dann entgegenhält in dem Moment? Also seid ihr da sozusagen allein auf weiter Flur oder habt ihr da auch einen Rückhalt aus anderen demokratischen Parteien heraus?
7: Ja, also natürlich gibt es auch Bündnisse in Göppingen. Zum Beispiel auch heute am 1. Mai ist auch der Deutsche Gewerkschaftsbund dabei. Wir waren vorhin auch mit dem Infotisch dort und haben eben auch die Menschen so unterhalten und auch informiert. Und wir finden es sehr stark, dass sich auch die anderen Parteien so da, zum Beispiel auch die Grünen oder die Linken, sich da eben auch gegen die AfD positionieren und halt eben auch klar zeigen, dass es keine Alternative ist. Ja.
8: Du hast vorhin mir schon mal kurz erzählt, dass ihr auch von Anfeindungen betroffen seid. Kannst du da vielleicht noch ein bisschen was dazu sagen für die ZuhörerInnen?
7: Ja, also seit letztem Jahr, ungefähr seit März, nach der Gemeinsam für Deutschland-Demo, die bundesweit stattgefunden hat, auch in Stuttgart, haben sich lokale Faschisten so ungefähr zwischen 15 und 20 Jahren halt eben zusammen getroffen und haben halt so eine Freundesgruppe gebildet. So. Und somit versuchen die halt, linke Menschen, migrantische Menschen und queere Menschen einfach zu verfolgen, zu schlagen und halt zu belästigen. So. Und das machen die halt schon seit einem Jahr. Und deshalb müssen die halt antifaschistisch aktiv werden, damit diese Gruppen nicht noch weiter Zuwachs bekommen.
8: Vielleicht eine gar nicht so leicht zu beantwortende Frage, aber was würde euch denn helfen in dieser doch sehr schwierigen Lage, in der ihr hier in Göppingen dann seid?
7: Ja, auf jeden Fall halt Zusammenhalt. Wenn man zum Beispiel Nazis auf der Straße laufen sieht, dass man die anderen Menschen informiert, die man zum Beispiel kennt und auch betroffen sind davon. Dass man darüber spricht in der Familie, im Betrieb, in der Schule, dass hier Nazis rumlaufen. Und dass es wieder so ist, dass sie einfach Menschen schlagen und verfolgen und belästigen. Also vor allem das natürlich. Ja.
8: Kannst du zu den HauptprotagonistInnen der AfD noch was sagen? Irgendwie zur Geschichte, woher die kommen, was sie davor vielleicht gemacht haben, ob sie erstmalig jetzt irgendwie im Kontext der AfD aufgetreten sind, was weißt du darüber?
7: Ja, zu Zentrum kann man sagen, dass zum Beispiel Oliver Hilburger, der eine hohe Position eben dort halt auch hat, damals in der Rechtsrockband oder Neonazi-Band Noah Werte dabei war und halt eben auch Kontakte zu rechtsradikalen Netzwerken pflegt. Ja.
6: Zurück auf der Gegenseite, bei der Versammlung von AfD und von Zentrum wird in den Reden derweil vor allem gegen den DGB geschossen, bei der sich die Agitatoren an der angenommenen Alleinstellung als Gewerkschaft stören. Die Pseudogewerkschaft Zentrum wolle die Gewerkschaft ersetzen, so heißt es. Ein bisschen macht es den Anschein, als lächze die alternative Gewerkschaft, wie sich Zentrum Automobil selbst nennt, nach Anerkennung. Der DGB vertrete gar keine Interessen der deutschen ArbeiterInnen, sondern würde für linksgrüne Agenda, ausländische Interessen und wirtschaftspolitische Entscheidungen, die die extrem rechte AfD und Zentrum als fehlerhaft ansehen, missbraucht. So halt es unter anderem von der Bühne. Der AfD-Bundestagsabgeordnete Hans-Jürgen Gosner spricht in diesem Zusammenhang von einem Monopol des DGB und spricht sich für Pluralität und für echte Demokratie sowie für Arbeitermitbestimmung und gegen Diktat von oben aus. Man könnte fast meinen, dass sobald es den eigenen politischen Ansichten dient, Begriffe und Parolen verwendet werden können, die eigentlich von den erklärten und verhassten politischen Feindinnen stammen. Wie beispielsweise dieser Slogan.
9: Wer hat uns verraten? Das geht besser. Wer hat uns verraten? Ich verstehe hier oben keinen Ton. Wer hat uns verraten?
10: Wer hat uns verraten?
9: Jetzt kam es an und jetzt weiß ich es endlich auch. Sozialdemokraten haben uns verraten. Genau so sieht's aus.
6: Ansonsten sind die Themen typisch für eine AfD-Versammlung. Klimawandelleugnung, Anti-Linke und Anti-Grüne Propaganda, Selbstlob bis zum Größenwahn und Verbalattacken gegen alles und jenen, die oder der nicht in das extrem rechte Weltbild passt. So werden auch politische GegnerInnen auf der Kundgebung von AfD und Zentrum Ziel von Attacken. Nachdem eben erwähnter AfD-Bundestagsabgeordneter eine anwesende Redakteurin des Freien Radios aus Göppingen, Radio Fips, beleidigt, wird diese daran gehindert, auf der Bühne zu den Anfeindungen Stellung zu beziehen, nur um sich dann im Anschluss darüber zu beschweren, dass es Radio Fips und andere Medien seien, die Umerziehung betreiben.
9: Die versuchen ja gar nicht mehr den Anschein zu wahren, neutral zu sein. Das wird hier... läuft alles hier unter politischer Indoktrination und Umerziehung und so weiter. Und ich freue mich, dass die Person jetzt hier zum Ausgang geleitet wird.
6: Die niederträchtige Transfeindlichkeit, die Gosner in diesem Zusammenhang von sich gibt und hier ohne Zitat verbleibt, steht sinnbildlich dafür, wie pluralistisch die Denke von AfD tatsächlich aussieht. Diese verzerrte Darstellung der Realität wurde mit vielen weiteren kontrafaktischen Darstellungen mit johlendem Applaus durch die Anhängerschaft bedacht. Wie die Gegendemonstrantin im Gespräch bereits erwähnte, stellt Göppingen eine Hochburg der AfD in Baden-Württemberg dar. Leerstand von Geschäften und anderen Immobilien in der Umgebung des Bahnhofs und des Zentrums von Göttingen zeugen von guten Voraussetzungen für extrem rechte AkteurInnen, durch Populismus antidemokratische Stimmung zu machen. Unter den AnhängerInnen von AfD und Zentrum äußert sich das in Euphorie und der Gewissheit, bald die Mehrheit in Parlamenten zu stellen und nach eigenen Vorstellungen, also rechtsautoritär bis hin zu faschistisch, zu regieren. Zwischen Größenwahn und dem Traum von Machtergreifung lässt sich die Stimmung vielleicht beschreiben. Zum Abschluss der Kundgebung sangen Teilnehmende der extrem rechten Versammlung das Deutschlandlied, wo beide Vorsänger auf der Bühne so schief sang, dass ihm das Mikro abgestellt wurde. War dem AfD-Techniker und dem Handlanger mit den Runentattoos auf dem Arm vielleicht doch zu peinlich vor den anderen? Nach obligatorischen Beschimpfungen des antifaschistischen Gegenprotestes durch einen Anhänger von Zentrum, der gleich mit zwei Fahnen seiner Organisation posiert, und einem AfD-Schreihals, der sich eine Fahne der Russischen Föderation an die Brust hält und viel Lautes, aber kaum Verständliches von sich gibt, löst sich die Versammlung von AfD und Zentrum langsam auf. Auf der DGB-Kundgebung nahmen den Informationen der Wochenzeitung Kontext zufolge übrigens mindestens doppelt so viele Menschen teil.
1: Ich bezweifle, dass ich mit dieser Schuld hätte leben können. Das sagt Barbara Vollhardt und wir haben mit ihr über ihre Kindheit im Nationalsozialismus gesprochen.
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1: Das war ein Beitrag der Omas gegen Rechts auf der Kundgebung zum 81. Jahrestag der Befreiung vom Faschismus an der Macht. Nicht bei den Omas gegen Rechts organisiert, aber eine Zeitzeugin, die als Kind noch die Indoktrination durch die Nazis in der Schule miterleben musste, ist Barbara Vollhardt.
2: Ja, ich heiße Barbara Vollhardt und ich bin Jahrgang 34 und in ein paar Tagen werde ich 92. Ja, ich bin 1940 in die Schule gekommen und wurde dann von 1940 bis 1945 zum strammen kleinen Nazi erzogen in der Schule und lernte dort, dass Juden einfach Schädlinge sind, die man ausrotten muss. Die Lehrerin sagte tatsächlich ausrotten und ich dachte, ja, ja, Schädlinge müssen ausgerottet werden, klar. Das war dann für mich ganz klar. Es hatte ziemlich schlimme Konsequenzen. Und das habe ich beschrieben in einem Artikel, den man bei Presenza.com aufrufen kann, wo ich dann beschreibe, wie mich der Glaube, dass man ja jemanden, der desertiert ist, unbedingt melden muss, fast dazu gebracht hätte, dass ich jemanden in den Tod geschickt hätte. Und es war mehr Glück als Verstand, dass das nicht passiert ist.
1: Wir hören jetzt, was Barbara Vollhardt über diese Ereignisse bei Presenza geschrieben hat.
3: Im Herbst 1944, ich glaube es war Oktober, klopfte ich eines Tages an die Tür dieser Tante, wartete aber nicht auf ein Herein, sondern öffnete sie einfach. Zu meinem Entsetzen lag ein fremder Mann in ihrem Bett. Ich wollte die Tür schnell wieder schließen, aber er winkte mich herbei, fragte, wer ich sei, und erklärte mir dann, er sei der Mann meiner Tante, der Bruder meines Vaters, und ich dürfte niemandem erzählen, dass er da sei. Ich nickte, verwirrt. Ich wusste zumindest, dass dieser Bruder meines Vaters Pilot bei der Luftwaffe war. Als ich ging, sah ich seine Uniform über einem Stuhl hängen und stand fassungslos vor der Tür. Denn ich dachte, wenn ich niemandem sagen darf, dass dieser Onkel hier ist, dann bedeutet das, dass er nicht auf Urlaub hier ist. Und das bedeutet, dass er desertiert ist. Und das bedeutet, dass er ein Verräter an Führer, Volk und Vaterland ist. Ein Feigling. Also muss ich ihn melden. Aber dann, das war mir ganz klar, würde er erschossen werden. Und ich hielt das für richtig. Wie sollten wir den Krieg gewinnen, wenn Soldaten desertierten? Andererseits war er mein Onkel, der Mann meiner Tante, der Vater von drei Cousinen. Ich geriet in einen schrecklichen Konflikt zwischen zwei Loyalitäten, die mir gleichermaßen wichtig waren. Die Loyalität gegenüber Führer, Volk und Vaterland und die Loyalität gegenüber meiner Familie. Und ich war damit schrecklich allein, denn ich konnte niemanden fragen. In der Familie hätten natürlich alle gesagt, ich dürfe ihn nicht melden, aber hätte ich den Lehrer gefragt, hätte ich ihn bereits verraten. Also setzte ich mich hin, dachte gründlich nach und kam zu folgendem Schluss. Wenn ich meinen Onkel verrate, wird er erschossen. Das kann ich nicht rückgängig machen. Aber wenn ich ihn nicht verrate, kann ich meine Meinung später noch ändern. Also beschloss ich, vorerst ihn nicht zu verraten und hofft,

0: Onkel für mich stets nichts als ein Feigling und Verräter geblieben. Ich empfand nur Verachtung für ihn. Eines Tages öffnete ich die Tür zum gemeinsamen Wohn- und Esszimmer und blieb stehen. Da saß mein Onkel, hatte meine kleine Schwester vor sich aufgestellt und sie taumelte auf ihn zu, lachend und vor Freude quietschend. Er fing sie auf, stellte sie wieder hin, ermutigte sie, immer wieder zu laufen und sie war sichtlich glücklich. Die ganze Szene strahlte eine solche Zärtlichkeit aus, dass ich sofort wusste, das war das Zeichen. Ich durfte ihn nicht melden. Ich war unendlich erleichtert. Und gleichzeitig sah ich diesen Onkel zum ersten Mal als den liebevollen Mensch, der er wirklich war. Und nicht als das verzerrte Bild, das man mir beigebracht hatte zu sehen.
1: Das waren die niedergeschriebenen Kindheitserinnerungen von Barbara Vollhardt.
2: Als der Krieg vorbei war und ich also dann mit noch 11 Jahren, denn ich meine, am 8. Mai war Kapitulation und im Juni schon gab es Besatzungszeitungen und ich hatte in der Schule schon gelernt, das heißt, wurde von uns verlangt, dass wir täglich den Wehrmachtsbericht lesen in der Zeitung und auch wissen, wo die Front ist, die mussten wir dann mit Fähnchen an der Karte abstecken. Als also diese Zeitungen kamen, habe ich mich natürlich darauf gestürzt. Und dann war das voll mit Bildern von KZs und Artikeln, in denen von diesen Juden gesprochen wurden, als ob das Menschen wären.
1: Über die Kontinuität nationalsozialistischer Überzeugung in der Politik und den Institutionen, sagt Barbara Vollhardt.
2: Viele Menschen wissen heute nicht mehr, wie sehr diese Nazizeit eigentlich weitergegangen ist nach dem Krieg. Und es gibt ein Buch von Ralph Giordano, Die zweite Schuld. Das ist in den 80er Jahren erschienen. Das empfehle ich jedem zur Lektüre, weil dort beschreibt er wirklich, wer alles aus dieser Zeit noch kommt und wieder in Amt und Würden ist. Vorhin wurde Kiesinger, Filbinger und Klopke erwähnt. Filbinger zum Beispiel war während des Krieges Marinerichter und hat, als er darauf angesprochen wurde, dass er wegen einer Tafel Schokolade, die ein Soldat gestibitzt hatte, den zum Tode verurteilt hat, da hat er gesagt, was damals Recht war, kann doch heute nicht Unrecht sein. Das weiß heute kaum noch jemand. Aber so haben diese Leute gedacht. Und das natürlich weitergegeben, innerhalb ihrer Familie, ihren Enkeln und Urenkeln. Das ist das Problem. Bei uns sind ungefähr ein Viertel Nazis geblieben. Und in ihren Familien haben sie das weitergegeben.
1: Darüber, welche Visionen sie für die Zukunft hat, sagt Barbara Vollhardt.
2: Die Diversität stärken. Einfach begreifen, dass es gibt viele verschiedene Meinungen, Religionen, Körperfarben, Haarfarben, Augenfarben.
3: Diesen Montag, den 11. Mai, tagte der Haupt- und Finanzausschuss des Freiburger Gemeinderats.
4: Die Reihen fest geschlossen, CDU, FDP, Freie Wähler und AfD in der Ablehnungsfront gegen Kulturstraßenbahn. Der Haupt- und Finanzausschuss musste, wie zum Doppelhaushalt 23/24, die bereits eingestellten wie freigegebenen Mittel damals an die Kulturstraßenbahn in Verantwortung des Vereins Clubkultur e.V., der von der VAG in einer Ausschreibung mit dieser Bahn bedacht worden war, befinden. Freigabe, Aufhebung eines Sperrvermerkes über 21.000 Euro. Bereits im laufenden Doppelhaushalt 25/26 war für Ausarbeitung eines Betriebskonzepts dieses zunächst mit einem Sperrvermerk nämlich versehen worden. Dieser wurde nun von einer Mehrheit am 11. Mai freigegeben. Allerdings erneut gegen eine Allianz von CDU, FDP, Freien Wählern und AfD. Für die Allianz sprach Sascha Fiek gewohnt zotenlastig und ging damit

0: vor Rat.
1: Verwaltung sicherlich da jetzt gute Arbeit gemacht hat. Es ist auch gar nicht gegen die Frau Meier gerichtet, die sicherlich sehr, sehr viel Einsatz gebracht hat. An der Stelle bleiben wir bei unserer kritischen Haltung und werden dem am Ende des Tages auch der Aufhebung des Sperrvermerkes so nicht zustimmen können. Ich habe nochmal ausführlich alles gelesen, was Clubkultur auch dann dargestellt hat. Und natürlich sind es viele übliche wichtige Punkte. Es ist inklusiv, niederschwellig, familienfreundlich, generationenübergreifend. Wenn es jetzt noch sozialintegrativ, klimagerecht und vegan gewesen wäre, hätten wir es uns vielleicht nochmal überlegt. Aber das hat leider gefehlt. Aber Ernst beiseite, Spaß beiseite.
0: Da konnte selbstverständlich Klaus Schüle von der CDU nicht zurückstehen.
2: Projekt fördern oder welches nicht, das hat sich niemand einfach gemacht, wir auch nicht. Wir haben damals aus einer Gesamtverantwortung heraus gesagt, dieses Projekt können wir so nicht mittragen, aus finanzpolitischen Erwägungen heraus. Und dabei bleiben wir auch konsequenterweise. Und ich glaube, möchte das abschließend sagen, dass uns vielleicht noch nicht allen klar ist, in welche finanzpolitisch schwierigen Zeiten wir kommen werden. Und deswegen ist es mehr ein Grund mehr, warum wir sagen, wir halten unsere Linie, dass wir dieses Projekt aus den genannten Gründen nicht unterstützen. Herzlichen Dank.
0: Puh, und so. Bei 21.000 Euro im Jahr, bei einem 1.200 Millionen Jahresbudget im Haushaltsjahr vom Gesamthaushalt, nach Stadtkauf von 12.849,5 Quadratmeter im Dietenbachpark, das Ex-Baumschulgelände, von denen weniger als 10%, also 1.000 Quadratmeter, an Clubkultur e.V. für das Kulturstraßenbahnkonzept nicht abgetreten, sondern vermietet, verpachtet und bewirtschaftet werden soll. Nach Vorlage eines umfassenden Bewirtschaftungskonzeptes und Finanzakquiseplans durch Clubkultur e.V. Nun ja, Hauptsache die ideologische Verneinungsfront bis in die Haarspitzen vielleicht. CDU, FDP, Freie Wähler. Was allerdings den Eine Stadt für alle Rat Gregor Mohlberg zu seiner Frage nach Containern statt Straßenbahn Ritt bleibt sein Geheimnis.
3: Das können Sie vielleicht noch mal erläutern. Das dürfte sicherlich noch mal eine Herausforderung sein. In dem Zusammenhang hatten wir uns auch immer die Frage gestellt, ob es nicht eigentlich sinnvoller oder nachhaltiger ist, das über einen Containerbau oder Ähnliches aufzulösen, zumal das Programm, was da ja geplant ist, sicherlich auch erfordert, dass man Räume gut abschließt.
0: Aber auch die von Kulturlistenstadtrat Schilberg vorgebetrachteten rückwärts gerichteten Betrachtungen waren so nicht gerade hilfreich.
4: Und ich habe es halt echt mitbekommen hinter den Kulissen auch, wenn dann immer noch ein Betriebskonzept gefordert wird und noch eine Überarbeitung. Jetzt haben wir ein 23 Seiten starkes Dokument hier drin stehen. Ich finde es übrigens ein sehr gutes Dokument. Ich finde es ein Overshoot, wenn Sie mich fragen. Und ich kann da nicht erkennen, ob das ein Selbstverwirklichungsprojekt für irgendwelche kleinen Gruppen ist, sondern das ist tatsächlich, wie der Herr Mohlberg schon richtig gesagt hat, ein sehr wichtiges Projekt für die zweitjüngste Großstadt in Deutschlands.
0: Nun ja, sei es drum. Die jüngste Stadt beziehungsweise mit der jüngsten Bevölkerung bundesweit, hat eine kulturpolitische Sperrvermerk aufgehoben, der vielleicht eine neue Facette in Form der Kulturstraßenbahn auf dem Dietenbachpark angrenzenden Gelände möglich macht.
5: Bund, Länder und Kommunen sprechen von effizientem Ressourceneinsatz. Doch hinter verschlossenen Türen geht es offenbar um massive Einschnitte im Sozialbereich. Dem Paritätischen Gesamtverband liegt ein internes Arbeitspapier vor, das drastische Kürzungen bei Leistungen für Kinder, Jugendliche und Menschen mit Behinderungen dokumentiert und das er kürzlich veröffentlicht hat. Das 108 Seiten starke Papier, das vor knapp 4 Wochen veröffentlicht wurde, listet mehr als 70 Sparvorschläge mit einem Volumen von über 8,6 Milliarden Euro auf. Tatsächlich könnte die Summe deutlich höher liegen, denn viele Maßnahmen sind nicht einmal beziffert. Diskutiert werden unter anderem die Streichung individueller Rechtsansprüche auf Schulbegleitung, Einschränkungen beim Wunsch- und Wahlrecht für Menschen mit Behinderungen, das Ende der Nachbetreuung junger Erwachsener aus der Jugendhilfe sowie Kürzungen beim Unterhaltsvorschuss für Alleinerziehende. Aber was ist nun seitdem passiert und wie verhält sich die Bundesregierung zu dem Papier? Das hat Radio Z Nürnberg Juliane Meinhold vom Paritätischen gefragt. Sie ist dort die Abteilungsleiterin für soziale Arbeit.
6: Wie sind denn die bisherigen Reaktionen, vielleicht auch gerade von Regierungsseite? Da habe ich irgendwie bisher noch nicht viel, wie die sich jetzt mittlerweile dazu äußern.
7: Ja, das ist die ganz große und spannende Frage an der Stelle, was die Reaktion derer ist, die diese Liste quasi erschaffen haben. Das waren ja Vertreterinnen der Bundesregierung, also aus den Ministerien, aber vor allem der kommunalen Spitzenverbände und LändervertreterInnen. Und ich denke, sie können nicht umhin wahrzunehmen, dass das natürlich zu einerseits Empörung, aber auch tiefen Verunsicherung deutschlandweit führt. Wir haben es ja hier gerade mit zwei Bereichen zu tun, die besonders vulnerabel sind, also die Leistungen für Menschen mit Behinderung und die Leistungen in der Kinder- und Jugendhilfe. Und die Frage ist ja schlicht, sozusagen, können wir es uns leisten, an den Stellen einzusparen, da wo sozusagen die Schwächsten getroffen werden? Und das hat schon zu mächtig Aufruhr geführt bundesweit, also ob es Betroffene selbst sind, Familien mit behinderten Kindern oder besorgte Eltern bis hin zu Fachkräften aus den jeweiligen Bereichen, die sehr besorgt sind, quasi nicht mehr die Hilfen leisten zu können zukünftig, die es vor Ort braucht. Was daraus jetzt gemacht wird aus dieser Wahrnehmung, das wissen wir noch nicht. Also wir sind selbst sozusagen in dem Versuch, ja, ins Gespräch zu kommen mit den Ebenen, um gemeinsam weiter darüber nachzudenken. Bisher ist da sozusagen noch nicht so viel Bewegung drin, aber wir bleiben dran, diese Gespräche zu führen und hoffen, dass wir auf andere Ideen kommen, als allein bei Leistungen für Menschen, die darauf angewiesen sind, zu kürzen.
6: Es ist ja eben genau das Gegenteil der Fall. Also um es konkret zu sagen, ein paar Pläne sind eben zum Beispiel die Individualbetreuung abzuschaffen oder zu reduzieren, also dass Menschen eben mit Einschränkungen auch nicht mehr mit Assistenzen zurechtkommen, sondern die dann im schlimmsten Fall ins Heim müssten. Oder auch bei den Schulbegleiterinnen soll gespart werden. Und da ist ja auch eigentlich eher das Zeichen, ja, eigentlich bräuchte es in jeder Klasse eine Schulbegleiterin, vielleicht auch gerade an den Förderschulen. Das entlastet die ganzen Klassen ja häufig enorm. Also warum setzt man hier den Sparkurs an, wenn das eigentlich dann total rückläufig ist?
7: Ja, das ist ja genau das Empörende an dieser Liste, dass man es eigentlich nicht versteht, weil all diese Vorschläge gehen an so ganz grundsätzliche Rechte von Menschen ran, die ja auch vielfach verbrieft sind. Ob es die UN-Behindertenrechtskonvention ist, die Kinderrechtskonvention, die Kinder- und Sozialhilfe im sogenannten SGB VIII oder das BTHG, das sind ja alles sozusagen Gesetze, die genau das festlegen, nämlich Inklusion und individuelle Unterstützung da, wo sie gebraucht wird. Und aus unserer Sicht können wir da nicht sparen, es sei denn, wir nehmen in Kauf, dass hier Grundrechte massiv eingeschränkt werden und wir sozusagen wieder ein Menschenbild verfolgen, was heißt ja Pech gehabt, ja. Also wer eben Assistenz eigentlich braucht, kriegt sie nicht mehr, der muss eben im Heim leben. Und da fragen wir uns, ist das die Politik, die in diesem Land gewollt ist? Oder sind das sozusagen hilflose Schnellschüsse von diesen politischen Ebenen? Weil, und da sozusagen liegt ja unsere Grundkritik, weil eben nicht grundlegend darüber diskutiert wird, wo kann denn auch wieder Geld herkommen? Ja, es ist ja nicht nur eine Frage, wie man Defizite durch Kürzungen ausgleichen kann, sondern möglicherweise ja auch an anderen Stellen Einnahmen generieren kann oder umverteilen muss die Ausgabenlasten, um zu sinnvollen politischen Ergebnissen zu kommen. Diese Variante halten wir für extrem politisch nicht sinnvoll und eigentlich kann das auch nicht gewollt sein, Menschen hier so zu beschränken an diesen Stellen.
6: Gerade auch der Paritätische hat ja einfach auch dieses Papier gefunden, geleakt, wie man so schön sagt auf Neudeutsch. Aber jetzt im Endeffekt steht der Paritätische da, als müssten ihr jetzt eine Lösung finden für dieses Problem und eine Gegenfinanzierungsidee aufstellen. Das ist ja auch ganz schön unverschämt, wo man sagt, ja, dann lasst euch doch mal was Besseres einfallen, wo wir die Gelder herbekommen, Fragezeichen. Also ist ein bisschen eine Umkehrung der Kompetenzen, oder?
7: Also so gedacht ist es tatsächlich so, aber es ist ja nicht so, dass wir sozusagen seit Jahren darauf aufmerksam machen, wo die eigentlichen Probleme liegen und wo wir, wenn wir umsteuern würden, diese Effekte hätten. Natürlich nicht so kurzfristig. Wir können nicht kurzfristig an Kindern und Jugendlichen sparen. Also das funktioniert einfach nicht. Aber wir sagen seit Jahren, dass zum Beispiel das Thema Armut ein wesentlicher Faktor dafür ist, dass Kinder und Jugendliche in der Kinder- und Jugendhilfe landen. Wenn wir da präventiv rangehen würden und sagen, wir verhindern Armut, ja, verbessern die Lage der Familien vor Ort, hätten wir viel gewonnen. Das gleiche Gesundheitsprävention, ja, wie viele Familien haben sozusagen Elternteile, die eine psychische Erkrankung haben, die eine Suchterkrankung haben. Wenn hier sozusagen mehr getan würde, diese Leute zu unterstützen oder zu verhindern, präventiv zu wirken, hätten wir auch schon viel gewonnen. Und das Dritte ist Gewaltprävention. Ja, also häufig ist gerade in der Kinder- und Jugendhilfe die Frage, da wo Gewalt auftaucht, ist das Kindeswohl in Gefahr. Dort müssen wir eingreifen und anstatt immer hinten anzufangen und an der Symptomatik rumzudoktern teuer, wäre es doch viel sinnvoll, sehr viel mehr Aufmerksamkeit in die Prävention zu legen. Und das sagen wir seit Jahren, seit Jahrzehnten ist das unser Ansatz und das hat aber wenig politisch Boden auch und das ist sozusagen jetzt wieder die Problematik, das sind alles keine kurzfristigen Geschichten. Ja, das sind langfristige Ansätze, aber ich glaube oder wir glauben vom Paritätischen, wenn wir da ansetzen würden, hätten wir langfristig wirklich eine Umkehr dieser Entwicklung an Kosten, symptomatisch hinten teuer dran rumdoktern, statt vorne präventiv zu wirken.
6: Jetzt hat auch der Paritätische eine Kampagne gestartet unter Sozialkürzungen stoppen. Was passiert da genau oder wie sollen sich die Menschen da vielleicht auch mit einbringen?
7: Genau, wir versuchen natürlich viel zu informieren. Ne, diese Debatten sind ja sehr verkürzt immer. Das heißt, wir müssen sparen. Wir sagen, naja, es gibt auch Alternativen. Und dann man muss ja genau gucken, wie setzen sich denn die Kosten kommunal überhaupt zusammen? Macht es Sinn, an genau diesen Stellen, die da in dem Papier benannt werden, zu kürzen? Oder gibt es da ganz andere Bereiche? Also Information und Sensibilisierung und Aufklärung ist natürlich ein großes Anliegen von uns. Und die Leute fragen auch nach, weil sie wollen vor Ort aktiv werden. Sie sagen, was können wir tun? Wir sagen, sprecht mit euren verantwortlichen politischen Vertretern vor Ort, in den Kommunen, Landtagsabgeordnete in ihren Wahlkreisen, Bundestagsabgeordnete in ihren Wahlkreisen. Wir geben euch das Material dafür zur Verfügung und setzt es ein, nutzt es, geht ins Gespräch, weil darauf wird es ja jetzt vor allem ankommen, nicht einfach hinnehmen oder sozusagen schicksalhaft abwarten, sondern wir müssen ins Gespräch kommen, wir müssen gemeinsam Ideen und Möglichkeiten entwickeln und das müssen wir auf allen Ebenen tun. Kommunal, auf Landesebene, auf Bundesebene, alle müssen sozusagen an einen Tisch und genau. Und gleichzeitig versuchen wir, das wird jetzt vielleicht so ein nächster Schritt sein, dass wir gucken, was sind Aktivitäten vor Ort, können sich Leute vernetzen, zusammentun, wo passieren Dinge, wo man sich anschließen kann, das abzubilden, damit das Potenzial zu sagen, wir wollen uns einmischen, wir wollen auch was verändern, wir wollen auch konstruktiv mitarbeiten, auch genutzt werden kann von den Leuten vor Ort und genau, alle aktiv werden können. Das ist das Ziel.
6: Das ist ja auch das, ja, sage ich mal jetzt in Anführungsstrichen, das Positive darum, dass sich auch schon viele zu Wort gemeldet haben und hier mobilisieren. Aber wie ich eben auch gerade schon am Anfang oder Sie eben erzählt haben, aber eben von Regierungsseite hier einfach überhaupt noch nicht viel Feedback kam. Und wann ist denn da vielleicht was zu erwarten? Oder gibt es irgendein Gesprächsangebot vom Bundeskanzleramt aus?
7: Das haben wir so noch nicht. Die sozusagen Befürchtung ist so ein bisschen, dass das Prinzip nämlich möglichst exklusiv und hinter verschlossenen Türen auch die Debatten weiterzuführen, dass dieser Ansatz sozusagen weitergefahren wird. Das merken wir ja an ganz vielen Enden und Ecken. Ne? Dieses Papier ist ja auch nur ein kleiner Bereich an Sozialstaatsreform. Es passieren ja ganz viele Sachen und wir merken, dass sozusagen dieses Ausschließen derer, die da vielleicht mal kritisch nachfragen können, nochmal andere Ideen haben von Betroffenen selbst, das ist ja auch immer die Frage, ne? Was sagen denn die Menschen, die letztlich davon direkt betroffen ist, selbst zu dieser Situation, dass diese Türen relativ zu sind. So. Und das ist eigentlich sozusagen in einer geübten Demokratie wie in diesem Land kein guter Zustand. Ja. Und dann ist eben die Frage, wie werden solche Vorschläge, die da kreiert werden, dann auch akzeptiert insgesamt. Und wir gehen davon aus, dass die Akzeptanz eben nicht besonders hoch sein wird. Und dann geraten wir in politische Schieflagen, wie wir sie jetzt eben sehen, dass eine Bundesregierung Schwierigkeiten hat, zu bestehen an solchen Stellen. Und wir glauben aber daran, dass wir das gemeinsam anders oder besser machen könnten. Ja, aber dafür braucht man Offenheit, offene Türen, ein bisschen Zeit, nicht alles so ad hoc und eben die Bereitschaft, wirklich konstruktiv miteinander zusammenzuarbeiten. Also uns ist vor allem wichtig, dass wir sozusagen diese Veröffentlichung sozusagen als Hilfeaufruf gestalten wollen, dass wir jetzt nicht sagen, uns geht es nur darum, oben drauf zu hauen und alles schlecht zu reden, sondern wirklich einen Zustand zu beschreiben, an dem wir sagen, stopp Leute, hier geht's an die Grundfesten von unserem Sozialstaatsprinzip und unseres Zusammenlebens. Und bitte, bevor wir solche Schnellschüsse hinter verschlossenen Türen machen, lasst uns reden. Wir sehen ja, dass die Kommunen in einer brenzligen Lage sind finanziell, ja. Aber das muss man sich eben auch genauer anschauen und man kann jetzt nicht einfach mit so kurzfristigen Maßnahmen und vermeintlichen Einspargeschichten was lostreten, was wir hinterher nicht wieder eingefangen kriegen, weil die Folgekosten werden da sein. Also es wird nicht zu Einsparungen führen, sondern mittel- und langfristig wird es zu Kostensteigerungen führen, weil wir die Probleme vertiefen und nicht lösen damit. Und wir wollen diese Kampagne wirklich als Angebot sehen, zu sagen, lasst uns reden, lasst uns ins Gespräch kommen und gemeinsam nach Lösungen suchen. Das ist uns wichtig an dieser Stelle. Wir wollen keine Panik machen, wir wollen nicht nur oben drauf hauen, sondern wir wollen uns konstruktiv mit einbringen.
5: Die Freiburger Lesbenfilmtage sind das älteste lesbische Filmfestival Deutschlands und europaweit eines von 4 Festivals dieser Art. Dieses Jahr beginnen sie am heutigen 13. Mai und dauern bis zum 7. Mai und stattfinden sie im kommunalen Kino in der Viere. Neben einer Vielzahl an Filmen, die verschiedene Facetten lesbischer Lebensrealitäten abbilden, gibt es auch ein beeindruckend buntes Rahmenprogramm. 1000 Gründe, warum man das Festival besuchen sollte, gibt uns im Folgenden Barbara, eine der OrganisatorInnen, im Interview.
8: Vorangestellt wird heute um 19 Uhr im Vorderhaus in der Habsburgerstraße 9 ein Theaterstück namens Hans Kaiser auf der Flucht, eine wahre Lügengeschichte. Danach wird es ein Nachgespräch mit Historikerin Birgit Heidke von der Feministischen Geschichtswerkstatt und Jenny Warnecke sowie den SchauspielerInnen geben. Morgen dann die richtige Festivaleröffnung im Kino um 18 Uhr im Koki, begleitet vom Chor Alle Register. Der erste Film läuft dann um 19 Uhr und heißt A Culinary Uprising, The Story of Blood Rot. Bis Sonntagabend gibt es dann mindestens 2 bis 3 Filme pro Tag. Und warum es sich lohnt, vorbeizuschauen, haben wir bei Barbara, einer der OrganisatorInnen, nachgefragt. Barbara, worauf kann man sich dieses Jahr bei den Lesbenfilmtagen denn besonders freuen?
9: Besonders freuen können wir uns dieses Jahr, dass wir zum 35. Mal stattfinden und wir für euch alle ein sehr weitschweifendes Rahmenprogramm im Zuge des Jubiläums aufgezogen haben. Also zum Beispiel starten wir heute am Vorabend des Festivals, gibt es ein Theaterstück in der Fabrik, Hans Kaiser auf der Flucht mit dem Theaterkollektiv Raum Zeit. Da freuen wir uns besonders, dass damit quasi der Festivalabend, Vorabend startet. Und am Abend gibt es eine Eröffnung, wo wir unter anderem eine Person dazu eingeladen haben, die das Festival mitgegründet hat und uns bestimmt sehr spannende Dinge über die Festivalhistorie auch berichten kann. Und dann startet es mit zwei Filmen. Und am Donnerstag wird es ein Speeddating geben, auch besonders dieses Mal. Und am Freitag haben wir eine Flinterparty, die haben wir jedes Mal da, aber zum Jubiläum wird auch die Party ganz besonders und wir werden am Samstag im Zuge des Jubiläums als Rahmenprogramm ein Armdrückturnier ausrichten. Das ist auch sehr speziell, da freuen wir uns besonders drauf. Und ansonsten gibt es einfach super Filme, wie immer, und da könnt ihr euch alle schon im Programm ein Bild von machen. Und wir werden auch einige Gäste dazu einladen für Filmgespräche im Anschluss. Und das ist dann auch immer eine Bereicherung für den Film, zusätzlich, dass das Publikum auch Fragen stellen kann zu den Filmschaffenden. Und ansonsten ist, wie immer bei uns aus dem Festival, was einfach eine tolle Atmosphäre bietet, ist die ganzen 5 Tage über, also von Mittwoch bis Sonntag, ist auf dem Kino-Vorplatz am Koki, sind Bierbänke aufgestellt und wir können zusammenkommen, uns treffen, Community genießen, lesbische Sichtbarkeit feiern und eine gute Zeit haben zusammen. Und am Samstag gibt es dann auf dem Vorplatz im Kino auch noch eine Cocktailbar. Freuen wir uns.
8: Ja, das klingt wirklich nach einem super Rahmenprogramm, aber auch natürlich super wichtig, eben diese lesbische Visibility auch irgendwie zu geben. Jetzt ist es ja, sind es ja die, trotz des guten Rahmenprogramms Filmtage, gibt es denn ein filmisches Highlight, was du unseren HörerInnen besonders ans Herz legen kannst?
9: Da gibt es natürlich viele, aber ich freue mich zum Beispiel ganz besonders auf den Film The Education of Jane Cumming, den zeigen wir am Samstag um 20 Uhr von der Regisseurin Sophie Heldmann, die auch im Anschluss für ein Filmgespräch per Zoom zugeschaltet wird in den Kinosaal. Und zwar wurde der Film zum ersten Mal präsentiert auf der diesjährigen Berlinale im Februar. Und sie spielt im 18. Jahrhundert in Schottland zu einer Zeit, wo einfach Frauen auch noch nicht so viel machen konnten. Da haben zwei Frauen zusammen eine Mädchenschule miteinander aufgezogen. Und allerdings gab es dann da Komplikationen und Verquickungen und letztlich endete das Ganze in einem Gerichtsprozess, wo die beiden sehr starken Frauenpersönlichkeiten sich für ihre Rechte und für ihre Schule profilieren mussten. Und das Ganze basiert auf einem tatsächlich Tatsachengericht aus der Zeit, wo wirklich einfach zwei Personen um ihre Schule kämpfen mussten.
8: Ja, magst du nochmal sagen, wie der Film heißt und wann der läuft? Der hört sich ja wirklich sehr gut an.
9: Der heißt The Education of Jane Cumming und läuft am Samstag im Koki um 20 Uhr. Und es gibt, soweit ich weiß, auch noch ein paar Karten.
8: Also Samstag ist unter anderem einer der vielen Tage, wo es sich lohnt, ins Koki jetzt zu gehen. Also dieser eine Film, den du jetzt vorgestellt hast, klingt ja schon gut, aber was ist denn euch generell wichtig bei der Kuration der Filme?
9: Uns ist generell wichtig, dass wir eine ganz breite Bandbreite bilden an Filmen, also aus der ganzen Welt einfach, sowohl Spielfilme als auch Dokumentationen, die das Leben und Wirken und die Geschichten und vielleicht auch Schwierigkeiten von unter einer vorwiegend lesbischen Perspektive abbilden und einfach auch uns ganz andere Einblicke bieten aus Ländern und Welten, die uns vielleicht hier nicht so bekannt sind. Das ist uns wichtig, also eine Internationalität und auch eine Diversität in den Darstellungen und gerade auch bei Spielfilmen, dass die Geschichten einfach diverse Schwerpunkte bilden, so anders als es vielleicht jetzt im Mainstream-Kino der Fall ist. Also, dass sie hier auch, du hattest das ja vorher auch erwähnt, die westliche Sichtbarkeit steht bei uns absolut im Fokus und das ist uns auch bei der Auswahl der Filme wichtig.
8: Ja, aus Orga-Perspektive gibt es natürlich immer tausend Gründe, warum es aufs eigene Festival gegangen werden sollte. Wir wollten aber nochmal aus der lesbischen Community direkt hören, wie das Festival wahrgenommen wird und warum man sich auch als BesucherIn auf die Lesbenfilmtage im Koki freut. Wenn die Lesbenfilmtage jetzt beginnen, was würdest du denn sagen, warum ist es für die Community, vor allem in Freiburg, wichtig, dass es sowas gibt?
10: Also ich finde, dass es auf super vielen verschiedenen Ebenen wichtig ist, dass es solche Events gibt. Gerade aktuell ist die politische Ebene, glaube ich, so ja ganz grundsätzlich wichtig. Es geht darum, irgendwie sichtbar zu sein und zu zeigen, wir sind hier und wir gehen nicht weg und ein Zeichen zu setzen in absolut beängstigenden Zeiten für die komplette queere Community. Genau, und zum anderen die persönliche Ebene für BesucherInnen wie mich. Es gibt das Konzept der Queer Joy oder in dem Fall vielleicht auch Lesbian Joy und das beschreibt die Freude am Queer-Sein, am Lesbisch-Sein, am Teil einer Community-Sein und bei den letzten Filmtagen kommt man zusammen, man sieht lesbische Familien, queere Familien, Paare, Menschen, die sich gerade neu kennenlernen. Gerade vor dem Koki stehen Tische und es gibt Austausch. Und es ist einfach ein super bereicherndes Gefühl, sich zugehörig zu fühlen und ja, als Teil dieser Gemeinschaft da sein zu können. Genau.
8: Voll. Und also jetzt abgesehen davon, vor dem Koki abzuhängen, hast du dir das Programm schon angeschaut oder gibt es irgendein Programm-Highlight, auf das du dich persönlich am meisten freust?
10: Ja, ich freue mich als Filmnerdin und absolute Dokumentarfilm-Fan auf The Librarians. Das ist eine Doku über Amerika und die Bookbans, die dort aktuell stattfinden. Also Verbote von queerer Literatur, aber auch Literatur über Rassismus und alle möglichen progressiven Themen. Und ich bin sehr gespannt. Der soll sehr toll sein, der Film.
8: Weißt du, kannst du uns zufällig sagen, wann der läuft?
10: Freitag, den 15. um 18 Uhr.
8: Freitag, 15. um 18 Uhr. Ja, jetzt habt ihr nochmal von Paula aus der Community gehört, warum es sich lohnt, auf die Lesbenfilmtage ins Koki zu gehen, die jetzt vom 13. bis zum 17. Mai stattfinden. Girl, ich check's nicht. Du weißt doch, ich bin lesbisch. Doch du schreibst und du likest und mein Boyfriend ist hässlich. Yeah. Dein Boyfriend ist hässlich.
5: Die Freiburger Lesbenfilmtage noch bis zum 17. Mai im kommunalen Kino in der Urachstraße in der Freiburger Viere. Und das ganze Programm findet ihr unter freiburger-lesbenfilmtage.de. Und damit geht das Infomagazin bei Radio Dreieckland mit der Ausgabe vom 13. Mai 2026 zu Ende. Am Mikrofon verabschiedet sich Johanna.

0: Herzlich willkommen zum Arbeitsweltradio bei Radio Dreieckland. Heute geht es um die vielfältige Problematik in der Kleidungsindustrie. Eine Sendung von Radio Loro aus Rostock.
1: Altkleider und was passiert eigentlich damit? Ja, für euch heute im Studio bin ich. Ich bin Katriona.
2: Hi, mein Name ist Inti.
3: Mein Name ist Mauro.
1: Ja, wir sind heute für euch zu dritt hier und haben, außerdem hat auch noch Frieda etwas für die Sendung vorbereitet, einen Beitrag, den ich dann präsentieren werde. Genau, wir werden uns heute mit Altkleidern beschäftigen. Was passiert eigentlich mit Altkleidern? Ist eigentlich der Umgang mit Altkleidern oder auch Textilien, alten Textilien geregelt? Dazu hat Frieda recherchiert zur EU-Rahmenrichtlinie und damit starten wir in die Sendung. Im Anschluss wird Inti ein bisschen was erzählen zu der Frage, wie geht es eigentlich gerade den Sortierbetrieben und was passiert eigentlich ganz am Anfang, nachdem wir unsere Altkleider zum Beispiel an so einer Sammelstelle abgegeben haben und wie ist da gerade die Situation? Ich habe was vorbereitet zum Thema Export von Klamotten, denn viel von dem, was wir tragen und wegschmeißen, bleibt nicht in Europa, sondern wird überall in die Welt hin exportiert. Und Mauro hat einen Beitrag vorbereitet zum Thema Secondhand-Handel und ob eigentlich Secondhand-Handel nicht auch eine Rechtfertigung für immer weiteren Konsum ist. Genau, und somit haben wir ein Thema, immer noch nicht umfassend, aber relativ weit und breit für heute vorbereitet und hoffen, dass ihr einiges Neues dabei hört. Genau, aber ganz zu Beginn hören wir erst einmal Musik.
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0: Die EU hat für 2025 eine umfassende Überarbeitung der Abfallrahmenrichtlinie beschlossen, mit dem Ziel, sowohl Lebensmittelabfälle als auch Textil-, Kleidungs- und Schuhabfälle zu reduzieren. Für Textilien bedeutet das konkret, dass Hersteller und Anbieter von Textilien wie Kleidung, Schuhen, Accessoires, Heimtextilien wie Decken oder Vorhängen künftig für die Sammlung, Sortierung und das Recycling bzw. die Verwertung der von ihnen in Verkehr gebrachten Produkte finanziell mitverantwortlich sind. Diese neue Verantwortung heißt Extended Producer Responsibility, kurz EPR. Die Gebühren, die Hersteller zahlen müssen, sollen sich daran orientieren, wie kreislauffähig und langlebig ihre Textilien sind, also wie gut sie wiederverwendet oder recycelt werden können und wie lange sie halten. Damit will die EU insbesondere Geschäftsmodelle wie Fast Fashion oder Ultra Fast Fashion in die Pflicht nehmen. Seit dem 1. Januar 2025 besteht für öffentliche Entsorgungsträger in den EU-Staaten eine Pflicht zur getrennten Sammlung von Textilabfällen, also dass Alttextilien getrennt von anderem Müll erfasst werden müssen. Anders als oft dargestellt, heißt das für Verbraucher allerdings nicht, dass jeglicher Textilabfall in die Altkleidercontainer gehört. Stark verschmutzte oder verschlissene Kleidung sollte nach wie vor im Restmüll entsorgt werden. Mit der neuen Regelung will die EU sicherstellen, dass Kleidung und Textilien nicht mehr einfach weggeworfen werden, sondern gesammelt, aufbereitet, wiederverwendet oder recycelt werden. Das soll helfen, den massiven Ressourcenverbrauch und die Umweltbelastung durch die Textil- und Modeindustrie einzudämmen. Erhofft wird sich mit dieser Regelung eine Reduktion von Textilabfällen und weniger Umweltbelastung. Denn momentan fallen in der EU etwa 12,6 Millionen Tonnen Textilabfall an, wobei allein Bekleidung und Schuhe 5,2 Millionen Tonnen ausmachen. Das sind pro Kopf gerechnet etwa 12 Kilogramm pro Jahr. Wenn Recycling und Wiederverwertung durch das EPR-System tatsächlich effizient laufen würde, könnte der ökologische Fußabdruck der Modeindustrie sinken. Zudem sollen Anreize für nachhaltigere Mode und langlebige Produkte geschaffen werden. Hersteller zahlen nur dann geringere Gebühren, wenn ihre Waren langlebig und recycelbar sind, womit die EU indirekt nachhaltigere Produktion fördern möchte. Das könnte im Idealfall dazu beitragen, dass Hersteller weltweit ihre Lieferketten, Materialwahl und Produktionsbedingungen überdenken. Zudem soll auch ein Schritt gegen Reduzierung von Billig-Fast-Fashion und Wegwerfmentalität gegangen werden. Die Richtlinie richtet sich klar gegen schnelle Modezyklen und massenhafte Kleidungskonsum mit kurzer Nutzungsdauer. Wenn sie erfolgreich umgesetzt wird, könnte das helfen, die Kultur des Wegwerfens statt Reparieren von Kleidung zu durchbrechen. Trotz der ambitionierten Ziele wird die Richtlinie von verschiedenen Seiten kritisch gesehen und es bleiben Unsicherheiten, zum Beispiel bei der Umsetzung und Infrastruktur. Es ist eine große Herausforderung, europaweit funktionierende Sammel-, Sortier- und Recycling-Infrastrukturen aufzubauen, bis alle Mitgliedstaaten etablierte Systeme haben, wobei die Frist je nach Regelung bei etwa 20 bis 30 Monaten nach Inkrafttreten liegt, können Verzögerungen und Lücken entstehen. Zudem könnte die Richtlinie sich zu einer Belastung für kleinere Unternehmen entwickeln. Obwohl Kleinstunternehmen eine längere Übergangsfrist bekommen, könnte die Bürokratie und die Kosten viele kleineren Produzenten belasten, insbesondere jene, die mit schmaleren Margen arbeiten. Es wird gewarnt, dass das Marktbarrieren erzeugen oder kleineren Firmen schaden konnte. Kritisch ist außerdem, ob wirklich alle Arten von Textilien erfasst werden, also auch stark verschlissene oder beschädigte Kleidung. Wenn solche Textilien weiterhin auf Müllhalden landen oder verschickt werden, bleibt das Problem bestehen. Manche gemeinnützige Sammler warnen davor, dass minderwertige Ware auf dem Markt überrepräsentiert sein könnte und Sammel- bzw. Spendenstrukturen überlastet werden. Mit der neuen Richtlinie versucht die EU, einen Systemwechsel hin zu einer echten Kreislaufwirtschaft einzuleiten, also weg von Wegwerfmode hin zu Wiederverwendung, Recycling und Nachhaltigkeit. Damit setzt sie ein starkes Signal für Hersteller, Händler und Verbraucher, welches langfristig eine Veränderung bewirken könnte, die über Europa hinaus Wirkung zeigt. Gleichzeitig zeigt die Kritik, der Weg dorthin ist steinig. Es kommt stark auf Umsetzung, Kontrolle und Beteiligung vieler Akteure an. EU, nationale Regierungen, Kommunen, Hersteller, Händler, Recyclingbetriebe und Verbraucher müssen zusammen an der Umsetzung arbeiten. Wenn das fehlt, besteht die Gefahr, dass die Richtlinie ihre Ziele verfehlt oder dass Probleme einfach verschoben werden und dass es zum Beispiel zu Exporten von Alttextilien in Länder mit schwacher Entsorgung kommt. Abschließend kann man sagen, dass die überarbeitete EU-Abfallrahmenrichtlinie 2025 ein Versuch ist, die Mode- und Textilindustrie nachhaltiger zu gestalten. Sie geht gegen strukturelle Probleme wie Überproduktion, Wegwerfmentalität, Umweltbelastung vor und setzt Rahmenbedingungen für mehr Verantwortung entlang der Produktions- und Verwertungskette. Die EU-Richtlinie ist ein Schritt hin zu einer nachhaltigeren Modewelt. Sie zwingt Hersteller dazu, Verantwortung für die Lebensdauer ihrer Produkte zu übernehmen. Und sie kann dafür sorgen, dass weniger Kleidung im Müll landet. Für den globalen Süden könnte das große Vorteil bringen, vor allem wenn dadurch deutlich weniger unbrauchbare Altkleider exportiert werden. Damit die Richtlinie langfristig wirkt, braucht es neben den EU-Regeln auch faire internationale Handelsregeln, strengere Exportkontrollen und ein grundsätzliches Umdenken beim Kleidungskonsum.
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0: Moin. Wir haben im vorigen Beitrag was zur Reform der EU-Abfallrichtlinie gehört. Der Ansatz meines Beitrags war ursprünglich ein etwas anderer. Es ging mir vor allen Dingen um die Arbeitsbedingungen in den Sortierzentren und in den Recycle-Firmen. Aber leider konnte ich in der mir zur Verfügung stehenden Zeit nichts darüber herausfinden. Ich war dann aber eigentlich dann stark überrascht, dass die Arbeit in der Sortierung doch wesentlich höhere Qualifikation voraussetzt, als ich es erwartet hätte. Die Arbeit geht eben darüber hinaus zu erkennen, ob es sich um ein T-Shirt oder eine Hose handelt, um dann das Textil in die entsprechende Box zu werfen. Die Sortiererinnen müssen erkennen können, ob die Qualität des Kleidungsstücks ausreichend ist, ob es sich überhaupt verkaufen lässt. Auch brauchen sie ein Gespür für Mode und Stil. Das sichere Auge der Sortiererinnen ist dem Kunden der Betriebe nach die Garantie für das Bestehen der Verwertungsbetriebe. Verdient wird nur an den Kleidungsstücken, die in den Secondhand-Handel gelangen. Was nicht zu verkaufen ist, muss als Abfall entsorgt werden. Das betrifft sowohl Organisationen wie das Deutsche Rote Kreuz als auch private Betriebe. Zwei Änderungen im gesellschaftlichen Rahmen erschweren nun die Wirtschaftlichkeit in diesem Bereich. Zum einen ist da die Richtlinie 2018-851-EU der Europäischen Union, welche in das Kreislaufwirtschaftsgesetz der BRD überführt wurde. Zum anderen der steigende Trend zu Fast Fashion. Die besagte Richtlinie der EU schreibt vor, dass Textilien gesondert zu erfassen und zu entsorgen sind. Das Kreislaufwirtschaftsgesetz, wie schon im anderen Beitrag erwähnt, nimmt dafür die Kommunen in die Pflicht. Nach Beobachtung der BetreiberInnen hat die schlechte Kommunikation über das Gesetz dazu geführt, dass noch mehr als bisher völlig verschlissene oder stark verschmutzte Kleidung entsorgt wird. Dabei sieht die Richtlinie lediglich die gesonderte Erfassung verwertbarer Textilien vor. Das große Marktvolumen und die daher einhergehende Zunahme der schieren Masse von als Fast Fashion produzierten Textilien und die miserable Qualität führt auf der anderen Seite dazu, dass immer mehr Kleidung immer schneller weggeworfen wird, diese aber fast nie den Weg in die Secondhand-Läden findet. Wenn sich beide Trends verstetigen, dann wird es zunehmend unwirtschaftlicher, überhaupt noch Kleidung auf ihre Wiederverwendbarkeit zu prüfen und Sammelcontainer aufzustellen. In einigen Gemeinden haben kommerzielle oder auch gemeinnützige Betriebe ihre Containerstellplätze schon aufgegeben, mit der Folge, dass nun die Abfallwirtschaftsbetriebe der Kommunen die Aufgabe übernehmen müssen. Bleibt es bei den jetzigen Bedingungen, so steht zu erwarten, dass künftig, wie so oft, die Allgemeinheit für die Entsorgung des Mülls aufzukommen hat, der aus den immer besser ausgefeilten Marktstrategien der Modeindustrie entsteht. Was hat das mit meinem ursprünglichen Thema zu tun? Es sieht zurzeit so aus, dass die Arbeitsplätze, zu denen ich recherchieren wollte, in großer Zahl wegfallen. Die Altkleidercontainer, aus denen sortiert wird, verschwinden, die Recyclingzentren schließen oder bauen Kapazitäten ab. So musste der nach eigenen Angaben weltweit größte Betrieb für Textilrecycling in Wolfen in Sachsen-Anhalt im letzten Jahr die Tore schließen und 240 Mitarbeiterinnen verloren ihre Arbeit. Inzwischen läuft die Anlage unter einer anderen Firma wieder, andererseits allerdings in eingeschränktem Maß und mit nur noch einem Drittel der ursprünglichen Belegschaft. Es ist schwierig, sich auszumalen, wie die politischen Ziele von Klimaneutralität und Kreislaufwirtschaft in diesem globalen Umfeld erreicht werden sollen. Laut Angabe des WWF konsumiert die Textilindustrie jährlich 215 Trillionen Liter Wasser und verursacht schätzungsweise 2 bis 8% der globalen Treibhausgasemissionen. Es wird abzuwarten sein, ob die im anderen Beitrag angesprochene Reform der Abfallrahmenrichtlinie der EU hier einen Umschwung erreicht. Folgende Formulierung macht mich darin aber skeptisch. Mit der geänderten Rahmenrichtlinie wird jeder Mitgliedstaat sein eigenes System der erweiterten Herstellerverantwortung für Textil- und Schuherzeugnisse einrichten. Zitat Ende. Einerseits klingt es gut, wenn es eine erweiterte Herstellerverantwortung geben soll. Im Klartext soll die Bekleidungsindustrie eine Form von Entsorgungspauschale für ihre Produkte zahlen, was sich prozentual auf besonders billig produzierte Ware stärker auswirken würde als auf höherpreisige. Andererseits, wenn jeder Staat in der EU sein eigenes Umlagesystem einführt, wie wirksam wird dann dieses Instrument sein können? Wie an vielen anderen Stellen, es wäre gut, es würde weniger und dafür wertiger produziert und, wenn es wirksame Strategien gäbe, produziertes zu recyceln. Ein gutes Leben für die Produzentinnen und Recyclerinnen wäre auch mehr als wünschenswert, nur für mich zurzeit kaum vorstellbar.
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0: 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Ihr hört heute eine Sendung zum Thema Altkleider und was passiert eigentlich mit diesen Altkleidern. 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Ja, wir beschäftigen uns in der heutigen Sendung mit Altkleidern und ich habe dafür ein wenig recherchiert, was eigentlich mit dem exportierten Teil der Altkleider passiert. Denn jährlich werden ungefähr 100 Milliarden Kleidungsstücke produziert und in Europa wird heute doppelt so viel Kleidung gekauft wie noch vor einem Jahrzehnt. Doch wo bleiben all diese Klamotten? Wie so oft in unserer globalisierten Welt sind die Folgen dieses Überkonsums nicht unmittelbar hier bei uns spürbar, auch wenn die Probleme in den industrialisierten Ländern verursacht werden. Auch in einem Briefing der European Environment Agency heißt es, dass Kleidungsproduktion und Entsorgung einen sehr hohen Einfluss auf den Klimawandel und die Umweltzerstörung haben, für uns hier kaum sichtbar. Was passiert eigentlich mit unseren entsorgten Klamotten, die wir nicht einfach in den Hausmüll werfen, sondern zu Sammelstellen bringen? Ein wenig davon haben wir eben schon gehört. Aber nur ein kleiner, sehr gut erhaltener Teil der Kleidung wird lokal weiterverkauft, zum Beispiel in Secondhand-Läden oder Charity-Shops. Etwa 10% der Altkleider wird innerhalb der EU weiterverkauft und bleibt somit zunächst einmal im Markt der EU. In den Sortierstellen wird sehr genau geschaut, welche Qualität die abgegebene Kleidung noch hat und nur die beste Qualität bleibt in der EU. Etwa 10% der Kleidung wird in europäische Nicht-EU-Länder gehandelt. Die schlechtere Qualität der Waren oder die qualitativ schlechteren Waren werden auf den afrikanischen und asiatischen Markt gebracht, wobei sich die Anteile in den letzten Jahren stark verschoben haben. Während im Jahr 2000 noch über 60% des Exports aus der EU in afrikanische Staaten ging, waren es im Jahr 2019 nur noch 46%. Und schon 41% gingen auf den asiatischen Markt. Insbesondere die Rolle Pakistans und der Vereinigten Arabischen Emirate hat sich verändert. Sie sind als Einzelstaaten die größten Einzelimporteure von Kleidung. Danach kommen Tunesien, Indien, die Ukraine und Ghana. Aus der Entwicklung der letzten Jahrzehnte lässt sich außerdem ablesen, dass der Import sich immer weiter auf weniger Staaten konzentriert. Hieraus kann auf eine stückweise Professionalisierung im Umgang mit Altkleidern in bestimmten ökonomischen Sektoren, insbesondere in Asien, geschlossen werden. Was passiert mit der Kleidung in den verschiedenen Ländern? Der Verbleib der gebrauchten Kleidung gestaltet sich sehr unterschiedlich. Auf dem afrikanischen Markt werden die Klamotten vor allem als günstige Kleidung, für die es eine große Nachfrage und wenig Restriktionen gibt, weiterverkauft. Der nicht brauchbare Rest, was immer noch etwa 40% der importierten Kleidung ist, landet auf offenen Müllhalden oder wird informell entsorgt. In vielen asiatischen Staaten ist ein Weiterverkauf der Klamotten als Secondhand-Ware stark eingeschränkt oder verboten. Die Stoffe werden als Füllung oder andere Industrieprodukte downrecycled, das heißt, sie verlieren gegenüber der gebrauchten Ware weiter an Wert. Oder sie werden weiter exportiert auf den afrikanischen Markt. Der Rest landet auf Müllhalden. Doch warum muss so viel der exportierten Ware weggeworfen werden? Die Qualität der Kleidung hat abgenommen, das ist ein Problem. Aber zudem gibt es ein Problem mit der Klassifizierung des Exportproduktes. Der Code 6309, unter dem der Großteil der Ware exportiert wird, steht für getragene Textilien und Kleidung. Hier bleibt jedoch offen, ob die Kleidung Risse hat oder dreckig ist. Die beste Qualität behalten die Unternehmen hier in Europa für sich und den hiesigen Weiterverkauf. Die Datenlage zum Verbleib der exportierten Ware ist für beide Kontinente, Asien und Afrika, jedoch sehr schlecht, sodass es eine große Unklarheit gibt, was letztendlich mit der von uns weggeworfenen Kleidung passiert. Eine nachhaltige Entsorgung oder Recycling ist nur durch eine Abgabe beim Kleidungscontainer bei weitem nicht sichergestellt. Stattdessen belasten Chemikalien, die in der Kleidungsindustrie genutzt werden, Plastik oder auch Gase und Feinstaub, der bei der Verbrennung der Kleidung entsteht, die Umwelt in den importierenden Ländern. Einer, der lokal etwas verändern möchte, ist Yaira Akpofar. Er war Händler auf Westafrikas größtem Secondhand-Markt in Kantamanto in Ghana. 40.000 Tonnen Altkleider landen dort jährlich, nicht nur aus Europa, und werden von rund 30.000 Händlern vertrieben. Etwa die Hälfte der Ware landet am Ende auf den Müll, in der Landschaft, in den Flüssen. Akpofar beobachtete, wie die Qualität der Ware stetig abnahm und der Markt von Fast Fashion, die nur auf eine sehr kurze Lebensdauer ausgerichtet ist, überflutet wurde. Yaira Akpofar wollte daran etwas verändern. Er gründete 2018 die gemeinnützige Organisation The Revival. Es ist ein soziales Unternehmen, welches aus alten Kleidern lokal neue Kleidung produziert. Hierzu wird mit Modedesign-Studierenden zusammengearbeitet und Menschen werden in Arbeit gebracht. Der Kleidung wird ein ganz neuer, eigener Wert gegeben.
1: My name is Yaira Akpofar. I'm the founder and creative director of The Revival. The Revival is a community-led non-profit that is focused on tackling textile waste crisis that we are encountering here in Ghana through education, through creating awareness.
2: Mein Name ist Yaira Akpofar. Ich bin Gründer und Kreativdirektor von The Revival. The Revival ist eine gemeinnützige, von der Gemeinschaft getragene Organisation, die sich der Bekämpfung der Textilabfallkrise in Ghana durch Aufklärung, Sensibilisierung und Upcycling widmet. Jährlich werden etwa 180.000 Tonnen Kleidung nach Ghana importiert, wovon 20-40% als Abfall landen. Die größte Herausforderung hier ist die unzureichende oder fehlende Infrastruktur zur Entsorgung von Textilabfällen. Die Textilabfallkrise hat massive negative Auswirkungen auf unsere Gemeinden, da sie zu erheblicher Umweltverschmutzung führt, die wiederum Krankheiten wie Cholera, Durchfall und andere begünstigt. Bei Regen kommt es regelmäßig zu Überschwemmungen, weil die Kleidung Abflüsse und Wasserwege verstopft und so den Wasserabfluss behindert. Dies führt zu Sachschäden und Verlusten.
1: Economically, it has had a huge toll on our local textile industry. A lot of local manufacturers are out of business because there is too much excess of secondhand, and then people just feel like they can buy as much as because it's cheap and there's excess. Also, alongside the price.
2: Wirtschaftlich hat dies unserer lokalen Textilindustrie schwer zugesetzt. Viele einheimische Hersteller mussten schließen, weil es einen Überschuss an Secondhand-Kleidung gibt und die Leute sich aufgrund des niedrigen Preises und des Überangebots einfach alles leisten können. Hinzu kommt, dass Secondhand-Kleidung sehr günstig ist, während lokal hergestellte Kleidung teuer ist. Das gibt den Menschen die Möglichkeit, vermehrt auf Secondhand-Kleidung zurückzugreifen, was wiederum zu übermäßigem Konsum führt und letztendlich die Umwelt belastet. Politik und die Branche im Allgemeinen sollten dringend handeln. Das ist offensichtlich. Ich muss es nicht weiter ausführen, denn die Auswirkungen sind deutlich sichtbar. Aus Sicht der hiesigen Akteure muss sich das Geschäftsmodell der Modeindustrie ändern.
1: Because the current business model has failed us. That's why we're talking about textile waste. That's why we're talking about oceans, our ocean being polluted. We now find microplastics in fishes now, and it's not a good look. It's terrible, and that is as a result of.
2: Da das aktuelle Modell versagt hat, sprechen wir über Textilabfälle. Deshalb sprechen wir über die Verschmutzung der Ozeane. Wir finden Mikroplastik in Fischen und das ist erschreckend. All das ist eine Folge des Geschäftsmodells der Modeindustrie. Billige Produktionsmethoden und maximale Profite werden gesucht. Der Planet, die Umwelt werden dabei völlig außer Acht gelassen. Es geht buchstäblich um Profit statt um den Planeten. Das muss sich grundlegend ändern.
0: Yaira Akpofar spricht in dem Video, welches von der GITS, Gesellschaft für internationale Zusammenarbeit, Ghana, aufgenommen wurde, über ein wichtiges strukturelles Problem des Exports von Altkleidern. Die Waren werden gewinnbringend ins Ausland verkauft und erzeugen dort nicht nur ein Entsorgungsproblem. Auch werden die lokalen Märkte, lokale Produktionsstätten von Kleidung und Kleidungsindustrien durch die billige Ware aus dem Ausland zerstört. Das ist ein Grund dafür, warum in vielen asiatischen Ländern, die Textilien importieren, der Weiterkauf als Second-Hand-Kleidung verboten ist. Aber auch verschiedene afrikanische Staaten versuchen, Strategien zu entwickeln, um die lokale Produktion zu erhalten. Wieder das Beispiel Ghana. Nach Angaben der New York Times ist die Anzahl der Jobs in der Textilbranche in Ghana seit 1975 um 80% gesunken. Die Ursachen hierfür muss man schon in der Vergangenheit des Kolonialismus suchen. Zu einer Zeit, in der sich viele Staaten in Afrika von den Kolonialmächten unabhängig machen wollten, waren sie bereits hoch verschuldet und daher sehr stark vom internationalen Handel abhängig. Die USA verhandelten mit vielen Ländern südlich der Sahara einen Vertrag, der unter anderem verhinderte, dass die afrikanischen Länder Importzölle festlegen dürfen. Den African Growth and Opportunity Act, kurz AGOA. Seitdem und in der Abhängigkeit von den USA hat sich der Import von Textilien zu einem wichtigen Handelszweig in diesen Ländern entwickelt. 2016 haben verschiedene afrikanische Staaten, so auch Ghana, angekündigt, keine Textilien mehr importieren zu wollen, um die lokale Produktion zu fördern. Fast alle Staaten zogen sich jedoch durch den Druck, den das Abkommen und die USA auf sie ausübten, von diesem Vorstoß zurück. Nur Ruanda entschied sich für höhere Importgebühren und damit für einen Austritt aus dem AGOA. Auch das pakistanische Ministerium für Handel hat die wachsenden Importraten von Altkleidung im Blick und kündigte in einem Paper aus dem Jahr 2019 an, die Regierung wird Maßnahmen ergreifen, um den inländischen Handel und die lokalen Marktsysteme zu stärken und die Rechte an gewerblichem Eigentum wirksam durchzusetzen, um inländische Marken zu schützen.
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unter den Verbraucherinnen und Verbrauchern hat sich eine paradoxe Situation entwickelt. Sie haben so viele Kleidungsstücke zur Verfügung wie nie zuvor, nutzen sie jedoch immer seltener. Zwischen 2005 und 2017 ist die Nutzung von Kleidung um 36% zurückgegangen, wie der auf ökologische Nachhaltigkeit spezialisierte Think Tank Otto Orkühl berechnet hat. In letzter Zeit hat sich als Gegenbewegung zum rasenten Konsumtempo der Fast Fashion der Trend zu Vintage- und Secondhand-Märkten etabliert. Dort werden gebrauchte Kleidungsstücke weiterverkauft, oft auch solche, die zuvor gespendet wurden. Eigentlich sollen solche Märkte dazu beitragen, den Kauf neuer Kleidung zu reduzieren, besonders jene aus Fast-Fashion-Ketten wie Zara oder H&M, deren Produktion erhebliche ökologische und soziale Folgen hat. Fast-Fashion-Artikel werden häufig in Entwicklungsländern von unterbezahlten Arbeitskräften hergestellt und bestehen oft aus synthetischen Fasern, die zur Verschmutzung durch Mikroplastik beitragen. Secondhand-Läden sollten eigentlich dazu dienen, sowohl die Umweltbelastung der Textilindustrie zu verringern, als auch einen bewussteren Umgang mit dem Konsum zu fördern. Statt sich auf die neuesten Trends zu stürzen, geht es darum, Kleidung unabhängig vom Herstellung zu nutzen. Hauptsache, sie ist noch tragbar. Am Ende soll dieses Modell zu einem Verhalten führen, das Abfall reduziert und Wiederverwendung stärkt. Aber ist das wirklich so? Ein kürzlich erschienener wissenschaftlicher Artikel hat einen zentralen Punkt unserer Zeit beleuchtet. Auch wenn Vintage- und Secondhand-Märkte grundsätzlich positiv sind, lösen sie nicht das Hauptproblem hinter den Umweltschäden der Modeindustrie, den Überkonsum. Die Forschung zeigt, dass trotz des deutlichen Wachstums des Secondhand-Marktes der Fast-Fashion-Sektor stabil geblieben ist. Das wirft ungeheuerlich die Frage auf, ob Secondhand-Laden am Ende nicht eher eine Ergänzung zu herkömmlichen Geschäften darstellen. Die Kultur des Überkonsums besteht aus impulsiven, kaum überlegten Käufen, die vor allem von aktuellen Trends und Moden gesteuert werden. In letzter Zeit sind Secondhand-Märkte selbst zum Trend geworden, befeuert durch Influencer und Schauspieler, die darüber sprechen und viele Menschen dazu bringen, ihr Geld für gebrauchte Kleidung auszugeben. Andererseits verändern diese Personen ihre Kaufverhalten nicht und bleiben anfällig für das Verlangen nach dem Kleidungsstück des Moments. So werden Vintage-Kleidungsstücke lediglich ein Teil des ohnehin schon riesigen Kleiderschranks dieser Menschen. Das Risiko besteht darin, dass Secondhand-Läden nach denselben Prinzipien wie Fast-Fashion-Geschäfte funktionieren könnten, betont der Artikel. Selbst Ketten für Vintage-Kleidung wie Humana entkommen nicht den Logiken von Rabatten und Sonderaktionen größerer Handelsketten und nehmen an Konsumens-Events wie dem Black Friday teil. Hinzu kommt, dass der Secondhand-Trend auch als Form des Greenwashing genutzt werden kann. Große Ketten wie H&M haben ironischerweise eigene Programme zum Wiederverkauf von Kleidung eingeführt. Wenn es den Menschen vor allem darum geht, ihr Bedürfnis nach Neuem zu befriedigen und exzessiven Konsum nachzugeben, sind Secondhand-Märkte nur eines von vielen Ventilen. Sie verhindern nicht ein zwanghaftes Kaufverhalten, das dazu führt, dass

0: letztlich trotzdem neue Fast-Fashion-Kleidung gekauft wird. Außerdem, auch wenn das Bewusstsein für Verschwendung und Umweltverschmutzung gestiegen ist, ändert das nicht daran, dass Käuferinnen und Käufer in diesen Läden oft glauben, sie hätten einen geringen ökologischen Fußabdruck. Dies vermittelt fälschlicherweise die Vorstellung, dass der ergänzende Kauf der neuer Kleidung weniger schädlich sei. Um die Umweltbelastung zu verringern, ist es vor allem notwendig, die Exzesse des Überkonsums einzudämmen. Eine Sicht auf Mode, die weniger vom Verfolgen aktueller Trends oder kurzfristiger Launen geprägt ist, reduziert tatsächlich die Umweltverschmutzung. Die Nachfrage bestimmt stets das Produktionsangebot, und wenn wir dieses verringern wollen, bleibt keine andere Lösung, als unser Konsumverhalten zu ändern. Wir brauchen nicht viele Kleidungsstücke zu leben. Eine Studie des britischen Think Tanks Otto Staff zeigte, dass 20 Outfits für das Leben einer durchschnittlichen Person völlig ausreichen. Betrachtet man die vielen bewussten und nachhaltigen Konsumpraktiken, die ökologisch sinnvoll sind, scheint Kleidung die einfachste und zugleich naheliegendste zu sein. In den letzten Monaten wurde viel über Heizung oder die Umweltbelastung des Flugverkehrs diskutiert. Diese Konsumgewohnheiten sind jedoch meist nur Bedürfnisse motiviert, die schwer zu ersetzen sind. Die Mode dagegen ist ein Bereich, der fast ausschließlich von sozialen und kulturellen Logiken beeinflusst wird. Wäre das nicht gerade der Sektor, in dem Veränderungen am leichtesten umsetzen wären?
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0: Ihr hört Vera, das Verquerradio zu Themen globaler Gerechtigkeit aus Greifswald. Und heute habt ihr eine Sendung gehört zum Thema Altkleider oder Alttextilienentsorgung. Wir haben gesprochen über die neue EU-Rahmenrichtlinie, über die Frage, was passiert eigentlich mit den hiesigen Sortierstellen, auch in Konsequenz der neuen Rahmenrichtlinie. Wir haben geschaut auf Export von Alttextilien und noch einmal die Frage gestellt, wo liegt eigentlich der Unterschied, wenn wir uns den Nachhaltigkeitsaspekt anschauen in Bezug auf Neukauf oder Secondhand-Kauf. Wir haben, einige von uns haben vielleicht einen etwas optimistischeren Blick auf dieses Thema geworfen. Vielleicht die Hoffnung, dass diese EU-Rahmenrichtlinie tatsächlich etwas verändern kann, dass sie tatsächlich große Unternehmen dazu zwingen kann, weniger so ganz kurzlebige Kleidung zu produzieren, wegzukommen von Fast Fashion wieder hin zu etwas langlebigeren Produkten. Oder eben auch, haben wir gehört, von einzelnen Staaten, zum Beispiel in Afrika, die sich etwas versuchen zu emanzipieren, auch von Handelsabkommen, die ihnen beispielsweise Importzölle verbieten. Oder auch Staaten, die halt Restriktionen haben auf die Frage, wie die Mode oder wie die Altkleider dort genutzt werden können. So gibt es natürlich, oder auch Menschen, die sich irgendwie dafür engagieren, dass die Mode nachhaltig genutzt werden kann, auch dass die Textilien noch nachhaltig genutzt werden können. Aber es gab auch viel pessimistische Blicke auf diese ganze Industrie und auf diese doch sehr verheerenden Folgen, die ganze Textilindustrie bis hin zur Entsorgung mit sich bringen. Jetzt wollte ich noch mal so fragen, was habt ihr noch so für Gedanken jetzt am Ende der Sendung?
1: Na, mir fällt dazu ein, zu dieser Reform der Rahmenrichtlinie, die ist übrigens noch nicht in Kraft, die muss jetzt noch halt in Kraft gesetzt werden. Erwartet wird es so um 2027, 2028 rum. EU-Mühlen malen langsam. Ich hatte gerade den Gedanken, naja, es ist halt irgendwie einer der größten Märkte. Es gibt praktisch keine europäische Textilindustrie mehr, also für Bekleidungsindustrie. Und es ist halt irgendwie dann doch auch eine protektionistische Maßnahme, um halt auch vielleicht auch wieder eine europäische Textilindustrie aufzubauen. Aus Umweltgesichtspunkten wahrscheinlich zu begrüßen, fragt sich dann halt, wie halt irgendwie in den Textilwerkbänken der Welt, Bangladesch, Pakistan, wie das dann da ankommt, wenn es halt irgendwie dieser Absatzmarkt halt schwerer zugänglich wird für Produkte, die dort hergestellt werden.
2: Ich finde, dass wir müssen unbedingt uns Kleidung benutzen, verniedrigen, vielleicht weniger kaufen und besser kaufen, also mehr Qualität, Kunststoff, Kleidungen kaufen und nicht auf die chinesischen Märkte oder die Fast Fashion Firmenmarke kaufen. Das ist verbunden mit was Hinti gesagt hatte, es ist auch besser für die Arbeitsbedingungen von wer diese Kleidungen produziert, weil vielleicht Kleidungen, die ein bisschen mehr kosten, bieten auch bessere Arbeitsbedingungen für die Arbeiter und Arbeiterinnen an. Und das ist besser für ihnen und für uns, dass wir können kriegen besser Kleidungen und sie können also in einem besseren Arbeitsplatz stehen.
0: Ja, mir fällt dazu ein, tatsächlich, dass ja, um genau diesen Bereich zu regulieren oder wenigstens ein ganz kleines bisschen, in den letzten Jahren viele zivilgesellschaftliche Organisationen ganz stark dafür geworben haben, dass es in Europa das sogenannte Lieferkettengesetz entschlossen wird. Und es gibt ja auch jetzt ein Lieferkettengesetz, aber das soll jetzt wieder abgeschwächt werden. Oder es wird auf jeden Fall auf der europäischen Ebene, und es ist schon nur ein ganz, ganz schwaches Gesetz, um eben Arbeitsrechte zum Beispiel oder auch Umweltschutz entlang der Lieferkette zum Beispiel von Kleidung zu gewährleisten. Es wäre ein Instrument, um ganz direkt Einfluss zu nehmen auf die Produktion und auf die Produktionsbedingungen von Kleidung, und ist aber nun tatsächlich steht schon wieder in Frage. Und dabei fällt mir dann auch gleich noch etwas Zweites an, wenn jetzt zum Beispiel die GIZ, das ich auch in einigen Zusammenhängen gelesen habe, dafür wirbt, dass es in Staaten, wo die Kleidung hin exportiert wird, also die sozusagen im großen Maße letztendlich 90% der Textilien bei sich als Müll haben oder zunächst nicht als Müll, zunächst natürlich zum Teil als auch noch tragen, aber später gegebenenfalls dann immerhin die Hälfte davon noch als Müll landet, so dort in auf Müllhalden oder wie auch immer landet. Und dass dann die GIZ, also die Gesellschaft für internationale Zusammenarbeit in Deutschland, dann darauf drängt, dass in den Staaten bessere Abfallverwertungssysteme gebaut werden, bessere Recycling-Systeme und so weiter, dass ich das dann auch immer noch ein Stück verlogen finde, zu sagen, wir gönnen uns hier eine ständig wechselnde Mode, ständig immer mehr Kleidung und regulieren das kaum, diese Möglichkeiten. Und während wir gleichzeitig andere Staaten dafür verantwortlich machen, das vernünftig zu recyceln und vernünftig zu entsorgen. Also dass das auch irgendwie so ein bisschen so eine Doppelzüngigkeit steckt für mich da auch drin, wie so oft in solchen Beziehungen.
1: Ja, also ich glaube, ich meine, Menschen in Ghana zum Beispiel, die halt einfach die Secondhand-Klamotten kaufen, handeln ja auch nur opportun. Halt irgendwie, wenn ich halt billiger Klamotten bekommen kann, ja, warum soll ich das nicht tun? Also ich meine, es ist ja erst recht, wenn ich halt irgendwie nicht so viel Geld zur Verfügung habe. Es ist halt irgendwie ein schwieriges Umfeld mit verdammt vielen Faktoren. Aber am Ende, naja, ich meine halt am Ende, glaube ich, ist es ja fast immer so, Aktionärinnen gewinnen und die Leute, die es produzieren oder die es dann entsorgen müssen, die verlieren am Ende, zumindest on the long run, also in langer Hinsicht.
0: Ja, und wenn da noch die öffentliche Hand, wie in deinem Beitrag deutlich wurde, dann jetzt einspringen muss oft, um diese Kleidung zu entsorgen, weil diese Gesetzgebung oder weil das Mülltrennen nicht mehr richtig funktioniert, weil Leute das falsch verstehen oder weil eben die Kleidung so eine schlechte Qualität hat, dann ist es ja noch dazu auch für die Gesellschaft weiterhin problematisch, wenn das durch die öffentliche Hand dann auch noch finanziert werden muss.
1: Ja, ich finde, check das halt tatsächlich in so reichen Gesellschaften in Europa, check ich es dann tatsächlich nicht so ganz. Also wenn man vieles von den Klamotten mal anfasst, merkt man ja, dass das einfach, also kurz vor Müll, schon bei der Produktion, ich würde so Zeug nicht anziehen, aber habe ich im Familienumfeld auch, dass Leute halt sich dann halt irgendwie die komischen, hässlichen, bedruckten T-Shirts kaufen, die dann halt nach einem Jahr wieder weggefliegen. Habe ich nicht.
0: Ja, so müssen alle Leute selber da ja auch ihre, ein bisschen zum Teil ihre Entscheidung treffen.
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1: Liebe, Dating, Herzschmerz und die Frage, warum sich Beziehungen heute so oft kompliziert anfühlen, darum geht es heute bei uns. Wir sprechen über Erwartungen, Enttäuschungen und darüber, wie sich Nähe und Unabhängigkeit manchmal widersprechen.
0: Wir, das sind Valentina
1: und Bascha.
0: Zur Vorbereitung auf die heutige Sendung haben wir natürlich wieder ein Buch gelesen, Modern Heartbreak, feministischer Lieben von Laura Melina Berling. Das Buch hat ganz viele interessante Anregungen, um über das Thema Liebesvorstellungen, Erfahrungen und Beziehungskonzepte neu nachzudenken. Und genau das werden wir in dieser Sendung gemeinsam mit den eingesendeten Beiträgen tun.
1: Weil Musik Gefühle gut überträgt, haben wir auch diesmal uns vom Thema inspirieren lassen und euch passende Musik rausgesucht.

0: Wir haben dieses Mal Modern Heartbreak, feministischer Lieben, gelesen. Bascha, wer ist eigentlich die Autorin?
1: Laura Melina Berling wird eigentlich Lina genannt. Sie ist feministische Bloggerin und auf Instagram unterwegs. Sie arbeitet als freie Autorin und beschäftigt sich vor allem mit Themen Körper, Sexualität, mentale Gesundheit und Gender. In dem Buch beschäftigt sie sich mit der Frage, wie Liebe, Dating und Beziehungen in der heutigen Gesellschaft funktionieren, warum sie scheitern und oder sie schmerzhaft sein können. Im Zentrum sieht sie ihre These, dass romantische Beziehungen nicht losgelöst von gesellschaftlichen Strukturen betrachtet werden können. Dabei analysiert sie, wie patriarchale Rollenbilder, Kapitalismus und Datingkulturen unser Liebesleben prägen.
0: Es ist ganz interessant, dass sie am Anfang des Buches schreibt, sie wollte dieses Buch schreiben aus einer Position von einer Frau, die eine glückliche, monogame Beziehung hat, um zu zeigen, ja, es gibt realistisch funktionierende Liebesbeziehungen, hat dann aber eine Trennung erlebt und das Buch startet mit diesem Liebeskummer und dem Umgang mit diesem Liebeskummer. Sie reflektiert darüber, was überhaupt ihre Sehnsüchte, Wünsche und Vorstellungen von Liebe ausgemacht hat. Also, dass es aus der Kindheit kommt, aus Disney-Filmen, später verschiedenen Serien und wie dann ihre realen Erfahrungen waren. Was du ja schon ganz gut angesprochen hast, ist auch so diese politische Dimension, also kapitalistische Logiken, patriarchale Logiken. Und sie zeigt, dass unsere heutige Vorstellung von Liebe aber historisch gewachsen ist und noch sehr jung ist und dass es in der Antike und im Mittelalter ganz andere Vorstellungen gab von Ehe oder von Zusammenleben oder wo Liebe eigentlich in der Gesellschaft hingehört und geht am Ende dann auch noch stark auf Dating ein.
1: Sie beschreibt dabei ihre persönlichen Erfahrungen, was Schmerz und Trauer und negative Erfahrungen angeht, auch sehr persönlich, aber auch sehr nahbar, womit man sich als Leser auch dann sehr verbunden fühlen kann und sich wiedererkennt. Es wurde nicht nur emotional und auf Gefühlebene, sondern eben auch dann wieder auf schöne Fakten runter, dass man sich dann wieder ein bisschen distanzieren konnte. Ich muss sagen, ich fand diese Kombination daraus zwischendrin erfrischend.
0: Ja, das war richtig gut. Ich hatte bei dem Buch so ein bisschen das Gefühl, eigentlich sind es zwei halbe Bücher zusammen gemacht. Sie hätte ein Buch schreiben können über Liebeskummer und das mit verschiedenen Fakten und Hintergründen untermauern können. Und ein Buch über eine Gesellschaftsanalyse von Dating und Liebesleben und Vorstellungen. Für mich hat das nicht hundertprozentig zusammengepasst. Fand ich aber am Ende auch gar nicht so schlimm, weil eben viele Punkte drin sind, die einen selber zum Reflektieren anregen, um zu überlegen, ja, wie ist es denn eigentlich bei mir? Was hat mich denn möglicherweise geprägt? Und wie kann ich Beziehungen auch nochmal anders denken?
1: Ich habe mich in vielen Situationen verstanden und wiedergefunden gefühlt und habe durch dieses Buch ganz viel alte Beziehungen und Dating und Ghosting-Erfahrungen und alles, was dazugehört, vom Positiven bis zum Negativen, vom ersten Blickkontakt bis hin zu Kontaktabbruch, alles nochmal Revue passieren können. Und es war eine wunderschöne Reise durch die Vergangenheit.
0: Das ging mir auch so. Dadurch, dass sie ihre Sachen erzählt, sind automatisch bei mir Erinnerungen hochgekommen und es gab viele Stellen, wo ich ähnliche Erfahrungen wie sie hatte. Es gab auch Stellen, wo ich also andere Erfahrungen hatte, aber man reflektiert ganz viel aus dem eigenen Leben wieder. Ich glaube aber, dass es genau deswegen auch ein Buch ist, das man zum richtigen Augenblick lesen muss. Wenn man sich gerade nicht mit den eigenen vergangenen Liebeskummer oder Beziehungen auseinandersetzen will, sondern nach vorne blicken will, dann ist das nicht das richtige Buch. Man sollte schon bereit sein, da einfach kommen zu lassen, was da hochkommt.
1: Ich habe meine Vaterfigur sehr, sehr früh verloren durch Tod und habe mich im Buch dadurch sehr angesprochen gefühlt, als sie von ihren Erfahrungen gesprochen hat, womit ich dann darüber auch wirklich nochmal anders reflektiert habe, jetzt auch als erwachsene Person. Hat das Buch deinen Blick auf dein eigenes Verhalten in Beziehungen verändert oder auch auf vergangene Beziehungen?
0: Ja, hat es tatsächlich. Ich habe im Nachhinein nochmal gemerkt, ich hatte eine Situation, da hatte ich eine Beziehung und stand im Raum, dass es 2 Monate lang eine Fernbeziehung sein wird. Und ich bin damit groß geworden mit einem sehr liberalen Umfeld und dachte dann, es ist eine legitime Option, dass man vielleicht die Beziehung während so einem Zeitraum öffnet oder da irgendwie ein bisschen flexibler mit umgeht. Ich selber wusste eigentlich gar nicht so genau, was das bedeutet und was ich will. Ich wusste aber, dass mir diese Beziehung wichtig ist und dass ich keine Trennung möchte. Also habe ich das Gespräch mit meinem Partner gesucht und habe eben gesagt, ja, wie machen wir es denn dann eigentlich, wenn du weg bist? Machen wir eine Beziehungspause? Machen wir quasi weiter wie jetzt nur über Entfernung? Öffnen wir die Sache? Wie stehst du dazu? Weil ich erstmal rausfinden wollte, was seine Bedürfnisse sind, um dann zu gucken, passt das für mich oder nicht. Ich bin dabei aber überhaupt nicht auf die Idee gekommen, dass ich ihm mit dieser offenen Frage ja den Eindruck vermitteln könnte, dass ich ein Bedürfnis hätte nach einer offenen Beziehung oder nach Sex während dieser Zeit, obwohl ich das überhaupt gar nicht hatte. Ich hätte auch von Anfang an sagen können, okay, du bist dann weg. Ich brauche nur eine monogame Beziehung. Aber ich möchte rausfinden, was für uns funktioniert, weil mir die Beziehung wichtig ist. Und das würde ich heute einfach anders machen, weil ich jetzt mehr weiß, was meine Bedürfnisse sind und dass man, wenn man zu viel Offenheit kommuniziert, dem anderen auch Eindrücke vermitteln kann über einen selbst, die gar nicht stimmen.
1: Wie fandest du das Buch im Nachgang?
0: Ich fand das Buch super inspirierend und würde es auch empfehlen, es zu lesen. Ich hatte aber zwei kleinere Kritikpunkte, die ich jetzt doch einfach aus Pingeligkeit gerne ansprechen möchte. Und zwar ist das eine, dass sie wir schreibt in diesem Buch. Sie schreibt nicht nur, ich habe diese Erfahrung gemacht, sondern sie schreibt, das ist eine Erfahrung, die wir machen, weil sie vermitteln will, eine Frau, die diese Erfahrung von Liebeskummer oder was auch immer macht, Typen, die sich nicht binden können, ist damit nicht alleine. Das geht vielen Frauen so. Das finde ich einen super schönen Gedanken. Bei mir löst das dann aber immer aus, dass wenn was beschrieben wird, dem ich nicht entspreche, dass ich mich ausgeschlossen fühle. Und da hat sie dann eben auch eine Formulierung gehabt, die mich richtig dolle gestört hat, weil sie hat nicht mehr nur wir geschrieben, sondern sie hat geschrieben, wir alle haben es doch schon mal erlebt, das. Und dann habe ich gedacht, bin ich jetzt nicht mehr Teil von allen, weil ich hatte diese Erfahrung nicht und hatte wieder dieses Gefühl, meine Weiblichkeit, mein Frausein wird jetzt in Frage gestellt. Und das ist was, was mich an feministischer Literatur regelmäßig ärgert. Das ist eine persönliche Einstellung. Man kann auch einfach sagen, vielen Frauen geht es so. Und dann fühle ich mich nicht aktiv ausgeschlossen. Die andere Sache, die ich fachlich kritisch fand in ihrem historischen Überblick, da versucht sie auch so ein bisschen queere Konzepte von Liebe vorzustellen. Und da stellt sie eben auch eine Person aus dem 18. Jahrhundert vor, Katharina Margareta Link. Das ist eine Person, die hat als Mann gelebt, als Soldat, hat eine Frau geheiratet und hatte auch eine Penisattrappe. Und in der feministischen Geschichtsschreibung werden solche Personen meistens als Frauen und Vorreiterinnen des Feminismus beschrieben. Aus einer queeren Perspektive ist es aber total naheliegend zu sagen, das war ein Transmann. Und es gab schon Transmänner in der Frühneuzeit und nicht erst seit 20 Jahren. Das finde ich ein bisschen kritisch.
1: Ob ihr dieser Kritik zustimmt oder ob ihr aufgrund diesem guten Buch da einfach drüber hinwegseht, könnt ihr euch selber bilden. Ihr könnt das Buch Modern Heartbreak – Feministischer Lieben kaufen für 18 €. Es ist veröffentlicht worden im Verlag Lykom.

0: Ihr hört Kaleidoskop zum Thema Liebe, Herzschmerz und Beziehungsmodelle auf Radio Dreieckland, der 102,3 Megahertz oder Radio Lora, der 92,4 Megahertz. Laura Melina Berling hat in ihrem Buch sich die Frage gestellt, wie ihre Vorstellungen und Wünsche von Liebe und romantischer Liebe eigentlich zustande gekommen sind. Bascha, in deiner Kindheit und Jugend, welche Erfahrungen oder auch Sätze von anderen Menschen haben geprägt, was du dachtest, dass Liebe ist und wonach du gesucht hast?
1: Ich bin in einem sehr unsicheren Umfeld, was Beziehung und Liebe angeht, aufgewachsen. Als junge Erwachsene und Kind dachte ich, Beziehung muss mühsam sein und dramatisch. Es darf nicht ruhig sein und es muss immer unsicher sein, weil nur wenn Leidenschaft da ist, dann ist es echt, weil ansonsten ist Gleichgültigkeit.
0: Und hattest du eine Sehnsucht oder einen Wunsch nach Liebe?
1: Hatte ich. Ich wollte jemanden, der mich so nimmt, wie ich bin, bei dem ich keine Schuld abzutragen habe dafür, dass ich bin. Ich habe viel dieses Push and Pull und Intensive erlebt und muss im Nachgang sagen, dass ich, glaube ich, die authentischste Liebe kennengelernt habe durch meinen engen Freundeskreis, für die ich einfach nicht sein musste und für die ich nichts leisten musste und sie trotzdem da waren. Das hat mir nochmal eine andere Vision und ein anderes Spektrum an Liebe gezeigt. Das, was ich in meinem Freundeskreis erlebt habe, ist das, was manche von klein auf früh prägend in ihren Familienkreisen erfahren. Dadurch, dass ich in meinem Freundeskreis eine Liebe und Akzeptanz erhalten habe, habe ich meine Erwartungen und meine Rollenvorstellungen, die mein Partner zu erfüllen hat, Stück für Stück abbauen und verändern können, weil es mir einen anderen Raum an Sicherheit gegeben hat und ich dadurch auch viel fairer mit einem potenziellen Partner umgehen konnte, weil er nicht von meinen eigenen Erwartungen und Vorstellungen erschlagen wurde.
0: Ich habe von früher Kindheit an in meinem Familienkreis und dem Bekanntenkreis drumherum die Erfahrung gemacht, dass romantische Liebe wahnsinnig wichtig ist und zentral im Leben, aber dass sie nicht funktioniert. Also dass man hat einen Partner 10 Jahre lang, man hat Kinder und dann trennt man sich, weil die Liebe aufgehört hat oder weil jemand sich in jemand anders verliebt hat. Und Gefühle sind nicht sicher, die können sich verändern und niemand kann was dafür, wenn er nicht mehr liebt oder jemand anders liebt. Und es ist dann halt blöd gelaufen. Das hat für mich dazu geführt, dass ich dachte, für immer eine Person lieben und dass die große Liebe funktioniert nicht. Aber ich habe es mir trotzdem immer gewünscht. Ich wollte immer diesen einen Partner haben, der für mich alles im Leben ist und habe alle meine Bindungsbedürfnisse auf diese Sehnsucht projiziert. Freundschaften hatte ich natürlich auch. Ich dachte aber, die einzigen Bindungen, die man nicht verlieren kann, sind Geschwister, weil die bleiben mit dir verwandt, egal was passiert. Und Liebe verlierst du und es tut eh nur weh. Also es ist eigentlich eine sehr negative Vorstellung, die ich davon hatte. Das einzige Positive, was das mit sich gebracht hat, war, dass ich bei Trennungen mir nie selbst die Schuld gegeben hatte oder nie gefragt habe, was habe ich falsch gemacht, warum liebt er mich nicht mehr, ich bin nicht genug. Es hatte nie was mit meinem Selbstwert zu tun, sondern ich dachte, ja, die Gefühle von dem haben sich verändert, das ist voll scheiße. Natürlich hat er mich mal geliebt, sonst wäre er nicht mit mir zusammen gewesen. Aber er kann ja nichts dafür, ich kann ihm ja nichts vorwerfen. Wir sind ja beide jetzt schon sehr lange in einer monogamen Beziehung. Was ist eigentlich anders als unsere Vorstellung oder wie funktioniert eigentlich die Beziehung, die du führst?
1: Sie ist ruhiger und entspannter und ich versuche nicht nur meinen Fokus auf meinen Partner zu setzen, dass ich möglichst gut genug und perfekt bin, damit ich ja nicht verlassen werde, sondern es ist lockerer. Es hat was Verspieltes manchmal, ohne dass wir die Ernsthaftigkeit des anderen dabei übersehen. Es ist ruhiger. Es ist ein not everyday drama. Wie lebst du denn deine Beziehung aus?
0: Für die Vorstellungen, dass es eh irgendwann alles zu Brüche geht, hat es jetzt schon richtig, richtig lange gut funktioniert. Ich bin über 10 Jahre in einer monogamen Beziehung, wo ich keine Angst davor habe, betrogen zu werden, wo ich auch keine Angst habe, dass das sowieso bald oder irgendwann in die Brüche gehen wird. weil ich aus irgendeinem Grund einen Partner gefunden habe, der mir so überzeugend das Gefühl geben kann, er will dauerhaft für immer diese Beziehung und er ist da auch stabil genug zu wissen, was er will und das richtig zu priorisieren. Und das ist eine sehr unaufgeregte, aber schöne Erfahrung. Und das ist dann auch eher so ein Beziehungsmodell von, wir haben uns füreinander entschieden und wir sind füreinander Familie. Und es hat ganz viel mit Fürsorge zu tun. Also, dass ich sage, klar, habe ich vielleicht auch mal andere Bedürfnisse. Oder vielleicht habe ich Phasen, in denen ich meine Verliebtheit oder meine Liebe nicht spüre, weil ich gerade gestresst bin. Oder ich verliebe mich mal fremd, aber auf Dauer betrachtet kann ich das aussitzen und merke, ich liebe meinen Partner immer noch und immer wieder und fühle mich immer noch und immer wieder angezogen. Und nur weil ich das phasenweise nicht spüre, stellt das die Beziehung nicht in Frage. Ich hatte am Anfang von meinen Beziehungen ganz große Probleme, dass ich verliebt war, aber immer dachte, sind meine Gefühle genug, damit ich diese Beziehung führen darf, weil ich so krasse Vorstellungen hatte, nur wenn du extrem stark liebst, darfst du eine Beziehung führen. Das hat sich jetzt verändert und Beziehung bedeutet, ich weiß, ich liebe diese Person liebt mich, aber wenn ich es gerade nicht fühle, dann reicht es, dass ich mich wohlfühle und dass die andere Person mich liebt und dass ich will, dass es ihr gut geht und dass sie will, dass es mir gut geht. Und dass das funktioniert, davon bin ich inzwischen überzeugt, aber das hat eben was mit Priorisierung zu tun. Weil ich hatte auch mal Phasen, wo ich mich zu anderen Menschen sexuell oder romantisch angezogen gefühlt habe, aber ich wusste, wenn ich dem jetzt nachgehe, dann geht diese Beziehung kaputt und das ist es mir nicht wert. Und an diesen Punkt zu kommen, für sich selber Kompromisse zu machen, was ist mir wichtiger, weil ich kann im Leben nicht alles haben, dann funktioniert eine Beziehung auch.
1: Was denken denn unsere Zuhörer, die uns was eingesendet haben?
2: Jess und ich haben beim Frühstück überlegt, was Liebe ist und was Liebe ausmacht. Wo wir auf jeden Fall übereinstimmen, ist, dass Liebe, echte, tiefe Liebe, wirklich immer bedingungslos ist. Also eine bedingungslose Liebe, egal was passiert, egal was der andere macht. Diese Art von Liebe bedeutet, dass sie immer da ist. Bezieht sich vor allem auf Familie, auf Eltern, auf Geschwister, zumindest in unseren Fällen, aber eben eigentlich auch für Partner oder Partnerin. Und bei Jess und mir, denke ich, ist so eine tiefe Liebe da, so eine tiefe Verbundenheit, eine Vertrautheit auch, ein Wissen um die Stärken und Schwächen des anderen, dem anderen Raum lassen, aber auch da sein. Dinge gemeinsam erleben, aber auch jeder für sich. Wir haben auch darüber diskutiert, was der Unterschied ist zwischen Liebe und Verliebtheit. Da waren wir uns nicht ganz einig. Ich denke, eine Verliebtheit ist quasi das, was sehr überschwänglich, sehr stürmisch sein kann am Anfang und aus dem dann Liebe werden kann. Also Verliebtheit ist ein Gefühl, ist eine Schwärmerei, sich sexuell angesprochen fühlen. Tatsächlich glaube ich, dass Sex zwar ein wichtiger Bestandteil sein kann in einer Partnerschaft, aber nicht unbedingt immer sein muss, obwohl es ein wichtiger Teil ist.
0: Das Beziehungsmodell, was hier beschrieben wird, entspricht ziemlich genau auch dem, was ich lebe und was ich als Vorstellung habe. Es gab aber auch einen Teil, den ich ein bisschen kritisch sehe. Das ist die bedingungslose Liebe. Ich bin überzeugt davon, dass es bedingungslose Liebe gibt. Und ich verstehe total, dass sie eine Sehnsucht ist. Ich glaube aber, dass bedingungslose Liebe nicht das Ziel sein kann, weil sie dazu führt, dass du keine Grenze mehr hast, dass der andere alles machen kann, dich wie Dreck behandeln kann und du ihn trotzdem weiter liebst. Dann ist es wichtig, sich selbst genug wert zu sein, trotz dieser bedingungslosen Liebe nicht nach der Liebe zu handeln, sondern sich selbst zu schützen.
1: Ich glaube, bedingungslose Liebe sollte vor allem zu dir selbst sein, dass du dich eben durch solche Situationen, dadurch, dass du dich bedingungslos liebst, auch wenn du deine Fehler und Macken hast, dich zuerst priorisierst, damit du nicht in einer Beziehung dich erniedrigen oder ausbeuten lässt.
0: Wir haben noch eine zweite Zusendung, die darauf eingeht, was ist eine Beziehung, die einem nicht gut tut.
3: Wenn ich zurückblicke auf meine erste große Liebe, sehe ich heute klar, dass es damals eher ein klassisches Beispiel für Traumabonding war. Am Anfang gab es diese bekannten Schmetterlinge im Bauch. Plötzlich war dieser Traumpartner da und ich dachte, ja, das ist es. Doch im Laufe der Beziehung habe ich Dinge erlebt, die mir gar nicht gut taten, die ich aber auszuhalten versuchte, immer in der Hoffnung, dass die schönen Momente alles wieder gut machen würden. Rückblickend war diese Liebe sehr aufregend, geprägt von Auf und Ab vor Cortisol, Adrenalin, Spannung, aber niemals wirklich sicher. Der große Herzschmerz, den ich damals empfand, entstand erst, als ich für mich beschloss, mich von dieser Person zu trennen, weil ich erkannte, dass mir diese Beziehung eigentlich langfristig nicht gut tat. Heute weiß ich ja, dass der Schmerz weniger von der Person selbst kam, sondern von der Erkenntnis, dass ich selber so lange ein Muster wiederholt habe, die mir vertraut, aber nicht gesund waren. Diese Beziehung spiegelte damals meine Erfahrungen mit meinen Bezugspersonen wider und mein Schmerz lag darin, dass ich realisierte, wie viel ich für die vermeintliche Liebe, wahre Liebe, ausgehalten hatte. Heute lebe ich in einer Beziehung, in der ich mich sicher und stabil fühle. Ich darf so sein, so wie ich bin, ohne Angst vor verlassen werden oder sogar vergessen werden. Für mich ist Liebe heute auch ein Raum, in dem wir beide uns erlauben, wir selbst zu sein, in dem wir zusammen wachsen und zusammen in unserer Beziehung arbeiten. Ich fühle mich gesehen, gehört und eventuell verstanden. Und genau das ist ja für mich die Liebe, nach der ich jetzt strebe.
0: Gleich sprechen wir über das schwere Thema Trennungen und Herzschmerz. Davor gibt's aber noch ein bisschen Musik.

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Ja, das war natürlich Ice House mit Great Southern Land. Ihr hört Inkubus Succubus auf der 102,3 Radio Dreieckland Freiburg und viele von den Bands, jetzt hier zum Beispiel Ice House, gehen tatsächlich noch auf Tour, aber bei Ice House habe ich das Gefühl, das machen sie dort, wo sie Urlaub machen. So sind sie vom 5. bis 12. September auf den Malediven und im Oktober sind sie Savannah in the Round, Cairns in Australien. Wir haben gleich noch ein zweites Stück von Ice House. Davor hatten wir Heaven 17, die sind Heaven 17 und Flock of Seagulls. Flock of Seagulls waren 25 auf Tour, da habe ich keine aktuellen Tourdaten, die ich euch anbieten kann. Aber Heaven 17 kommen tatsächlich dieses Jahr noch nach Deutschland. Ende des Jahres Berlin, Hamburg, Berlin, Bremen, München, Stuttgart, Frankfurt, Münster, Köln. Wer also die Gelegenheit nutzen möchte, um diese Band nochmal zu sehen, hat also tatsächlich Ende des Jahres die Chance, hier in Deutschland bei einigen Konzerten die nochmal zu sehen. So, und jetzt gibt es gleich nochmal ein zweites Stück von Ice House. Und zwar, was spielen wir da? Wahrscheinlich einfach mal den Hit. Hey, little girl.

Ja, zweimal Spandau Ballet. In Originalbesetzung heute nicht mehr unterwegs, aber der Sänger Tony Hartley, der die Band 2017 endgültig verlassen hat, ist immer noch solo unterwegs, auch 2026 eine Riesentour in Großbritannien. Aber er kommt auch nach Deutschland, zum Beispiel im August 26 bei der Sommermusik Schloss Reit in München-Gladbach. Und er spielt auch die ganzen alten Hits und sagt selber, glücklicher als jemals zuvor. Der Gitarrist, der auch Lieder geschrieben hat, Gary Camp, ist auch noch musikalisch aktiv. 2025 hat er sein drittes Solo-Album veröffentlicht und die anderen sind eigentlich nicht mehr im Musikbusiness. Ja, machen wir weiter hier mit New Romantic. New Romantic gleich noch mehr. Hier sind Duran Duran mit zwei Stücken. Die dürfen da in der Serie natürlich

Ja, Duran Duran und auch sie sind dieses Jahr auf Tour. Am 26. Juni in Stuttgart, Hans-Martin-Schleyer-Halle. Und sonst kann ich empfehlen Budapest, Ende Juni, Sofia in Bulgarien. Sehr schön ist natürlich auch am 7. Juli in Verona, in der Arena von Verona. Noch ein paar weitere Termine in Italien oder 12. Juni.

Ja, Orchestral Manoeuvres in the Dark. Und bevor es auch hier ein zweites Stück gibt, auch hier ein paar Konzerttermine. Sie sind im Juni, Juli, August unterwegs und unter anderem dann auch in Deutschland, zum Beispiel am 11. August in Hanau, Amphitheater Hanau, am 14. August in Bonn bei Kunstrasen Bonn. Und in Stuttgart, das ist natürlich hier am nächsten, am Mittwoch, den 12. August, Bürgerfreilichtbühne Stuttgart. Und jetzt hier gleich noch ein zweites Stück, Made of Orleans, OMD.

Ja, wunderbare Lieder. Ja, hier im New Romantic ist noch einige Bands noch aus dieser Zeit, die immer noch unterwegs sind. Und selbst wenn jetzt hier in 26 kein Ultravox in Originalbesetzung ist, so gibt es doch immerhin Mitch Earp, Frontman von Ultravox, der auch dieses Jahr wieder unterwegs ist und er spielt die klassischen Ultravox-Hits, aber natürlich auch Solo-Material mit vollem Line-Up. Und er wird zum Beispiel zu sehen sein im September in Deutschland, Münster, Karlsruhe, im Substage Wiesbaden. Das sind so die zwei Termine, die am nächsten an Freiburg dran sind. Ansonsten gibt es doch einige Bands, die man jetzt auch noch spielen könnte. Roxy Music zum Beispiel sind noch unterwegs, Depeche Mode sind noch unterwegs, Simple Minds, Culture Club, um nur einige aus dieser New Romantic-Ecke zu nennen, die auch tatsächlich immer noch touren. Aber es ist schon spät geworden. Die Sendung beenden werde ich jetzt mit einem Stück von B-Movie. Auch die gibt es noch, auch die spielen noch. Die sind zum Beispiel im Juni in Meschede live bei Live am See. Und hier sind sie zum Abschluss mit Nowhere Girl. B-Movie. Im Studiomikrofon von Incubus Succubus war Ivor und ich wünsche euch noch einen schönen Abend. Bis nächsten Mittwoch. Ciao, ciao.

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Genau so machen wir es die nächste Stunde über hier heute an diesem geradezu schon sommerlichen Frühlings-Samstagvormittag. Jetzt um 11 Uhr und 47 Sekunden genau Back to the Garage mit Jamie und Andreas hier bei Radio Dreieckland Freiburg UKW 102,3 MHz. Die Nummer 836, der war ein neues Albumanfang, eine überaus interessante Angelegenheit. Die Band heißt The Cryptones. Daneben habe ich hier noch Jamies Single-Stapel von letzter Woche und vorvoriger Woche. Tja, und heute ist der 2. Mai 2026, das heißt heute auf den Tag genau um diese Uhrzeit vor 17 Jahren, 2009, da begann die allererste Folge von Back to the Garage. Wo sind die 17 Jahre hin? Bevor wir das rauskriegen, fangen wir es erstmal an. Und die letzten drei Male haben wir ja zuerst gehört Musik aus dem Umfeld, mehr oder minder von Wild Billy Childish, von seinem Label Hangman's Daughter. Jetzt habe ich hier eine Single aufliegen von Wild Billy Childish da selbst. The Headcoats, ihre letzte 1993er Single mit dem Titel Every Little Thing.

0: Na, die längsten Songs sind das ja bei Wild Billy Childish nie.
1: Das ist normal bei Billy Childish, der macht das kurz und knusprig.
0: Every Little Thing und Sitting in My Corner erschienen 1993 als 10. und letzte 1993er Single der Headcoats. Insgesamt war es die 23. Headcoats 7 Inch. Wie viele Singles überhaupt von Wild Billy Childish erschienen sind, ohne EPs, das können andere ausrechnen, irgendwie, wenn sie genug Zeit haben. Wir bleiben aber bei 7-Inch Schallplatten und gehen nach Berlin.
1: Ja, da bin ich auch ein bisschen gespannt, weil die habe ich erst gehört vor ein paar Wochen und kann ich eigentlich nicht mehr richtig erinnern, wie das geht. Ist von den Beat Godivers, kommen aus Berlin und ist ihr einziger Single. Haben eine Album und eine Single und war irgendwie tätig, Mitte 90er Jahre.
0: 1991 ist das Ding erschienen, eine EP auf Langspielplattengeschwindigkeit, und der Jamie kann sich deshalb nicht mehr dran erinnern, weil nach dem ersten Hören von ihm ist er bei mir hängen geblieben. Auf Twang Records erschienen, und die hat noch immer dieses Firmenmotto Buy Tomorrow's Pebbles Today. Und die Beat Godivers, da gibt's ein CD-Album, eben diese EP und noch irgendeinen CD-EP-Sampler-Beitrag. You Know What Hot Means... ist die EP überschrieben. Und dann haben wir jetzt die erste Seite von den Jungs hier, den Beat Godivers aus Berlin. Dedicated K und Still for Years.

0: Die Beat Godivas aus Berlin, ihre 1991 erschienene einzige 7-Inch-Veröffentlichung, diese EP auf Langspielplattengeschwindigkeit You Know What Hot Means, die Titel Abfolge auf der Hülle korrespondiert nicht mit der auf der Schallplatte.
1: Ja, es war irgendwie nett, aber leicht zu vergessen, finde ich.
0: Ja, beim Vorhören, bevor der Jamie kam, macht er einen anderen Eindruck auf mich. Dedicated K, Music and Audience, Still for Years and I Can't Even Guess. Das ist jetzt die Songabfolge von der Schallplatte. Jetzt ist 11.21 Uhr, gleich drei Viertel. Back to the Garage hier bei Radio Dreieckland Freiburg, UKW 102,3 MHz. Und wie im Vorspann ja gesagt, heute auf den Tag genau vor 17 Jahren, am 2. Mai 2009, da lief die erste Ausgabe von Back to the Garage. Aber nicht nur das, vor 10 Jahren, da gab es ein bemerkenswertes Konzert im Café Atlantik, nämlich die Seducers aus Freiburg und Jamie's All-Time Favorite Live Band, die Fleshtones. Das haben wir in der Back to the Garage Sendung vor 10 Jahren vor dem Konzert hier ausgebreitet. Jamie hat damals seine Lieblingssongs der Fleshtones mitgebracht, also in dem Jahrzehnt 1. Da war auch die Rede von eventuell Merchandising-Stand und ähnlichem. Hast du den eigentlich vor 10 Jahren jetzt geplündert?
1: Ich glaube nicht, aber ich war auf alle Fälle sehr ekstatisch, wie immer bei den Fleshtones.
0: Und da habe ich jetzt gedacht, kann man die damals aktuelle Single der Fleshtones spielen. Das war ihre Record Store Day Veröffentlichung vom 16. April 2016. Das Konzert war am 2. Mai 2016. Das war ein verschobenes Konzert, also ein Nachholkonzert. Und diese Record Store Day Single von vor 10 Jahren der Fleshtones, die heißt End of My Neighborhood.

0: Klangeffekte hier am Schluss vom Cardboard Casanova der Flashtones, die B-Seite des zuvor gehörten End of My Neighborhood, die Record Store Day 2016 vom 16. April 2016 Single der Flashtones, eingedenk ihres Konzerts heute vor 10 Jahren im Café Atlantik mit den Seducers aus Freiburg dabei und von den Flashtones jetzt um genau 11.30 Uhr hier in Back to the Garage Nummer 836. Wie gesagt, heute vor 17 Jahren am 2. Mai 2009 lief die erste Back to the Garage. Wäre jetzt wirklich jeden Samstag eine zu hören gewesen, hier auf UKW 102,3 MHz Radio Dreieckland Freiburg, dann wären wir jetzt bei 888. Aber es gab ja hier die ein oder andere Lücke aus unterschiedlichen Gründen. Und jetzt aufliegen habe ich die erste Seite des jüngsten Albums einer Band aus Südfrankreich, The Crytones. Brand New Start heißt das Album, ist am 15. Februar 2024 erschienen. Und wie bist du jetzt da dran gekommen?
1: Die Cryptones kenne ich schon seit, eigentlich von der ersten Platte von dem war auf Music Maniac, diese Teen Trash Series, und das hat mich auch gut gefallen damals. Diese Reihe hat ungefähr 12 Bands und die waren alle eigentlich sehr interessant. Damals, das waren die 90er Jahre.
0: 1993 steht hier.
1: Und da war unter anderem die E-Types und die Fiends und lauter schon damals Obscure Bands, aber auch unter anderem die Cryptones, die haben mich da gut gefallen. Und dann habe ich beim Plattenbörse gesehen, neue Veröffentlichung, und die Cover sah gut aus, ein paar Chelsea Boots, und dann habe ich gedacht, ich probiere mal.
0: Hat sich gelohnt, muss ich sagen. Erschienen ist das ja in zwei Versionen. Einmal eine schwarz-vinylige, wie die, die hier aufliegt. Und dann noch in 200er Auflage Yellow Black Splatter Vinyl. Das muss auch toll aussehen, wenn ich mir hier das kleine Schwarz-Weiß-Foto hier so angucke. Und die Band hat sich 1987 eben im Südfrankreich gegründet. Ist aus zwei anderen Formationen hervorgegangen. Und dieses Album hier, Brand New Start, wie es heißt, vom 15. Februar 2024, das ist der Nachfolger, also das vorhergehende Album der Cryptones war eine CD 17 Jahre zuvor, 2007. Also sie lassen sich Zeit, also haben genug Zeit, ihr Album komplett zu spielen hier. Bei Back to the Garage fangen wir jetzt an, das Titelstück Stupid Girl und Lonesome, und hier aus Südfrankreich die Cryptones.

0: Um es bei solch einer Gelegenheit nochmal zu sagen, kann sich hören lassen. Die Crytowns hier aus Südfrankreich, ihr Album Brand New Start, gerade den Beginn gehört mit dem Titelsong Stupid Girl und Lonesome, erschienen am 15. Februar 2024. Irgendwie eine vielversprechende Angelegenheit für den Rest des Albums.
1: Ja, yep, finde ich auch. Hat mich ein bisschen an The Liars erinnert und auch die Gesang war ein bisschen wie die Nomads. Nicht.
0: Den Rest davon, die nächsten drei Back to the Garage Folgen. Jetzt bin ich ein bisschen unschlüssig. Eine EP der Craven Ace, die läuft auch auf Langspielplattengeschwindigkeit. Oder eine Single von Willy Logo Alexander aus Boston. Ich glaube, die probieren wir jetzt gleich mal aus. Aber von wegen EP. Sag mal, Jamie, was ist eigentlich mit der 200-Euro-EP geworden, die wir vor 5 Wochen hier gehört haben, von Tony Love and the Dirty Band?
1: Die habe ich noch. Das hat irgendwie, ich habe zu langsam reagiert. Der hat das schon irgendwo anderes gefunden.
0: Ja, da muss man immer ganz zackig am Ball sein. Übrigens haben wir die schon mal hier gespielt. Nicht nur vor 5 Wochen, nein, auch nächste Woche vor 7,5 Jahren am 10. November 2018. Das war Back to the Garage Nummer 477. Und der Jamie erzählt euch jetzt alles über Willy Loco Alexander.
1: Der ist irgendwie ein bisschen so eine legendäre Figur in die Boston Garagen-Scene, Punk-Scene. Diese Platte, die erste seit Hard Time Coming, ist eigentlich eine Coverversion von The Remains. Und das erkennt man sofort. Das sollte auf alle Fälle als Live-Performance ziemlich gelungen sein. Es ist ziemlich viel der Live-Präsenz gehabt.
0: Aus Philadelphia stammt er und ist am 13. Januar 1943 auf die Welt gekommen. Auch nicht mehr der Jüngste unbedingt.
1: Sogar älter als ich.
0: Er erschienen sind von Willy Loco Alexander ab 1981 bis 1988 eine ganze Reihe von Veröffentlichungen. Zu viel, um es die jetzt hier, ohne dass ich die Brille auf habe, auf Entfernung zum rechten Computerbildschirm zählen zu können. Aber dies hier ist ihre letzte 7-Inch-Veröffentlichung und entstammt im Jahr 1988. Wie der Jamie gesagt hat, You Got a Hard Time Coming, ein Cover von Remains.
1: Yep.
0: Und hier ist in der Version von Willy Loco Alexander.

0: Was soll man dazu sagen? Willie Loco Alexander. Die letzte 7-Inch-Veröffentlichung von der Band aus dem Jahr 1988. Insgesamt 6 7-Inches gibt's. Und das war jetzt You Got a Hard Time Coming und Larry Bird.
1: Larry Bird ist auch eine Coverversion, aber ich habe nicht irgendwie rausgekriegt, von wem es war. Aber es war auf alle Fälle jemand, das auch in die 60er Jahre in die Boston
0: hier steht als Autorenangabe E. Lindgren. Sagt er das was?
1: Nee, habe ich geguckt. Ja, der ist irgendwie in Boston sesshaft und in Unmenge von Bands. So, der war ziemlich aktiv von 60er Jahre aufwärts.
0: So, jetzt ist 11 Uhr gleich 55 Minuten. Jetzt haben wir ja die Back to the Garage Sendungen vor 6, 7 und 8 Wochen immer aufgehört mit einer Single der The Wickers. Machen wir jetzt auch. Und zwar hat der Jamie eine mitgebracht, die wir noch nicht gespielt haben, wie er sagt.
1: Ja, ich glaube, wir haben das nicht gespielt. Ja, aber es war die einzige, das ich ausgegraben habe, dass wir in die neueste Zeit nicht gespielt haben.
0: Ihre dritte Single ist das 2009 erschienen You Lie und Gonna See Me Again. Das ist eigentlich ein passendes Schlussstück, würde ich mal sagen. So wie ihr, liebe Hörerinnen und Hörer, nächsten Samstag um 11 Uhr hier bei Radio Dreieckland Freiburg, UKW 102,3 MHz, denn Jamie und mich, ja, wieder hören könnt. Briten sind The Wickers.
1: Barry St. Edmunds. Die war eigentlich ziemlich kurz aktiv, weil die Sänger hat sich umgebracht, sehr jung. Und dann sind die Reste von der Band, haben dann die Baron 4 gegründet. Die haben wir auch oft präsentiert hier.
0: Hast du die The Wickers nicht noch live erlebt?
1: Ich habe die live im Ring Tang Tang erlebt aus Wickers, ja.
0: So, und wir erleben die jetzt als Schallplattenkünstler. Ihre eben dritte Single aus dem Jahr 2009, You Lie und Gonna See Me Again. Und in diesem Sinne, liebe Hörerinnen und Hörer, wünsche ich euch einen schönen, hochsommerlichen Rest Samstag. Morgen beginnt das Wetter ja sich zu wandeln und Mitte kommender Woche sind die Temperaturen nur noch halb so hoch wie heute. So ist das halt. Da kann man nichts machen, nur gute Musik hören. Wie jetzt hier zum Schluss The Wickers.

0: Herzlich willkommen zum Musikmagazin auf der 102,3 MHz Radio Dreieckland. Heute am Montag, den 4. Mai, mit dem Musikmagazin mit Kefian rund um die Welt von Hip-Hop, Beatmaker, Instrumentals und alles, was in irgendeiner Form soulful und groovy ist, heute für euch im Gepäck. Ja, wir haben schöne Geschichten heute. Und wieder ertappe ich mich dabei, dass ich von wir spreche. Ich weiß nicht, ob ich immer an euch denke dabei oder an die Labels oder warum ich immer von der Mehrzahl spreche. Weil es gibt ja nur einen Kefian, der diese Sendung moderiert und eigentlich bin ich das. Naja, Schwamm drüber, nicht so wichtig. Heute gibt es ganz viel gute Musik. Wir haben Afroham mit einer neuen Single namens Coconut Water mit Ginge via Melting Pot Music. Wir haben Schönes von Casual Low Grind in Form von einem Track mit Flo Filz, High Roller, Simia haben wir mit dabei mit Deltron City und natürlich großes Hauptthema Betty Ford Boys, Trinity Park. Unglaublich, dass ich das noch erleben darf. Fanboy seit Tag 1. Ich glaube, wir müssen fast zurückgehen ins Jahr 2012, 2013, wo die ersten Dinger rausgekommen sind. Leaders with the Bro School, die ersten Singles, die ersten Auftritte auf den Beats an Barbecue in Köln. Dazu komme ich mal nochmal genauer. Und ja, jetzt hören wir erstmal ganz kurz in zwei, drei alte Alben rein, um so ein bisschen den Vibe aufzufangen. Wie klang das eigentlich vor über 10, 12 Jahren? Wie klingt das heute? Und sind die Betty Ford Boys immer noch die Betty Ford Boys? Ja, klar. Sind sie das noch, nämlich in Form von Suf Daddy, Dexter und Frank Sinatra. Das Ganze mittlerweile auf Wave Planet Records und wie das Ganze klingt, erfahrt ihr in der nächsten Stunde. Ich bin ultra hyped und leider hat es nicht mit dem Interview geklappt. Die Jungs haben vor ein paar Tagen erst ihre Live-Session gespielt und dementsprechend sind die Jungs noch auf Reisen beziehungsweise schon wieder so halb bei der Familie und so halb wieder irgendwie noch im Zug. Dementsprechend rast uns oder ist uns die Zeit leider nicht huldig gewesen und wir konnten kein Interview machen. Ist aber nicht schlimm, die Musik spricht für sich und wie das Ganze klingt, das erfahrt ihr jetzt. Und ja, erstmal viel Spaß mit der nächsten Stunde, mit der neuen Sendung hier im Mai. Ihr könnt das Ganze natürlich auch downloaden oder auch anhören in der Mediathek unter www.rdl.de. Das Ganze ist für eine Woche für euch zum Anhören zur Verfügung gestellt. Ja, vielen Dank fürs Einschalten. Heute gibt es tatsächlich mal nichts zu gewinnen, denn die Betty Ford Boys produzieren nur on demand und dementsprechend gibt es keine Testpressung, kein T-Shirt, keinen Kaffeebecher. Aber das werdet ihr doch verkraften, oder? Ja, werdet ihr. Und im Juni, dann sind wir ja wieder da. Wann ist eigentlich der nächste Showtermin, Kefian? Spreche ich schon von mir in der Mehrzahl. Das gefällt mir richtig gut. Finde ich irgendwie richtig schick hier. 1. Juni ist die nächste Show. Da bin ich auf jeden Fall mit einem coolen Thema zurück. Kann ich jetzt schon mal verraten. Was es ist, verrate ich allerdings noch nicht, damit die Spannung ein bisschen bleibt. Und da wird es bestimmt auch was für euch zu gewinnen geben. Ja, jetzt erstmal loslegen und schön zurücklehnen. Das wird ziemlich geil. Verantwortlich für seine Moderation und Musikauswahl ist wie immer Kefian, 17 bis 18 Uhr. Pow!
1: Yeah? Yeah. Let's come people.